verspreche, wirst du es wirklich brechen.

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kommt der Frieden gern mit Macht und Fülle, mit dem Herrn dann kommt der Frieden wie geballt und es macht Knall, dann knallt es dann und dann kommt Frieden und es wird sein wie deutscher Frieden, am deutschen Frieden wird die Welt genießen, denn dann knallt es nicht mehr und es macht nicht mehr Bomben, denn am deutschen Frieden wird die Welt genießen, denn mit der Erweckung kommt der Frieden voll ganz von Deutschland in die ganze Welt.

0: Darum bist du unentschuldbar, wer du auch bist, Mensch, wenn du richtest. Denn worin du den anderen richtest, darin verurteilst du dich selber, da du der Richtende dasselbe tust. Wir wissen aber, dass Gottes Gericht über alle, die solche Dinge tun, der Wahrheit entspricht. Meinst du etwa, du könntest dem Gericht Gottes entrinnen, wenn du die richtest, die solche Dinge tun und dasselbe tust wie sie? Verachtest du etwa den Reichtum seiner Güte, Geduld und Langmut? Weißt du nicht, dass Gottes Güte dich zur Umkehr treibt? Weil du aber starrsinnig bist und dein Herz nicht umkehrt, sammelst du Zorn gegen dich für den Tag des Zornes, den Tag der Offenbarung von Gottes gerechtem Gericht. Er wird jedem vergelten, wie er seine Taten verdienen, denen, die beharrlich Gutes tun und Herrlichkeit, Ehre und Unvergänglichkeit erstreben, gibt er ewiges Leben. Denen aber, die selbstsüchtig nicht der Wahrheit, sondern der Ungerechtigkeit gehorchen, widerfährt Zorn und Grimm. Not und Bedrängnis wird jeden Menschen treffen, der das Böse tut, zuerst den Juden, aber ebenso den Griechen. Herrlichkeit, Ehre und Friede werdet jedem zuteil, der das Gute tut, zuerst dem Juden, aber ebenso dem Griechen. Denn Gott richtet ohne Ansehen der Person. Alle, die sündigten, ohne das Gesetz zu haben, werden auch ohne das Gesetz zugrunde gehen, und alle, die unter dem Gesetz sündigten, werden durch das Gesetz gerichtet werden. Nicht die sind vor Gott gerecht, die das Gesetz hören, sondern er wird die für gerecht erklären, die das Gesetz tun. Wenn Heiden, die das Gesetz nicht haben, von Natur aus das tun, was im Gesetz gefordert ist, so sind sie, die das Gesetz nicht haben, sich selbst Gesetz. Sie zeigen damit, dass ihnen die Forderungen des Gesetzes ins Herz geschrieben ist. Ihr Gewissen legt Zeugnis davon ab, ihre Gedanken klagen sich gegenseitig an und verteidigen sich. An jenem Tag, an dem Gott, wie ich es in meinem Evangelium verkündige, das, was im Menschen verborgen ist, durch Jesus Christus richten wird.
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Geliebte, wir wollen einander lieben, denn die Liebe ist aus Gott und jeder, der liebt, stammt von Gott und erkennt Gott. Wer nicht liebt, hat Gott nicht erkannt, denn Gott ist Liebe. Darin offenbarte sich die Liebe Gottes unter uns, dass Gott seinen einzigen Sohn in die Welt gesandt hat, damit wir durch ihn leben. Darin besteht die Liebe. Nicht, dass wir Gott geliebt haben, sondern dass er uns geliebt und seinen Sohn als Sühne für unsere Sünden gegeben hat. Geliebte, wenn Gott uns so geliebt hat, müssen auch wir einander lieben. Niemand hat Gott je geschaut. Wenn wir einander lieben, bleibt Gott in uns und seine Liebe ist in uns vollendet. Daran erkennen wir, dass wir in ihm bleiben und er in uns bleibt. Er hat uns von seinem Geist gegeben. Wir haben geschaut und bezeugen, dass der Vater den Sohn gesandt hat als den Retter der Welt. Wer bekennt, dass Jesus der Gottessohn ist, in dem bleibt Gott und er bleibt in Gott. Wir haben die Liebe, die Gott zu uns hat, erkannt und gläubig angenommen. Gott ist Liebe, und wer in der Liebe bleibt, bleibt in Gott und bleibt in ihm. Darin ist unter uns die Liebe vollendet, dass wir am Tag des Gerichts Zuversicht haben. Denn wie er, so sind auch wir in dieser Welt. Furcht gibt es in der Liebe nicht, sondern die vollkommene Liebe vertreibt die Furcht. Denn die Furcht rechnet mit Strafe. Wer sich aber fürchtet, ist nicht vollendet in der Liebe. Wir wollen lieben, weil er uns zuerst geliebt hat. Wenn jemand sagt, ich liebe Gott, aber seinen Bruder hasst, ist er ein Lügner. Denn wer seinen Bruder nicht liebt, den er sieht, kann er Gott nicht lieben, den er nicht sieht. Und dieses Gebot haben wir von ihm. Wer Gott liebt, soll auch seinen Bruder lieben.

Samandra. Halleluja, du kommst, Jesus. Du kommst. Und wir wollen dir nicht im Wege stehen. Wir wollen dir nicht im Wege stehen mit unseren harten Herzen. Herr, du sagst, du wohnst bei denen. Du wohnst in der Höhe und bei denen, die zerschlagenen Herzens sind. Halleluja. Du sollst wohnen unter uns. Wir wollen dir entgegengehen. Du bist der König, der kommt.

0: zu. Bleib zu Hause und schließe die Tür zu. Warte einen Augenblick, bis der Zorn weg ist. Warte ab und bete, dann wird die Erde gerichtet werden mit Gerechtigkeit. Die Bosheit muss sich dann verpissen, sie wird nicht mehr sein. Es wird offenbar werden, was böse ist. Ja, dann ist es soweit. Es wird herrlich sein. Die Herrlichkeit wird dann auch hier herrschen, hier zu Lebzeiten. Bis das Ziel erreicht ist, das ist dann schon schön und gut.
1: Das war einen

So wie die Emmaus-Jünger zu Christus gekommen sind, so sind auch wir zu Christus gekommen. Dies ist praktisch ein Beispiel für die neue Geburt des Christus in uns. Bei den Emmaus-Jüngern geschah dies in drei Schritten. Christus ging mit ihnen ein Stück des Weges, denn er musste ja dies erleiden und in seine Herrlichkeit eingehen. Uns Neugeborenen wurde dies offenbar und wir durften auch mit ihm in seine Herrlichkeit eingehen. Es ist die Herrlichkeit des Auferstandenen in unseren Herzen, die uns Mut für unser weiteres Leben gemacht hat. Die Emmaus-Jünger baten nun Christus, bleibe bei uns, denn es will Abend werden. So auch wir. Am Tag unserer neuen Geburt waren wir so von Christus fasziniert, dass wir sein Wort auf einmal in einem ganz anderen Licht erblickten. Jetzt brannte als drittes unser Herz so in uns wie bei den Emmaus-Jüngern, als er ihnen die Schrift eröffnete. Denn jedes Mal, wenn wir in der Bibel lesen, kommt über uns ein Gefühl der Glückseligkeit. Die Auferstehungskraft ist in uns wirksam geworden. Wir dürfen jetzt sagen, der Herr ist wahrhaftig auferstanden.

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Herrlichkeit kommt immer, so wie man es nicht vermutet. Die echte Herrlichkeit kommt dann, wenn Christus kommt, aber echte Helligkeit kommt in der Liebe. Die Liebe ist langmütig, sie ist gütig, sie rechnet das Böse nicht zu. Ja, die Herrlichkeit kommt immer, so dass immer Herrlichkeit kann sein, wenn die Helligkeit kommt. Es wird eine Liebe sein, die herrscht, so dass man denkt, es könnte sein, denn sie bläht sich ja nicht auf, sie bläht sich nicht auf, denn sie herrscht in Liebe, in einer Helligkeit des Wirkens, ja, und dann kommt es einfach hinein. Denn es macht Bang, Bang, Bang, es kommt in das Herz, ja, man denkt immer, das sein könnte, das sein wie das Ich in dem Wirken des Universums wird die Helligkeit hineindringen, ja, sie dringt hinein, denn dann macht es einfach Klick, die Helligkeit wird wirksam in dem, was man denken kann, und es wird, man kann es nicht fassen, aber es wird einfach durch dich, das Universelle, diese Liebe, ja, die Liebe, die Universum herrscht, die Liebe, die Universum erst, ja, dadurch wird Helligkeit es offenbar, denn nur dann, wenn sie offenbar wird, kann sie herrschen, nur die offenbarte Liebe ist in der Helligkeit gegründet, die Helligkeit kann nur in der offenbarten Liebe wirksam werden, ja, und dann wird sie hineindringen in das Herz, und das Herz, das wird in der Liebe, das Herz wird mit der Liebe Christi verbunden sein und verwirklichten die Helligkeit in einem, so dass die Helligkeit nach außen dringen kann, ja, und in dieser Liebe kann dann die Menschen kommen, und sie werden merken, aber das ist Erweckung und das ist ja Zukunftsmusik, ja, aber es soll so kommen, denn wenn es nicht und das schweige und rede nicht, sagt der Teufel, um sein Reich zu bauen, dann hat er Ruhe und niemand wird ihn stören, sein Reich zu bauen. Das Motto also, schweige und rede nicht.

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Bruder Mike hatte mal folgenden Traum. Er war in seiner Gemeinde im Norden Ostfriesland und die Leute waren versammelt. Alle waren am Heulen und am sie klagten und sie geißelten sich und sagten, oh, der Herr kann mich gar nicht lieben, ich bin so voller Sünde. Und das machten alle gemeinsam. Während Mike das beobachtete, sah er, dass vorne da im Altarraum über dem Predigtpult ein großes beleuchtetes Schild hing mit einem Schriftzug. Der Schriftzug, der geschrieben war, das war das Wort Sünde. Ja, Mike wunderte sich, dass das da hing und alle machten weiter und sie beklagten sich und ja, sie geißelten sich und sie beschimpften sich selber und alle heulten und schluchzten, weil der Herr kann uns gar nicht lieben. Im nächsten Augenblick flog die Tür im hinteren, im gegengesetzten Raum, Ort, ja, im gegengesetzten Ende des Raums auf. Eine Person kam herein. Sie ging schnellen Schrittes den ganzen Gang hinunter bis zum Altarraum, dort wo die Predigtkanzel stand unter dem Schild und rief, wer hat dieses Schild dort hingehängt? Sollte nicht dort mein Name hängen? Hat mein Blut nicht gereicht? Bin ich umsonst gestorben, vergeblich gestorben? Dann erklomm Jesus diese Kanzel, er benutzte sie als Leiter, riss dieses Schild herunter von der Decke und schmiss es auf den Boden, sodass es in 1000 Stücke zersprang. Dann ging er wieder Richtung Ausgang, knallte die Tür hinter sich zu und war verschwunden.

so sehr hat Gott die Welt geliebt, dass es seinen einzigen Sohn gegeben hat, damit jeder, der an ihn glaubt, nicht verloren gehe, sondern ewiges Leben habe. Damit jeder, der an ihn glaubt,

Devil Fantastic. Devil Fantastic. Mit den Worten im Kopf bin ich heute aufgewacht, eben gerade aufgewacht aus dem Schlaf. Devil Fantastic. Und während ich, mir war irgendwie klar, dieser Begriff bedeutet, das ist der Antichrist, der kommen wird, ja. Es wird einer sein, der die Menschen begeistert. Er wird fantastisch sein. Ich habe gestern Abend ein bisschen recherchiert bei Morningstar Worship, also das ist von Rick Joyner, die Band, und habe mir das ein bisschen angehört und mich an alte Zeiten erinnert, dieser Don Potter mit seinem Warfare, da sind also irre. Ich hoffe, dass es gut ist, und dann habe ich das verglichen mit Bethel Church, Bethel, was Jelena hört, und ich musste husten, als ich Bethel ausgemacht hatte, da kommt man in eine, man kommt da in eine ganz falsche Begeisterung rein. Und ich verstehe das auch, dass Lena da reinkommt. Devil Fantastic, ja. Und während ich dieses Wort immer dachte und die Auslegung dafür hatte, das ist der Antichrist, der jetzt kommt, aufgrund, den ganzen Morgen ging draußen stark der Wind, das sind die Ausläufer eines Wirbelsturms, der über Luxemburg gezogen ist, hat da 100 Dächer abgedeckt und Verwüstungen gebracht. Ja, das Klima ist, gerät scheinbar wirklich außer Band, Rand und Band. Und zu diesem Zusammenhang wird der Devil Fantastic kommen, der Antichrist wird kommen. Und und während ich das alles so dachte, da fiel mir ein, Mensch, du hast doch eben noch einen Traum gehabt, vergiss den nicht. Und hatte ich einen Traum? Ach ja, ich hatte ja einen Traum. Und also so einen Traum habe ich noch nicht gehabt. Ich war wieder mit dem Motorroller unterwegs. Warum auch immer. Und hinten drauf saß meine Nachbarin, die Armgard. Und die ist Pastorentochter. Armgard, ich gucke gleich mal nach. Heißt entweder die Gewappnete oder die Bewährte. Ja, also die mit Waffenarm. Heißt ja Armor. Armur ist also die Rüstung auch und die Waffen. Armed, ja, armed im Englischen. Armed Forces, bewaffnete Kräfte. Und Guard ist ja die Wache. Jedenfalls war ich mit ihr unterwegs auf dem Motorroller. Ich fuhr so da Richtung Rinteln auf der Nebenstrecke über Rumbeck, und da fielen Obstbäume und so lang. Und es war so ein Nachmittag-Abendausflug. Warum nun Armgard hinten drauf saß, weiß ich nicht. Wir haben jedenfalls so einen kleinen Ausflug gemacht und fuhren Richtung Rinteln. Ich guckte Richtung Rinteln, und Armgard, guck mal, da ist ein Vulkanausbruch in Rinteln. Und das Ding habt ihr noch nicht gesehen, Leute. Also sowas, das war wie in dem Film von Krakatau. Wir sind noch ein Stück weitergefahren oder angehalten unter diesen Apfelbäumen, Obstbäumen, die dann an der Straße so in einer Reihe standen. Und der Blick Richtung Rinteln, dann sahen wir, dass da wirklich ein Vulkanausbruch war, wie so am Krakatau. Da flog alles in die Luft, oder der Ätna. Da kamen wirklich so Staub und Asche, Fontänen und Wolken raus. Aber alles ging in die Luft, also ganz Rinteln flog in die Luft. So ein Vulkanausbruch war das. Und waren noch irgendwie andere Menschen plötzlich da, die liefen weg oder was. Ich hatte erst noch so den Eindruck, glaube ich, komm, wir fahren ein bisschen näher dran, aber dann kam über die Luft vom Himmel her kam solche Hitze. Das waren fast wie so Krakenarme, so Tentakel, Krakenarme. Kam so eine Hitzewelle auf mich zu. Und die wurde abgehalten von den Bäumen, unter denen wir da standen. Die Obstbäume, die verkohlten gleich. Die wurden zu Asche. Ich habe den Motorroller gewendet und bin in das Feld, habe irgendwie versucht wegzukommen, schnell wegzukommen, und bin in das Feld reingefahren. Aber wir wurden irgendwie vor der Hitze bewahrt. Vielleicht, weil ich ja Armgard dabei hatte, die mich bewahrte. Ich weiß es nicht. Also dieser Ausbruch dieses Vulkans ist unglaublich. Es war wie ein viel, viel schlimmer als irgendeine Atombombenexplosion. Kurz danach war ich dann nach Rinteln reingefahren mit dem Motorroller. Ich hatte dann aber den Mike Ratajczak bei mir, und wir sind zur Innenstadt gefahren, an die Weser, und da war nichts. Da war die Brücke, die war weg, alles war weg. Und Mike ging auf das Reststück der Brücke, überlagen so Trümmerteile rum. Und er machte in seiner
clownigen Art erstmal wieder irgendwie Scherze und fing an, da irgendwie Lobpreis zu machen und freute sich. Und ich sagte dann so, Mike, jetzt pass mal auf hier, das ist ja gerade, hier ist gerade ein Unglück passiert, hier hat es Tote gegeben, Tote und viele Verwundete, Verletzte. Du kannst jetzt hier nicht solche Scherze machen und Lobpreis machen, wir müssen jetzt erstmal Trauer oder eine Traueransprache halten. Naja, also da war ziemlich eine Verwüstung und irgendwie sah es, ist ja alles traummäßig immer ein bisschen anders, als es in der Wirklichkeit ist. Ja, das war der Traum, den ich heute hatte. Am 10.8. irgendwann so um 10, 11 Uhr werde ich das geträumt haben. Also ich bin davon, ja, davon, es muss so sein, ich glaube es, ich hoffe es. Heiliger Geist, was sagst du, Jesus? Da ist in, also Rinteln ist in die Luft geflogen. Rinteln ist in die Luft geflogen. Ja, ein unglaublicher Vulkanausbruch. Eine Hitzewelle, die mich fast auch versenkt hätte. Und Hitzewelle, der Sommer. Hm, ja. Devil Fantastic. Der Antichrist, und der wird es eilig haben. Wenn das bedeutet, dass in Rinteln, dass die Erweckung jetzt losgeht, dann wird's der Antichrist auch eilig haben. Er wird sofort seine Gegenerweckung starten. Denn er weiß, er hat keine Zeit mehr zu verlieren. Ja, gucken wir mal, was daraus wird. Das war heute am Samstag, dem 10. August 2019. Eine Audioaufnahme meines Traums.

0: Halleluja!
1: Ihr unvernünftigen Christen, wer hat euch verblendet? Ist euch Jesus Christus nicht deutlich als der Gekreuzigte vor Augen gestellt worden? Dies eine möchte ich von euch erfahren. Habt ihr den Geist durch die Werke des Gesetzes oder durch das Hören der Glaubensbotschaft empfangen? Seid ihr so unvernünftig? Im Geist habt ihr angefangen und jetzt wollt ihr im Fleisch enden. Habt ihr denn so Großes vergeblich erfahren, wenn es denn vergeblich war? Warum gibt euch denn Gott den Geist und bewirkt Machttaten unter euch? Aus Werken des Gesetzes oder aus dem Hören der Glaubensbotschaft?
0: Nicht die sind vor Gott gerecht, die das Gesetz hören, sondern die, die das Gesetz tun. Sie werden für gerecht erklärt werden. Denn wenn Heiden, die das Gesetz nicht haben, von Natur aus das tun, was im Gesetz gefordert ist, so sind sie, die das Gesetz nicht haben, sich selbst Gesetz. Sie zeigen damit, dass ihnen die Forderung des Gesetzes ins Herz geschrieben ist. Ihr Gewissen legt Zeugnis davon ab, ihre Gedanken klagen sich gegenseitig an und verteidigen sich an jenem Tag, an dem Gott, wie ich es in meinem Evangelium verkünde, das, was im Menschen verborgen ist, durch Jesus Christus richten wird. Dann sah ich einen großen weißen Thron und den, der auf ihm saß. Vor seinem Anblick flohen Erde und Himmel und es gab keinen Platz mehr für sie. Ich sah die Toten vor dem Thron stehen, die Großen und die Kleinen, und Bücher wurden aufgeschlagen und ein anderes Buch, das Buch des Lebens, wurde geöffnet. Die Toten wurden gerichtet nach dem, was in den Büchern aufgeschrieben war, nach ihren Taten. Geliebte, wir wollen einander lieben, denn die Liebe ist aus Gott und jeder, der liebt, stammt von Gott und erkennt Gott. Wer nicht liebt, hat Gott nicht erkannt, denn Gott ist Liebe. Darin offenbarte sich die Liebe Gottes unter uns, dass Gott seinen einzigen Sohn in die Welt gesandt hat, damit wir durch ihn leben. Darin besteht die Liebe. Nicht, dass wir Gott geliebt haben, sondern dass er uns geliebt und seinen Sohn als Sühne für unsere Sünden gegeben hat. Geliebte, wenn Gott uns so geliebt hat, müssen auch wir einander lieben. Niemand hat Gott je geschaut. Wenn wir einander lieben, bleibt Gott in uns und seine Liebe ist in uns vollendet. Daran erkennen wir, dass wir in ihm bleiben und er in uns bleibt. Er hat uns von seinem Geist gegeben. Wir haben geschaut und bezeugen, dass der Vater den Sohn gesandt hat als den Retter der Welt. Wer bekennt, dass Jesus der Gottessohn ist, in dem bleibt Gott und er bleibt in Gott. Wir haben die Liebe, die Gott zu uns hat, erkannt und gläubig angenommen. Gott ist Liebe und wer in der Liebe bleibt, bleibt in Gott und bleibt in ihm. Darin ist unter uns die Liebe vollendet, dass wir am Tag des Gerichts Zuversicht haben. Denn wie er, so sind auch wir in dieser Welt. Furcht gibt es in der Liebe nicht, sondern die vollkommene Liebe vertreibt die Furcht. Denn die Furcht rechnet mit Strafe. Wer sich aber fürchtet, ist nicht vollendet in der Liebe. Wir wollen lieben, weil er uns zuerst geliebt hat. Wenn jemand sagt, ich liebe Gott, aber seinen Bruder hasst, ist er ein Lügner. Denn wer seinen Bruder nicht liebt, den er sieht, kann er Gott nicht lieben, den er nicht sieht. Und dieses Gebot haben wir von ihm. Wer Gott liebt, soll auch seinen Bruder lieben.

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1: Der goldene Mühlstein am Bande, die Anerkennung ist ein Zeichen der falschen Herrlichkeit. Den goldenen Mühlstein bekommen die Pharisäer umgehangen. Sie werden den hängen sehen, den goldenen Mühlstein an ihrem Leib zur Ehre, dass sie viele verführt haben. Sie haben viele verführt und in die Ecke gebracht. Ja, der wird mit Feuer wird gesalzen, mit Feuer wird gesalzen. Das ist ein Ausdruck, dass Salz, Salz und Feuer wird alles verbrennen, was nicht von Gott ist. Ja, und deshalb wird kommen die Zeit, da gibt es ein Banner, den goldenen Mühlstein am anderen und den wird jeder Pharisäer bekommen und umgehangen bekommen. Ja, damit jeder sieht, der hat alle verführt. Ja, so ist es. Das.

Halleluja!

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0: Ich bin langmütig, ich bin immer gütig, ich eifere nicht, ich prahle nicht, ich blähe mich nicht auf. Ich handle nicht ungehörig, ich suche nicht meinen Vorteil. Ich lasse mich nicht zum Zorn reizen, ich trage das Böse nicht nach. Ich freue mich nicht über das Unrecht, sondern freue mich immer an der Wahrheit. Ich ertrage alles, glaube alles, hoffe alles und halte allem stand.
1: Adonai.

Der Vater richtet niemanden, sondern er hat das Gericht ganz dem Sohn übertragen, damit alle den Sohn ehren, wie sie den Vater ehren. Wer den Sohn nicht ehrt, ehrt auch den Vater nicht, der ihn gesandt hat. Amen, Amen, ich sage euch, wer mein Wort hört und dem glaubt, der mich gesandt hat, hat das ewige Leben. Er kommt nicht ins Gericht, sondern ist aus dem Tod ins Leben hinübergegangen. Amen, Amen, ich sage euch, die Stunde kommt und ist schon da, in der die Toten die Stimme des Sohnes Gottes hören werden. Und alle, die sie hören, werden leben. Denn wie der Vater das Leben in sich hat, so hat er auch dem Sohn gegeben, das Leben in sich zu haben. Und er hat ihm Vollmacht gegeben, Gericht zu halten, weil er der Menschensohn ist. Wundert euch nicht darüber. Die Stunde kommt, in der alle, die in den Gräbern sind, seine Stimme hören und herauskommen werden. Die das Gute getan haben, werden zum Leben auferstehen. Die das Böse getan haben, werden zum Gericht auferstehen. Von mir selbst aus kann ich nichts tun. Ich richte, wie ich es vom Vater höre. Und mein Gericht ist gerecht, weil ich nicht meinen Willen suche, sondern den Willen dessen, der mich gesandt hat. Viele Verführer sind in die Welt hinausgegangen, die nicht den im Fleisch gekommenen Jesus Christus bekennen. Das ist der Verführer und der Antichrist. Achtet auf euch, damit ihr nicht preisgebt, was wir erarbeitet haben, sondern damit ihr den vollen Lohn empfangt. Jeder, der darüber hinausgeht und nicht in der Lehre Christi bleibt, hat Gott nicht. Wer aber in der Lehre bleibt, hat den Vater und den Sohn. Wenn jemand zu euch kommt und nicht diese Lehre mitbringt, dann nehmt ihn nicht in euer Haus auf, sondern verweigert ihm den Gruß. Denn wer ihm den Gruß bietet, macht sich mitschuldig an seinen bösen Taten.

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Ich hatte einen neuen Traum. In diesem Traum sah ich eine Kirche von innen und von außen sah diese Kirche aus wie ein Tempel mit so Säulen vor der Tür. Und aus dieser Kirche heraus kam eine nackte, stark tätowierte junge Frau. Sie kam aus dieser Kirche heraus, ging so kleine Stufen, die ganz breit über diese ganze Front waren, herunter und kam auf uns, die wir da draußen anwesend waren, zu. Die Frau bewegte sich ganz selbstverständlich in ihrer Nacktheit, so als ob sie gar nicht nackt wäre. Zeigte ihre Nacktheit allen Anwesenden von allen Seiten. Irgendwann beugte sie sich nieder, sie kniete, sie kauerte sich hin und zeigte ihr Gesäß und ihre Vulva, ihr Genital, um damit alle Anwesenden aufzureizen und zu verführen. Insgesamt war ihr Auftreten sehr aufreizend und verführerisch, ließ auch mich nicht unbeeindruckt. Wie sie da so herumwandelte und auf und ab ging mit all ihren Beschriftungen. Der ganze Körper war beschriftet. Ich konnte aber nicht lesen, was da im Einzelnen stand. Dann wechselte die Szene und quasi wie ein Kameraschwenk ging es von links von dieser Frau, die sich da ja jetzt so hingekauert hatte, rüber nach rechts wieder zu dem Tempel hin. Und aus der Richtung des Tempels, ich weiß nicht genau, ob es aus dem Tempel der Kirche, es war von innen wie eine große Kirche, wie wir die so kennen, innen ganz schlicht mit so Sandstein, Naturstein gebaut, hoch und hell innen drinnen, ein großer Raum, leerer Raum mit wenig, also nicht so Malereien und so ein Kram da drinnen, sondern ganz schlicht innen drin. Aus dieser Richtung, entweder aus dieser Kirche heraus, kam ein Prunkwagen oder er kam von daneben, von rechts daneben die Straße runter, aber es war irgendwie aus Richtung dieser Kirche, Tempel, kam dieser Prunkwagen. Was meine ich mit Prunkwagen? Es war ein Auto, motorisiert, aber es sah so aus, wo Adolf Hitler drin saß, so eine Staatskarosse, richtig aufwendiges Ding mit so einem Cabriolet offen, mit wo man dann hinten so diese unter einer Plane sieht, dass da das Verdeck versteckt ist, was man dann zuklappen kann. Das Ding war aber eher so ein Fantasieauto, ziemlich kurz, und es war weiß und wirklich prunkvoll und da saß einer drinnen, da saßen mehrere drinnen und ich glaube so vier Leute. Er hatte so eine Entourage dabei, diese Hauptfigur, und diese Hauptfigur war prunkvoll bekleidet. Die hatte so ein Prachtgewand an mit so einem ganz hohen, so einen prächtigen Kragen, der mit Gold und allem Möglichen bestickt war. Mit Steinen, ne, so erinnert ein bisschen an so ein Kostüm von Elvis Presley, also angeberisch und kitschig auch. Und dieser Wagen fuhr relativ schnell und die Hauptperson da drin, ne, dieser Geschmückte, der führte so Selbstgespräche, der predigte so vor sich hin und hörte sich selber gerne reden und fuhr dann also da aus der Szenerie hinaus. Was hat das zu bedeuten? Diese Person in dem Auto wirkte auf mich so aus dem Mittelding zwischen Adolf Hitler und Marilyn Manson. Marilyn Manson ist der High Priest of the Church of Satan in den USA, ein Musiker, ein ziemlich skurrile Type, weil die Kirche Satans ist in den USA auch als Kirche anerkannt. Und Antichrist, Adolf Hitler war ja ein Antichrist. Der hat ja hier die Menschheit verführt, die Deutschen verführt. Also ich hatte irgendwie, als ich dann erwachte aus dem Traum, spontan die Deutung, das ist die Hure Babylon und der falsche Prophet. Ja. Und die Hure Babylon hat auch mich versucht, da zu bezirzen, zu verführen durch ihre Nacktheit, durch das Zeigen ihres Körpers. Und dann kommt da dieses Auto, dieser Prunkwagen, ein prachtvolles Fahrzeug da, mit einem Typen drin, der sehr selbstgefällig Reden schwingt. Und so habe ich gerade wieder den Stefan Driese erlebt, einen Prediger, der mal Pastor in der Taube in Heidelberg war, jetzt sich in Tottenham, London aufhält, da sich niedergelassen hat
Und da war neulich ein Streitgespräch, hatte ich mit dem da per Facebook im Chat. Und er ist so ein selbstgefälliger Typ, der vollkommen davon überzeugt ist, alles, was er sagt, ist ja vom Heiligen Geist inspiriert, weil er ja so gesalbt ist, ja schon 20 Jahre dabei oder 30 Jahre schon dabei. Ja, also die Hure Babylon kommt aus der Kirche oder sie verlässt die Kirche und der falsche Prophet kommt aus der Kirche. Kommt er?

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0: Ich habe wieder was geträumt. Und zwar habe ich im Traum ganz herzlich Karen Koch umarmt. Zur Erklärung, Karen Koch ist die Frau des Leiters der Jesusgemeinde Rinteln, in der ich früher war, Bernhard Koch, von Bernhard Koch. Und mit Karen hatte ich nicht so ein gutes Verhältnis zu meiner Zeit, als ich noch da war. Und dass ich sie so ganz herzlich im Traum umarme, ja, ist für mich ein Traum, der mir die Versöhnung signalisiert. Die Versöhnung mit der Jesusgemeinde, ganz speziell mit Karen, aber auch mit Bernd. Mit Bernd hatte ich ja in der Auseinandersetzung so, dass ich gehen musste. Ich hatte Widerspruch ihm gegenüber und der hat sich bestätigt über die Jahre, dass ich den haben soll und haben darf und sogar haben muss von Jesus her. Ja, also in diesem Traum, ich dachte als einziges dazu, endlich, es ist soweit. Ja? Versöhnung mit der Jesusgemeinde. Das bedeutet auch meine Rückkehr dorthin. Ja.
1: Kreise bringen Kreise, durchbrochene Kreise sind Kreise der Herrlichkeit, die eindringen kann, aber Kreise, die nicht durchbrochen werden, werden in den Kreisen Kreise bleiben, bleibender Kreise sind wirklich Kreise einer falschen Ewigkeit, eine falsche Ewigkeit, die durchbrochen werden muss, ein Kreis kann nur mit Gewalt durchbrochen werden, im Geist eine Gewalt des Geistes Christi und Christ, ich kann gewaltige Kreise durchbrechen, dass sie nicht mehr kreisen, in den Kreisen der Heiligkeit und Einigkeit, ja, da werden die Kreise zerschmettern, ja, so wird es werden, denn Kreise sind ein Symbol des Teufels, des Feindes von Est, dann dies wird so sein, weil es so ist, denn dann kommt es, dann kommt die Herrlichkeit hindurch, die Herrlichkeit des Vaters im Himmel, der wird mit seinem Sohn herrschen, wenn die Kreise durchbrochen sind, wenn die Kreise nicht brauchen sind, die Ewigkeit beherrschen wollen, ja, und deshalb kommt Christus hinüber und durchbricht jeden im Kreis.
2: An jenem Tag, Spruch des Herrn, will ich versammeln, was hinkt, und was verspringt ist, zusammenführen, die über die ich Unheil gebracht habe. Ich mache das Hinkende zum Rest und das Erschöpfte zu einem mächtigen Volk. Und der Herr ist ihr König auf dem Berg Zion von jetzt an auf ewig. Und du, schützender Turm für die Herde, Felssporn der Tochter Zion, zu dir wird sie gelangen und sie kommt wirklich, die frühere Herrschaft, das Königtum zur Tochter Jerusalem. Jetzt aber, warum schreist du so laut? Ist denn kein König bei dir? Ist dein Berater zugrunde gegangen, dass dich Wehen gepackt haben wie eine Gebärende? Winde dich und brich in Geschrei aus, Tochter Zion, wie eine Gebärende, denn jetzt wirst du hinausgehen aus der Stadt und auf freiem Feld wohnen. Du kommst nach Babel, dort wirst du gerettet. Dort wird der Herr dich loskaufen aus der Hand deiner Feinde. Jetzt versammeln sich gegen dich viele Nationen, die sagen, sie soll entweiht werden, und unsere Augen sollen herabschauen auf Zion. Aber sie haben nicht erkannt die Pläne des Herrn und seine Absicht nicht verstanden, dass er sie gesammelt hat wie Garben auf einer Tenne. Steh auf und drisch, Tochter Zion, denn ich mache dein Horn zu Eisen und deine Hufe aus Erz, und du wirst viele Völker zermalmen und ihren ungerechten Besitz zum Banngut für den Herrn machen, für den Herrn der ganzen Erde ihr Vermögen.

Als der Biber Butzemann den Bibelbastelbogen erfand, schrieb er die dysangelischen Erpresserbriefe und sandte sie an den Leib Christi auf Erden, um die Menschheit auf ewig zu knechten. Amen.

0: Der Geist Gottes des Herrn ruht auf mir, denn der Herr hat mich gesalbt. Er hat mich gesandt, damit ich den Armen eine frohe Botschaft bringe und alle heile, deren Herz zerbrochen ist, damit ich den Gefangenen die Entlassung verkünde und den Gefesselten die Befreiung, damit ich ein Gnadenjahr des Herrn ausrufe, einen Tag der Vergeltung unseres Gottes, damit ich alle Trauernden tröste, die Trauernden Zions erfreue, ihnen Schmuck bringe anstelle von Schmutz, Freudenöl statt Trauergewand, Jubel statt der Verzweiflung. Man wird sie die Eichen der Gerechtigkeit nennen, die Pflanzung, durch die der Herr seine Herrlichkeit zeigt. Dann bauen sie die uralten Trümmerstätten wieder auf und richten die Ruinen ihrer Vorfahren wieder her. Die verödeten Städte erbauen sie neu, die Ruinen vergangener Generationen. Fremde stehen bereit und führen eure Herden und auf die Weide. Ausländer sind eure Bauern und Winzer. Ihr alle aber werdet Priester des Herrn genannt. Man sagt zu euch, Diener unseres Gottes. Was die Völker besitzen, werdet ihr genießen, mit ihrem Reichtum könnt ihr euch brüsten. Doppelte Schande mussten sie ertragen, sie wurden angespuckt und verhöhnt. Darum erhalten sie doppelten Besitz in ihrem Land, ewige Freude wird ihnen zuteil. Denn ich, der Herr, liebe das Recht. Ich hasse Verbrechen und Raub. Ich bin treu und gebe ihnen den Lohn, ich schließe mit ihnen einen ewigen Bund. Ihre Nachkommen werden bei allen Nationen bekannt sein und ihre Kinder in allen Völkern. Jeder, der sie sieht, wird erkennen, das sind die Nachkommen, die der Herr gesegnet hat.
1: Unter Captain Jeffs Leitung hat eine Truppe von Bibelkämpfern ein Lager vor der mächtigen Stadt Pelaxa errichtet. Ihre Mission? Die frohe Botschaft von Jesus verbreiten. Sie haben Kundschafter ausgeschickt, um die Lage vor Ort zu erkunden. Und nach einiger Zeit kehren diese zurück. Captain Jeff, berichtet einer der Kundschafter aufgeregt. Es sieht schlecht aus. Die Menschen stehen voll unter der Kontrolle des Feindes. Viele glauben, es gibt keinen Gott. Andere gehen nur weltlichen Vergnügungen nach. Und Pikemoons an jeder Ecke, die ihre Lügen verbreiten. Und wenn wir was sagten, so glaubten sie uns nicht. Und überall spürt man feindliche Mächte. Es sieht schlecht aus. Wir sind zu wenige. Das schaffen wir nicht. Die Truppe im Lager verliert den Mut angesichts dieser Nachrichten. Die Situation scheint hoffnungslos zu sein. Bibelkämpfer, ruft Captain Jeff, habt Vertrauen in Gott. Er gab uns den Auftrag, die Menschen dieser Stadt zu seinen Jüngern zu machen. Und dann wird er es auch gelingen lassen. Zweifelt nicht, für ihn ist nichts unmöglich. Ja, ruft einer, Captain Jeff hat recht. Lasst uns voll und ganz auf Jesus vertrauen. Er hat alle Macht. Wir stürmen voran, reißen die Lügen des Feindes ein. Wir stürmen voran, schauen nicht auf das, was früher war. Wir stürmen voran, befreien Menschen aus des Feindes Haus. Wir stürmen voran, Bibelkämpfer, wir stürmen voran. In seiner Kraft haben wir den Sieg, in seiner Kraft, die der Feind unterliegt. Wir stürmen voran, reißen die Lügen des Feindes ein. Wir stürmen voran, schauen nicht auf das, was früher war. Wir stürmen voran, befreien Menschen aus des Feindes.

Herrsche dieses Land. Oh, Heiliger Geist, komm, brüte du über Deutschland. Oh, wir sehen uns nach Erweckung. Erwecke du uns, Herr, sodass wir Erweckungsträger sind in diesem Land. Oh, wir proklamieren deinen Sieg, Herr. Wir proklamieren deine Freiheit in diesem Land. Oh, wir sagen, dein Reich komme nach Deutschland. Dein Königreich werde offenbar und dein Wille geschehen.

0: Auf, werde Licht, denn es kommt dein Licht, und die Herrlichkeit des Herrn geht leuchtend auf über dir. Denn siehe, Finsternis bedeckt die Erde und dunkel die Völker. Doch über dir geht leuchtend der Herr auf, seine Herrlichkeit erscheint über dir. Völker wandern zu deinem Licht und Könige zu deinem strahlenden Glanz. Blick auf und schau umher. Sie alle versammeln sich und kommen zu dir. Deine Söhne kommen von fern, deine Töchter trägt man auf den Armen herbei. Du wirst es sehen und du wirst strahlen. Dein Herz bebt vor Freude und öffnet sich weit. Denn der Reichtum des Meeres strömt zu dir, die Schätze der Völker kommen zu dir. Zahllose Kamele bedecken dein Land, Dromedare aus Midian und Eva. Alle kommen von Saba, bringen Weihrauch und Gold und verkünden die ruhmreichen Taten des Herrn.
1: Baruch.
2: Und siehe, da kam ein Mann zu Jesus und fragte: Meister, was muss ich Gutes tun, um das ewige Leben zu gewinnen? Er antwortete: Was fragst du mich nach dem Guten? Nur einer ist der Gute. Wenn du aber in das Leben eintreten willst, halte die Gebote.
0: Wenn die 1000 Jahre vollendet sind, wird der Satan aus seinem Gefängnis freigelassen werden. Er wird ausziehen, um die Völker an den 4 Enden der Erde, den Gog und den Magog, zu verführen und sie zusammenzuholen für den Kampf. Sie sind so zahlreich wie die Sandkörner am Meer. Sie schwärmten aus über die weite Erde und umzingelten das Lager der Heiligen und Gottes geliebte Stadt. Aber Feuer fiel vom Himmel und verzehrte sie, und der Teufel, ihr Verführer, wurde in den See von brennendem Schwefel geworfen, wo auch das Tier und der falsche Prophet sind. Tag und Nacht werden sie gequält in alle Ewigkeit. Dann sah ich einen großen weißen Thron und den, der auf ihm saß. Vor seinem Anblick flohen Erde und Himmel, und es gab keinen Platz mehr für sie. Ich sah die Toten vor dem Thron stehen, die Großen und die Kleinen, und Bücher wurden aufgeschlagen, auch das Buch des Lebens wurde aufgeschlagen. Die Toten wurden nach ihren Werken gerichtet, nach dem, was in den Büchern aufgeschrieben war. Und das Meer gab die Toten heraus, die in ihm waren, und der Tod und die Unterwelt gaben ihre Toten heraus, die in ihnen waren. Sie wurden gerichtet, jeder nach seinen Werken. Der Tod und die Unterwelt aber wurden in den Feuersee geworfen. Das ist der zweite Tod, der Feuersee. Wer nicht im Buch des Lebens verzeichnet war, wurde in den Feuersee geworfen.

Einschluss Gleichgültigkeit ist die Erfüllung des Lebens, denn Gleichgültigkeit gehört dazu, um sich zu schützen, um wirklich mit Christus einen Schritt weiter zu gehen. Ja, die echte Gleichgültigkeit ist die Verwirklichung dessen, was man hofft, eine Überfülltsein von Dingen, die man nicht sieht. Denn nur so ein bisschen Gleichgültigkeit bringt wirklich Frieden ins Herz, dass man sich nicht mit allem drum belasten muss. Ja, und dann kann Christus weitermachen, aber das Herz muss geschützt werden und das Herz muss geschützt werden in dem Einschluss Gleichgültigkeit. Gültigkeit im Herz vorhanden ist, genauso soll es sein. Und dann kommt Christus und der wie Christus kommt hinein ins Herz, ohne dass man das Herz ungeschützt liegen lässt, ja.

Feldhain, hier Feldhain. Ja, die Ampeln sind grün und die göttlichen Ampeln sind grün und jetzt kann's losgehen, ne?

Tag in meinem Leben, da geht es mir nicht so gut. Und ich denke, Herr, warum lässt es so zu? Aber sicherlich weißt du,

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0: inzwischen total verlaufen, ist dem Schmetterling blindlings hinterhergelaufen. Hätte ich bloß auf den Hirten gehört, denkt Gypsy sich doch, nun ist es zu spät. Plötzlich hört Gypsy ein fieses Knurren hinter sich, dreht sich herum und sieht einem gefräßigen Wolf ins Gesicht. Zu Hilfe, ruft Gypsy in großer Not, während der Wolf sich freut auf sein Abendbrot. Gypsy rennt um sein Leben, ruft in Panik nach seinem Hirten. Der Wolf hat Gypsy schnell eingeholt und setzt an zum Sprung. Was war das? Der Wolf liegt am Boden und neben ihm steht mit seinem großen Stabe der gute Hirte. Gypsy ist überglücklich und springt dem Hirten froh in die Arme.
1: Mein guter Hirte lässt mich nie im Stich. Nee, ändert sich nicht, hält seine Hand über mich. Er gibt mir alles, was ich brauche und schützt mich vor des Wolfes Bau. Nee, ich bin wirklich froh, so ein

Bibelkämpfer, Hoffnung bringen wir in diese Welt. Hoffnung, wir kennen den Weg, der zum Leben führt. Hoffnung,

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größer als jedes Problem. 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

0: Im Anfang war das Wort, und das Wort war bei Gott, und das Wort war Gott. Dieses war im Anfang bei Gott. Alles ist durch das Wort geworden, und ohne es wurde nichts, was geworden ist. In ihm war das Leben, und das Leben war das Licht der Menschen. Und das Licht leuchtet in der Finsternis, und die Finsternis hat es nicht erfasst. Und das Wort ist Fleisch geworden und hat unter uns gewohnt, und wir haben seine Herrlichkeit geschaut, die Herrlichkeit des einzigen Sohnes vom Vater, voll Gnade und Wahrheit. Johannes legt Zeugnis für ihn ab und ruft: Dieser war es, über den ich gesagt habe, er, der nach mir kommt, ist mir voraus, weil er vor mir war. Aus seiner Fülle haben wir alle empfangen, Gnade über Gnade. Denn das Gesetz wurde durch Mose gegeben, die Gnade und die Wahrheit kamen durch Jesus Christus. Niemand hat Gott je gesehen. Der Einzige, der Gott ist und am Herzen des Vaters ruht, er hat Kunde gebracht. Vater unser, der du im Himmel bist, geheiligt werde dein Name. Dein Reich komme, dein Wille geschehe, wie im Himmel so auf Erden. Unser tägliches Brot gib uns heute. Vergib uns unsere Schuld, wie auch wir vergeben unseren Schuldigern. Und führe uns nicht in Versuchung, sondern erlöse uns von dem Bösen.
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1: Dienst des Königs, der Frieden kommt, er kommt, wenn der König treu ist, aber der König ist treu, der König ist treu, der hat Gnade empfangen, also kann Christus in seiner Herrlichkeit die Herzen berühren und sie werden weich werden, weiche Herzen in der Herrlichkeit des Herrn, das bringt den Frieden auf, denn die Menschheit wahrlich wartet, sie sehnt sich nach dieser Friede, Freundlichkeit, nach dieser Herrlichkeit, nach diesem Segen, nach dieser Freude, das wird geschehen in seinem See.
2: Um den Mundschenk geht's hier nicht. Der tut treulich seine Pflicht. Er schenkt uns ein von seinem Wein und macht uns fröhlich. Nein, der Bäcker ist's, der Gott verraten hat. Er machte niemals Kuchen oder Torte, die uns erfreute. Immer nur Worte, Worte, Worte. Mal ganz harte, mal ganz weiche. Nun hängt er da als Leiche. Schuldig, weil er in die Irre führte, ließ und lässt Gott ihn hängen. Eine Weile noch. Dann fällt er verfault vom Strang, dann versiegt sein Rededrang.

So wie die Emmaus-Jünger zu Christus gekommen sind, so sind auch wir zu Christus gekommen. Dies ist praktisch ein Beispiel für die neue Geburt des Christus in uns. Bei den Emmaus-Jüngern geschah dies in drei Schritten. Christus ging mit ihnen ein Stück des Weges, denn er musste ja dies erleiden und in seine Herrlichkeit eingehen. Uns Neugeborenen wurde dies offenbar und wir durften auch mit ihm in seine Herrlichkeit eingehen. Es ist die Herrlichkeit des Auferstandenen in unseren Herzen, die uns Mut für unser weiteres Leben gemacht hat. Die Emmaus-Jünger baten nun Christus, bleibe bei uns, denn es will Abend werden. So auch wir. Am Tag unserer neuen Geburt waren wir so von Christus fasziniert, dass wir sein Wort auf einmal in einem ganz anderen Licht erblickten. Jetzt brannte als drittes unser Herz so in uns wie bei den Emmaus-Jüngern, als er ihnen die Schrift eröffnete. Denn jedes Mal, wenn wir in der Bibel lesen, kommt über uns ein Gefühl der Glückseligkeit. Die Auferstehungskraft ist in uns wirksam geworden. Wir dürfen jetzt sagen, der Herr ist wahrhaftig auferstanden.

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1: Halleluja.
0: Der Erweckungssender. Geliebte, traut nicht jedem Geist, sondern prüft die Geister, ob sie aus Gott sind, denn viele falsche Propheten sind in die Welt hinausgezogen. Daran erkennt ihr den Geist Gottes. Jeder Geist, der Jesus Christus bekennt, als im Fleisch gekommen, ist aus Gott. Und jeder Geist, der Jesus nicht bekennt, ist nicht aus Gott. Das ist der Geist des Antichrists, über den ihr schon gehört habt, dass er kommt. Jetzt ist er schon in der Welt, ihr aber, meine Kinder, seid aus Gott und habt die falschen Propheten besiegt. Denn er, der in euch ist, ist größer als jener, der in der Welt ist. Sie sind aus der Welt, deshalb sprechen sie wie die Welt, und die Welt hört auf sie. Wir sind aber aus Gott. Wer Gott erkennt, hört auf uns. Wer nicht aus Gott ist, hört nicht auf uns. Daran erkennen wir den Geist der Wahrheit und den Geist des Irrtums.
1: Halleluja!

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Fledermäuse fliegen blind, sind mit der Sonartechnik jedoch voll geschwind. Schön ist auch, wenn Delfine schwimmen und sogar die Wale können singen. Ha!

der Löwe brüllt, jedes Tier ihm Respekt zollt. Sonne und Regen geben der Erde Kraft, sodass dadurch bei uns die Natur erwacht. Die Pflanzen produzieren Sauerstoff, ohne den unser Leben wäre wie ein Loch. 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

0: Hat Gott nicht alles wunderbar geschaffen? Auch du bist einer seiner genialen Ideen. Halleluja.
1: Der Geist Gottes des Herrn ruht auf mir, denn der Herr hat mich gesalbt. Er hat mich gesandt, damit ich den Armen eine frohe Botschaft bringe und alle heile, deren Herz zerbrochen ist, damit ich den Gefangenen die Entlassung verkünde und den Gefesselten die Befreiung, damit ich ein Gnadenjahr des Herrn ausrufe, einen Tag der Vergeltung unseres Gottes, damit ich alle Trauernden tröste, die Trauernden Zions erfreue, ihnen Schmuck bringe anstelle von Schmutz, Freudenöl statt Trauergewand, Jubel statt der Verzweiflung. Man wird sie die Eichen der Gerechtigkeit nennen, die Pflanzung, durch die der Herr seine Herrlichkeit zeigt. Dann bauen sie die uralten Trümmerstätten wieder auf und richten die Ruinen ihrer Vorfahren wieder her. Die verödeten Städte erbauen sie neu, die Ruinen vergangener Generationen. Fremde stehen bereit und führen eure Herden und auf die Weide. Ausländer sind eure Bauern und Winzer. Ihr alle aber werdet Priester des Herrn genannt. Man sagt zu euch, Diener unseres Gottes. Was die Völker besitzen, werdet ihr genießen, mit ihrem Reichtum könnt ihr euch brüsten. Doppelte Schande mussten sie ertragen, sie wurden angespuckt und verhöhnt. Darum erhalten sie doppelten Besitz in ihrem Land, ewige Freude wird ihnen zuteil. Denn ich, der Herr, liebe das Recht. Ich hasse Verbrechen und Raub. Ich bin treu und gebe ihnen den Lohn, ich schließe mit ihnen einen ewigen Bund. Ihre Nachkommen werden bei allen Nationen bekannt sein und ihre Kinder in allen Völkern. Jeder, der sie sieht, wird erkennen, das sind die Nachkommen, die der Herr gesegnet hat. Dann sah ich einen Engel vom Himmel herabsteigen. Auf seiner Hand trug er den Schlüssel zum Abgrund und eine schwere Kette. Er überwältigte den Drachen, die alte Schlange, das ist der Teufel oder der Satan, und er fesselte ihn für 1000 Jahre. Er warf ihn in den Abgrund, verschloss diesen und drückte ein Siegel darauf, damit der Drache die Völker nicht mehr verführen konnte, bis die 1000 Jahre vollendet sind. Danach muss er für kurze Zeit freigelassen werden. Dann sah ich Throne, und denen, die darauf Platz nahmen, wurde das Gericht übertragen. Ich sah die Seelen aller, die enthauptet worden waren, weil sie an dem Zeugnis Jesu und am Wort Gottes festgehalten hatten. Sie hatten das Tier und sein Standbild nicht angebetet, und sie hatten das Kennzeichen nicht auf ihrer Stirn und auf ihrer Hand anbringen lassen. Sie gelangten zum Leben und zur Herrschaft mit Christus für 1000 Jahre. Die übrigen Toten kamen nicht zum Leben, bis die 1000 Jahre vollendet waren. Das ist die erste Auferstehung. Selig und heilig, wer an der ersten Auferstehung teilhat. Über solche hat der zweite Tod keine Gewalt. Sie werden Priester Gottes und Christi sein und 1000 Jahre mit ihm herrschen.

Heute ist mal wieder so ein Tag, an dem ich mich ernsthaft frag, ob es an dir oder an mir lag. Oh. Böse Worte fielen, wir schrien uns an. Was hab ich getan, oh Mann? Ich merkte nicht, dir wurde Angst und Bang. Oh. Ich wurde lauter, du immer leiser. Am Schluss war ich heiser. Und du warst weg. So ein Dreck. Ah!

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Ich hab aber gehört, es gibt da einen, der hilft einem wieder auf die Beine. Ihn ruf ich an, Jesus, hilf mir doch. Vergib mir all den Müll und Dreck, bevor ich hier noch verreck. Verändere mich, ja, verändere mich. Zieh mich raus aus diesem Loch, denn meine Schuld, die zum Himmel schreit, ist wie ein Joch. Hörst du nicht, wie

hab verstanden, so ging's nicht weiter. 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

0: Herrlichkeit kommt immer, so wie man es nicht vermutet. Die echte Herrlichkeit kommt dann, wenn Christus kommt, aber echte Helligkeit kommt in der Liebe. Die Liebe ist langmütig, sie ist gütig, sie rechnet das Böse nicht zu. Ja, die Herrlichkeit kommt immer, so dass immer Herrlichkeit kann sein. Wenn die Helligkeit kommt, es wird eine Liebe sein, die herrscht, so dass man denkt, es könnte sein, denn sie bläht sich ja nicht auf, sie bläht sich nicht auf, denn sie herrscht in Liebe, in einer Helligkeit des Wirkens, ja, und dann kommt es einfach hin. Denn es macht Bang, Bang, Bang, es kommt in das Herz. Ja, man denkt immer, das sein könnte, das sein wie das Ich in dem Wirken des Universums wird die Helligkeit hineindringen. Ja, sie dringt hinein, denn dann macht es einfach Klick. Die Helligkeit wird wirksam in dem, was man denken kann. Und es wird, man kann es nicht fassen, aber es wird einfach durch dich, das Universelle, diese Liebe. Ja, die Liebe, die Universum herrscht, die Liebe, die Universum erst. Ja, dadurch wird Helligkeit es offenbar, denn nur dann, wenn sie offenbar wird, kann sie herrschen, nur die offenbarte Liebe ist in der Helligkeit gegründet, die Helligkeit kann nur in der offenbarten Liebe wirksam werden, ja, und dann wird sie hineindringen in das Herz, und das Herz, das wird in der Liebe, das Herz wird mit der Liebe Christi verbunden sein und verwirklichten die Helligkeit in einem, so dass die Helligkeit nach außen dringen kann, ja, und in dieser Liebe kann dann die Menschen kommen, und sie werden merken, aber das ist Erweckung und das ist ja Zukunftsmusik, ja, aber es soll so kommen, denn wenn es nicht und das
1: Adonai.

ihr unvernünftigen Christen, wer hat euch verblendet? Ist euch Jesus Christus nicht deutlich als der Gekreuzigte vor Augen gestellt worden? Dies eine möchte ich von euch erfahren. Habt ihr den Geist durch die Werke des Gesetzes oder durch das Hören der Glaubensbotschaft empfangen? Seid ihr so unvernünftig? Im Geist habt ihr angefangen und jetzt wollt ihr im Fleisch enden. Habt ihr denn so Großes vergeblich erfahren, wenn es denn vergeblich war? Warum gibt euch denn Gott den Geist und bewirkt Machttaten unter euch? Aus Werken des Gesetzes oder aus dem Hören der Glaubensbotschaft?

noch einen Nachtrag zu dem Traum-Kaufhaus Band Lobpreiserweckung. Und zwar zu der Astschere, dem Astkneifer, mit dem ich da auf der Schulter rumlaufe. Na, der symbolisiert ja, also das ist in gewisser Weise, ist tatsächlich momentan, wird die Arbeit meiner nächsten Tage sein, dass ich 5 Fichtenbäume, die werde ich, lasse ich umsägen vom Holzfäller, und die werde ich dann entasten mit diesem Astkneifer. Also wie ich gestern da mit dem Stefan Dries geredet habe, denke ich, zeigt mir Gott eben, wie er mich sieht. Meine Aufgabe ist es eben wie ein Gärtner oder eben in meiner Spezialberufung als Aufräumer, dass ich was abschneide. Ja? Und das sind eben diese falschen Lehren vom Leib Christi. Ja, und so wie ich da jetzt, wie ich schon einen Baum zerlegt habe mit diesem Ast, mit der Astschere, so muss einiges weg. Einiges muss weggeschnitten werden, eben diese falsche Theologie, Jesus gleich Himmel, kein Jesus gleich Hölle, das sogenannte volle Evangelium, das muss abgeschnitten werden vom Leib Christi. Das muss weg. Und dann die Galaterfalle, das Sünde, Sünde, Sünde, dass wir eben durch unsere Luschigkeit, Lauheit, Sündhaftigkeit da eben das Reich Gottes, das Kommen des Reiches Gottes verhindern. Wir müssen Buße tun, umkehren. Also wie oft ich bei Facebook aufgefordert werde, umzukehren. Ich habe da schon mal geschrieben, wenn ich nochmal umkehre, bin ich wieder beim Teufel. Ne? Ja. Stefan Dries auch dann gleich wieder, ja, kann ich nicht immer so das Alte weitermachen, mache ich doch gar nicht. Ja. Der von Gott Geborene, sagt der Johannesbriefschreiber, sündigt nicht. Der aus dem Geist Geborene sündigt nicht. Aber diese Diskussion ist müßig zu führen. Aber ich denke, das war eben nochmal das ist der Nachtrag zum der Astkneifer. Ja, über meiner Schulter, das ist mein Werkzeug. Abzug. Ich bin ein Abkneifer. Ich soll abkneifen. Ich soll abkneifen. Aufräumen, abschneiden, Dinge wegschneiden, die nicht hingehören. Das ist so, wenn du so ein Grundstück hast, wie ich da oben auch. Ich habe da ja schon vor langer Zeit mit angefangen, dann eben Äste wegzuschneiden, die einem beim Laufen übers Grundstück ins Gesicht schlagen, wenn man da vorbeigeht oder in die Augen pieken. Man braucht Wege, wenn man kann nicht das ganze Grundstück zuwuchern lassen mit dem ganzen Wildwuchs der Bäume. Das ist alles, Bäume sind schön, aber man muss da eben Schliff reinbringen. Man muss da ein bisschen als Gärtner tätig werden, gärtnerisch tätig werden, und man muss so dass man sich als Mensch dann da wohlfühlt. Und so ist das Reich Gottes auch. Da ist ziemlich viel gewachsen, und jetzt müssen wir wegschneiden. 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Vater unser, der du im Himmel bist, geheiligt werde dein Name. Dein Reich komme, dein Wille geschehe, wie im Himmel so auf Erden. Unser tägliches Brot gib uns heute. Vergib uns unsere Schuld, wie auch wir vergeben unseren Schuldigern. Und führe uns nicht in Versuchung, sondern erlöse uns von dem Bösen.

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0: zu. Bleib zu Hause und schließe die Tür zu. Warte einen Augenblick, bis der Zorn weg ist. Warte ab und bete, dann wird die Erde gerichtet werden mit Gerechtigkeit. Die Bosheit muss sich dann verpissen, sie wird nicht mehr sein. Es wird offenbar werden, was böse ist. Ja, dann ist es soweit. Es wird herrlich sein. Die Herrlichkeit wird dann auch hier herrschen, hier zu Lebzeiten. Bis das Ziel erreicht ist, das ist dann schon schön und gut.
1: Das war einen. Auf, werde Licht, denn es kommt dein Licht, und die Herrlichkeit des Herrn geht leuchtend auf über dir. Denn siehe, Finsternis bedeckt die Erde und dunkel die Völker. Doch über dir geht leuchtend der Herr auf, seine Herrlichkeit erscheint über dir. Völker wandern zu deinem Licht und Könige zu deinem strahlenden Glanz. Blick auf und schau umher. Sie alle versammeln sich und kommen zu dir. Deine Söhne kommen von fern, deine Töchter trägt man auf den Armen herbei. Du wirst es sehen und du wirst strahlen. Dein Herz bebt vor Freude und öffnet sich weit. Denn der Reichtum des Meeres strömt zu dir, die Schätze der Völker kommen zu dir. Zahllose Kamele bedecken dein Land, Dromedare aus Midian und Eva. Alle kommen von Saba, bringen Weihrauch und Gold und verkünden die ruhmreichen Taten des Herrn.

Gutes tun und Herrlichkeit, Ehre und Unvergänglichkeit erstreben, gibt er ewiges Leben. Denen aber, die selbstsüchtig nicht der Wahrheit, sondern der Ungerechtigkeit gehorchen, widerfährt Zorn und Grimm. Not und Bedrängnis wird jeden Menschen treffen, der das Böse tut, zuerst den Juden, aber ebenso den Griechen. Herrlichkeit, Ehre und Friede werdet jedem zuteil, der das Gute tut, zuerst dem Juden, aber ebenso dem Griechen. Denn Gott richtet ohne Ansehen der Person. Alle, die sündigten, ohne das Gesetz zu haben, werden auch ohne das Gesetz zugrunde gehen, und alle, die unter dem Gesetz sündigten, werden durch das Gesetz gerichtet werden. Nicht die sind vor Gott gerecht, die das Gesetz hören, sondern er wird die für gerecht erklären, die das Gesetz tun. Wenn Heiden, die das Gesetz nicht haben, von Natur aus das tun, was im Gesetz gefordert ist, so sind sie, die das Gesetz nicht haben, sich selbst Gesetz. Sie zeigen damit, dass ihnen die Forderungen des Gesetzes ins Herz geschrieben ist. Ihr Gewissen legt Zeugnis davon ab, ihre Gedanken klagen sich gegenseitig an und verteidigen sich. An jenem Tag, an dem Gott, wie ich es in meinem Evangelium verkündige, das, was im Menschen verborgen ist, durch Jesus Christus richten wird. Der Erweckungssender bedankt sich bei radio.de. El Shaddai.

Ich bin langmütig. Ich bin immer gütig. Ich eifere nicht. Ich prahle nicht. Ich blähe mich nicht auf. Ich handle nicht ungehörig. Ich suche nicht meinen Vorteil. Ich lasse mich nicht zum Zorn reizen. Ich trage das Böse nicht nach. Ich freue mich nicht über das Unrecht, sondern freue mich immer an der Wahrheit. Ich ertrage alles, glaube alles, hoffe alles und halte allem stand.

Ja, hallo, liebe Hörer des Erweckungssenders. Es ist der 1. Dezember 2023 und ich habe es dringend nötig, um mich über Wasser zu halten, selbst eine Radiosendung zu machen. Und zwar werde ich die genauso oder mehr oder weniger vollkommen unvorbereitet, hemdsärmelig machen, wie ich das immer mache, schon seit 2016. Ja, ich werde hier mein unausgegorenes Halbwissen zum Besten geben, aufnehmen und dann in eine Radiosendung verwandeln, die ich bei Laut FM, der Erweckungssender, dann ausstrahlen werde oder über das Internet verbreiten werde. Ja, was gibt's denn so zu erzählen? Ich muss mal nachdenken, kleinen Moment. Ja, ich habe nachgedacht, also in der Vorbereitung dachte ich, die Sendung soll heißen Die Vollendung der Menschheit, weil das meine ich erkannt zu haben in den letzten Tagen, Wochen, dass das ja wirklich das Ziel von Jesus ist, die Menschheit zu vollenden. Hier auf dieser Erde, er ist nicht gekommen für eine jenseitige Welt, dass wir da nur alle im Jenseits, im Himmel uns dann, dass da uns gut gehen soll. Mich ödet es an, es langweilt mich, diese Geschichten zu hören, diese Bücher zu lesen oder Predigten zu hören, wie schön der Himmel ist, wie toll das im Himmel ist. Ja, oh, da gibt's Sessel, die machen es dir bequem, die sind lebendig. Ja, da ist das Gras, wenn du durchläufst, das du drehst dich um, du siehst deine Fußabtritte überhaupt nicht. Ja, aber Halleluja, wie schön. Mich ödet es an, es kotzt mich an, was habe ich denn davon? Da, weißt du, wenn ich tot bin, bin ich tot. Dann ist das, dann werde ich das alles sehen, aber davon habe ich jetzt überhaupt nichts. Überhaupt nichts. Jesus ist gekommen, um die Erde mit dem Himmel zu vereinen. Ja, das sagen wir, wir beten im Vater unser, Vater, der du im Himmel bist, dein Reich komme hier auf die Erde. Nicht wir kommen in dein Reich, ja. Aber bei uns dreht sich's in den Gemeinden und bei den Predigern dreht sich's nur genau darum. Ja, dass wir in dein Reich kommen. Dass wir in dein Reich kommen, in den Himmel, hat aber nichts mit dieser Erde zu tun. Diese Erde ist verloren. Mit der wollen wir gar nichts zu tun haben, ja, ne? So. Was mir auch gerade noch aufging, heute. Das war angesichts dieser kriegerischen Auseinandersetzung zwischen dem Staat Israel und dieser Terrororganisation da im Gazastreifen der Hamas. Dass Jesus doch da was sagte, er redete doch, ich habe gerade wieder so Chosen gesehen und da war eine Stelle, die war jetzt nicht so richtig überzeugend, wo da der Jonathan Rumi, der Jesus-Darsteller, eben als Jesus da den Leuten predigt in Kapernaum, da von dem Haus aus, von dem Zebedeus, dem Fischer mit seinen beiden Söhnen Johannes und Jakobus, die heißen ja John und James. Und da erzählt Jesus fragt, sagt mir, waren die Menschen, auf die der Turm in Siloa fiel, waren sie böser? Waren sie schuldiger als andere Menschen? Nein, sagt er, wenn ihr nicht Buße tut, dann werdet ihr alle so umkommen. Diese Aussage hat mir noch nie so richtig Sinn gemacht, aber aufgrund des Gazastreifens kannst du sehen, wie das gemeint ist. Also erstens hat Jesus das gesagt, er hat das gesagt in deiner Situation vor der Zerstörung Jerusalems. Er spricht da so, sagen wir mal, 33, ne, um 33 nach seiner Geburt, im Jahr 33 unserer Zeitrechnung. Und um 70 herum wird im Jerusalem von den Römern belagert wegen einer Rebellion. Und dann wird es erobert und erst ausgehungert und dort sterben wohl auch an die 2 Millionen Menschen. Denn Jerusalem war voll von Menschen, es war das Pessachfest und dort waren also die ganzen Pilger in der Stadt. Jerusalem war damals schon groß oder 1 Million. Ich habe dieses Buch von Flavius Josephus gelesen, der jüdische Krieg. Und außerdem flohen die Menschen aus allen anderen schon eroberten Städten nach Jerusalem, sodass das die Stadt pickebacke voll war mit Menschen. Und Jesus hat darauf hingedeutet. Vieles von seinen Prophezeiungen deutet nicht auf das Ende der Welt, sondern auf das Ende Jerusalems im Jahre 70 hin. Ne? Und es wird sogar beschrieben, sagte mir ein Freund von mir, der Jürgen Gewinner, es soll sogar, da gibt's eine Bibelstelle, es gibt dort eine Stelle in diesem jüdischen Krieg von Flavius Josephus, das war ein
Jude, der dann von den Römern, vom römischen Kaiser adoptiert wurde. Wie hieß er noch? Ich denke mal drüber nach. So, und dort waren also himmlische Heere, die über Jerusalem erschienen und scheinbar da auch Menschen rausgeholt haben. So hat es dann der Jürgen gedeutet. Es waren Engelsheere, waren über Jerusalem. Und nochmal, also was mit dem Gazastreifen ist, glaubt ihr, dass die Menschen dort schuldiger sind als anderswo? Vielleicht ja, vielleicht nein. Es ist schon ganz entscheidend, wo wir geboren sind. Wir haben hier das Glück, in Deutschland geboren zu sein, in dieser Zeit 70, wie viele Jahre sind es jetzt, 55, fast 80 Jahre nach dem Zweiten Weltkrieg. Wir haben das Glück gehabt, nicht schuldig geworden zu sein durch die Geschichte. Andere hatten das Glück nicht, unsere Eltern, unsere Großeltern, die sind da in eine andere Zeit hineingeboren und wurden dann verführt durch Adolf Hitler. Und so werden die Menschen im Gazastreifen auch verführt, und zwar durch den Geist in den Lüften. Und das ist der Teufel, ne? Der Weltbeherrscher der Finsternis. Er ist zwar besiegt und entmachtet, aber er ist da. Er bewirkt was, und dann kommen wir ins Spiel mit unserer Aufgabe, die frohe Botschaft zu verkündigen von Jesus Christus, dem Herrn der Welt, dem Erlöser, der uns erlöst aus der Finsternis. So, also wenn du also diese Worte da von Jesus nimmst, also der im Chosen-Film sagt dann also Jesus, meint ihr, die Menschen waren schuldiger als andere Menschen, als ihr? Meint er, nein, alle müssen Buße tun, ansonsten werden sie zu Schanden werden, ja. Wenn jetzt also die Bomben der israelischen Armee und die Granaten und die Raketen dort im Gazastreifen, in Gazastadt da im Norden einschlagen, dann deswegen, ja, weil die Muslime dort, die Araber, seit über 100 Jahren die falschen Entscheidungen getroffen haben. In den 20er Jahren ging es los. Wie ich gehört habe, 1929 war das erste Massaker von Arabern, von muslimischen Arabern an den eingewanderten Juden. Die Juden kamen durch diese Idee von Theodor Herzl da in der zweiten Hälfte des 19. Jahrhunderts, also so ab 1875, sage ich mal, so ungefähr, kam die Idee eben auf, aus aller Welt, besonders aus Europa und Russland, sich auf den Weg zu machen in das verheißene Land, zurück nach Israel, wo sie einst vertrieben wurden. Eben genau damals, 70 nach Christus, als die Römer eben da ganz Palästina, also Israel belagerten und auch dann Jerusalem belagerten und die ganzen Städte einnahmen. Und da wurde eine Menge Menschen, Juden wurden dort damals, die wurden dabei lebendigem Leibe auf Scheiterhaufen verbrannt oder eben die Sklaverei verkauft. Das war dann das Ergebnis ihrer Rebellion gegen das Römische Reich. Und von Jerusalem blieb nichts über. Jerusalem wurde dem Erdboden gleichgemacht. Und Hunderttausende wurden als Sklaven im Mittelmeerraum verkauft. Zum Teil wurden sie verkauft, um dann in anderen Städten öffentlich hingerichtet zu werden. Und dann der Rest wurde in aller Welt verstreut. Und die heute unter uns lebenden Juden oder in der Welt lebenden Juden sind die Überlebenden von damals. Wer aber nicht umgebracht wurde, das waren diejenigen, die schon an Jesus glaubten. Das war ja ganz, ja, da war nämlich, ich denke, da war, Jesus selber wusste ja, was passieren wird. Er sagt, hier wird kein Stein auf dem anderen bleiben. Seht ihr dieses Gebäude? Er sprach vom Tempel. Seht ihr die großen Steine? Und die Jünger sagten, wie wunderbar. Und er sagte, kein Stein wird hier auf dem anderen bleiben. Und als er Jerusalem sieht, weint er und sagt, ich wollte euch so oft sammeln unter meinen Fittichen wie eine Henne, eine Glucke, ihre Küken, aber ihr habt nicht gewollt. Und dann weint er. Ich war an diesem Ort, wo das gewesen sein soll, da oben auf dem Ölberg. Der nennt sich Jesus Flevit, Jesus Flent. Ne? Das ist Flevit ist das lateinische Wort für weinen, flennen. Daher kommt wohl das Wort flennen. Ja, die Urgemeinde hatte ja die ersten Christen dort in Jerusalem, die um die Apostel herum scharten, die hatten ja alles gemeinsam. Sie verkauften ja ihr Hab und Gut, ihre Grundstücke und teilten alles, was sie hatten, so dass niemand das, was er hatte, sein eigen nannte, und sie versorgten alle diejenigen, die nichts hatten. Das war sehr richtig, weil sie waren dann eben, sie hatten keine Grundstücke, keine Häuser mehr,
Und ich denke, der Heilige Geist hat sie dann auch hinausgeführt aus Jerusalem. Oder aber sie wurden dann entrückt bei der Belagerung. Ich denke, um 70 nach Christus war Jerusalem christenfrei. Die waren weg, die Christen waren weg. Die Urgemeinde hatte Jerusalem schon verlassen, glaube ich. Ich war ja nicht dabei, vielleicht wird es auch einige noch gegeben haben, vielleicht war es auch anders. Und dann kamen eben dann diese Engelsherrscharen, himmlische Herrscharen, Engel, und dort waren, war wohl, es soll zur Entrückung gekommen sein, weil das war ja in der Zeit auch, ja, ich will nicht sagen gang und gäbe, doch, aber es kam vor, zum Beispiel eben Philippus. Philippus wurde ja entrückt und er ward nicht mehr gesehen, da, als er erst mit dem Kämmerer aus Äthiopien da steht, und kurz danach findet man ihn, wurde er wieder gesehen in Samarien. Und man kann dann später lesen, dass da in der Apostelgeschichte, dass der Stephanus, nee, dass Philippus dort, Stephanus war ja schon tot, dass Philippus dort scheinbar lebte, und er hatte mich Töchter, die prophetisch begabt waren. Das, wenn das derselbe Philippus ist, von dem dort die Rede ist. So. Also, zwei Dinge, über die möchte ich heute reden. Das eine war eben nochmal der eben genannte Punkt. Es geht darum, ja, ihr habt es gehört, ich muss mich gerade mal wieder sammeln. Bin ganz schön durch den Wind. Bis gleich.

Ja, wir können es jetzt am Gazastreifen sehen, wie das auch uns Deutschen hier ging vor in den Jahren da von 1940 bis 45 oder erst in den letzten, ja, ich war da, war ich auch nicht dabei. Meine Eltern waren da noch zu jung, die haben das mir nichts, immer mir nichts darüber erzählt. Die Mutter war 36 geboren, der Vater 34, die waren Kinder, haben hier auf dem Land gelebt, war nicht ganz so viel. Die Mutter war vorher noch in Breslau. Aber was ich damit sagen will, ist, ja, da kommen Bomben vom Himmel, ne? Und wer Wind sät, wird Sturm ernten. Ist das sogar ein Bibelvers? Ich glaube. Und wie ich sagte, die muslimischen Araber haben eben 100 Jahre lang wenigstens die falschen Entscheidungen getroffen, seit in den 1920er Jahren, dass sie eben die dort ankommenden Juden verfolgten und umbrachten. Die Hamas war gestern Abend ein Bericht darüber, die ist gegründet in den 80er Jahren, aber ihre Wurzeln reichen zurück bis zu diesem Großmufti von Jerusalem, Al-Husseini. Und der hatte mit Hitler Kontakt, der war in Berlin und hat diese Vernichtungstheologie, Ausrottungstheologie der Juden übernommen, die Nazis hier ja verfolgten, die Endlösung. Und der im Islam, auch durch den Propheten Mohammed, verbreitete Judenhass wurde dadurch eigentlich ergänzt und vervollständigt, so dass da... Es gab in Berlin einen eigenen Radiosender auf Arabisch, der eben auf Lang-, Mittel- oder Kurzwelle irgendwie in die arabische Welt sendete, in den vorderen Orient, da in den Nahen Osten, wie man es auch nennt, um dort eben die Menschen dafür zu gewinnen, ab 1940, die in Israel oder in Palästina, in diesem Gebiet, in diesem Hoheitsgebiet des britischen Mandats, es war ein Völkerrechtsmandat, der Völkerbund war der Vorläufer der Vereinten Nationen, und die Engländer hatten dort also mit Waffengewalt die Verwaltung dieses Gebietes übernommen nach dem Ersten Weltkrieg, nach dem Auseinanderbrechen und der Zerstörung des Osmanischen Reiches, also der Türkenherrschaft, die dort über Jahrhunderte herrschte. Die Osmanen, die Türken hatten eben über diesen ganzen Bereich geherrscht, nicht nur über die Türkei, sondern auch über Griechenland bis hoch da, ich glaube, nach Albanien rein. Die Griechen haben sehr gelitten eben als Christen unter der muslimischen Herrschaft, die trauern heute noch und singen traurige Lieder darüber. Aber eben dann auch dieser ganze Libanon, Jordanien, das heutige Israel, Sinai-Halbinsel, Ägypten bis nach Libyen rein. Und auch der Irak, Syrien, also das war alles mal Osmanisches Reich. Das Osmanische Reich ging unter durch die Schuld des Ersten Weltkrieges. Die haben da auch Mist gebaut gehabt. Und die Engländer und Franzosen wurden damit beauftragt, dann diese ehemaligen Gebiete dieses Osmanischen Reiches zu verwalten, bis es dann zu einer endgültigen Entscheidung kommen würde. Und die endgültigen Entscheidungen waren dann eben die Entstehung der Staaten. Ägypten, Libyen, Jordanien, Libanon, Syrien, Irak. Und dann wurde eben da auf dem Gebiet, um das immer dann jetzt der Streit ist, wurde Biden versprochen, den Arabern wie den Juden wurde versprochen, dass sie einen Staat bekommen. Ja. Und dazu kam es dann ja auch 1948. Die Vereinten Nationen hatten dann in New York mit der Mehrzahl ihrer Stimmen der Mitglieder beschlossen gehabt, dass dieser Staat Israel entstehen soll. Und er wurde an derselben Nacht noch ausgerufen von Ben Gurion, der war dann der erste Staatspräsident. Die Araber aber haben hätten das Gleiche tun können und sollen, haben sie aber nicht, sondern sie haben gesagt, uns gehört hier alles, wir werden das niemals akzeptieren, wir werden die Juden ins Meer zurückwerfen, woher sie gekommen sind. Ja. Und so ist es, so ist die Situation bis heute. Und bis heute ist dort dieser Zustand. Da sind also in das Osmanische Reich, sind also da schon um 1800 irgendwann, das gucke ich gleich nochmal nach, wann das wirklich losging, zweite Hälfte des 19. Jahrhunderts, so sagt man das im Deutschen, ist immer schwierig, ne? Wir sagen, für 1850 sagen wir, das ist im 19. Jahrhundert. Man denkt aber, 19. Jahrhundert wäre 1950 zum Beispiel. Das war das 20. Jahrhundert.
weil das erste Jahrhundert ist nicht, sind nicht diese Jahre von 100 bis 199, sondern das erste Jahrhundert ist die Zeit von 1 bis 100. Das ist das erste Jahrhundert, das ist ja auch klar. Ich glaube, bei den Angelsachsen in der englischsprachigen Welt ist das anders. Die sagen zu dem First Century, das ist das alles, das ist das erste Jahrhundert, alles mit 100 vorne. Bin mich jetzt auch nicht ganz sicher. Aber ich glaube, also bei uns ist das jedenfalls so. Ne? Jetzt gucke ich mal ganz kurz nach, klar, Moment. So, wenn man also nachschaut, wann der Beginn des Zionismus ist, dann wird hier das Jahr 1880 genannt. Damit, da gehen auch dann die Einwanderung los der Juden aus Europa und Russland in das heutige Israel, damals noch Osmanisches Reich. Es gab nie diesen Staat Palästina. Dort lebten eben Menschen. Dort lebten, die waren wahrscheinlich ein Völkergemisch, das wird auch nicht alles, das sind auch nicht Araber, auch die Bezeichnung ist wahrscheinlich falsch. Wenn man sich, auf jeden Fall waren sie eben Muslime zum allergrößten Teil. Wenn man sich das eben anguckt, was dort auch in der Zeit schon zu Jesus seinen Lebzeiten hier auf Erden, was dort so lebte, da waren eben Griechen und Assyrer und sowas da in dem gesamten Gebiet unterhalb der heutigen Türkei, dieser ganze Raum da um Euphrat und Tigris zwischen Mittelmeer, was man eben dann auch die Mittelmeer und drüben bis an Euphrat und Tigris, diese Region. Da wird das, was man ja heute, ist die Levante, ne? Und daraus kommt dann ja der Libanon, ne? Und das ist ein Völkergemisch aus dem ganzen, ja, Griechen und Assyrer, Babylonier und das ist, die sind hin und her gezogen und auch Juden und wahrscheinlich noch mit Römern dann und später auf, und die kamen oben vom, über dem Schwarzen Meer, da kamen die Skythen und ich weiß nicht was. Also das ist ein Völkergemisch, das sind nicht alles Araber höchstwahrscheinlich. Wenn Sie meinen, Sie wären Araber, dann soll mir das auch recht sein, ist mir auch egal, wer welche Abstammung ist. Ich bin polnischer Abstammung wahrscheinlich, ich habe einen polnischen Namen. Und wenn man also hier, diese Einwanderung nach Israel, die wird auch genannt Aliyah. Aliyah kommt von dem Begriff, das heißt hinaufziehen, und es meint eigentlich die Wallfahrt der Juden nach Jerusalem hinauf. Und daraus abgeleitet hat sich dann eben das Nachhausegehen, also dass die Rückkehr eines Juden in dieses Land der Vorväter wird als Hinaufziehen bezeichnet da eben mit einer Wallfahrt, ne, der Wallfahrt, die man auch jährlich da machte, zum Tempel nach Jerusalem. Das war eben da zum Pessach, wo Jerusalem dann so voll war, 70 nach Christus, und dann von den Juden, von den Römern erobert wurde. Es gab aber noch andere, es gab schon sehr, sehr frühe Einwanderungswellen, wenn man hier mal bei Wikipedia in so einem Moment guckt. Im 12. Jahrhundert trafen einige Juden aus Nordafrika aufgrund von Verfolgungen schon wieder ein, im heutigen Israel. Zwischen 1210 und 1211 wanderten 300 französische und englische Rabbiner ein. Nach der Vertreibung der Juden aus Spanien 1492 kamen Juden nach Samaria und Judäa. Im 15. Jahrhundert, also 1450 bis 80 oder sowas, traf eine Gruppe italienischer Juden ein, die einen großen Einfluss auf die örtliche jüdische Gemeinde ausübte. Also es lebten schon Juden lange, also auch im Mittelalter, das ist ja das Mittelalter, lebten dort schon wieder Juden in dem heutigen Israel. Nach der türkischen Eroberung 1516 beginnt eine Einwanderungswelle aus dem Orient. Sizilien, Italien, Frankreich, Deutschland und Nordafrika. Gemeinsam mit ihnen kamen auch weitere Flüchtlinge der Vertreibungen aus Spanien und Portugal. Einige ließen sich in Jerusalem nieder, die meisten jedoch siedelten in Safed. Das ist eine Stadt wohl, ne? Während des gesamten 16. Jahrhunderts zog die Hochblüte der Kabbala in Safed viele Einwanderer aus Frankreich, Deutschland, Italien und Nordafrika an. 1579 kamen Einwanderer aus Damaskus. Mitte des 17. Jahrhunderts, also 1650, gab es eine wichtige Alija türkischer Juden. Im Jahr 1700 ließ sich eine Gruppe von 1500 europäischen Juden unter der Führung von Rabbi Yehuda Chassid in Jerusalem nieder. Sie errichteten die Hurwa-Synagoge. Ende des 18. Jahrhunderts begann bis ins frühe 19. Jahrhundert die Einwanderung der Chassidim. Die erste organisierte chassidische Einwanderung fand 1764 statt und wurde von Schülern des Baal Shem Tov, des Begründer des Chassidismus, angeführt. Sie siedelten sich in Tiberias, also am See Genezareth, in Safed, Hebron und Jerusalem an und begründeten die Tradition der vier heiligen Städte des Judentums. 1808 organisierten auch die Peruschim, die Schüler des
Gaon von Wilna, eines Gegners des Chassidismus, eine Aliyah, und begründeten eine Gemeinde in Jerusalem. 1830 begann eine Einwanderungswelle aus Deutschland, den Niederlanden und Ungarn. Während des 19. Jahrhunderts, also so zweite Hälfte 1850 und später, fand die Einwanderung tausender Juden aus orientalischen Ländern wie der Türkei, Nordafrika, Irak, Persien, Buchara, Assyrien, Afghanistan und dem Kaukasus und Jemen statt, welche die Ankunft des Messias für das jüdische Jahr 5600, das war 1840, erwarteten. 1840 waren die Juden die größte Bevölkerungsgruppe in Jerusalem. Die Eroberung von Syrien durch Muhammad al-Pascha brachte für die jüdische Bevölkerung Erleichterungen, wie zum Beispiel die Erlaubnis, bei einem Erdbeben 1837 zerstörte Gebäude in Safed und Tiberias wieder aufzubauen. 1857, der in London lebende italienische Jude Sir Moses Montefiore ließ eine 18 Meter hohe Windmühle mit einer kleinen Siedlung aus 20 Häusern außerhalb der Stadtmauer Jerusalems errichten und schuf damit eine wichtige Lebensgrundlage der jüdischen Bevölkerung. Ach, das Ding, das steht da immer noch, das habe ich gesehen. In Jerusalem steht eine Windmühle von Sir Moses Montefiore. Ja, mal Montefiore. Mit einer Windmühle konntest du Mehl mahlen und das ist natürlich eine wichtige Grundlage, ne, für das jüdische Leben. 1860 lebten etwa 12.000 Juden in Palästina. Keine so große Zahl, aber die waren da. Also 1880 geht das dann los mit, die erste Aliya dauerte von 1882 bis 1903. Das Gebiet von Palästina gehörte damals zum Osmanischen Reich. Mit der ersten Aliya kamen etwa 30.000 Einwanderer aus Osteuropa, Russland, Rumänien und dem Jemen. Die Gründe für die Einwanderung lassen sich auf drei Faktoren zurückführen. Die uralte Sehnsucht der Juden nach ihrem Heimatland, die andauernde Verfolgung in Russland und die Überzeugung, dass nur die Rückkehr in das historische Heimatland imstande sein würde, die jüdischen Probleme dauerhaft und grundlegend zu lösen. Die zweite Aliyah war 1904 bis 14 fand die statt und brachte 35.000 bis 40.000 Einwanderer, vor allem aus Russland und Polen, in das Land Palästina, so wie es zu der Zeit genannt wurde. Der erste Anschluss dazu waren die blutigen Ereignisse in Kischinew 1903. Weitere Verfolgungen der Juden in Russland im Jahre 1904 und 5 sowie der Tod Theodor Herzls am 3. Juli 1904 führten zu einem neuen Pioniergeist. Die Teilnehmer waren meist junge Männer und Frauen mit sozialistischen Ideen. Hört 1904 mit sozialistischen Ideen und dem Wunsch nach einer klassenlosen Gesellschaft, also ist lange vor der russischen, vor der russischen Revolution, der Oktoberrevolution, die dann zur Sowjetunion führt. Die war 1918, 17. Der Wunsch nach einer klassenlosen Gesellschaft, einer Religion der Arbeit. Sie ließen sich nicht nur von einer nationalen Ideologie leiten, sondern auch wünschten sich auch ein Gemeinwesen für Proletarier in Palästina. Sie hatten in der Regel bereits in ihren Heimatländern eine landwirtschaftliche Ausbildung erhalten. Von Einwanderern der zweiten Aliyah wurden die ersten Parteien der Arbeiterbewegung gegründet. Die Teilnehmer der zweiten Aliyah, also dieses Hinaufziehens nach Israel, arbeiteten als Arbeiter zumeist. Bekannte Teilnehmer dieser zweiten Aliyah waren David Ben-Gurion zum Beispiel. Die zweite Aliyah wurde durch den Ausbruch des Ersten Weltkriegs beendet. In der gleichen Zeit wanderten mehr als 1 Million Juden aus Osteuropa in die USA ein, also wesentlich mehr. Die dritte Aliyah dauerte von 1919 bis 1923 und stellte in vielerlei Hinsicht eine Fortsetzung der zweiten Aliyah dar. Sie brachte 35.000 Einwanderer ins Land. Das sind nicht so viele Menschen, ne? 35, nochmal, da waren es auch 75, also insgesamt vielleicht 100.000 oder sowas überhaupt nur. Menschen sind also in diesen Jahren von 1200 bis 1923 nach Israel eingewandert. Die Ursache dieser neuen Einwanderungswelle war die russische Oktoberrevolution und der Bürgerkrieg und die Pogrom, die Verfolgung in der Ukraine. Die Einwanderung in die Vereinigten Staaten war zwar immer noch möglich, wurde aber auch häufig genutzt, die Palästina als Einwanderungsland wählten, kamen aus zionistischer Überzeugung. Also die wollten dort auch einen eigenen Staat haben. Eine vierte Aliyah gab es 1924 bis 27. Sie brachte 67.000 Einwanderer, die Hälfte von ihnen aus Polen, auf dem Höhepunkt. 25 kamen auf 100.000, auf 1.000 Juden, die in Palästina lebten, 285 Neuankömmlinge. Es wird auch als Mittelstands-Aliyah bezeichnet, es waren also nicht mehr unbedingt Arbeiter. Ja. Sie lebten meistens in den Städten, in Tel Aviv, gingen nicht mehr aufs Land, so wie am Anfang, da die dann eben landwirtschaftliches Leben und einen Arbeiterstaat gründen wollten. Jetzt entstehen die großen Städte,
und zum Beispiel Tel Aviv wächst, ne? Und, die wandern in, sie investieren ihr geringes Kapital, das sie mitbringen, in Werkstätten, Fabriken, kleine Hotels, Restaurants, Geschäfte, vor allem aber ins Baugewerbe. In der Küstenebene kam es zu einer bedeutenden landschaftlichen Entwicklung. Neue Ansiedlungen, deren Lebensgrundlagen Zitrusplantagen waren, wurden gegründet. 1926 stagniert die Einwanderung durch erste Wirtschaftskrise in Palästina. Von den 13.000, die 1926 angekommen waren, verließ mehr als die Hälfte wieder das Land. 27 wanderten mehr als 5.000 aus, jedoch nur 2.300 wanderten ein. Die fünfte Aliyah gab es auch noch, die erstreckt sich von 1930 bis 1939, brachte 250.000 Einwanderer, das ist dann schon eine ganze Menge, ne? Von 30 bis 39. Ja, und das lag eben auch an Adolf Hitler. 164.000 Juden kamen legal nach Palästina in dieser Zeit. Allein von 33 bis 36. Ich lese hier, ich gucke, deswegen stocke ich so ein bisschen beim Erzählen. Ich bin bei Wikipedia. Am Vorabend des Zweiten Weltkriegs, also 1939, lebten 475.000 Juden in Palästina, ungefähr 40% der Gesamtbevölkerung des Landes. Das heißt, dass 600.000 dort waren, eben anderen hatten einen anderen Glauben, dann eben Muslime und auch Christen, oder es gibt ja noch hier noch Jesiden und noch ein paar andere, ne? Ja, die Aliyah Bet. Sie begann 1934 mit der Verfolgung trotz der britischen Beschränkungen erreichten zwischen 1934 und 1948 115.000 illegale Einwanderer das Land, während 51.000 von den britischen Behörden auf Zypern festgehalten wurden und erst nach der Unabhängigkeit des Staates Israels einreisen konnten. Die jüdische Bevölkerung in Palästina stieg bis 1948 auf 650.000 Juden an. Vorher hatten wir eben noch gesagt, das waren, wo waren wir hier? Naja, auch egal. Okay, so, warum erzähle ich das? Ich hatte davon gesagt, dass also meine Meinung ist es, dass ich dann also auch die dort im Lande lebenden Menschen haben sich schuldig gemacht. Denn also 1929 gab es, wie ich schon erwähnte, ein erstes Massaker von Muslimen an den jüdischen Einwanderern. Die hatten das Land ganz regulär gekauft, ja. Und wenn man Menschen, die dort auf Land leben, überfällt und die umbringt, das ist Sünde, das ist Mord. Wenn also die dort lebenden Muslime das nicht wollten, dass dort die Juden eingewandert sind, dann hätten sie, ja, sie haben das eben versucht, das Problem auf diese Art zu lösen. Warum haben sie das überhaupt lösen wollen? Warum konnten die sich damit nicht einigen? Nicht darauf einigen, dass die jetzt da sind und dass die da eben... Das, ja, warum, wieso, weshalb? Das sind ja die Fragen, die dann auch heute zu dem Konflikt da führen. Ich hatte es ja vorhin so kurz in Worte gefasst. Wo sind wir überhaupt? Ich bin wahrscheinlich schon zu lange, wa? Nein.

Tja, da bin ich wieder. Die Vollendung der Menschheit, das ist das Thema. So überschreibe ich diese Sendung, damit will ich mich hier beschäftigen. Was meine ich damit? Die Vollendung der Menschheit. Ja, daran kannst du sehen, wie es auch uns Deutschen damals erging. Ne? Du hast die falschen Entscheidungen getroffen und dann kommen Bomben, die fallen dir auf den Kopf. Und das trifft dann eben auch nicht nur die Verursacher, nicht nur Adolf Hitler und Göring und Goebbels und Heydrich und Himmler, sondern es trifft dann auch Menschen, die sogar gegen Hitler waren. Kinder, Frauen, Alte, Greise, ja, sogar Juden sind damals, die haben sich versteckt irgendwo. Es wurden sogar, ja, die KZs wurden ja bombardiert, die in Auschwitz und in anderen Konzentrationslagern wurde ja Zwangsarbeit auch verrichtet und dort wurden auch eben Rüstungsgüter produziert, irgendwas zusammengebaut oder es wurden Granaten oder hergestellt oder es wurde abgebaut, irgendwelches Material abgebaut, was man für Bomben verwenden konnte. Und die Bomber kamen und bombardierten die Konzentrationslager und da waren ja dann auch Juden drinne und die Juden haben sich gefreut. Sagten, da kommen unsere Befreier und auch wenn sie uns umbringen werden, ist egal, weil alles ist besser als das Leben hier, auch der Tod ist besser als das Leben hier drinnen, für die Feinde arbeiten zu müssen. Ja, meint ihr, die Menschen, die der Turm von Siloa erschlug, waren schuldiger als andere Menschen? Nein, sagt Jesus, nein. Und er redete mit Hinblick auch auf die Zerstörung Jerusalems, wenn ihr nicht Buße tut, dann werdet ihr alle so umkommen. Wer nicht von neuem geboren werdet. Und das ist die Vollendung der Menschheit, das von neuem geboren werden. Das ist der einzige Ausweg. Ne? Bernd Koch, mein ehemaliger Pastor in Rinteln, zu dem ich gerade Kontakt aufgenommen habe, der sagte immer, ja, unser Kampf ist zwar nicht mit Fleisch und Blut, sondern mit den bösen Geistern in der Himmelswelt, aber wenn es nicht anders geht, muss das Fleisch dann doch beschnitten werden. Und diese, wenn dann so die Alliierten, die als dann die, ne, die Engländer, Franzosen, das waren die von uns angegriffen, die Russen, die und wen wir noch so angegriffen hatten, wenn die sich dann zur Wehr setzten und auch Deutschland bombardierten, dann war das die Beschneidung des Fleisches. Und als die Amerikaner dann dazu kamen, die haben sich dann ja ihre gesamte Wirtschaft, haben die innerhalb ganz kurzer Zeit auf Kriegsproduktion umgestellt, auf eine Kriegswirtschaft. Und was da produziert wurde unter staatlicher Leitung, da mit Roosevelt, so heißt er, das Rosenfeld, ne? Roosevelt, das war, der heißt, das ist das, der heißt Rosenfeld, Roosevelt. Denke ich, wenn man es aus dem Niederländischen übersetzt. Da wird also seine Vorfahren werden aus den Niederlanden eingewandert gewesen sein. Und dieser Mann hat dann also die USA, hat dann gesagt, wir müssen der freien Welt beistehen, wir müssen eben Großbritannien besonders, Churchill, dem müssen wir beistehen im Kampf gegen Adolf Hitler und die Deutschen und die Nazis und ihre Pläne, hier die Welt zu erobern und eben da auch die Juden umzubringen. Ja, und das taten die dann. Und dann kam die Beschneidung des Fleisches. Ne? Wer Wind sät, wird Sturm ernten. Die deutsche Luftwaffe hatte wirklich London, Liverpool, Manchester bombardiert, hat dort versucht, die kriegswichtige Wirtschaft zu zerstören. Da wurden eben auch war Metall, Manchester, Liverpool, Manchester United, heute noch Fußballverein, das ist von Arbeitern, die haben dort in Kohle und Stahl gearbeitet. Und das war ja die Grundlage für, Stahl ist die Grundlage für Eisenbahnen, Panzer, Schiffe und dann aber, naja, Flugzeuge, da hast du Aluminium, ne? Das ist leichter, das fliegt besser. Kanonen, Kugeln, Granaten, das ist alles Metall. Und dann kam die V1-Rakete, die brummten so, das waren so Drohnen, das waren die ersten Drohnen, die kamen so angeflogen und fliegende Bomben. Und dann kam die V2, die war eine richtige Rakete, die ging bis ins All hoch. Die flog bis zu 10.000 Meter Höhe und kam dann wie so ein Stein vom Himmel gefallen. Und wo die einschlug, hat so riesige Zerstörungen gebracht. Ja, und als Antwort davon kamen dann die Bomberstaffeln über Deutschland. Die flogen bis runter nach München. Und zerstörten dann hier die kriegswichtige Industrie. Hamburg ging in Flammen auf. Ne? Solche Dinge. Und da starben dann Dresden. Dresden wurde noch dann, das war voller Flüchtlinge aus dem Osten. Die waren dann schon von den Russen geflohen. Und ja, und da haben dann also die, man hat auch eben versucht, den Kriegswillen zu brechen, die Deutschen zu demoralisieren,
weil man hat, weil die standen ja auch hinter, die haben ja gejubelt. Ne? Sie haben ja erst Hitler gewählt, dann haben sie für ihn gejubelt, dann haben sie für ihn getötet. Und in den KZ standen ja auch irgendwelche Menschen, die das mitgemacht haben. Ne? Und ich denke, viele haben das, die da in den KZ standen, die haben das voller Freude getan. Das waren Sadisten, die denen es Spaß gemacht hat, die jüdischen Untermenschen und andere umzubringen, zu quälen. Das war schon böse hier in Deutschland. Und dafür kam eine Quittung. Ne? Wer Wind sät, wird Sturm ernten. Und das sehen wir jetzt da im Gazastreifen. 1200 Israelis wurden getötet am 7. Oktober. Das war der Wind. Und jetzt kommt die Sturmernte. Das ist das Bombardement, die Invasion oder das Eingreifen dieser IDF, das heißt Israelic Defense Force, IDF, ne, IDF, das ist die israelische Armee. Und die ist jetzt im Gazastreifen drin und die sucht die Tunnel und ja, wo sind die Raketen? Heute sind wieder 30 Stück geflohen. Wasser geht aus, Nahrung geht aus, Treibstoff für die Krankenhäuser geht aus, Raketen gehen nicht aus. Die holen sie immer wieder aus irgendwelchen Tunneln und Bunkern und die bringen sie nach oben und schießen die ab. Und als Antwort kriegen sie wiederum Sturm. Ne? Sie sehen weiterhin Wind und das Geld kommt aus dem Iran. Warum erzähle ich das alles? Weil mit die Furchtbarkeit des ganzen Geschehens und diese Auswegslosigkeit da, die führt mich dann eben dazu, zur Vollendung der Menschheit durch das von oben geboren sein. Ne? Weihnachten singen wir im Udo Fröhliche Lied, Welt ging verloren, Christ wurde geboren. Mit diesem verloren gehen der Welt ist eben gemeint, dass die Welt an den Satan, an den Teufel verloren ging. Wir sind bösartig geworden und sind wir nicht alle andauernd und unglaublich boshaft, aber es kommt eben immer wieder vor, dass dann gerade gegen das auserwählte Volk Gottes, die Juden, die anderen Völker und die anderen Menschen der Welt dann so bösartig werden. Ne, jetzt sind es gerade da die Leute von der Hamas und der Islamischer Staat und Hisbollah und der Iran, die haben sich geschworen, Israel zu zerstören und die Hamas hat geschworen, die Juden umzubringen, also die auszulöschen, so wie Hitler, wie gesagt. Der Großmufti von Jerusalem hat da in den 30er Jahren, war zu Besuch bei Hitler in Berlin und Hitler hat ihn da empfangen und die haben sich da haben gemeinsame Sache gemacht, wollten damals eben auch schon von denen, die Juden töten, umbringen, vernichten, von denen ich da eben erzählt habe, die in diesen verschiedenen Einwanderungswellen schon zurückgekommen waren nach der Zerstörung Jerusalems um 70 nach Christus. Seit dem Mittelalter waren die zurückgekommen und da lebten da eben, wie ich es dann sagte, 1945 lebten 650.000 jüdische Menschen auf dem Staatsgebiet des heutigen Israels. Ja, wer Wind sät, ja, wird Sturm ernten.

So, jetzt war gerade die Post da, hat ein Paket gebracht, ich habe mir einen Tee gekocht und bin bei dem Thema die Vollendung der Menschheit. Ja, die Alliierten haben uns Deutschen in den Jahren bis 45 Bomben auf den Kopf geworfen, weil wir hatten Wind gesät. Wir waren bösartig, wir hatten die falschen Entscheidungen getroffen und dafür kriegten wir eine Rechnung, denn das ist eben, Gott ist das nicht unwichtig, was hier auf Erden passiert. Gott hat diese Menschheit geschaffen. Mir ist Jesus, er ist Gott begegnet. Also der da im Off, der Unsichtbare, der ist real und der ist genauso real wie das, was wir hier sehen. Wenn wir hier rausgucken, ich sehe hier Häuser mit Fenstern und Büsche und Bäume und ich sehe einen Himmel, der ist grau mit ein bisschen Blau drinne. Ja, da fliegen, flattern Vögel rum. Das ist die Schöpfung und diese Schöpfung hat einen Schöpfer. Mir ist Jesus Christus eben in einer Vision, in einer Gemeinde begegnet. Das war total real. Also Gott ist total real und Gott hat diese Welt erschaffen und er will, dass die funktioniert. Er hat die nicht erschaffen, dass die zugrunde geht und er hat die Schöpfung nicht im Stich gelassen. Das interessiert ihn, was hier passiert. Und wenn Unrecht passiert, dann interessiert ihn das auch. Und Gott will nicht, Gott will Gerechtigkeit. Er will, und da kommt wieder das ins Spiel, was ich sagte. Eben das Ziel der Menschheit ist die Vollendung der Menschheit. Das ist das Ziel. Das ist Gottes Wille. Welt ging verloren, Christ wurde geboren. Singen wir da in dem Udo Fröhliche Weihnachtszeit. Das hat übrigens mehrere Strophen. Es geht auch, da kommt auch noch Ostern drin vor und Pfingsten, müssen wir mal nachschauen. Das kann man im Internet nachlesen. Es geht da also wirklich um alle hohen christlichen Feste und eben nicht nur, also Christ wird geboren, ne? Dann geht es darum, dass Christus stirbt und dass dann am Pfingsten der Heilige Geist kommt. Es geht um diese ganz wichtigen Dinge, also Jesus seine Geburt, dann um die Erlösungstat am Kreuz, sein Tod und die Auferstehung und dann die Sendung des Heiligen Geistes. Und mit der Sendung des Heiligen Geistes sind wir wieder bei dem von oben geboren werden, die Geburt der Gemeinde eben, also das, was da eben an Pfingsten zum ersten Mal in Jerusalem geschah. Menschen empfingen diese Zungenrede und es kam Feuerflamme auf ihren Kopf und ja, und das will Gott für alle Menschen. Ne? Das ist, denke ich, das Ziel. Das ist das Ziel. Das wollte Jesus. Und aber wir in unseren Gemeinden, wir sind ja nur an der Seelenernte interessiert. Wir wollen ja nur Menschen vor der Hölle retten. Und diese Welt, die lassen wir ja zugrunde gehen. Die interessiert uns ja nicht. Die allermeisten Wiedergeborenen oder ja, auch die sind dann noch die sich selber als Wiedergeboren ansehen und so bezeichnen. Die freikirchlichen Christen, gerade die. Gerade denen ist ja diese Welt und auch das Land, in dem wir leben, total egal. Ne? Es regen sich nur darüber auf, dass abgetrieben wird. Sie haben die falschen Vorbilder, dann Donald Trump und in Deutschland ist es dann AfD, die AfD als Partei, dass man die wählt, aber ansonsten interessieren sich die freikirchlichen Christen, die sogenannten Wiedergeborenen, für das Land überhaupt nicht. War wieder den einen, wir hatten es letzten Sonntag, kam ein lieber christlicher Freund, der kam nach vorne und nahm das Mikro. Wir können am Sonntag da dann auch alle uns einbringen, Zeugnis geben oder andere Dinge loswerden, sagen, die uns auf dem Herzen liegt. Und er sagte, also nächsten Februar ist was ganz, ganz Wichtiges. Der Bundestag will dann beschließen, also im Februar 24 will er den Paragraph 218 auflösen. Es sollen dann Abtreibungen stattfinden dürfen bis zu 3 Tage vor der Geburt. Und wir sollten auch jetzt alle mal aufstehen und dafür beten. Und dann auch so eine Petition, die er dabei hatte, eine Unterschriftenliste, die sollten wir unterschreiben mit vollem Namen und Adresse. Und das wollte er dann eben an den Bundestag in Berlin schicken. Und und ich habe dann hinterher, ich bin da immer, wieso habe ich davon nichts gehört, dachte ich, wenn das nächsten Februar im Parlament stattfinden soll, warum habe ich davon nichts gehört? Und das war doch erst gerade was. Gerade vor, glaube in diesem Frühjahr ging es um den Paragraphen 219a, der wurde verändert, wenn nicht abgeschafft. Da ging es darum, dass Ärzte in Deutschland dürfen keine Werbung machen, dass sie Abtreibungen vornehmen. Für Abtreibungen darf nicht geworben werden. Und da waren einige Frauenärztinnen, waren im Gefängnis, die wurden zu einer Haft verurteilt und auch zu Geldstrafen verurteilt, weil sie hatten auf ihrer Internetseite
hatten sie informiert darüber, dass sie Abtreibungen vornehmen und wie sie diese, was für Methoden sie zur Durchführung anwenden. Und diese Information wurde dann von Hardlinern so ausgelegt, dass das Bewerbung für Abtreibung wäre. Und dafür wurden die Frauen dann verurteilt und zu Geldstrafen verurteilt. Und das ist so, dass gerade in Süddeutschland, also in Bayern und so, findest du wohl kaum noch einen Arzt, der sich bereit findet, Abtreibungen durchzuführen. Ja, das kann man so oder so sehen. Ich bin nicht für Abtreibungen. Wenn ich eine Frau geschwängert hätte, dann würde ich mich freuen, dass da ein Kind entstehen würde. Ich hätte gerne ein Kind und ich würde nicht zu einer Abtreibung drängen oder raten. Ich würde die Frau versuchen zu überzeugen, das Kind zu bekommen. Aber es ist nicht unsere Aufgabe als Christen, mit dem Finger auf andere zu zeigen. Das Gesetz ist nicht unsere Aufgabe. Auch nicht, ne? Nicht das Gesetz des Mose, was ja auch dann eben, das waren ja nur Verhaltensregeln für das Zusammenleben. Und die Gesetze in unserem Land, das sind auch nichts anderes als, das sind Ordnungen, die dem Zusammenleben helfen. Das geht uns, wir sollen die zwar halten, wir sollen zwar das Gesetz des Landes, in dem wir leben, halten, aber wir haben damit nicht darüber zu bestimmen. Unsere Aufgabe ist ganz was anderes. Unsere Aufgabe ist es, die Menschen zur Wiedergeburt zu führen, ja, dass sie von oben geboren werden, ihnen von Jesus zu erzählen. Ja. Eben, dass sie vollendet werden, als Menschen vollendet werden. Die Vollendung der Menschheit, das ist unsere Aufgabe und nicht die Gesetze. Nicht das, wenn dann so von Gesetzlichkeit geredet wird, es geht eben, ne, es ist, ich stehle nicht, ich morde nicht, ich betrüge nicht, ich folge meinem Gewissen und mein Gewissen ist in Gott zentriert, dass ich weiß, was gut und böse ist und ich meide das Böse und ich tue das Gute, das ist das Ziel des Gesetzes. Jesus sagt, das Gesetz kann man mit einem Wort oder mit ganz wenigen Worten zusammenfassen. Liebe Gott und deine Nächsten wie dich selbst. Wer seine Nächsten liebt, tut ihm nichts Böses. Und weil ich bin, da ich in Jesus gegründet und zentriert bin, deswegen glaube ich, dass ich dieses Gebot erfülle. Und deswegen brauche ich eigentlich keine einzelnen Gesetze, denn auch das steht geschrieben, dass der Gerechte braucht kein Gesetz. Das Gesetz gilt für Vatermörder, Muttermörder, steht da. Ne? So. Also was ist unsere Aufgabe? Was können wir lernen aus dem, was zurzeit so in der Welt passiert? Heute Abend werde ich wieder zu meiner christlichen Gemeinschaft Gott ist Liebe nach Rinteln fahren. Wir sind dort Hauseingang Pferdemarkt 1, das ist der Beginn der Fußgängerzone, direkt an der Weserbrücke, kurz hinter der Weserbrücke. Rechte Seite, unten drunter ist das Modehaus Bruno Kleine auf 2 Etagen. Wir sind oben drüber in der dritten, im zweiten Stock. Das ist die dritte Etage, also Parterre, erste, das ist aber so, man sagt ja da Erdgeschoss, erster Stock, zweiter Stock. Wir sind oben im zweiten Stock, da war eine leerstehende Etage und seit 2 Jahren ungefähr treffen sich dort die Leute der ehemaligen, das sind die ehemaligen der Jesusgemeinde in Rinteln. Die haben sich dort versammelt und treffen sich dort. Ich werde dort heute Abend wieder hinfahren. Um 19.30 Uhr beginnt das. Das ist dann so ungefähr bis 22 Uhr sind wir da zusammen. Das ist ein Lobpreis- und Gebetsabend. Und dann wird wieder gebetet werden. Es wird gebetet werden für Israel und für Palästina und vielleicht auch gegen Abtreibung und auch für Erweckung im Land. Nur ist, und bei alledem, ich spüre dann oft so diesen fehlenden Blick für das große Ganze. Und der Blick für dieses große Ganze, der kommt eben daher, weil wir dieses falsche Evangelium in unserer Mitte predigen. Immer dieser Fokus auf Hölle, ne, und auf die Seelenernte und eben nicht auf die Vollendung dieser Menschheit und dieser Erde. Es geht um das, was Gott geschaffen hat. Das, was ich hier durch mein Fenster und durch die Jalousie, die ich hier so halb runtergelassen habe, was ich hier draußen sehen kann. Darum geht es. Das ist Gott wichtig. Ihm geht es um das, was er erschaffen hat. Ja? Gott will zu uns kommen und wir sollen nicht zu ihm kommen. Er will hier zu den Menschen. Und deswegen kam er damals. Deswegen kam Jesus und er ging auf dieser Erde herum und er heilte Kranke und alle befreie und er heilte diejenigen, die vom Teufel überwältigt waren, steht da. Und
Ja, dieser Chosen-Film, der ist so schön gemacht. Dieser Jonathan Rumi, der ist ägyptisch-englische Vorfahren hat der, glaube ich, lebt in den USA, das ist eigentlich ein hauptberuflicher Jesus-Darsteller. Bevor der bei The Chosen den Jesus gegeben hat, hat er den auch vorher, wo er schon in so einer Fernsehserie mitgespielt. Und ich finde den ganz liebenswert. Eine Sache finde ich ein bisschen störend an ihm. Er trägt in seiner Freizeit, wenn er Interviews führt und so, hat er so einen Totenkopfring an seiner linken Hand am Ringfinger. Und das kann ich da nicht nachvollziehen, dass also derjenige, der den Fürst des Lebens darstellt, dass der so unwissend ist, dass er sich so einen Totenkopf, den Tod, auf den Finger zieht und damit rumläuft und das irgendwie schick findet oder warum auch immer, das stört mich an ihm. Der ist sehr, ist auch ein Inter, gibt's einige Interviews, könnt ihr euch ansehen, auch bei, wenn ihr das sehen wollt, The Chosen. Das ist von Angel Studios gemacht. Angel, ne? Also Angel Studios, Bindestrich Studios, gebt das mal ein. Oder einfach so Chosen, weil das ist eine US-amerikanische Produktionsfirma, Angel Studios. Die machen auch andere Dinge, andere Filme. Die haben eine eigene Homepage und da kannst du The Chosen gucken. Und zwar im englischsprachigen Original. Du kannst es aber auch, neulich hatte ich es, ohne dass ich es wollte, auf Deutsch voreingestellt. Ich finde nur, mit der deutschen Synchronisation geht ganz, ganz viel verloren. Das gefällt mir überhaupt nicht. In der englischsprachigen, im Original, wenn du die da alle reden hörst, die haben sich da ja alle in Afrika nennt man das Pidgin-Englisch, ne? Pidgin, also wie das ist ein Englisch, also Pidgin, das sind die Tauben. Ein Taubenenglisch, also so ein bisschen so ein gebrochenes Englisch haben die sich drauf gebracht. Das soll dann eben so ein bisschen nach Orient klingen. Das sind ja fast alles US-Amerikaner, die da mitspielen, auch wenn die dann ihre Wurzeln woanders haben oder auch noch anders geboren sind, wie der Jonathan Rumi, der ist in Ägypten, glaube ich, geboren. Ist es sehr charmant, finde ich. Und insgesamt ist diese Serie sehr charmant und wirklich auch glaubensstärkend. Ja. Aber man kann eben auch Interviews mit ihm dann, wo er sich darüber äußert. Und er ist wohl auch durch diese Darstellerei des Jesus selber gläubig geworden. Und er betet dann da auch vor Kamera und so weiter. Das ist bei alledem, dass er dann eben so einen Totenkopfring an seinem linken Hand, glaube ich, auf dem Ringfinger trägt. Das kann ich nicht nachvollziehen und das stört mich tatsächlich. Gibt einige andere, das waren dann deutsche Schauspieler, Ben Becker zum Beispiel, der hat dann auch so einen Totenkopfring genau an der linken Hand auf den linken Zeigefinger sich gezogen. Und der hat auch viel aus der Bibel vorgelesen. Der hat, glaube ich, das ganze Neue Testament oder die Evangelien hat er gelesen. Dass gerade diese Leute sich dann den Tod auf den Finger ziehen, ne? Das hat was, das bewirkt was. Das ist nicht gut. Ich glaube, Ben Becker hat er sich diesen Tod sogar da auf den Ringfinger, auf den linken Hand drauf tätowieren lassen, damit er den Ring nicht immer tragen muss. Ich verstehe das nicht. Was ist das? Was ist das für ein Zwang? Ja.

Ja, der Blick fürs große Ganze. Ja, uns nicht im Klein-Klein verlieren und Gebete sprechen. Ja, Wächtergruppe Deutschland. Gucke ich, bin ich Mitglied bei Facebook, so eine freikirchliche Gruppe von wiedergeborenen Christen oder wie auch immer, evangelikalen, charismatischen Christen. Wächterruf. Machen dann da so einen monatlichen Rundbrief. Und dann rufen sie auf, wir sollen beten für die Versöhnung der Söhne Abrahams, Ismael und Isaak. Und ich lese mir das so durch und dann, what? Was wollt ihr denn? Das ist doch, ist das nicht alles Unsinn? Ja, solange Allah über Ismael herrscht, das sind die Araber, wie soll es eine Versöhnung geben? Du kannst dich mit Allah, der ist der Teufel selber, das ist eine antichristliche Religion, du kannst dich mit dem nicht versöhnen. Das versucht ja Israel jetzt schon da, ne? Seit den 1972. Das ist so, ja, da war ich dann 10 Jahre alt, da war, glaube ich, die Olympiade in München und da gab es diese Attentate. In München, meine ich, war das nicht so? Da gab es die Attentate da bei der Münchner Olympiade. Da haben also Palästinenser israelische Sportler entführt und die sind dann alle umgekommen. War so ein ganz stümperhaftes Eingreifen von deutschen Polizei, die vollkommen überfordert war. Am Flughafen Fürstenfeldbruck gab es dann ist dann da ein Hubschrauber in Flammen aufgegangen und eigentlich die Entführer haben die Geiseln erschossen und die Polizei hat dann die Entführer erschossen. Am Ende waren alle tot. Die Israelis hatten Hilfe angeboten von ihren Spezialkräften, die da ausgebildet waren für die Befreiung von Geiseln, aber das hat die deutsche Regierung abgelehnt gehabt. Und das war, ne, war deutscher Hochmut und eine Geringschätzung der Israelis, gerade noch in den Behörden. Und das war sehr ungut. Solange ich also denken kann, ist da der Versuch irgendwie eben auch, gab diese all diese Abkommen mit Arafat, diesem verlogenen Typen und von der PLO. Und es gibt da so lange schon dieser Versuch, es gibt keine Versöhnung. So, wenn der Messias nicht, bevor der Messias kommt, gibt es keine Versöhnung zwischen Israel und den Arabern, sondern da gibt es immer nur wieder die Beschneidung des Fleisches. Aber wir können eben für was anderes beten und wir sollten dann eben diese große Sicht haben. Die große Sicht ist eben, der Blick fürs Ganze ist eben die Wiederkehr des Messias, die Wiederkehr von Jesus. Und dann wird der Satan gebunden werden und erst dann kann es eine Versöhnung zwischen Ismael und Israel geben. Israel ist ja Isaak, ne? Das ist, oder Jakob. Das sind die Juden und die Araber. Das sind Halbgeschwister. Nicht alle in Palästina werden Araber sein, aber es gibt eben nach die Araber, wenn es da eben Stammbäume gibt, die das nachweisen können, dass sie von Ismael abstammen. Ismael, der Vater, ist Abraham. Abraham hatte eben mit der Hagai, mit der Dienerin seiner Frau, hatte er ein Kind gezeugt, weil seine Frau Sarah war kinderlos. Die war unfruchtbar und im hohen Alter, so steht es in der Bibel geschrieben, waren noch keine Kinder da und dann hat eben die Sarah hat gesagt, geh und schwängere meine Dienerin und die wird auf meinen Knien gebären und das Kind wird, das wird mir zugerechnet werden. Und das haben die dann so gemacht. Also Abraham hat da die Sklavin geschwängert und dann bekommt die ein Kind und das war Ismael. Und Ismael war unbändig und wild, steht da. Und dann kommt Gott vorbei in Form von drei Engeln oder in der Dreieinigkeit, ich weiß es nicht. Da waren jedenfalls drei und da steht, das war Gott. Und die sitzen bei Abraham, bei der Eiche, bei Mamre und Abraham sitzt vorm Zelt. Und die kommen da die drei vorbei und Abraham nötigt die zu bleiben. Und er schlachtet ein Kalb und dann essen die und dann sagt der eine, übers Jahr wird da eine Frau ein Kind haben. Und sie lacht, Sarah lacht und dann sagt er nochmal, übers Jahr, wenn ich wiederkomme, wird deine Frau ein Kind haben, deinen Sohn haben. Ja? Und du sollst ihn Isaak nennen, weil Isaak heißt Gelächter. Ne? Und
Das ist die Geschichte, also der kommt dann danach, der ist dann 10 Jahre jünger als der ältere Bruder Ismael, aber Ismael wird verstoßen, weil Gott sagt, verstoße ihn, er soll nicht erben mit dem Sohn der Verheißung, weil der Sohn der Verheißung war derjenige, der nicht natürlich gezeugt wurde. Also Isaak wird gezeugt, der Vater aller, der erste Jude quasi, ne? Abraham, Isaak und dann kommt Jakob. Der erste, der wurde von einer Frau empfangen, die gar keine Kinder mehr kriegen konnte, denn es ging ihr nicht mehr nach der Weise der Frauen. Also der hat die Wechseljahre

Deutschlands, die beten ganz viel für Deutschland. Wenn ich, so, wenn ich so lese, was die da so schreiben, das kommt mir dann, das ist so, ja, das ist doch alles Unsinn, was ihr da redet. Was schreibt ihr? Was wollt ihr denn da? Ne? Das ist ja ganz nett, was ihr da wollt, aber das funktioniert doch nicht. Du kannst, wie soll man denn beten? In dem einen Kibbutz, der da überfallen wurde, jetzt da von den Terroristen der Hamas, da wurde die Begründerin dieses, das war eine Friedensaktivistin, die hat ganz, ganz viel getan gehabt für die Versöhnung von Juden und Arabern, also von Israelis und Palästinensern. Und die ist umgebracht worden. Versöhnung, das funktioniert, ne? Also in meinen Augen funktioniert das nicht. Ist schön, ist menschlich, ne? Ist verständlich, aber ich denke, ja, das große Ganze nicht, auf das große Ganze schauen. Und ich glaube, das große Ganze sagt uns, es wird da keine Versöhnung geben, bis nicht der Messias kommt. Ne? Ich weiß jetzt nicht, die Offenbarung ist ja nicht so mein Ding. Luther sagte, ihm erschließt sich dieses Machtwerk nicht. Da soll sich mit beschäftigen, wer will, er tut's nicht. Luther konnte mit der Offenbarung nichts anfangen. Ja. Vom Kommen des Antichristen und von den Trompeten und Posaunen und was da so steht. Ich weiß es, ich kann damit auch nicht so viel anfangen. Und ich schaue eben halt raus in die Welt. Ich gucke in das, was gerade so geschieht. Und ja, und meine Erfahrungen als 60-jähriger Mensch auf dieser Welt. Und dann ziehe ich da meine Schlussfolgerung raus, mit Hilfe des Heiligen Geistes, hoffe ich. Ja, und dann, das ist eben so, ne? Denn der Geist Gottes, der in uns wohnt, der beurteilt alle Dinge. Der Geist Gottes beurteilt alle Dinge. Wisst ihr das? Und wir haben diesen Geist Gottes, diesen Geist Christi, den haben wir. Das ist ja, Christi ist ja Gott. Natürlich beurteilt Gott alle Dinge, ne, wie sie sind. Gott erkennt alles. Gott weiß, Gott kann alles beurteilen. Aber dieser Geist ist ja durch diese, dass wir von oben geboren sind, in uns. Gott ist in uns. Wir sind eines Geistes mit Gott. Ne, der Geist Christi ist in uns. Christi Geist lebt in uns. Und weil das so ist, deswegen rede ich hier und deswegen tue ich das kund, was ich hier kundtue, weil ich glaube, das ist die Wahrheit. Wenn ich also so zurückgucke und meine Radiosendungen, die ich so gemacht habe, ich höre die ja selber, ne? Bei mir läuft das Radio doch viele Stunden am Tag. Mir tut das auch oft gut. Manchmal kann ich mich nicht mehr hören und auch die älteren Sendungen nicht so hören. Ich höre dann auch, was ich mich manchmal versprochen habe. Ich habe auch in alten Sendungen, ich mache ja diesen Radiosender seit 2016, das sind jetzt schon 7 Jahre, ne? Auf 17, 18, 19, 20, 21, 22, 23, 7 Jahre. 7,5 Jahre. Ich habe im Mai angefangen, am 26. Mai 2016. Nicht mehr alle Meinungen, die ich so kundgetan habe, die vertrete ich heute noch. Also was Entrückung angeht, da habe ich distanziere ich mich vollständig von. Ich glaube an keine Entrückung mehr. Das ist eine Irrlehre. Das ist eine Irrlehre. Das sage ich ganz klar. Diese Erde hier, das ist also mein heutiger Standpunkt im Jahre 2023 am 1. Dezember. Diese Erde ist unser Schicksal. Wir sind hier geboren, um hier zu sterben. Wir werden nicht entrückt. Ja. Vielleicht sind die Christen auch in Jerusalem um 70 da, vielleicht sind die an einen anderen Ort entrückt worden, aber nicht in die Ewigkeit oder irgendwie so, ne? Sondern was da ja steht im 1. Thessalonicherbrief, das geht da um die Auferstehung der Toten, also es geht um die Zeit am Ende der Welt zum jüngsten Gericht, das steht da auch ganz klar. Ne? Und dass dieses dem Herrn entgegengerückt sein, oder das heißt dem Herrn, das wird gar nicht im Original mit entrücken, oder man muss das im Griechischen eben gucken. Es war eine Sitte in der damaligen Zeit, also da ging man eben einer hochgestellten Person, einer Majestät, und Jesus ist ja unsere Majestät, dem ging man entgegen, dem ging man entgegen vor die Stadt. Man begrüßte ihn vor den Toren der Stadt und geleitete ihn dann hinein. Und das soll damit beschrieben werden, mit dem, was dort im Thessalonikerbrief steht. Hier geht es, auch wenn da was steht, von in den Himmel entrückt oder in den Himmel entgegengerückt. Ich müsste auch nochmal genau lesen, aber was dieser Prediger Darby und sein Freund und Kollege Schofield da in den 1860er Jahren in die Welt gebracht haben, von England aus in die USA hinüber, was heute zum Mainstream in den freikirchlichen Gemeinden geworden ist, das lehne ich ab. Das ist Unsinn. Das wird durch die Bibel nicht bestätigt. Und unser Schicksal ist diese Erde.

hier, wir müssen uns hier engagieren. Wir sitzen hier fest und da kommt keiner, der uns abholt. Und es gibt dann noch so ein paar andere Sachen, eben, die damit so zusammenhängen mit der Entrückung und dann, wo ich also meine Unwissenheit der Vergangenheit, habe ich nicht überwunden, aber ich stehe nicht, also da bin ich, es gibt da einige Ansichten, die ich hier geäußert habe, die ich nicht mehr äußern würde, die sind auch nicht so wichtig. Wichtig ist die Vollendung der Menschheit. Diese Erde ist unser Schicksal. Diese Erde ist unser Schicksal. Und ich höre das, dass also viele in den Gemeinden nehmen Zuflucht vollen Evangelium, also dass man nur mit Jesus in den Himmel kommt und ohne Jesus für alle Zeit ewig verloren geht, gerade dann angesichts der Verwandtschaft, die man ja so hat, eigene Kinder, Brüder, Schwestern, Cousins, Onkel, Tanten, Oma, Opa, Eltern und so weiter, vielleicht auch Ehepartner. Da nehmen ja jetzt doch viele dann Zuflucht zur Allversöhnung, dass man sagt, ja, Gott ist ja Liebe, ne, das stimmt ja auch, und Gottes Liebe ist immer ein reinigendes Feuer. Und am Ende wird das, also Gott liebt uns alle raus. Gott liebt uns alle raus, uns alle Sünder. Und der ist ja auch für alle, für die Sünden aller gestorben. Er hat ja alle unsere Sünden auf sich genommen. Siehe das Lamm Gottes, das hinwegnimmt der Sünde der Welt. Und viele haben also finden da Entspannung und Seelenfrieden, dass sie sich um ihre eigenen Verwandten und so weiter, um den Rest der Menschheit keine Sorgen mehr machen müssen, weil eben am Ende Gott ist ja Liebe. Und ich antworte immer dann irgendwie, das ist mir zu billig. Also dann sind ja alle meine Entscheidungen, auch die Märtyrertote von Tode sind ja unwichtig. Man muss sich halt dem Bösen in der Welt gar nicht mehr entgegenstemmen. Ist ja auch egal, was du tust, ist ja egal, ob du mordest, ob du Juden umbringst oder wie Hitler oder Raketen in Wohnblock schießt wie Putin oder nicht, ist ja alles egal. Dann machen wir doch lieber mit den Übeltätern. Dann lass uns doch alle morden und sündigen, weil am Ende wird uns ja Gott durch seine reinigende Liebe, wird er uns ja alle rauslieben. Dann ist ja unser Leben und auch, ne, dann sind ja all die, die in Märtyrertod gestorben sind, die als Helden gestorben sind, eben auch für das Gute, wie Bonhoeffer und so weiter, die sind ja vergeblich gestorben, wenn sie von Gott genauso dann beurteilt werden wie die Täter, wie diejenigen Bonhoeffer wurde aufgehängt noch 3 Tage, bevor die Alliierten dieses Flossenbürg da befreiten, das KZ, in dem er saß. Und Bonhoeffer hat also auch Juden zur Flucht verholfen. Ne? Und dafür haben ihn die Nazis eingesperrt, war ja da im aktiven Widerstand bei den bekennenden Christen in dieser, ja, mit anderen zusammen. Und das ist ja dann, wenn also dann er genauso rausgeliebt wird, oder Hitler und Göring und Himmler und so und Heydrich, Goebbels, wenn die da alle genauso rausgeliebt werden durch die Liebe Gottes, warum? Warum? Dann gucken wir doch zu. Dann, ja, und weißt du, für die abgetriebenen Kinder gibt es im Himmel einen Ort, wo die ausgebildet werden, so eine Art Kindergarten. Oh, wie ich schon sagte, mich interessiert das alles nicht mehr. Das ödet mich an für alles und jedes. Gibt es eine Vision und einen Traum, da hat aber jemand was gesehen, der hat den Himmel gesehen, da gibt es eine Ecke, gibt einen Bereich oder im Himmel, wo also die abgetriebenen Kinder ausgebildet werden. Nun ja, ich weiß nicht. Also ich glaube, unsere Augen sind in vielen Dingen verschlossen. Und das ist auch gut so, weil unsere Augen sind gemacht für die sichtbare Welt. Hier draußen für den Himmel und die Vögel und die Giraffen und die Rehe im Wald und die Fische im Wasser. Und für dich als Mann, da guckst du dir die Frau an und die Frauen gucken sich Männer an. Und wir freuen uns an den Kindern und so weiter. Aber dass wir andauernd die jenseitige Welt, naja, da komme ich gleich nochmal zu.

ja, den Blick fürs große Ganze haben. Und den haben wir in den Gemeinden nicht. Weil das Evangelium, was wir da, diese Theologie, die wir verkünden, ist kein Evangelium, keine frohmachende Botschaft, keine frohe Botschaft. Dass du mit Jesus in den Himmel kommst, aber ohne ihn verloren gehst, auf ewig in der Hölle bist, das ist nicht die Wahrheit. Ja, und das ist kein Gott der Liebe. Ein Gott der Liebe ist derjenige, der auf uns schaut und guckt, wie leben die Menschen, was tun sie, ne? Ja, versuchen sie gerecht zu sein, und wenn sie versuchen gerecht zu sein, dann werde auch ich versuchen, ihnen gegenüber gerecht zu sein am Tag des jüngsten Gerichts. Offenbarung Kapitel 20 Vers 12. Es wird ein Tag kommen und der Herr selbst wird erscheinen zum Gericht. Jesus ist das Gericht übergeben, aber der Vater wird auch zum Gericht erscheinen. Es werden Bücher aufgetan am Ende der Zeit, am Tag des jüngsten Gerichts, und in den Büchern sind die Werke aufgeschrieben der Menschen. Und die Menschen, die sich Mühe gegeben haben, gerecht zu leben, die werden auch von Gott ein gerechtes Urteil bekommen, ein liebevolles Urteil bekommen, wenn wir geliebt haben. Denn was wir sehen, das werden wir ernten. Und diejenigen, die sich keine Mühe gegeben haben, gerecht zu leben, die mit ihren Mitmenschen scheiße umgegangen sind, wenn sie deren Leben nicht wertgeschätzt haben, dann wird Gott ihr Leben nicht wertschätzen. Es werden Bücher aufgetan und Menschen werden gerichtet nach den Werken. Und die nicht gefunden werden im Buch des Lebens, die werden geworfen in den feurigen Pfuhl. Und deine Werke, das ist meine feste Überzeugung, deine Werke werden entscheiden, ob du im Buch des Lebens stehst oder nicht. Wenn du schlechte Werke hattest und du hast also Buße angetan, dann werden die schlechten Werke gelöscht. Dann sind sie vom Blut von Jesus bedeckt. Ja, das wollte ich noch sagen. Es geht mir gerade durch den Kopf. Es ist so entscheidend, wo wir geboren sind. Und dann ist es so entscheidend, dass wir eben auch predigen. Ne? Wenn du also da heute im heutigen Gazastreifen geboren wirst und du wirst in der Schule, da wirst du da mit Gedanken gut versorgt, schon mit Büchern, dass die Juden böse sind. Und es gibt da so Kindersendungen, wo dann also den Kindern beigebracht wird, es ist toll, Polizist zu werden. Was macht ein Polizist, der bringt Juden um? Wenn du also da schon von klein auf so infiltriert wirst mit solchen Gedankengut, es ist wichtig, wo man geboren wird. Und die Menschen, die dort geboren werden, in diese Familien hineingeboren werden, in den Gazastreifen, die haben ebenso Pech, wie die deutschen Kinder, die damals hier in Deutschland in Nazi-Familien geboren sind, wurden, die werden schuldig werden. Und dann ist es so entscheidend, dass wir auch predigen. Es soll da so in diesen Bombardements im Gazastreifen, soll es da Erweckungen gegeben haben. Es wird also von 200 Personen wurde berichtet, denen Jesus im Traum erschienen war. Und es soll wohl immer wieder passieren, dass also 40% aller Muslime, habe ich irgendwo gelesen gehabt, bei Jesus.ch, das ist die Schweiz, ne? 40% aller Muslime sollen von Jesus träumen, aber sie wissen nicht, dass es Jesus ist. Und da fällt mir noch ein, dass ich habe hier die Musik schon zusammengestellt, mal gucken, was ich davon spiele. Und ich bin auf diese Gruppe Yes nochmal zurückgekommen. Ja. Und die hatte ich gehört gehabt, diese Musik in den 80er Jahren. Das war, bevor ich gläubig wurde. Also in den frühen 80ern, in den späten 70ern. Ich bin 1962 geboren. Ich war dann 1977 so 15. Und mit 15, da bist du ja dann so in der Pubertät. Und dann hat man sich eben auch für Musik interessiert und so. Aber war ja gar nicht so mein Ding. Ich bin Mofa gefahren, war viel draußen in der Natur. Wir haben im Wald vorher Buden gebaut. Und ich war im Schwimmverein. Hatte eine Zeit lang vorher Handball gespielt, dann war ich ganz aktiv im Schwimmverein, war am Wochenende immer auf solchen Wettkämpfen, war da ganz gut, war mal Stadtmeister, glaube ich, im 100 Meter Brust. Hab dadurch in der Schule dann später ganz gute Noten im Abitur machen können, weil ich das als Prüfungsfach hatte. Aber man hat dann auch eben durch die Freunde und so weiter, da war ein Freund, Carsten Struck, der war ganz viel mit Musik beschäftigt, und da habe ich mich dann auch, mein Bruder auch mit angefangen gehabt. Da guckte man so rum, man ging in so einen Plattenladen, der war so ein Langhaariger, der da drinnen stand, der hatte so ein Ding aufgemacht hier in der Fischfortenstraße, Ecke, eine andere Straße. Da ging man hin und hab dann also rumgestanden, und vielleicht war es auch Mitläufertum, auf der anderen Seite auch ein bisschen echte Begeisterung für Musik. Habe ich dann gehört gehabt dies und das und jenes. Vorher im Radio so aufgenommen gehabt, Mel Sendok und was da immer so lief. Und irgendwie kam ich auf die Gruppe Yes.
Und die Platte hieß Going for the One. Und diese Musik, ich habe da jetzt nochmal, bin nochmal drauf gekommen gehabt, gekommen jetzt im, für diese Sendung hier, Vollendung der Menschheit. Da ist vorne drauf ein Haus, so Hochhäuser aus Los Angeles und solche Striche geometrisch und dann steht da ein Mann, den sieht man von hinten und der ist nackt. Der steht also, ein nackter Mann steht vor dieser Häuserfront und dieses Album hieß damals Going for the One. Und ich weiß nicht, diese Stimme ist ja ein bisschen komisch von dem Sänger, der ist so hoch, das ist so eigentlich so Heavy Metal aus den 70ern. 77 ist diese CD war es damals nicht, diese LP, Langspielplatte in Vinyl erschienen gewesen. Und ich weiß nicht, aber ich glaube, diese Musik hat mich Jesus näher gebracht. Ich höre da rein und das, die eine heißt Wondrous Stories und Parallels und wie die so heißen, Awaken wie Erweckung, ne? Und das war das letzte Stück, 15 Minuten lang, diese werdet ihr wahrscheinlich heute hören. Und ich glaube, diese Musik hat mich, die hat mich zu Jesus geführt. Und das war so wichtig. Ich hatte auch andere Musik gehört, The Doors, ja, fällt mir da ein, ja, The End, My Only Friend, The End. Und dann wohne ich hier in einem Haus, was mal gebaut war von, oder bewohnt war, die ersten Bewohner waren hier unten im Erdgeschoss SA und oben drüber, der Sohn war bei der SS, die brachten sich fast gegenseitig um, Vater und Sohn. Und das ging bei uns in der Familie eigentlich so weiter, hier zwischen Vater und Sohn auch, zwischen mir und meinem Papa und dann auch zwischen mir und meinem Bruder. Hier war viel, viel Zwist in der Familie und ich glaube, hier ist ein Fluch im Haus, der immer noch auch gebrochen werden muss oder wo ich dann noch mich abarbeite, worunter ich leide. Das ist so wichtig, ne? Wo wir herkommen, wo wir sind. Das ist so eine Gnade, auch wenn du zum Beispiel heute in den USA geboren bist. Dann hast du all diese Dinge nicht. Dann hast du dieses Schicksal nicht. Dann hast du nicht diesen Rucksack auf dem Rücken, den du da mitschleppst aus der Vergangenheit, wie ich hier in diesem Haus und dann eben mit SA und SS und dann mit der ganzen deutschen Geschichte, von der ich eben auch hier berichtet habe. Wir sind dann eben auch, ne? Wir erben dann eben was. Wir sind Erben der deutschen Sprache, Erben der deutschen Kultur, Erben von deinen Eltern. Weißt du, wenn du ein Erbe machst, dann hast du auch hier, ich habe eben ein Häuschen geerbt und ein Drittel davon. Aber man erbt eben auch schlechte Dinge. Ne? Zum Erbe gehören nicht immer nur gute Sachen. In deinem Erbgut von deinen Eltern, das geht gar nicht ohne. Da ist natürlich Segen, sonst wärst du nicht da. Aber da ist auch eben auch schlechte Dinge, auch dass du stirbst. Das ist auch Erbgut. Das ist ja in unserer DNA oder in der DNS, in unserer Ribonukleinsäure, ist der Tod mit drin. Ne? Irgendwann gibt es da solche Fortsätze, die sind aufgebraucht und dann war es das. Dann können sich die Zellen nicht mehr teilen und wir sterben. Also, ne, ein Erbe ist nicht nur immer, ein Erbe ist gut, aber es gibt auch mal Sachen, ich habe also einiges wegschmeißen müssen, was ich hier vor dem Erbe, was ich nicht verwenden konnte und nicht verwenden wollte. Ja, und das ist dann so entscheidend, ne? Die US-Amerikaner waren jetzt gerade welche wieder bei uns als Prediger da und ich habe mit denen geredet und ich merkte, die sind uns irgendwie nicht voraus, die sind nur eben anders, weil die haben ein anderes Erbe. Und die Palästinenser, die Araber, es hat also nie einen Staat Palästina gegeben. Dieses Gebiet wurde Palestine genannt und das war wohl von den Osmanen auch ganz von den Römern schon so. Die Römer haben also da, die wollten dieses Gebiet nicht Israel nennen, sondern die haben das genannt nach den Philistern. Die Philister waren also die heidnischen Stämme, die mit denen Israel auch als Nachbarn immer im Krieg lag. Das waren die Philister, wisst ihr ja, ne? Und nach diesen Philistern haben die Römer, das römische Reich, die römischen Kaiser, diese Region dort dann Palästina benannt. Und das hat sich dann über die Jahrhunderte, Jahrtausende, zwei Jahrtausende so fortgesetzt bis heute. Und das waren die Bevölkerung dieses Landstrichs dort eben Palästinenser nennt. Es hat aber nie einen Staat Palästina gegeben, das hatte ich vorhin schon erzählt und so beschrieben, sondern das war ja dann osmanisches Gebiet und da haben eben Menschen gelebt, die haben dort auch die Felder bearbeitet oder Oliven und dann eben da Schafe und Ziegen gehabt und davon gelebt von dem Land. Aber es hat ihnen auch zum Großteil nicht gehört, das ist eine andere Geschichte. So, aber es ist so wichtig, was für ein Erbe wir haben, ne? Wir sollten selber die Gnade, noch schöneres Wort ist ja Barmherzigkeit. Wir sollten eben diese Barmherzigkeit, unser Gott ist barmherzig. Ne? Gott ist nicht nur, Gott ist Liebe, aber ein Aspekt von Liebe ist eben Barmherzigkeit, Mitgefühl, sich erbarmen über jemanden, der am zugrunde gehen ist. Ne? Sich zu erbarmen über jemanden, der
Jesus erbarmte sich über wen erbarmte sich Jesus so? Über Maria Magdalena, ne, einer Hure, einer Prostituierten. Besessen von sieben Dämonen treibt er aus ihr aus. Er erbarmt sich dann, wie noch, kann ich das abarbeiten, was in The Chosen Darts gezeigt ist, der Matthäus, ne, der Zöllner, ne, er erbarmt sich dieser Person, die ungeliebt war und verhasst, niemand wollte mit ihm zu tun haben, aber er hat gutes Geld verdient. Und Jesus erbarmt sich seiner. Jesus erbarmt sich da in dem Film diese Simon Petrus, des Fischers, der auf keinen grünen Zweig kommt. Naja, so wie er da fischt, ne, ist kein Wunder, dass der pleite ging, wenn man sein Netz zusammengeknüllt ins Wasser wirft und dann nur 30 Sekunden wartet, wieder hochzieht, da ist natürlich kein Fisch drin. Da muss er mal bei anderen Fischern in die Lehre gehen, dann wird er vielleicht sehen, wie man fischt und dann kann er auch davon leben und muss nicht das eigene Volk an die Römer verraten. Das ist natürlich dann schlecht gemacht in der alles Handwerkliche, was dort dargestellt wird. Das Handwerk wird ist alles Katastrophe, was dieser Dallas Jenkins da darstellt. Er hat da keine Ahnung, wie das bei vielen Freikirchlern so ist, dass die vom realen Leben nicht viel wissen. Wenn man Fischnetze auswirft, die wirft man anders aus, jedenfalls nicht so, wie das der Simon da macht. Ne? Aber es ist schön gemacht, wie Jesus sich seiner dann erbarmt, weil der ist in Schwierigkeiten und er droht ins Gefängnis zu kommen und Jesus beruft ihn und hilft ihm ja mit dem Fang da, diesem großen Fang, der ihn dann von seinen Schulden erlöst. Jesus hat sich erbarmt erbarmt sich dessen, der da mit ihm am Kreuz hängt und sagt, du wirst mit mir heute noch im Paradies sein. Ne? Jesus erbarmt sich über Verbrecher, das war ja ein Mörder. Also am Kreuz landet nur, du bist nicht wegen einem kleinen Diebstahl ans Kreuz gekommen, sondern bei Jesus wurde vorgeworfen, das war eben Blasphemie. Also er hat gesagt, ich bin Gottes Sohn, ich bin der Menschensohn, der Davidsohn und ne, das wird ja dann auch bei The Chosen da so thematisiert mit den Pharisäern. Und die anderen, die da mit ihm gekreuzigt wurden, die beiden, da steht, das waren Mörder oder Räuber. Ne? Also die haben eben Menschen umgebracht, um deren Hab und Gut an sich zu bringen. Das ist Raub. Raub hat zu tun auch mit dem Erschlagen, dem Töten von Menschen. Ne? Mit Ermorden. Man bringt Menschen um sie auszurauben zum Beispiel. Du gehst in ein Haus rein und bringst die Menschen dort um, um sie dann ihnen das wegzunehmen, was sie haben oder das Haus sogar dann weiter zu bewohnen. So, das sind diese Dinge, jetzt habe ich gerade den Faden verloren, hier steht ein T, ich mache jetzt noch einmal Pause und dann noch einen Beitrag und dann war es das mit dieser Sendung.

So, ja. Die eben besprochenen Themen, die hake ich jetzt ab. Ich glaube, ich kann das jetzt nicht mehr weiter diesen Dingen Klarheit verschaffen. Muss der Heilige Geist dann tun, wo ich da jetzt noch unvollständig geblieben bin bei der Vollendung der Menschheit. Noch ein Punkt ist mir jetzt noch wichtig, und zwar geht es da um das Übernatürliche, das eben schon mal angesprochen gehabt. Also vor einer Woche war es ja, ich glaube, letzten Sonntag saß ich mit Freunden. Wir haben also unsere Veranstaltung beginnt da ja so am Sonntag bei Gottes Liebe um 14 Uhr. Um Viertel vor kann man schon rein, dann sind schon die Räume offen und man trifft sich so, man kann dann quatschen, dann geht halt Lobpreis los. 14 Uhr, dann so eine halbe Stunde, ich weiß nicht was, und dann gibt es Ankündigungen Abendmahl, dann kommt eine Predigt hinterher, vielleicht nochmal Gebet auch an manchen Tagen, und dann so ab 16 Uhr. 14 bis 14 Uhr, 16 Uhr haben wir dann so gewittern eingeladen, dass wir noch zusammensitzen bei Kaffee und Kuchen. Da gibt es so ein Team, die Frauen machen das ganz wunderbar, die backen selber Kuchen, bringen den mit, und dann werden da eben die Kaffeekannen werden gefüllt, und dann sitzen wir da zusammen. Es ist sehr laut, wir haben dann einen Kaffee neben unserem Gottesdienstraum, neben dem Saal, und da sitzen wir dann an kleinen Tischen, und ja, es ist immer witzig, es ist viel Geplauder. Und ich sitze dann da so und da reden wir so. Und da kommt die Renate an. Renate ist die Frau von dem erwähnten Jürgen. Und Jürgen hat also auch Zuflucht genommen zur Allerlösung, dass er sagt, also es ist ein reinigendes Feuer und es geht niemand verloren. Und dem widerspreche ich, aber er liest auch dann irgendwelche Bücher von Parson und es geht viel um das Übernatürliche. Und ich habe da Kritik dann auch an Michael van Vlijm, Bruce Allen und an den John Hopkins, der neulich bei uns war. Und dann kommt Renate und dann der Jürgen das auch liest, sie findet dann diese Bücher auch ganz gut, und den Paul Hopkins, den findet sie auch ganz gut, hat sie gesagt gehabt. Die hat ja jetzt, es gibt eben so Leute, und die Emma Stark, da gibt es also auch, die ist auch so eine von denen. Die hat das von klein auf gehabt. Von klein auf hat sie so Dinge gesehen. Sie hat da so geöffnete Augen gehabt für das Übernatürliche. Und sie hat so Dinge gesehen. Und sie dachte immer, das sehen alle. Aber das stimmt gar nicht. Es gibt so einige Leute, die haben diese Begabung, dass sie Dinge sehen. Und da gibt es dann welche, die machen das dann durch LSD machen die das dann fest, dass man das auch dauerhaft dann so bleibt. Und da muss man wissen, also Renate und Jürgen, die sind schon, das sind alte Hippies. Jürgen war ein Drogendealer in Hannover. Der hat also war mit 1972 ist der gläubig geworden, und der war damals, wurde er von der Polizei gejagt, weil er hat da ganz ordentlich und auch in einem großen Umfang hat er in Hannover mit Marihuana gedealt. Er hatte sogar ein Fach in der Mensa von der Universität Hannover. Das waren so seine Zwischenlager, und dann hat er immer rumgelungert da in der Mensa und hat dort da seine Kunden, hat auch studiert damals und Mathematik. Und Jürgen, wenn du mir hier zuhörst, dann bitte ich um Entschuldigung, dass ich so aus dem Nähkästchen plaudere. Darum geht es auch überhaupt nicht. Es geht darum, dass also da durch diese, man hat da eben damals Marihuana und LSD konsumiert, und die beiden wissen vielleicht beide, das auch Renate vielleicht, da war sie auch da in dieser, auch in dem Konsumieren dieser Dinge beteiligt, dass man durch eben LSD sich die, dass man also eine Bewusstseinserweiterung erleben kann, oder das wird dann eben so beschrieben oder behauptet. Die erwähnten Doors, die ich da auch etwas als Musik gehört habe, ich muss nochmal dann ganz kurz zu Yes zurückkommen, in dem Zusammenhang auch, das passt dann aber. The Doors, die haben also, das kommt eigentlich aus irgendeinem Roman, The Doors of Perception, also die Türen der Wahrnehmung. Und der Sänger, der sich dann ja mit 27 Jahren auch umgebracht oder der dann zu Tode gekommen ist, der hat also wirklich, der ist diesem Drogenphilosophen Timothy Leary gefolgt, und der glaubte wirklich, dass man also, man glaubte bei den Hippies in dieser Zeit des Vietnamkrieges auch in den 70ern, und in späten 60ern, dass man eben durch Drogen ein besserer Mensch werden kann. Natürlich mal durch LSD und sogar Heroin, dass die Wahrnehmung, dass man das Verständnis erweitert wird, dass man auf diesem Wege dahin kommen kann, dass die Menschheit auf ein höheres Niveau gehoben wird.
und dass dadurch eine bessere Menschheit entsteht und wir auch den Weltfrieden erreichen können. Das ist ja dann auch heute noch so diese ganze Überzeugung der Grünen und der Grünen, ne? So, der Grünen, der Ökos. Ich wollte mal einer werden, aber die haben mich nicht gewollt. Es ist so. Und also die Doors waren da ganz stark mit drin und der ist dann kaputt gegangen, der, wie hieß er noch, der Liedmann von den Doors. Und der ist an Heroin und an den ganzen Drogen ist er kaputt gegangen. Ja, und also dann erzählt er, also die Renate erzählt da sowas und ich denke mir, Leute, ich habe mir da so gedacht, Leute, und das ging eben um Paul Hopkins und das ganze Übernatürliche. So, was erzählst du denn da? Was erzählst du denn da, Renate? Jetzt bringst du auch noch LSD ins Spiel. Ey, das ist doch wirklich Okkultismus, das ist doch Esoterik. Okkultismus heißt verborgenes Wissen und Esoterik heißt eben das innere Wissen, also das Wissen eines inneren Zirkels von Eingeweihten. Ne? Eingeweihte. Was redet ihr denn da? Da war ich drinne in der Esoterik. Und wart ihr so weit in der, ist das für euch so vertraut, diese LSD, dass ihr das, das ist doch die andere Seite. Das ist doch nicht das von Gott. Wenn also die Hippies und auch dann, das war dieses ganze Hippietum, das mündete ja in einer Beziehung dann bei den Jesus People in den USA. Es kam zu einer Erweckung, weil die waren alle am kaputtgehen. Die Verelendeten in den Straßen, die waren am Verelenden, die gingen kaputt in den Straßen von Los Angeles. Die Hippies, die Hippie-Kinder, ne, die Blumenkinder. Die starben da, die verhungerten und erfroren. Die hatten einen goldenen Schuss sich gesetzt, Überdosis, waren dood. Die wollten nicht nach Hause zurück in den frühen 70ern. Die jungen Männer mussten in den Krieg, die wurden gesucht von der Polizei und die jungen Frauen wollten auch mit ihren spießigen Eltern nichts mehr zu tun haben, die waren da raus, die wollten nicht mehr. Und die hatten keine Hoffnung, weil da hatte der Bernd Koch, glaube ich, ein Buch drüber geschrieben, Regenbogen am Ende. Das ging um diese Hippie-Generation, die Hippie-Träume erfüllten sich eben nicht Anfang der 70er, ne? Bis 75. So, und nun heute wird da also da sind also so esoterische Dinge. Paul Hopkins, Reisen durch Raum und Zeit. Paul Hopkins entrückt sich selber irgendwo hin und er weiß nicht, wo er auftaucht. Er weiß gar nicht, wo er ist. Und hat auch noch sein Portemonnaie zu Hause vergessen, erzählt er. Er wusste nicht mehr, wie er nach Hause kommen soll. Ha? Philippus wurde von Gott genommen, erzählte ich vorhin, und Gott versetzte ihn da von diesem Teich, wo er diesen Eunuchen, den Verwalter da, den Kämmerer aus Äthiopien getauft hat, versetzt ihn Gott und er bringt ihn nach Samarien. Aber jetzt gibt's da Leute, die beamen sich selber irgendwo hin. Ja? Und dann wissen sie aber gar nicht, wo sie sind. Das ist doch Unsinn. So was Unvollkommenes, ne, gibt doch Gott nicht. Das ist doch Zauberei, wenn das wirklich wahr ist. Ja, und diese Emma Stark, also der Volker Krause hat ja früher mit mir hier das Radio gemacht. Es geht nicht mehr. Wir haben uns total zerstritten. Er redet nur noch dummes Zeug und greift mich an. Und er liest Bücher von Emma Stark. Er hat sich da bei Emma Stark, sie ist also Pastorin aus in Schottland, oder sie ist Schottin und ist in Irland, irgendwie sowas, da oben. Und also die ist total prophetisch. Volker kriegt jetzt täglich einen prophetischen Ansagedienst von ihr. Auch der ist in der WhatsApp-Gruppe, da kriegt er jetzt täglich von ihr eine Message. Also Emma Stark redet wie ein Wasserfall, ist unglaublich von sich überzeugt, sieht aus wie Pink, irgendwie so auch dasselbe Alter, sieht ungefähr dieselbe Frisur, nur nicht in Pink. Und für mich unerträglich von sich überzeugt. Ich will nicht sagen, ja, unerträglich von sich überzeugt. Und redet und redet und redet, first of all, und dann plappert sie los und alles ist prophetisch. Und siehst du da so die Anführung oder großes Mitglied da in so einer Gruppe von britischen Propheten, so eine Prophetenvereinigung. Oh, das kotzt mich alles so an. Und sie reden und reden und reden und haben nichts zu sagen. Ja. Und da hat sich also Volker angeschlossen und ist jetzt da dabei. Und Emma Stark ist auch so eine, die von Anfang an, seit ihren Kindertagen, also schon geöffnete Augen hat für das Übernatürliche. Sie sieht und hört Dinge, wo sie immer dachte, das können andere auch, aber es ist gar nicht so, sondern sind nur wenige Eingeweihte, ein innerer Kreis. Das ist Esoterik, das ist Hellseherei, das ist hellsichtig sein, so nennt man das. Das wurde auch eben in vielen Kreisen, auch hier bei uns in Deutschland oder in ganz Europa, hat man das früher, ja, die einen sagen so, die anderen so. Die einen sagten, ja, das ist eben Hellseherei. Aber Hellseherei, das betrachte ich eindeutig als Okkultismus. Das ist Okkultismus, das ist Zauberei. Das ist, die Quelle ist vom Fürsten dieser Welt und nicht vom Heiligen Geist. Dafür ist Jesus nicht gestorben, dass du das hast. Das kommt nicht, ne?
Und wenn das ist in der Gemeinde drin, ne? Das sind also esoterische, okkulte Dinge, die sind in der Gemeinde und die zerstören die Gemeinde. So. Und bei Yes war das irgendwie anders, dass ich Yes gehört habe. Ich glaube, ich habe da mal recherchiert, ob Yes heißt ja, ne? Yes heißt ja nicht Nein. Yes ist ja, ja. Und ja ist diese Kurzform dann bei den, für Jahwe. Das ist schon im Alten Testament, du kannst das, glaube ich, in der Elberfelder Bibel, glaube ich, wurde da immer im Alten Testament steht da ja, auf ganz ja, ja, für Jahwe. Und diese Form ja benutzen dann eben die Rastafaris. Die sind nun auch nicht so, nicht ganz so koscher, aber die kiffen ja auch ganz viel, sitzen dann da auf Haiti und so und Jamaika sitzen die, ne? Kommen da irgendwie aus Äthiopien von diesen Haile Selassie, den sehen sie als ihren Messias an und so. Ist auch irgendwie, dazu gehörte dann Xavier Naidoo, aber da sind ganz viel von Jah. Jah ist Changing All. Das war ein Stück, habe ich gehört gehabt, auf der Expo Revival Party in Hannover und alles hat sich verändert. Dass dieses Stück da war, eine ganz merkwürdige Atmosphäre dort und da ist dann diese Söhne Mannheims dieses Lied anstimmten, Jah is changing all, hat sich die gesamte Atmosphäre da verändert. Das ist so wichtig, was man hört. Das, ne? Ich habe damals Yes gehört. Ne? Und das hat mich, glaube ich, das hat mich ein Stück weitergebracht. Hin zu Jesus. Going for the one. Von wem ist da die Rede? Gehen für den einen. Also für mich klingt dadurch, das ist Jesus. Jesus ist der eine. Ich habe recherchiert und geguckt, aber ich habe jetzt nichts gefunden, dass irgendeiner von denen da Christ war. Die waren auch eigentlich das war Psychedelic Rock. Also es ging auch um LSD. Aber vielleicht waren die da irgendwie, so wie Xavier Naidoo auch, bei Xavier Naidoo, bei den Söhnen Mannheims war einer, das war dieser Herberger. Und der Herberger war wohl ein wiedergeborener Christ. Der saß da mittendrin, da in Mannheim. Und der Herberger war Michael Herberger, glaube ich, oder wie hieß er? Ich weiß es nicht. Andreas Herberger, das war jedenfalls der Enkelsohn von dem Sepp Herberger, das war der erste Bundestrainer der Nationalmannschaft, der da ja dieses Wunder von Bern 56 da vollbracht hatte. Sepp Herberger, Trainer der Fußballnationalmannschaft und das ist der Enkelsohn. Ne, das war also ein Mitwirkender bei den Söhnen Mannheims mit Xavier Naidoo und ich schätze die Musik schon sehr, besonders diese erste da, Zion, danach. Und jetzt war er ja ganz irgendwie da vom Weg abgekommen als Reichsbürger und Verschwörungstheoretiker mit Adrenochrom und ne, mit der Pizza Connection, wo Hillary Clinton die Chefin war von einem Kinderausbeuterring, dass sie denen das Blut abzapfen und sie war die Chefin da von so einem Kinderschänderring. Ist ja alles Unsinn. Er hat sich dafür entschuldigt. Yes, ist so wichtig. Also damals hatte sich so richtig eine Fangruppe. Also ganz viele Leute sagten, dass sie diese Musik von Xavier Naidoo hörten und das war da um Mannheim herum noch stärker. Der war wirklich der Xavier. Ne? Es war nicht nur, der heißt ja Xavier, ne? Also X-A-V-E-I-R. Und das spricht man Xavier aus, aber ganz viele nannten ihn Xavier, weil er war wie sie viele, die in Depressionen waren, selbstmordgefährdet oder sich keinen Sinn mehr im Leben sahen, die fanden durch seine Musik Hoffnung. Und gab da einen, der hieß Habekost, die haben dann so eine Olive Light, gibt es noch, glaube ich, das war eine DVD mit einem schönes Konzert, wo sie sich auch ein bisschen lustig gemacht haben über die religiöse Welt. Labouring und Schwätzening, but nothing is happening, so war das Hauptkriterium der Frommen, ne? Und müsst ihr mal rumgucken, kann man glaube ich irgendwo bekommen, Olive Light, das heißt also Olive Leute, war so ein Zusammenschluss von Kreativen da aus dem Mannheimer Raum, eben mittendrin dann Xavier Naidoo. Was man hört, ist so wichtig. Ich habe glaube ich damals, ich weiß nicht, was da genau hintersteckt, hinter Yes und Going for the One, ich habe jetzt diese Musik nochmal gehört und ich glaube, die hat mich zu Jesus, das war ein Baustein. Und das ist im Kindergarten war auch was. Ich war in einem katholischen Kindergarten und da gab es ein paar. Und dann habe ich mal jemanden getroffen gehabt, der war bei den Adventisten, Sieben-Tags-Adventisten, eine junge Frau. Und die hatte so leuchtende Augen. Ich dachte, was ist mit dir? Die war ganz anders als ihre Freundin. Und es waren also Bausteine. Ich glaube, das ist ganz, ganz wichtig. Und deswegen ist Mission tatsächlich wichtig. Und wenn also der Araber im Gazastreifen jetzt 200 haben geträumt und die sind wiedergeborene Christen geworden, während dieses Bombardements jetzt dass sie ertragen müssen, ne? Sind sie schuldiger als andere Menschen? Jesus stellt die Frage und er sagt, ihr müsst alle von oben geboren werden, ne? Ihr müsst alle Buße tun, wenn ihr nicht zu Schanden werden wollt. Es war aber damals auf die Zerstörung Jerusalems, denke ich, glaube ich, direkt bezogen. Aber es gilt auch heute für uns, ne?
es geht nicht darum, dass wir dann auf ewig verloren gehen, sondern diejenigen, die dann eben, die an ihn glaubten, die gläubig wurden, die hat Gott bewahrt, weggeführt aus Jerusalem, weil sie alles verkauft hatten und aufgeteilt hatten. Oder aber die Engel haben sie rausgeholt. Man hat Engelsheere gesehen während der Belagerung von Jerusalem 70 nach Christus. So. Nun haben wir also heute besprochen die Vollendung der Menschheit, den Krieg des im Gazastreifen, den sind Menschen dort schuldiger, wie bei dem Gleichnis von Jesus bei dem Turm von Siloa, der die Menschen erschlagen hat. Und es ist ja und was wir so hören, ist so wichtig. Was wir hören, welchen Einfluss wir haben, welches Erbe wir haben. Und ich glaube tatsächlich, dass mich diese Musik von Yes, Going for the One, gehen für den einen, dass mich das irgendwie näher zu Jesus geführt hat. Ich habe keinerlei Belege jetzt gefunden, aber es kann sein, die waren also da, die waren auf der Suche, hatten auch LSD genommen und suchten nach einer Bewusstseinserweiterung. Und dass da irgendeiner von denen, dass der Heilige Geist, genau wie bei Xavier Naidoo, der Geist weht, wo er will, dass der Heilige Geist durch diese Menschen gesprochen hat und tatsächlich die Musik gemacht haben, die irgendwas vom Heiligen Geist hatte. Und die hat mich, glaube ich, die hat mein Leben bewahrt. Und ansonsten wäre auch ich zu Schanden geworden, ne? Ich wäre zu Schanden geworden. Ich war nämlich 10 Jahre lang psychisch erkrankt. Ich bin so 92 psychisch erkrankt. Nein, 82 psychisch erkrankt und dann bis 92 eigentlich durchgängig in einem Stück 10 Jahre lang total kaputt gewesen. Ja. Also, Jesus, dein Reich komme, dein Wille geschehe. Ja, mach mehr noch, ja. Was soll man noch zum Abschluss sagen? Die Zeit, ich jetzt 16 Minuten habe ich jetzt hier schon wieder geredet. Das war der letzte Beitrag. Ihr werdet dann gleich Musik noch hören am Abschluss und dein Reich komme, Jesus, dein Wille geschehe, wie im Himmel auf Erden, erbarme dich, himmlischer Vater, erbarme dich, unser Vater im Himmel, erbarme dich, dass dein Reich kommt, hab Erbarmen mit den Menschen, hab Erbarmen, wie du mit mir Erbarmen hattest, hab Erbarmen mit den Arabern im Gazastreifen, wie du mit uns Deutschen Erbarmen hattest. Was geschehen muss, muss geschehen, was Mut hat Mut und die Israelis, die müssen sich wehren und ja, noch heute sind wieder 30 Raketen aufgestiegen. Also die Raketen nehmen kein Ende, die unter der Erde gelagert werden. Und erbarme dich. Dein Reich komme, Vater unser, der du im Himmel bist. Dein Reich, dein geheiligt werde dein Name. Dein Reich komme, dein Wille geschehe, wie im Himmel so auf Erden. Unser tägliches Brot gib uns heute und vergib uns unsere Schuld, wie wir vergeben unseren Schuldigern. Und führe uns nicht in Versuchung, sondern erlöse uns von dem Bösen. Denn dein ist das Reich und die Kraft und die Herrlichkeit in Ewigkeit. Amen.

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so sehr hat Gott die Welt geliebt, dass es seinen einzigen Sohn gegeben hat, damit jeder, der an ihn glaubt, nicht verloren gehe, sondern ewiges Leben habe. Damit jeder, der an ihn glaubt, ewiges Leben mit ihm

0: Amen.
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1: Heute mit Bruder Volker und Bruder Stefan.
0: Ja, hallo Volker.
1: Hallo Stefan.
0: Und wir begrüßen auch euch, liebe Hörer, ganz herzlich zu dieser Sendung und wünschen euch eine
1: fröhliche Gnade.
0: Ja, und zuallererst erstmal ein gutes neues Jahr, ein frohes 2019, ne, für alle, die zuhören.
1: Genau.
0: Die Musikauswahl ist heute weitestgehend vom Volker.
1: Noch einmal den schönen Titel mit den Konditors im Versicherungspalast.
0: Ja, werdet ihr dann später hören. Ihr hört jetzt erstmal, was eine israelische Gruppe, danach.
1: Konditors haben wir ja gesagt.
0: Danach kommen wir dann wieder. Bis gleich.
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0: Ja, Pisuk Rachav. Das ist Musik, die uns beiden gefällt. Ne? Ein bisschen bekloppt, so wie wir ja auch sind, oder?
1: Ein chassidischer Jude.
0: Ein chassidischer Jude. Ja, das ist, die sind wirklich aus, die leben da irgendwo in Israel. Da haben wir irgendwo mal gefunden. Ne? Kann man auch bei YouTube sich ein bisschen was angucken. Waren aber auch hier bei Laut FM bei uns hier im Archiv. Wir konnten das da habe ich das mal gefunden gehabt. Ja, Volker, wir haben also schon den Leuten ein frohes neues Jahr gewünscht, 2019. Ich fühle mich dieses Jahr irgendwie ein bisschen besser so am Jahresanfang. Wie geht dir das? Wie geht's dir?
1: Boah, ist auch noch nicht. Es geht so.
0: Weiß noch nicht.
1: Es geht so in die Gänge langsam.
0: Geht so in die Gänge, ne?
1: Man kriegt langsam Räder.
0: Ja, das Jahr kriegt Räder. Man kommt wieder in den Alltag rein und so. Ja, irgendwie bei mir, ich fühle mich besser als die anderen Jahre. Da war das immer so doch irgendwie so ein bisschen holpriger. Dieses Jahr, ja, weiß ich nicht. Ich bin schon
1: mittendrin im Jahr.
0: Ist ja erst die zweite Woche, ne? Wir haben ja erst die zweite Woche dieses neuen Jahres 2019. Aber ich fühle mich schon ganz gut im Schwung irgendwie. Die Dinge flutschen so ein bisschen besser als die Jahre vorher. Ja, letztes Jahr hatte ich ja so richtig vor 2 Jahren war das so eine Silvester- und Weihnachtshasser-Sendung gemacht. Irgendwie ist Silvester, wenn man nicht am Ziel ist seiner Träume, Volker, dann ist Silvester irgendwie immer besonders deprimierend.
1: Warum?
0: Oder? Warum? Ja, das ist deine Frage. Warum? Ja, ich empfinde das so. Wenn man, wenn die Dinge nicht passieren, die Gott einem verheißen hat, dann ist gerade Silvester besonders deprimierend.
1: Oh, warum soll das so sein? Das können wir doch auch sagen. Es ist das Gegenteil von dem.
0: Warum? Ja, okay. Ja, du willst also nicht so richtig inhaltlich bekennen. Naja, aber dieses Jahr habe ich irgendwie so ein bisschen, ist so ein bisschen, ja, flutscht ein bisschen mehr. Ich habe ein bisschen besseres Gefühl. Ja, Weihnachten und Silvester ging so, ist, wenn man eben, wie ich schon sagte, ich bin nicht am Ziel meiner Träume, da wo, was Gott mir verheißen hat. Ich warte und warte und warte, aber ich fühle mich dieses Jahr ein bisschen besser, bin eigentlich ganz hoffnungsvoll. Erweckung ist noch nicht da, unser Sender heißt ja Erweckungssender, weil...
1: Erweckung ist da.
0: Meinst du?
1: Im Herzen auf jeden Fall.
0: Naja, nee, Erweckung, Erweckung... Das muss da draußen sichtbar sein. Ja, wenn da nicht, da müssen Tausende, Zehntausende, Hunderttausende, Millionen von Menschen müssen eine Offenbarung von Jesus bekommen, so wie es am Anfang war, aber an Pfingsten, da waren es 3.000 oder 5.000 an einem Tag. Wenn das nicht passiert.
2: Oh, Entschuldigung.
0: Wenn das nicht passiert, Volker, ist das auch keine Erweckung. Ja, natürlich beginnt die dann irgendwo in dem Herzen des Einzelnen, aber das sehe ich auch noch nicht. Kommen wir gleich noch später zu. Wir werden heute, also du hast ein Musikprogramm ausgesucht, jetzt kommt gleich mal ein Lied, da wirst du anschließend ein bisschen drüber reden. Das sind die Konditors, kennt kein Mensch, Volker, sowas, die kennst nur du.
1: Konditors.
0: Die Konditors.
1: Mit Freiberg und Konditors, ja.
0: Der Mann, der Frontsänger heißt Freiberg.
1: Mhm.
0: Ja. Und das Lied heißt...
1: Erwachsen sein ist bitter, singt der Text.
0: Ja, das Lied heißt Prinz Eisenherz, ne?
1: Prinz Eisenherz.
0: Und du kannst danach gleich mal erzählen, warum du das hören möchtest, warum du das gespielt haben möchtest. Du hast ja immer da so ein bisschen hintersinnige Gedanken dabei.
1: Warum? Wir müssen ja immer die Warum-Frage stellen.
0: Ja, das haben wir von dem katholischen Priester, nee, Pastor, Priester ist er ja nicht.
1: Johannes Hartl.
0: Johannes Hartl, Gebetshaus
1: Augsburg. Wir haben immer gefragt, warum wollen wir das? Was
0: haben wir so ein Seminar?
1: Warum?
0: Kommen wir auch noch später zu, können wir vielleicht noch ein bisschen weiter darüber reden. Dann hast du deine prophetischen Ansagedienste rausgesucht. Die wollen wir ein bisschen erklären, haben wir ja schon mal gemacht und jetzt basteln wir wieder eine Sendung zusammen. Ne? Und ihr, liebe Hörer, kriegt jetzt erstmal Volker seine Musikauswahl, das Lied Die Konditors mit Prinz Eisenherz. Ja, bis gleich.

0: Ja, Prinz Eisenherz ist tot. Wo sind die tapferen Ritter? Oh, Erwachsensein ist bitter. Prinz Eisenherz ist tot. Die Prinzessin, jetzt
1: der Zauberer sitzt im Knast.
0: Ja,
1: Was willst du uns mit diesem Lied sagen, Volker? Ist ja amüsant, unterhaltsam. Ein bisschen zum Hintergrund, das ist tatsächlich ein Lied aus den 1980er Jahren. Das ist Neue Deutsche Welle damals. Die hast nur du gehört, sonst hat die hier, also glaube ich, ich kenne niemanden, der diese Band schon mal gehört hat. Ja, aber dir ist die bekannt, die Konditors. Ja, nicht die Konditoren, sondern die Konditors. Und die ist dir damals irgendwie aufgefallen, die hast du gehört in den 80er Jahren.
0: Und jetzt passt das wieder im Gegensatz mit, was wir gelernt haben, mit Bruce Allen, was wir gehört hatten und so.
1: Ja, jetzt, du, wer ist denn Bruce Allen? Dann müssen wir jetzt den schon wieder erklären.
0: Und den haben wir
1: ja damals erklärt.
0: Haben wir damals
1: schon. Naja, wir können nicht davon ausgehen, dass die Hörer, die jetzt gerade uns hier zuhören, das alles andere auch gehört haben.
0: Aber geht es um charismatische Zauberei.
1: Das ist auch ein falsches Wort, das kann ich nicht dulden, dieses Wort. Nochmal ganz kurz zum Hintergrund, wir waren früher in der Jesusgemeinde in Rinteln. Du von 1992 bis 2002, nee, von 1990 bis 2002, ich von 1992 bis 1997. Wir hatten da erst sehr gute Jahre und dann ist da später alles irgendwie ein bisschen komisch geworden. Ich habe einen Arschtritt bekommen, ohne genaue Angaben von Gründen. Du hast es dann irgendwann vorgezogen, den Laden zu verlassen. Und ja, ne, wenn du jetzt, und in dieser Jesusgemeinde gibt es einen Prediger, Bruce Allen, den hast du eben gerade erwähnt, der zieht durch die Lande aus den USA kommend mit Lehrgängen über das Reisen durch Raum und Zeit und über natürliche Versetzung. Stimmt das?
0: Ja, und der Zauberer sitzt im Knast.
1: Der Zauberer sitzt im Knast. Das ist schon ganz witzig, wenn man also mal so diese Texte dieser Lieder sich so anhört. Ich hatte ja einen Traum und in diesem Traum habe ich den Leiter der Jesusgemeinde, der ja mein alter Pastor war und mein Glaubensvater, den habe ich in einem Traum gesehen, der sich in einen Zauberer verwandelt hatte. Das war wie so einer von Hawaii, Eingeborener da, der nur in so einem Baströckchen rumlief, hatte auf dem Kopf so einen Kopfputz, so Federn auf dem Kopf, nicht wie ein nordamerikanischer Indianer, eher wie so ein südamerikanischer Indianer, diese Azteken, Maya und sowas. Und er war zerschnitzt wie so ein Totempfahl, ne? Also sein Gesicht, sein ganzer Oberkörper, die Brust war alles mit Tätowierungen übersät und mit solchen Schnitzereien in der Haut. Das sah ganz schrecklich und furchtbar aus. Und dann brach der Bernhard Koch zusammen, fiel in meine Arme und ich habe ihn aufgefangen, hingelegt ich hatte so ein Erbarmen mit ihm. Und ich strich ihm über die Brust, über den Oberkörper und über den Kopf und dann lösten sich all diese Verzierungen, die da hatte. Und er sagte, ich habe was mit mir machen lassen, ich brauche eine Herz-OP. Und ich strich dann über ihn rüber.
0: Und die Versicherungspalast, die Prinzessin langweilt sich, das ist dann die Frau. Die langweilt sich im Versicherungspalast.
1: Die Frauen insgesamt.
0: Und machen dann noch ihren Möchtegern-Gebetsdienst.
1: Ja, ihr hört schon, der Volker hat sich nicht verändert. Er ist der gleiche starke der erbarmungslose Kritiker der Frauen in unseren freikirchlichen Gemeinden. Die Frauen sind die Prinzessinnen. Ja, ist doch wahr, was ich sage. Die Frauen sind die Prinzessinnen und die langweilen sich im Versicherungspalast, ne?
0: Naja, ja? mit den vielen Fenstern drin.
1: Mit den vielen Fenstern. Müssen wir das Lied nochmal selber reinhören? Ihr habt jetzt mehr gehört von dem Lied als wir, liebe Leute, weil wir haben hier nur die Möglichkeit, 30 Sekunden zu hören durch die Musikauswahl.
0: Ja, und dann sitzt das.
1: Was hast du noch zu sagen zu dem Lied?
0: Wo sind die tapferen Ritter, singt er ja noch. Erwachsensein ist bitter. Der singt dann, wo sind die tapferen Ritter? Das sind wir, die Jesusgemeinde wiederbeleben wollen.
1: Ja, und nicht nur die Jesusgemeinde. Wir sind ja davon überzeugt, Volker, dass das, was uns in der Jesusgemeinde passiert ist, das ist nur exemplarisch. Das passiert eigentlich überall in den Gemeinden. Diese ganze charismatische Bewegung, die war mal sehr gut, ist sie ja vielleicht in den Augen auch unserer Hörer immer noch, weil da gibt es ja, Entschuldigung, mir Frosch im Hals oder vielmehr, das ist der Kaffee. die charismatische Bewegung hat ja zurzeit, da gibt es ja Gemeinden, die haben richtig, richtig großen Zulauf. Ne?
0: Ja, wo sind die tapferen Ritter? Erwachsensein ist. Ja,
1: was
0: bitter.
1: Willst du uns damit sagen mit diesem Satz?
0: Ja, wo sind die tapferen Ritter?
1: Ja, wer sind die denn?
0: Tapferen Ritter, das sind die, die widerstehen können, bis aufs Blut widerstanden haben, dem
1: Zauberer.
0: Dämonischen Geist, dem Zauberer in den Gemeinden, in den charismatischen Gemeinden.
1: Ja.
0: Erwachsensein ist bitter, das heißt es dann, das sind die Jünger, die erwachsen und mündig werden, aber von oben gedeckelt werden. Das heißt, man wird am Wachstum gehindert. Außer man baut was Eigenes auf. Und da muss man auch schon wieder aufpassen.
1: Wir wollen nichts Eigenes bauen.
0: Nee, da wird man durch dieses, durch den sogenannten Hebräerbrief, wird man, um was Eigenes aufzubauen, wird man dann trotzdem am Hebräerbrief, wie wir damals erklärt hatten, gehindert, etwas Eigenes aufzubauen, weil sich das Gift schon wieder neu einschleicht und wieder zunichte macht.
1: Ja, müssen wir.
0: Deshalb ist Erwachsensein ist bitter.
1: Das also,
0: Prinz Eisenherz ist tot.
1: Ja.
0: Deshalb
1: du redest
0: dann,
1: in, ja,
0: der
1: okay.
0: Prinz
1: du redest
0: Eisen,
1: in
0: der tapfere Ritter, ja. Der Prinz Eisenherz wird dadurch tot gemacht durch das schleichende Gift. Ja.
1: Ja. Ja.
0: Na gut, okay, wir machen jetzt mal weiter. Als Musik und machen.
1: Nee,
0: weiter.
1: Jetzt bin ich noch mal ein bisschen dran. Ja, jetzt hast du so. Hebräerbrief hast du erwähnt, wir sind davon überzeugt. Können
0: wir gleich noch reden?
1: Nein, ist doch erst nur 6 Minuten, wir haben ja ein bisschen, wollen ja nicht andauernd.
0: 10 Minuten.
1: Ja, das ist noch nicht mal, wir haben noch erst 6. Jetzt lass mir auch mal noch ein paar Sätze sagen. Wenn du den Hebräerbrief erwähnst, dann muss man ja sagen, dass für die Hörer, da sind Hörer, die haben schon viel von uns gehört und andere aber vielleicht nicht. Deswegen muss man immer mal ein bisschen das erklären, dann, wenn du dann da was vom Hebräerbrief sagst. Ich bin davon überzeugt, der Hebräerbrief ist teuflisch. Ich habe mit Volker zusammen eine Sendung gemacht, bei ihm in seinem Büro vor seinem PC gesessen. Und da ist mir das noch klarer geworden, dass der Hebräerbrief voller Unfug ist. Und das ist das eigentlich die Überschrift unserer heutigen Sendung. Ja, Gnade. Und da wollen wir dann gleich weiter drauf eingehen. Wenn man das aus dem Kopf rausbekommt, hineinbekommt, dass der Hebräerbrief nicht vom Heiligen Geist inspiriert ist, sondern vom Teufel, um das Evangelium zu zerstören. Wenn man dann auf einmal, dann scheint ganz neu die Gnade, leuchtet ganz neu die Gnade auf in den Briefen des Paulus. Ja?
0: Erwachsensein ist bitter. Ja.
1: Das Erwachsensein, das im Christsein. Du meinst auch, also wenn man eben, wenn man längere Jahre schon Christ ist, das ist für dich hier dieses Gleichnis, ja, mit dem Erwachsensein ist bitter. Und die Ritter, Volker fragt immer, er fragt ja immer wieder, ja, wo sind die tapferen Ritter? Seid ihr tapfere Ritter? Seid ihr diejenigen, von denen ihr eben geredet habt, die irgendwo auch in den Gemeinden Probleme haben, weil man eben auch mal den Mund aufgemacht hat oder...
0: Oder ist Prinz Eisenherz auch schon geistig
1: Volker,
0: tot?
1: Volker sucht euch und wir
0: Prinz
1: haben...
0: Prinz Eisenherz darf nicht mehr sterben.
1: Ja, okay.
0: Also wir sind jetzt Satire, wir sind hier mittendrin in Satire. Kommen noch ein paar Ansagedienste auch, wir sind Satire.
1: Ich verstehe Volker manchmal auch nicht so richtig. Er lebt doch in seiner eigenen Welt, glaube ich. Wir ärgern uns, wir kennen uns schon 21 Jahre, aber so gut dann auch nicht. Noch ganz kurz, wir haben eine E-Mail-Adresse, ja, ihr könnt uns, könnt mal schauen auf unsere Homepage, da steht der Erweckungssender @freenet.de. Ihr könnt uns aber auch ihr findet uns bei Facebook und da könnt ihr uns auch mal, schreibt uns doch mal, wenn euch das gut tut, wenn euch das gefällt, was wir hier machen. Und Volker sucht immer Mitstreiter, das sind die tapferen Ritter, ja. Und unser Prinz Eisenherz, wer ist das? Das ist eigentlich muss das auch Jesus sein, ne?
0: Prinz Eisenherz ist tot. Das sind die Nachfolger des echten Jesus. Das sind Prinz Eisenherz ist tot im Augenblick.
1: Okay.
0: Geistig tot. So. Er lebt ja noch. Muss erweckt werden.
1: So, damit die Hörer das alles verdauen können, da kriegen sie jetzt erstmal Lobpreis, ja, Volker?
0: Okay.

0: Hoffnung der Gnade ist die Erfüllung des Lebens in dieser Zeit, denn Gnade im Gegenzug zum Glauben kommt einfach, sieht Gnade keiner weiß wann und wo und wie. Gnade kommt einfach aus Erbarmen, Glauben kommt so wie auf Palette pressen und drucken, Glauben geht auch ohne Gnade. Gnade ist eine Offenbarung im Herzen, sie kommt und geht wie sie will, es ist einfach nur ein Erbarmen, Glauben kann jeder aus Gnade glauben oder aus Glauben Gnade empfanden, ja das ist das Ziel, es ist alles Gottes Erbarmen durch Jesus Christus. Das war
1: der prophetische Ansagedienst. Gnade oder Glauben, das ist unser Gnade, ja, das hast du mal gemacht. Der Volker, wenn der unterwegs ist bei seiner Arbeit, Volker, der ist selbstständig und Plakatkleber, dann macht er Pause, sitzt in seinem Auto und dann hat er sein Smartphone dabei und dann schickt er mir ein SMS. Aber weil ich kein Smartphone habe, kriege ich dann so einen Ansagedienst von O2. Und das habt ihr gerade gehört. Das nennen wir prophetischer Ansagedienst. Und da, ja, das ist so in deiner Arbeitspause, ne? Wenn du mal einen Moment Ruhe hast, dann, ja?
2: Ja.
1: Ja. Stimmt, ne? Und da hast du dieses Ding hier gemacht, Gnade oder Glauben. Und
2: auf Toilette drücken.
1: Auf Toilette drücken. Und das.
2: Und pressen.
1: Genau. Und so wird das.
2: So wird da der Glaube in den Gemeinden gelehrt. Genau. Aber so einfach geht das ja gar nicht.
1: Naja, so einfach oder so schwierig. Der Glaube ist viel einfacher. Das wird dir eben. Das sind dann eben Dinge, die kommen dann heraus, wenn man den Hebräerbrief liest. Und dann wird der Glaube ein Krampf. Ne? Dann hast du so. Dann hast du Bauchkrämpfe. Ne? Und dann meinst du irgendwie durch. Du musst den Glauben hervorpressen. Und davon, das ist ja, ist aber gar nicht nötig. Glaube ist ganz einfach. Und deswegen ist ja war da die Frage, ist ja eine Frage, Gnade oder Glauben? Ne? Gnade oder Glauben? Weil so wir leben aus Gnade und unser Glauben, der ist da. Ich muss mich nicht anstrengen. Ich weiß inzwischen, dass Jesus mich versorgt, ja, dass er da ist. Und jetzt über 20 Jahre erprobt, auch in den letzten Tagen und Monaten sehe ich, da ist eine finanzielle Versorgung da, Volker. Und ich muss das nicht durch, Marathon beten oder fasten, eben wie auf Toilette sitzen und drücken, das Reich Gottes hervorpressen. Das ist keine, ich muss das nicht wie, es ist nicht wie ein Kind gebären, wie eine Frau ein Kind zur Welt bringen. Das macht ja auch nicht sie. Die Wehen kommen ja über die Frau. Ne? Die Frau kann das Kind nicht rausdrücken. Ne? Ja, wenn du auf Toilette, wenn du auf Toilette drückst, dann kriegst du Hämorrhoiden. Dann machst du dich selbst kaputt. Das muss eigentlich kommt da selber raus.
2: Das Gebet, das kommt automatisch durch. Einfach Gebet ist ganz einfach. Gebet macht Spaß. Gebet ist immer in Sprachen beten, ein Stück Evangelium oder Psalmen beten, wieder in Sprachen oder einfach nur das Jesusgebet. Jesus, Jesus, Jesus. Und da Shikita Gara, Shambhala, ja, Jesus, du bist der Herr. Halleluja, ich preise dich dafür. Und das ist, da ist einfach die Einfachheit des Gebets und nicht zu drücken und pressen auf Toilette. Mach. Nimm einfach nur das Wort und bete in Sprachen.
1: Es liegt nicht an jemandes Laufen oder Wollen, sondern an Gottes Erbarmen. Steht irgendwo im Alten Testament bei Jesaja oder so. Du kannst dich anstrengen, wie du willst. Oder ich auch, oder du, lieber Hörer. Es liegt nicht an deinem Wollen oder Laufen, sondern an Gottes Erbarmen. Du warst ja dabei, wir hatten am 30., ne? Am 30.12., 2018, also vor ein paar Tagen, hat man einen schönen Abend. Ne? Freunde waren da, wir haben Lobpreis gemacht bei mir im Haus und da war Segen da, ne? Da war Salbung da, es war alles vorbereitet. Und wir kamen, der Mike, unser Bruder, Glaubensbruder Mike, hat Lobpreis gemacht am Keyboard und wir haben alle mitgesungen. Und seitdem bist du auch, hast du so ein bisschen wieder auch Lust am Gebet gefunden, glaube ich. Du bist richtig wach geworden den Tag. Und das war ein vorbereitetes Werk. Es liegt nicht, ne? Wir können das aber, es war da. Alle haben in Sprachen gesungen. Wir haben alle mitgemacht. Wir haben zwischendurch gebetet. Die Hände gingen von alleine hoch. Ich hörte, wie alle Anwesenden, anfingen in neuen Zungen zu reden. Und die Herrlichkeit war da, Herrlichkeit Gottes war da. Hast du das auch so empfunden?
2: Ja, das war sehr gut, ja. Keine Helligkeit, Herrlichkeit.
1: Das war Herrlichkeit. Und das entstand einfach, ne? Es war, wir können, es, Gott hat sich unser erbarmt. Der Herr wohnt im Lobpreis seiner Kinder, er ist sofort da und es war Freude. Wir fingen nicht an zu heulen, oh, Jesus, Jesus, wir vermissen dich so. Nein, sondern es kam Genugtuung, es kam Friede in mich, Freude, ja, ein Befriedetsein. Wenn Gott kommt, Volker, ich bin davon überzeugt, wenn Jesus kommt, er wohnt im Lobpreis seines Volkes, wenn Jesus kommt, dann zieht Frieden in dein Herz ein. Du wirst befriedet, ja, befriedet, Friede kommt, denn er ist der Friedefürst. Und deswegen habe ich ein großes Problem mit Hillsong und so weiter, wo da die Leute wo es allen zum Heulen wird. Der Udo, der dabei war, der sagte dann, er hat das genauso beschrieben. Er hätte so geheult wie ein Schlosshund bei Hillsong. Und ich bin da nicht einverstanden mit Volker. Wenn Jesus kommt, dann kommt Frieden in dein Herz. Dann fängst du nicht an zu heulen wie ein Schlosshund. Er meinte dann noch, das wäre ja ein Beweis dafür, dass das der Heilige Geist sein muss, weil das können Musiker, der ist selber Musiker, der Udo, ne? Er sagte, das könnten Menschen, und Menschen können das, eine Band, eine Musikergruppe kann das nicht bewirken. Ich habe das ja auch erlebt, da waren wir mal in Obernkirchen, ne? War ich nach langer, langer Zeit mal wieder in einer freikirchlichen Gemeinde, du hast mich damit hingenommen. Und in dem Lobpreistag.
2: Das ist auch schon 10 Jahre.
1: Ja, her. Aber da kamen ja auch die Tränen. Und ich habe auch so geschluchzt und dachte ich mir, das hast du echt vermisst. Und dann plötzlich ging die Predigt los. Ich dachte mir, was reden die denn hier? Was wird denn hier gepredigt? Und, ne? Und dann habe ich einen Moment zugehört, ein paar Minuten, 5 Minuten. Dann habe ich dir gesagt, Volker, ich bleib nicht hier. Und wir sind dann auch gegangen. Du bist mitgekommen. Und meine wirklich feste Überzeugung ist, wenn in der Predigt der Heilige Geist nicht wirkt, dann ist das auch im Lobpreis nicht der Heilige Geist, der da die Menschen zum Heulen bringt.
2: Und die Gnade ist deshalb wichtig. Die Gnade kommt ja vom Himmel. Die Gnade kommt vom Himmel, ist eine Offenbarung und die kommt nicht von Menschen. Die kommt vom Himmel und überführt uns und sagt, bleib, wandel in der Gnade. Es ist
1: ja, wir hatten.
2: Es ist für dich geschehen.
1: Wir hatten also durch die Beschäftigung eben nochmal mit den, ja, fällt mir so schwer auch darüber zu reden, ne? Hebräerbrief, ich hasse diesen Brief inzwischen so.
2: Ja. Wir haben ja jetzt im Galater was gelesen.
1: Ja, und dadurch kamen wir dann eben, du hast den Galaterbrief aufgeschlagen und fandest da, dass Paulus sagt, das Evangelium, das ich predige, das habe ich nicht von Menschen gelernt. Ja, erzähl weiter.
2: Das habe ich direkt vom Himmel bekommen.
1: Genau.
2: Ich habe auch keine Apostel gekannt, außer Jakobus, den habe ich mal gesehen, sagt er.
1: Genau. Er hat mit Petrus, er ging dann, ne, erwähnt noch, dass er 3 Jahre, nachdem er selber eine Offenbarung von Jesus empfangen hatte, hat sich Paulus auf den Weg nach Jerusalem gemacht. Dort ist er dann mal mit Petrus aufeinander getroffen, den hat er kennengelernt, außerdem nur den Jakobus, den Bruder des Herrn. Warum ist das jetzt wichtig? Ja, weil das, was wir hier tun und wie es uns so geht. Wir wundern uns ja darüber, dass wir so im Widerspruch zu den Gemeinden stehen, aus denen wir kommen. Ne? Am Ende müssen wir dann eben, so wie Paulus auch, bekennen, das, was wir hier predigen, das haben wir nicht von Menschen gelernt. Das ist so, sondern wir haben es direkt vom Himmel empfangen.
2: Direkt vom Himmel empfangen.
1: Meinst du, das glauben uns die Leute, die Hörer? Oder sagen wir jetzt alle, die ticken doch nicht sauber, die spinnen doch.
2: Oh, wir kriegen alles direkt vom Himmel. Weil,
1: echt? So?
2: Weil es ist dann alles von Menschen kriegt dann.
1: Ja, du bist aber anmaßend.
2: In
1: alles?
2: Alles direkt vom Himmel, weil es kann nur der Geist Gottes offenbaren, das rechte Evangelium. Euch auch nur. Wenn man es nur vom Hören sagen, kann man es ja weiter verdrehen.
1: Ja.
2: Und dann entstehen religiöse Floskeln.
1: Willst du nochmal von dem Anfang deines Glaubenslebens erzählen, ganz kurz? Erzähl noch mal kurz.
2: Haben wir schon erzählt.
1: Nee, mach noch mal.
2: Ja, da war. Oh, das machen wir gleich nach der nächsten Musik. 10 Minuten um, da müssen wir erstmal kurz Pause machen.
1: Okay.

0: Diskussion oder unserem Gespräch hier. Wir waren gerade eben, Volker, du wolltest dein Zeugnis geben. Wie hat dein Glaubensleben angefangen?
1: Ja, am Anfang. Am Anfang, 1990, auf dem Marktplatz habe ich Bekannte getroffen. Die haben mit der von der Schule früher, vom Seminar damals mal, auch vom Arbeitsamt und so, die haben da gesessen. Und dann, ach, da sitzen ja, kommt er und dann kam der Peter. Ja, der Peter von Schweden war da gewesen und dann, man kennt jetzt gar nicht, ist auch egal. Und dann saßen dann noch andere dabei, Hajo und Jürgen Stork und Monika Krüger und wo wir da alle gesessen hatten. Ja, und dann haben die einfach dann fing sie an, von Jesus zu erzählen, dass heute Abend auch ein Vortrag ist in der Teestube und so. Naja, dann haben wir zusammen noch gebetet und so und dann musste ich auch dann los, bin ich da die enge Straße gegangen. Ja,
0: Moment. Es war in Rinteln, ne? Das ist deine Heimatstadt und du warst bis zu dem Tag, du warst zwar im Konfirmandunterricht, aber du hast nicht geglaubt.
1: Jedenfalls nicht intensiv, extensiv.
0: Ja, du hattest, ne? Aber die haben dir noch die Hände aufgelegt, ja, oder? Haben die Hände aufgelegt? Oder?
1: Ja, die haben auch Hände aufgelegt und der Rest ging dann abends dann.
0: Ja, da war ja noch was passiert. Der Himmel ging auf.
1: Da ging der Himmel auf. Ging in der
0: da passierte was. Du hast wirklich was.
1: Habe ich ja gesagt.
0: Nee, hast du so nicht gesagt.
1: Dann bin ich dann entlang gegangen. Dann bin ich da lass mal zu Ende reden.
0: Nee, das ist ja jetzt ein wichtiger Punkt. Da ist.
1: Lass mich einfach zu Ende reden. Und dann bin ich dann einfach zu Ende waren. Haben wir uns verabredet für den Abend dann und da bin ich dann auch dann lang gegangen und hat man wirklich dann in der kleinen Straße da gesehen, dass es nur geschwankte und dass der Himmel praktisch so andeutungsvoll offen war. Man hat das richtig gemerkt.
0: Mhm, gut.
1: Es war so eine Herrlichkeitsglocke um einen herum und dann, man hat richtig gespürt, dass Jesus lebt.
0: Das war dir vorher ja nicht klar. Ne?
1: Nee.
0: So. Ja, warum hast du das jetzt erzählt? Ich wollte, dass du das erzählst, weil wir ja behaupten, oder du hast ja eben gesagt, wir empfangen ja die Dinge auch direkt vom Himmel. Ne?
1: Die Gnade vom Himmel.
0: Wir empfangen und auch unsere Lehre. Denn was wir hier predigen, diese Aussagen, die wir hier über den Erweckungssender machen, ja, die sind ja schon ganz schön hart. Ne? Also dazu behaupten, der Hebräerbrief ist teuflisch. Das ist ja schon eine heftige Aussage. Das ist ja, das kann die Leute ja verschrecken oder auch verstören und sagen, was fällt denen denn ein? Wollen die das besser wissen als alle unsere anderen Prediger? Ja, das wollen wir besser wissen. Und deswegen habe ich auch in der Überschrift zu der Sendung da reingeschrieben, die meisten Frommen plappern nur nach, was sie von Menschen gelernt haben. Ne?
1: Wo sind die tapferen Ritter? Erwachsensein ist bitter.
0: Okay, ja.
1: Kommt, steht auf, ihr tapferen Ritter. Ja,
0: ja, das soll ja das Ziel sein. Deswegen machen wir das ja. Das war nach der Sendung, dass es ein paar tapfere Ritter gibt.
1: Und nicht erwachsene Kämpfer. Erwachsene, die nicht wachsen, die einfach nur, Erwachsensein ist bitter, das hat bitter, das heißt, man kann mit dem dämonischen Einfluss im gnostischen Einfluss in der Bibel, kann man gar nicht richtig erwachsen werden.
0: Ja, ja, ja.
1: Dann ist Erwachsensein ist bitter. Wo sind die tapferen Ritter, die das durchblicken?
0: Ja, hier sitzen zwei. Wir haben diesen, wir nehmen uns das, wir loben uns da selber und sagen, dass uns der Heilige Geist so geführt hat. Der Heilige Geist hat uns geführt, hat uns Offenbarung vom Himmel geschenkt, dass der Hebräerbrief teuflisch ist und wir stellen auch den Judasbrief und den Jakobusbrief in Quarantäne. Da stehen nämlich auch Sachen drin, tatsächlich dann im Jakobusbrief wird auf gnostische, außerbiblische Quellen Bezug genommen, da geht es um die Himmelfahrt des Mose und irgendwie, dass der Satan um den Leib des Mose kämpfte, steht nirgends in der Bibel beschrieben. Und haben wir in einer anderen Sendung schon drüber geredet gehabt. Also der Jakobusbrief schreibt über Dinge oder nimmt Quellen, Volker, zur Hilfe oder bezieht sich auf Quellen, die vom Judentum verworfen waren. Ja? Wie heißen die komischen Briefe, die Jesusgemeinde und unser Pastor Bernhard Koch und Bruce Ellen und Michael van Flüben da benutzen als Grund? Henoch, die Henoch-Bücher, ne?
1: Henoch-Bücher, ja.
0: Irgendwelche Henoch-Bücher. Und die

0: diese Henoch-Bücher, die werden vom Judentum nicht anerkannt. Die Juden sagen, das ist nicht von Hashem. Die Juden reden nicht, die sagen, also
1: die sind nicht ganz koscher.
0: Ja, die sind nicht koscher. Und Hashem ist das Wort für Gott. Ne, wenn man Juden über Gott reden hört, die sprechen ja JHWH, wird ja nicht ausgesprochen. Die reden ganz oft von Hashem. Und die sagen, diese Henoch-Bücher, die haben nichts mit Hashem zu tun. Aber dann kommen freikirchliche, charismatische Christen an und benutzen diese Bücher und bauen eine Lehre daraus wollen übernatürliche Versetzung, möchten wie Philippus oder wie Jesus selber durch Wände gehen, einfach auftauchen, sich dematerialisieren. Da haben wir, ja, das ist gruselig. Und ja, wo sind die tapferen Ritter? Ich sehe einen, der hat heute eine rote Jacke an und eine schwarze Jeans und jetzt gerade ein Mikrofon in der Hand. Und das kannst du mich noch loben. Und wir müssen so mutig sein und das auch behaupten, dass wir so sind wie Paulus, dass wir hier niemanden nach dem Mund plappern. Und wir haben eben, ne, eine andere Erkenntnis war ja, dass der Hebräerbrief die ersten 4 Jahrhunderte verboten war. In der Kirche von Rom. Ja, der Bischof von Rom hatte diesen Brief verboten. Warum, Volker?
1: Warum?
0: Ja, warum?
1: Die Warum-Frage. Warum, ja. Was und wie? Sagt Johannes Hartl. Wir müssen als erstes die Warum-Frage klären, bevor wir weitermachen.
0: Ja.
1: Das ist die Warum-Frage, dass...
0: Nein, jetzt schweif nicht so ab. Wir können auch über Johannes Hartl reden, wenn du möchtest. Jetzt aber ganz kurz, in den Gemeinden von Rom um 150 nach Christus, das ist wohl so die genaue Zahl, war in ganz vielen, also die Rom war eine große Stadt, die hatte damals schon 2 Millionen Menschen, glaube ich. Und es gab da eine Menge Christen schon, so zwischen 100 und 150. Und in den Gemeinden, wo der Hebräerbrief vorgelesen wurde, wo man sich auf seine Theologie bezog, erkaltete die Liebe, Volker. Es war ein Verfall der brüderlichen Liebe.
1: Und warum ist die Liebe erkaltet? Weil
0: im Hebräerbrief steht was drinne. Eben.
1: Der gnostische Einfluss.
0: Naja, sag nicht immer gnostisch, das können wir ja nicht beweisen. Auf jeden Fall ist es ein falscher Einfluss. Da steht im Kapitel 10, Vers 26, dass derjenige, der die Wahrheit erkannt hat und weiterhin sündigt, dass es für ihn kein weiteres Opfer mehr gibt. Auf ihn wartet nur noch, er ist unentschuldbar. Auf ihn wartet nichts weiter als das wütende Feuer, also die ewige Verdammnis. Deswegen der Untertitel, ne, Gnade oder ewige Verdammnis. Und das genau geschah in den Gemeinden, wo der Hebräerbrief vorgelesen wurde, Volker. Und deswegen hat der Bischof von Rom den Hebräerbrief verboten. So. Jetzt gucken wir wieder in unsere heutige Zeit hinein und das, was du und ich erlebt haben. Und wir haben genau das erlebt. Wir haben einen Verfall der brüderlichen Liebe erlebt. Und wenn ihr euch wundert, warum das in Gemeinden nicht so richtig funktioniert, liebe Hörer, ja, dann deswegen. Ja, und deswegen sagen wir das so klar und deutlich, dass uns der Heilige Geist, wir haben direkt vom Himmel her empfangen, so wie Paulus auch, eine Botschaft, nicht von Menschen gelernt. Der Hebräerbrief ist teuflisch. Er widerspricht vollständig der Gnade Gottes.
1: Halleluja. Und das ist aufgedeckt.
0: Das ist aufgedeckt. Ja.
1: Ja, und dann kam wurde der wiederbelebt, der Hebräerbrief. Laut dem Papst, der Papsttum hat den Hebräerbrief nur zum Ersten Weltkrieg.
0: Ja, man kann ein bisschen recherchieren im Internet und ich habe dann was gefunden, einen Eintrag bei Wikipedia. Das willst du gerade erzählen, ne?
1: Ja, das hat dann 1915 der Papst kurz vor seinem Tod den Hebräerbrief wiederbelebt.
0: Nein, so nicht. Nein. Es gab im Amtsblatt des Papstes von 1915 wurde darüber geschrieben. Und unter anderem eben, dass der Hebräerbrief wohl schon dann um 150 nach Christus, das ist ja ziemlich nah noch an Paulus dran und Petrus, die haben ja in Rom gelebt, ne? Die wurden ja da, die haben ja ihr Leben dort beendet. Und der Hebräerbrief wurde wohl irgendwann mal, nee, der hieß vorher gar nicht Hebräerbrief. Das war wohl wahrscheinlich der Brief an die Gemeinde in Alexandrien. Alexandrien ist eine große Stadt in Ägypten. Ja, und dann hat man einfach einen anderen Namen drüber geschrieben, dann kam der wieder neu im Umlauf. Ne, das meinte
1: ich. Ja, das haben wir in der letzten Sendung ja
0: auch. Naja, das ist so wichtig, und weil ja die heutige Sendung sich mit Gnade beschäftigt. Gnade, ja, Gnade. Uns ist Gnade wichtig. Ja. Und wir wollen die Gnade neu entdecken. Wir wollen die Gnade neu entdecken im den Evangelien, in den Briefen des Paulus. Und wir wollen eben unseren gesamten Glauben, wollen wir wiederbeleben, aus der Gnade heraus. Und diese Gnade haben wir empfangen, neu empfangen. Wir haben die Gnade neu empfangen, direkt vom Himmel her. Und die Gnade hat uns die Augen geöffnet, dass es da Dinge gibt, dass es da Fehlerquellen in der Bibel gibt. Und die führen dazu, dass die Gnade zerstört wurde.
1: Ja.
0: Ja? Okay.
1: So, nun denn.
0: Nun denn, jetzt, wir werden gleich euch in einen, glaube ich, wieder einen prophetischen Ansagedienst spielen. Wir gucken mal. Oder erstmal noch ein Musikstück zum Verdauen. Dann kriegt ihr einen, ja, gucken wir mal, was wir machen, ne? Werdet da gleich, wir werden das auch gleich sehen. Das wird jetzt hier Stück für Stück zusammengebastelt, die Sendung. Bis gleich.

0: Einer Depression ist immer die Liebe verborgen. Verborgene Liebe ist versteckt im Hintergrund. Wege aus der Depression sind nicht einfach. Liebe aus dem Hintergrund in den Vordergrund zu holen, geht nur übernatürlich. Liebe ist nicht einfach. Sex alleine führt auch in die Depression. Liebe ist etwas anderes. Liebe funktioniert nur in gegenseitiger Unterordnung oder auch alleine zu Christus. Das ist aber nicht einfach. Es braucht die Sprengkraft des Heiligen Geistes, um Liebe zu offenbaren. Nur offenbarte Liebe führt zu einem Leben, das wohlgefällig ist. Depression kann alles zerstören, offenbarte Liebe besiegt die Depression, aber der Druck ist oft so stark, dass die Liebe es schwer hat durchzudringen. Es kann nur der Heilige Geist bewirken, dass die Depressionsblase platzt. Der Teufel kommt aber nur, um zu würgen, zu stillen und zu verderben. Christus aber ist gekommen, dass wir das echte Leben haben.
1: Das war eine Nachricht von
0: 0.
2: Gott ist die Liebe, Volker.
3: Und keine Depression.
2: Ja, das war eben eine prophetische Ansage von Dienst von dir. Wie das entsteht, haben wir ja schon vorhin erklärt. Ne? Willst du dazu was sagen?
3: Ja, Gott ist Liebe. Und Depression kommt und es kommt immer sehr, sehr viel Hintergrund.
2: Ja, Depression kann sich auch bei uns schon mal einstellen, auch in deinem Leben, weil eben... weil die Liebe im Hintergrund ist und auch die, ja, in den Gemeinden herrscht nicht die Liebe Gottes, ja. Wir haben die Liebe Gottes nicht mehr erlebt und da, wo wir waren, du hast sie nicht erlebt. Und ja.
3: Und Liebe muss hervorgeholt werden.
2: Das Reich Gottes an sich ist verborgen zurzeit. Das Reich Gottes zeigt sich nicht. Und das führt dann natürlich dann auch bei mir, führt das zu Depressionen, ja, zu Deprimiertheiten, zu auch manchmal Hoffnungslosigkeit. Dieses Jahr ja nicht so, habe ich ja gesagt, diesen Jahresanfang ja nicht so. Aber
3: da muss die Liebe aus dem Hintergrund in den Vordergrund geschoben werden, ja.
2: Ja, das, ich finde Volker seine prophetischen Ansagedienste, die er da so konstruiert, ich finde die ganz faszinierend. Da ist schon, er sagt ja eben viel Hintergrund, hintergründig, ja, das ist nicht dumm, was du da machst. Das ist nicht jedes Wort, da muss man da nicht auf die Goldwaage legen. Aber ja, das ist nicht sinnlos, was du da erzählst. Das ist nicht nur Klamauk. Das ist nicht reine Comedy, sondern da steckt eine ganze Menge Weisheit drin, Volker. Deswegen danke ich dir auch dafür, dass du das machst. Mach das weiter so. Musst du nochmal dich wieder nach dem Handy umsehen, dass das, mit dem das funktioniert. Das Handy hat irgendwie gerade der Vertrag war abgelaufen, den hast du nicht mehr verlängert. Müssen wir mal gucken, dass es diesen prophetischen Ansagedienst weiterhin gibt. Gott ist die Liebe, ne? Und deswegen bin ich bei Gott, weil Gott die Liebe ist. Wenn Gott so ist, Volker, wie er von unseren freikirchlichen Predigern da verkündet wird, dass alle, die nicht an ihn glauben, in die Hölle kommen, dass die verloren sind, dann will ich mit diesem Gott nichts zu tun haben. Wenn das Jesus ist, dann kann mich Jesus mal, Volker.
3: Ja, nun denn.
2: Nun denn.
3: Deshalb wissen wir immer diese, wie Johannes Hartl sagte, die Warum-Frage.
2: Na, jetzt kommt
3: warum, was und wie?
2: Volker zitiert da ein Seminar, das war ein Seminar an einer theologischen Hochschule von der katholischen Kirche. Oh, was ist das denn? Ja, Johannes Hartl, der ist Doktor der katholischen Theologie, macht ein sehr interessantes Ding in Augsburg, das Gebetshaus. Die beten da rund um die Uhr seit, ich glaube schon seit 10 Jahren, ne? Deswegen heißt das Ding auch Gebetshaus.
3: Seit 5 Jahren regelmäßig.
2: Seit 5 Jahren regelmäßig. Mhm. Seit 5 Jahren wird auch rund um die Uhr, ne? Da gibt's rund um die Uhr wird dort gebetet.
3: Die haben so angefangen wie Ulf Ekman damals in Schweden.
2: Ulf Ekman ist die war Livets-Ort in Uppsala, Schweden.
3: Und dann hat sich Ulf Ekman gefangen in den Wirren des Hebräerbriefes und wurde immer mehr schwächlich. Und bis er am Ende dann ganz aufgegeben hatte.
2: Ja, es gibt, ich hatte Johannes Hartl einen Brief geschrieben. Ich finde ihn auch persönlich sehr, sehr sympathisch.
3: Man kann viel lernen von Johannes Hartl. Man kann das Gute behalten und das Schlechte verwerfen.
2: Das sollte man ja
3: wie immer. Auf der Uni. Und das gibt es bei anderen Predigern oft nicht. Da wird nur bla bla bla erzählt. Man kann keinen Hintergrund mitnehmen. Bei Johannes Hartl kann man wenigstens noch das Gute mitnehmen und bewahren im Herzen und das, was schlecht ist, einfach verwerfen. Und man wird aber klüger bei Johannes Hartl, ja, trotzdem, auch wenn Schlechtes dabei ist. Ja. Aber bei vielen anderen Predigern, da Da kommt nur freikirchlicher Blabla, da kann man gar nichts mehr mitnehmen. Ja. Deshalb wollen wir ja...
2: Es war interessant, Volker, es war so eine Übertragung. Es wird ja jeden zweiten Donnerstag, man kann da schon sagen, das ist ein Vortrag. Das ist eigentlich nicht unbedingt eine Predigt, die der Hartl hält. Er steht da auch an einer Tafel und schreibt immer irgendwas auf. Und das hat wirklich was von einem Vortrag oder ja, einer Universität und ist auch zum Teil recht lang, ne? Das ist bestimmt, geht an die 60 Minuten oft.
3: Und da ist immer irgendwas dabei, was man mitnehmen was man lernen kann, was man gebrauchen kann.
2: Was ich sagen wollte, war das Interessante hier, es war hier so eine Übertragung, die katholische Kirche hier in Hameln macht das mit den Baptisten zusammen hier, dass die sich dann da treffen alle 14 Tage, mit so einem Beamer wird das Ganze an die Wand geworfen. Der Lobpreis wird dann, stehen alle auf und singen mit. Die Lieder sind ja dann da schon von Augsburg. Die haben auch einen Beamer, das kann man dann, die Texte kann man dann sehen. Ach, die haben sie, glaube ich, per Untertitel, machen sie die rein. Das war eigentlich ganz, ganz nett gemacht hier. Und hinterher sagte mir die Frau von den Baptisten, die das mit den drei, wir haben ja drei Priester jetzt hier in Hameln, katholische, die hier die St. Augustinus-Gemeinde betreuen. Die sind ganz neu. Der alte Pastor Wingert ist in Ruhestand gegangen. Die Baptistin, die ist da zuständig für die Zusammenarbeit innerhalb der Kirchen hier in Hameln, die sagte mir, ja, sie mag den Hameln, sie mag diesen Hartl so. Bei dem fühlt man sich hinterher so positiv, der ist so positiv. Bei vielen anderen Predigern fühlt man sich so verdammt, wenn die predigen. Das war ihre Aussage.
3: Genau, weil man immer noch was mitnehmen kann bei Hartl. Bei vielen anderen.
2: Der ist positiv. Hartl sagte noch, da in diesem Seminar, worüber du da immer wieder dieses Warum angefangen hast.
3: Warum? Wenn jemand einen Dienst beginnt, wenn jemand etwas machen möchte, privat, mit Freunden, dann muss er sich immer die Warum, die Was und Wie Frage stellen.
2: Ja, da kommen wir gleich nochmal drauf. Das hat dich begeistert scheinbar. Was wollte ich denn jetzt sagen? Erzähl noch ein bisschen weiter.
3: Ja, die Warum-Frage. Warum wollen wir beten? Warum wollen wir dieses machen? Warum wollen wir jenes machen? Und dann muss das erstmal.
2: Es war ein Seminar über Leiterschaft, ne? War das so?
3: Und weil es jeder Gebetskreis ist ja auch anders, weil der eine gebetet mehr für den Bereich, der andere für den Bereich.
2: Nein. Mach jetzt nicht so schwammig und nur den und den. Das ist mir alles ein bisschen zu bla bla. Warum? Die Frommen gehen auf die Straße und evangelisieren. Warum? Weil sie die Hölle entvölkern und den Himmel bevölkern wollen. Das ist ihr Warum. Ne?
3: Ja.
2: So. Ja, und das ist falsch. Das ist falsch. Weil das ist ein Fall, das ist gar kein Evangelium. Wenn du auf die Straße gehst und den Leuten sagst, du musst dich zu Jesus bekehren, ansonsten gehst du verloren, dann ist das keine frohmachende Botschaft. Das ist keine frohe Botschaft.
3: Das Richtige ist, wir wollen ja beten, damit Gott sich erbarmt und uns findet. Weil
2: wie du gefunden wurdest.
3: Damals auf dem Marktplatz hat Gott mich gefunden. Ich hatte mich ja nicht nach ihm ausgestreckt. Gott hat mich gefunden und mir seine Offenbarung geschickt.
2: Das ist wirklich interessant. Ich habe ein bisschen recherchiert. Momentan sind diese ICF-Gemeinden sind so im Aufschwung, Volker. Ne, ICF steht für International Christian Fellowship oder Ships. Und die haben ihren Ursprung in der Schweiz. Ja? Die erste Gemeinde davon ist mal in Zürich entstanden. Ich hatte die immer schon so ein bisschen was mitbekommen. Die haben immer.
3: Warum in der Schweiz immer alles?
2: Na, jetzt veralber das jetzt nicht mit dem Warum. Wir kommen. Das war ein Seminar und der hat da über erfolgreiche Leiterschaft und so. Diese ICF-Gemeinden, das bringt mich nicht vom Thema ab. Diese ICF-Gemeinden, habe ich da mal nachgeguckt, die haben unglaublichen Zulauf. Die entstehen in allen großen Städten. Bei uns hier, wir sind in der Nachbarschaft von Hannover. Und da gibt es eine HCF. Das ist also ein 1:1, also ein echter Ableger der ICF. H steht dann für Hannoversche Christian Fellowship. Und ich habe mir das nochmal so ein bisschen angeguckt und da steht drinne, ihr Warum, Volker. Warum gibt es ICFs? Was ist das Warum? Warum machen die das? Und ich kann es dir sagen, da steht, wir wollen die Menschen begeistern für die Liebe zu Gott.
3: Andersrum also. als es ursprünglich gedacht ist. Gott erbarmt sich ja uns.
2: So war bei dir was andersrum. Gott hat dich begeistert für seine Liebe zu ihm. Für seine Liebe zu. Gott hat dich begeistert für seine Liebe für dich. Ne?
3: Ja.
2: So. Ne? Gott selber hat dich begeistert für die Liebe, die er für dich hat. Er hat seine Liebe ausgegossen in dein Herz. Das ist da passiert am ersten Tag bei dir. Als du den Himmel offen sahst, als du, ja, das, man sagt ja so, auf Wolke 7 gehen, ja, in dem Himmel, ja, du, was da passierte in dem Augenblick, hat Gott seine Liebe ausgegossen in dein Herz.
3: Und deshalb kommt das alles aus der Schweiz, weil dort ist die Ursache in diesen Calvinisten und Reformatorischen. Die haben sich ja von Martin Luther abgetrennt.
2: Nein, das geschah zur selben Zeit irgendwie.
3: Und ja, die haben sich so ein bisschen, und da ist ein bisschen mehr, bisschen mehr Religiosität drin in diesem Ganzen. Luther wollte das erst ja gar nicht. Und, und diese ganzen Zwinglis und so.
2: Ich bin nicht begeistert von der, wenn ich mir die...
3: Die reformatorische Kirche, die kommt ja aus der Schweiz.
2: Ich bin da nicht begeistert von, wenn
3: und
2: ich das so lese.
3: Und das wird immer wieder neue Reformierte kommen aus der Schweiz wegen diesen Zwingli und so weiter.
2: Ja,
3: es ist in der Richtung.
2: Kann man jetzt mal so als Brainstorming stehen lassen. Nochmal darauf, Volker, und wenn dann, also die HCF, die rühmt sich selber, ja, die geben da an, die sagen, ein neues Warum, die sagen dann auch, warum begeistern, ein Kirchenkonzept, das junge Menschen begeistert, warum ist das so? Und dann, ja, und dann mit Party und lauter Musik und modern.
3: Ohrenstöpsel, lauter Lobpreis mit Ohren.
2: Ja, das ist dann Hilfs, das ist Hilfs.
3: Das
2: machen wir gleich mal, das ist dann ein bisschen witzig, das ist Hillsong. Hillsong kommt aus Australien und die sind auch unglaublich, die gehen mit einem Geldeinsatz daran, ja. Wenn man diese Gemeinden sich anguckt, die sind wie Großraumdiskotheken, ausgestattet mit einem Equipment für Musik und Licht- und Lightshow, ja. Die haben riesige Bildschirm an die Wand von 3x4 Metern, die versprühen künstlichen Nebel, Volker. Das ist wie ein Rockkonzert da drinne, mit großen Theken, wo du dann, du kriegst da den...
3: Ähnlich macht das ja Johannes Hartl ja auch, aber nicht ganz so extrem. Ja. Er hat in seinem Gebetshaus verschiedene Abteilungen mit Kaffee und Tee.
2: Ich habe doch nichts dagegen,
3: Johannes Hartl kann man wenigstens profitieren. Kann man das Gute behalten, das Schlechte verwerfen. Aber bei Hillsong ist eigentlich nur Blabla drin.
2: Ja, die reden gar nicht viel.
3: Okay,
2: die machen unglaublich
3: lauten. Darüber gleich mehr. Machen wir dann erstmal kurz Musik.
2: Jawohl, mein Gebieter.

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0: Dann sagt der Chef zum Jünger, schneid die Ohren ab. Äppelohren sind ein Beispiel für Ohr an Ohren, die nicht hören, was die Herrlichkeit durch Ehrlichkeit bewirken kann. Durch Appelohren kann man den Teufel nicht mehr hören, übe dich in Appelohren, damit die Zunge wieder redet und spricht. Das Zwang haben Ohren bei Hunden, dann muss da herrlichen Tropfen. Ohrenzwang haben Menschen, die vom Teufel hören, an Zwang zum Hören, was scheiße ist, wahnsinnig Ohr an Zwang zum Falsch hören und dann muss an Tropfen holen, reinigen von oben von Christus. Ohrenzwang weg und gesunde Ohren, die Poren, die ihren Christus hören, Gehörgang reinigen durch Ehrlichkeit und Herrlichkeit sauber ihren Gott hören.
1: Das war eine Appelohren. Oder hier, die Dame hat von App gesprochen, weil das ja im Englisch heißt App, Appelohren. Aber ist egal, das ist halt so, kann man nicht ändern. Appelohren, ja, dann können nicht mehr hören. Wenn man unter dem Geist dämonischen Einfluss ist, dann kann man nicht mehr hören, das, was Gott gut und wohlgefällig ist und so. Dann hört man nur noch das, was durch das Hebräergift hineinkommt und dann kann man nicht mehr richtig frei denken.
2: Ja, das ist unser Thema, das ist unser Anliegen, die Gemeinde, die charismatische Bewegung zu befreien von diesem, wie du es eben gesagt hast, dämonischen Einfluss. Ja, ich habe an den Johannes Hartl habe ich einen Brief geschrieben. Ich wollte eigentlich nur loben. Ich wollte loben darüber, dass das hier in Hameln auch schön läuft, dass diese drei katholischen Priester, einer ist sehr jung, der kommt gerade aus dem Priesterseminar. Ich habe da keine Berührungsängste. Ich glaube nicht, dass die katholische Kirche irgendwie antichristlich ist oder selber den Antichristen, dass der Papst der Antichrist wäre. An jeder kehre vor der eigenen Tür, Volker, dann wird die ganze Straße sauber. Und wir Freikirchler machen ja, wo wir ja gerade reden, so viel Mist. Wir haben so viel Mist an uns selber erlebt. Wir haben auch selber Fehler gemacht. Ne? Ich bin auch
1: Ohrenzwang.
2: Ich habe auch mal Ohrenzwang gehabt. Ich konnte auch mal den, ja. Ich habe auch immer nur das Falsche gehört. Und ich hab andere Menschen mit dem Wort Gottes verletzt. Eigentlich wollte ich mich beim Johannes Hartl nur bedanken. Und dann habe ich ein bisschen, und dann weiß ich nicht, kam es dazu, dass ich dann ihm auch das geschildert habe. Ich sagte ihm, es gibt drei Gründe, warum unsere freikirchlichen, unsere charismatischen Gemeinden scheitern. Ja, das erste ist, dass wir ein falsches Evangelium predigen. Jesus gleich Himmel kann, Jesus gleich Hölle ist Quatsch. Die Menschen werden, alle Menschen werden gerichtet nach ihren Werken. So sagt es die Offenbarung in Kapitel 20, Vers 12. Ja. Jesus ist der Eingang im Hier und Jetzt in das Reich Gottes. Wir, du und ich, du bist an dem Tag da am Marktplatz, bist du in das Reich Gottes eingegangen. Jesus hat dir die Tür geöffnet und er hat seine Liebe ausgegossen in dein Herz. Und das war das, was du hast geschwankt und du hast den Himmel irgendwie geöffnet. Du wurdest vereint. Du wurdest in den Himmel aufgenommen. Das, ne? So, der zweite Punkt, Volker, der zweite Punkt ist die Galater.
1: Da war der Ohrenzwang erstmal gelöst und man konnte Gott, weil sich Gott zu mir geöffnet hatte, konnte man Gott wieder hören. Und hinterher wurde der Ohrenzwang wieder Stück für Stück hinein katapultiert in den Gemeinden mit dem falschen Evangelium.
2: Ja, eine falsche Lehre.
1: Da hat der Teufel es geschafft, die Gemeinde wieder, das Gute wieder kaputt zu machen und eigene Gesetze aufzurichten.
2: Ja, und da kommen wir dann zur Galaterfalle. Dieser Begriff stammt von dir, der ist auch schon 20 Jahre, glaube ich, fast alt oder ne, wenigstens 15. Was ist die Galaterfalle?
1: Im Geist habt ihr begonnen, im Fleisch wollt ihr vollenden.
2: Schreibt der Apostel Paulus in seinem Brief an die Gemeinde in Galatien oder an die Gemeinden in Galatien. Galatien ist eine Landschaft in der heutigen Türkei, tatsächlich da oben auch um Ankara herum, die Hauptstadt. Das war damals christlich. Und da sagt Paulus, wer hat euch verzaubert, ihr unverständigen Galater? Ne? Ja, im Geist habt ihr begonnen, im Fleisch wollt ihr enden. Sagt mir doch bitte, wodurch habt ihr den Geist, der unter euch Wunder wirkt, empfangen? Durch die Werke des Gesetzes, die ihr selber tut, oder durch die Predigt des Evangeliums von Jesus Christus? Ne? Du hast nichts dazu getan. Du wurdest angesprochen auf dem Marktplatz und dann haben die anderen für dich gebetet und dir wurde das Reich Gottes offenbart. Das hat nichts damit zu tun gehabt, mit dem, was du vorher getan hattest. Ne? Nichts mit deiner Heiligkeit. Aber jetzt ist in den Gemeinden, wird dann überall, du musst heilig werden und noch heiliger und wenn es nicht reicht, dann fliegst du raus, oder?
1: Ja, Heiligkeit ist Einigkeit.
2: Ja. Das war der zweite Punkt. Der erste Punkt ist, wir predigen ein falsches Evangelium, habe ich Johannes Hartl geschrieben. Der zweite Punkt ist die Galaterfalle. Das haben wir eben gerade besprochen. Und der dritte Punkt, warum unsere Gemeinden scheitern, ist der antichristliche, dämonische Einfluss des Hebräerbriefes, in Klammer noch dazu Jakobus- und Judasbrief. Ja? Die sollten wir nicht lesen, wir sollten uns das klar machen, wir sollten das an eine Wand hängen bei uns in den Gemeinden, dass diese Briefe keinerlei Geltung für uns haben, denn sie sind vom Antichristen, sie sind vom Teufel. sind vom Satan, sind von Dämonen inspiriert, um das Reich Gottes zu zerstören.
1: Was sogar der Bischof von Rom damals festgestellt hat und sogar der Papst in seinem Amtsblatt,
2: naja,
1: 1915.
2: Nee, du hast das, ich habe dir, das war dieses Amtsblatt mal, ich habe dir den Ausdruck von Wikipedia gegeben, du hast ihn dir aber scheinbar nicht richtig durchgelesen. Nicht der Papst hat sich da drüber geäußert, sondern das Amtsblatt. Der Papst, das Amtsblatt des Papstes, das ist also so eine Pressestelle da irgendwie, die haben sogar dem Papst widersprochen. Der Papst wollte, hat eigentlich nur, das war Papst Pius X., glaube ich, oder der 15., das ist jetzt auch, ist ja hier nicht weiter wichtig.
1: So ähnlich wie das Heft zur politischen Bildung,
2: genau,
1: bei uns hier heute.
2: Naja, also das war so eine, das ist sowas. Und da haben sich sogar, also diejenigen, die das Amtsblatt da herausgeben, die haben sich über ihren eigenen Papst aufgeregt, was er für ein dummes Zeug redet. Ja, weil der Papst fing, da hat er irgendwas erzählt, das ist alles nur bla bla, und dann die Autoren, die ich da gelesen habe, das habe ich dir als Ausdruck gegeben, die regen sich darüber auf, was der Papst da für ein inhaltsloses Blabla von sich gibt. Ich habe das eben gelesen und habe da eben festgestellt, und daher beziehe ich die Information. Für mich ist das nicht schlimm. Ich habe großen Respekt und auch Ehrfurcht vor der katholischen Kirche, Volker. Weil die existiert jetzt wirklich seit 2000 Jahren. Diese Kirche, die hat ihre Wurzeln bis hin zu Jesus in der alten Kirche, in den Anfängen. Und die, ja, ob, ich will mich nicht darüber streiten, ob nun der Papst der Nachfolger von Petrus ist, das ist mir unwichtig. Aber da ist eine Kontinuität. Und Petrus und Paulus, die sind beide nach Rom gegangen und wurden da dann hingerichtet. Die haben aber ihre letzten Lebensjahre dort verbracht. Und haben dort gelehrt und gewirkt. Die Kirche in Rom geht zurück auch auf die. Die haben die gegründet. Ja, und Paulus ist da hingegangen und hat da gepredigt. Der hat da viele Jahre noch gelebt mit einem Soldaten, hat eine eigene Wohnung da. Er hat einen Soldaten gehabt, der von seiner Tür als Leibwache stand. Kennst du doch alles, die Geschichten, ne? Steht in der Apostelgeschichte, ne?
1: Ja.
2: Und ich denke, deren Salbung, was die dort geleistet, was sie dort gedient haben, auch dass sie ihr Leben gelassen haben am Ende, die wurden beide für den Glauben, sind sie als Märtyrer gestorben, sind für Jesus getötet worden. Und die haben ihr Leben da niedergelegt und da ist was. Und ich denke, die ersten Nachfolger von denen, die haben sich noch gar nicht Papst genannt, ich denke, die standen schon in der großen Kontinuität von den beiden. Und wenn die 150 nach Christus, also Paulus, der stirbt so um 90 rum, ja, oder vielleicht auch ein bisschen eher, irgendwie so in der Zeit, in den 70er, 80er, 90er Jahren des ersten Jahrhunderts, Petrus wohl auch, na, die waren jedenfalls wesentlich näher dran als wir, dann diese Nachfolger da, die Bischöfe von Rom. Und wenn die sagen, wenn die den Hebräerbrief verboten haben, weil sie sahen, der zerstört die Gemeinden, der zerstört die brüderliche Liebe. Es kam nämlich überall zu Gemeindeausschlüssen, die Leute wurden rausgeworfen. Alle die irgendwie nochmal hier und da sündigten, bist ein paar Mal bei irgendeiner Sünde ertappt worden, dann hieß es dann zack, bumm, raus, hast hier nichts mehr zu suchen, ne? Dich können wir hier nicht mehr dulden, du verschmutzt, der Dreck muss raus, ne? Der Dreck muss weg.
1: Elemente, wird dann immer gesagt. Rebellische Elemente.
2: Es gibt eine Menge Dinge, die wir auch da zu hören bekommen haben, und böse Anpfiffe, ne, dass man böse zusammengefaltet wird. Paulus hat manchmal auch streng geredet. Aber, ach so, da wollte ich vorhin noch sagen, Johannes Hartl sagt in diesem Seminar, das wir uns auch gemeinsam angesehen haben, hat er in Regensburg auf der Papst Benedikt im 16. Uni, so heißt das Ding heute, Hochschule, katholische, da hat der Johannes Hartl so ein dieses Seminar gegeben. Und da sagt er, wie kann man das denn unterscheiden? Wie kann man Kritik vom Teufel? Wie kann man echte Kritik von zerstörerischer Kritik unterscheiden? Wie kann man Kritik unterscheiden, die vom Teufel kommt und welche, die vom Gott kommt? Denn auch Gott hat manchmal Kritik an uns, ne? Ja? Und da sagte er, wenn Gott dich kritisiert, dann zeigt er dir immer einen Ausweg. Gott sagt dir, seine Liebe überführt dich, und er sagt dir, mach das nicht so, mach das so.
1: Wenn der Teufel einen kritisiert, dann wird das unterdrückt.
2: Nein, wenn der Teufel dich kritisiert, dann ist das vom Tod geschwängert. Er zeigt dir keinen Ausweg. Der Teufel zeigt dir in seiner Kritik, er will dich zerstören. Er zeigt dir dabei keinen Ausweg. Und das ist der Hebräerbrief, Volker. So kann man den Hebräerbrief inhaltlich identifizieren als ein Machwerk Satans. Wenn der Hebräerbrief sagt, wer nun, nachdem er die Wahrheit erkannt hat, mutwillig weiterhin sündigt, für den gibt es kein weiteres Opfer mehr, auf ihn wartet nichts außer das wütende Feuer. Hier gibt es keinen Ausweg mehr.
1: Ja, das haben wir ja schon in
2: der Nein, das ist, mach das nicht, das ist, du, also ich finde das unerträglich, dass du diese Erkenntnis so runtermachst und sagst, das haben wir ja schon. Ja, das ist eine Jahrhunderterkenntnis, das ist eine Jahrtausenderkenntnis, die wir hier haben. Ja, und du sagst, das haben wir ja schon mal gesagt. Du machst das, das ist für dich so nebensächlich, das ist unglaublich wichtig.
1: Ja, das ist schon.
2: Ja,
1: ja, das
2: bitte
1: ist
2: schätze das, bitte schätze das wert.
1: Oh, Shakadadaya, Rakata, Shatadadadaya.
2: Schätze das bitte wert.
1: Heiliger Geist,
2: daran
1: komm,
2: erkennt
1: konnte
2: man,
1: auch
2: daran
1: nicht mal daran in den Geist geht. Wir gehen
2: nein,
1: mal jetzt
2: nee, ich will das eben noch zu Ende. Wir machen mal, das machen wir gleich. Lass mich eben noch einen Satz zu Ende machen, zu Ende sagen, dann machen wir wieder ein bisschen Musik und dann sind wir wieder da. Dann kannst du dann in den Geist gehen, wenn du das möchtest. Aber lass mich das eben noch nicht so sprunghaft. Ich vertraue auch auf meinen Verstand und dem folge ich. Der hat mich bis hierher wirklich ganz gut, der hat mir bisher ganz gut gedient, mein Verstand auch. Lass mich das eben noch zu Ende sagen. Diese Unterscheidung, Volker, diese inhaltliche Unterscheidung, läuft jetzt wieder diese Sendung Babylon Berlin.
1: Und dein Satz?
2: Ich mag das. Das ist der eine Satz. Da ist dieser Junge, da ist dieser Kommissar aus Köln, der hat ja, und der geht in die Kirche und geht in den Beichtstuhl und beichtet. Oder er will, aber er kann es nicht. Dann sagt der Priester, der ihm gegenüber sitzt, das ist ja katholische Kirche, haben ja so einen Beichtstuhl, da geht man so rein, das ist wie so ein Schrank und mit so einem Gitter, wo man dann abgetrennt ist, man kann den anderen nicht so richtig sehen. Und dann sagt der Priester dort, mein Sohn, willst du beichten? Wenn du es ja heute nicht kannst, dann komm gerne wieder. Ja? Also er sagt erst noch, die Gnade des Herrn kann dir jede Sünde vergeben. Das weißt du doch, oder? Und dann antwortet er, ja. Wenn du es heute nicht aussprechen kannst, dann komm andermal wieder. Die Türe dieses Hauses stehen dir immer offen. Was sagt der Hebräerbrief? Er sagt das Gegenteil. Wenn du die Wahrheit erkannt hast, Jesus Christus, na, wenn du dann noch mutwillig sündigst, und der hatte da ja eine verbotene, also eine Beziehung mit seiner Schwägerin, der Bruder war verschollen. Volker, das ist Gnade, das ist die Gnade Gottes. Die Gnade
1: Halleluja.
2: Gottes, die Gnade Gottes, die Gnade Gottes wird dir, die Gnade Gottes kann dir immer jede Sünde vergeben, außer die Sünde wie den Heiligen Geist, das müssen wir nochmal an einem Punkt klären. Wenn du das nicht mit hochhältst, das musst du mit hochhalten, Volker. Ja, dieser dämonische Einfluss des Hebräerbriefes,
1: haben
2: der
1: wir
2: zerstört.
1: Eben die ganze Zeit gesagt.
2: Ja, das muss man aber.
1: Und dann ist das Gift des Hebräerbriefes.
2: Gut, also
1: und weiter.
2: Ja, Volker muss auch noch
1: mit Musik.
2: Ja, du musst das mit hochhalten. Das ist eine Jahrtausenderkenntnis.
1: Ja, Robert, gleich
2: mehr. Wir haben wiedergefunden, was vor 1600 Jahren verloren gegangen ist. Um 400 herum haben sie dann diesen Hebräerbrief wieder aufgenommen.
1: Darüber
2: wieder
1: gleich mehr.
2: Oh, liebe Leute, steht mir bei im Gebet. Ja?
1: Stopp. Erstmal Musik.

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0: Und der Morgen und macht tagsüber den Tag hell, um Christus für sich in die sichtbare Gegenwart zu bekommen, damit es möglich wird, Christus, oh, jetzt und hier zu spüren. Dann entsteht eine Veränderung der Gesellschaft durch sein Wort im Dasein der Existenz im Hier und Jetzt. Die Schlussfolgerung ist das Wirksamwerden eines echten Glaubens ohne Ausbeutung und Unterdrückung des Volkes, das in Frage kommt für die Entscheidung des Glaubens in dieser Zeit, um wirklich ein Ziel zu haben, wo der Himmel wieder auf die Erde kommt und das Universum wiederherzustellen in der ganzen Kraft der Herrlichkeit. So kann dann das Ende gesegnet werden, um am Anfang wieder alles neu zu erstellen.
1: Das war eine Nachricht von
0: 017. Das Tier, es heilt auch, aber

0: Mit bösem Hintersinn, ja, dass der kommt in Gestalt, Gestalt des Bösen, ja, der Kopf ist vom Denken mürbe, vom vielen Denken, in Philosophien, ja, Christus befreite zum Denken und Wahrheit und Gerechtigkeit, dass der denkt nur, wie es ausbeuten kann, ja, Christus gibt uns Kraft zum Denken in seiner salbungsvollen Salbung, ja, dann haben wir Kraft zu einer Veränderung.
1: Das waren nochmal zwei prophetische Ansage von dir, Volker. Da gehen wir gleich nochmal ein drauf. Ich will nochmal ganz klar betonen. Wir haben hier eine Jahrtausend, wenn nicht Jahrhunderterkenntnis zurückgewonnen. Luther hat vor 500 Jahren auch schon am Hebräerbrief gezweifelt. Er sagte, hatte irgendwie auch das Gefühl, das hast du, glaube ich, gesagt, oder wer sagte das? Irgendjemand kam und, oder war das die Lena? Irgendjemand sagte, Luther hätte auch den Hebräerbrief als nicht vom Heiligen Geist inspiriert angesehen, aber er hat sich damit nicht durchgesetzt. Er hat sich scheinbar in seinem Kollegium unter den Theologen konnte er sich nicht durchsetzen, um das.
2: Ja, irgendwann was gehört. Ich sag mal, Christine Eichler, ich weiß nicht mehr, irgendwo habe ich es auch gehört.
1: Ja. Ne, er wollte eigentlich diesen Hebräerbrief nicht mehr in die Bibel aufnehmen. Er wollte ihn da rausschmeißen, aber er hat sich damit, war irgendwie nicht mutig genug, war mutlos geworden, konnte sich gegenüber den anderen Theologen nicht durchsetzen. Ne? Das ist 500 Jahre her, Volker. 500 Jahre lang hat da kaum einer drüber geredet. Scheinbar redet man da mal hier und dort in evangelischen Hochschulen, theologischen darüber, in irgendwelchen Seminaren. Ja, hinter verschlossenen Türen. Vielleicht weiß da Michael Seewald auch irgendwas drüber, ein katholischer Theologe, wo du mir das Buch geschenkt hattest über Dogmen. Ne, hochinteressant, wenn man das so liest. Am Ende steht gar nicht so viel drin, aber der hat einen Grips und ein Wissen, dieser Mann, Michael Seewald. Das ist dann schon ganz erstaunlich. Mit dem würde ich auch mal gerne diskutieren. Ich hätte auch gerne mit Johannes Hartl diskutiert, eben, aber weil er eben auch ein katholischer Theologe ist, hat einen Doktortitel. Ne? Der ist auch ziemlich klug. Also deswegen ist sein Seminar über Leiterschaft, dass wir uns beide angeguckt haben und du hast es jetzt ein paar Mal zitierst mit den Schritten, warum, wie ging es weiter, brauchen wir jetzt nicht so vertiefen. Es ging darum, wie man erfolgreich auch eine Gemeinde aufbaut. Sie erstmal das Warum klar machen, ne? Ja.
2: Warum?
1: Warum? Warum machen wir das hier? Warum das? Warum kannst du das Warum ganz klar? Kannst du das Warum benennen?
2: Warum machen wir den Erweckungssender?
1: Warum machen wir den, ja.
2: Warum machen wir den Erweckungssender? Um deutlich zu machen, wo in der Gemeinde der Teufel sich vorsichtig erschleichend eingenistet hast, um das aufzudecken, damit wirklich Erweckung durchbrechen kann. Es muss wirklich wie ein Mützel, ein Pilzgeflecht.
1: Myzel. Ja, der Volker, der macht immer gerne Wortscherze. Aber ich weiß nicht, ob die Hörer die verstehen.
2: Ein Myzel, ein Mützel, Pilzgeflecht.
1: Ne? Es geht hier nicht um eine Mütze, sondern um ein Myzel. M-Y-C-E-L. Das ist im Waldboden und nicht sichtbar. Man kann das mal so weiße Fäden. Da kommen
2: und dieses Myzel, das ist dieses Pilzgeflecht vom Hebräerbrief, von den gnostischen Einflüssen und dieses Pilzgeflecht, wenn sich das durchgezogen hat, ist alles ungenießbar. Dann wird alles, kann man alles wegschmeißen.
1: Ja, und so sehen für mich heute die Gemeinden aus. Ich gehe in keine Gemeinde mehr.
2: Und deshalb muss man das in Quarantäne schicken. Deshalb muss man
1: wir verschieben den Hebräerbrief, den Jakobusbrief und den Judasbrief, den verschieben wir in Quarantäne. Und wir werden es an die Wände der Gemeinden schreiben. Wir werden das umsetzen, was Luther versäumt hat. Ja, wir brandmarken den jetzt, hier und jetzt. Und wir werden es weiterhin
2: tun. Dass
1: die
2: Freiheit des Christus durchbrechen kann.
1: Paulus, es steht an einer bestimmten Stelle, Paulus musste sich zur Wehr setzen gegen falsche Brüder, ja, die unsere Freiheit ausspioniert haben und sie zerstören wollten. Und das tut der Hebräerbrief. Der Hebräerbrief ist dazu gemacht, das Reich Gottes zu zerstören. Die Liebe, ne, die Liebe, die in dein Herz ausgegossen ist, zu zerstören, ja, das und dann kommt man dann vom Warum, sagt dann Hartl, kommt man zum Wie?
2: Oder zum Was.
1: Zum erst. Was? Und was war das Was?
2: Das was? Das ist die Idee.
1: Das war's. Er sagt immer was.
2: Das war's.
1: Das war's. Aber naja, naja. Der ist Augsburger. Die reden da. Die haben einen komischen Dialekt, die Augsburger.
2: Wenn man es warum geklärt hat, warum man den Erweckungssender macht, warum wir den machen, dann kommt das was. Das was. Die Augsburger sagen was.
1: Was, ja. Ja. Was ist das was? Weiß ich jetzt
2: das
1: nicht.
2: Was. Das ist dann.
1: Das Radio
2: was
1: selber.
2: Ist
1: das Radio ist das was.
2: Das was. Was ist zu tun? Und das wie sind dann die einzelnen, das Sendung. Kommt ganz, ganz zum Schluss, das wie kann man das machen, wo das setzen wir den Gebetskreis ein?
1: Wann? Jetzt geht es hier nicht um Gebetskreis, beim Radio geht es ja darum, unsere einzelnen Programme. Wir haben hier einen Mix von Predigt und Musik, das ist unser Wie.
2: Das Wie ist der Mix der Predigten.
1: Genau, ja. der Mix von Predigt und Musik und dann machen wir eben Ankündigungen und Werbung bei Facebook. Wir versuchen, das bekannt zu machen. Im Freundeskreis haben wir Visitenkarten verteilt.
2: Und in Augsburg ist das wie halt Rundbriefe, Facebook-Reklame, Gebetskreise und was ist das wie dort?
1: Ja, das ist da. Die haben jetzt ein Haus, wo man auch übernachten kann. Und das wie ist eben das Gebet vor allen Dingen, ne?
2: Da, bei denen in Augsburg.
1: Ja, das müssen wir jetzt nicht.
2: Das warum geklärt ist. Was ist zu tun? Das ist die Idee. Das ist der Erweckungssender oder.
1: Haben wir gesagt, ich glaube, mach's jetzt nicht. Ja, oder nicht nochmal, dann wird's auch nicht klar.
2: Und das wie ist einfach nur die Durchführung. Das kommt ganz zum Schluss, das wie. Mhm. Weil das wie kann man nicht am Anfang klären, das ergibt sich dann zum Schluss. Warum?
1: So,
2: was?
1: Genau.
2: Wie?
1: Genau. Ja,
2: ja
1: wir werden dann irgendwann auch zum Ende kommen mit der Sendung. Ne? Ja, es will nochmal raus aus mir. Was wir hier reden, dass der Hebräerbrief nicht vom Heiligen Geist inspiriert ist, Volker. Das ist so eine entscheidende Erkenntnis. Die ist 500 Jahre verloren gewesen. Zuletzt hat scheinbar Luther darüber geredet. Ja, und Erweckung können wir auch nicht machen. Ne? Genauso wenig wie die anderen Gemeinden. Aber mit diesen drei Punkten, die ich vorhin schon aufgezählt habe, wir predigen ein falsches Evangelium, Punkt 1. Der Punkt 2 war die Galaterfalle, dass wir uns anderen heiligen, heiligen, heiligen, das ist überhaupt nicht wichtig. Ja, wir sind, Lila Koss sagte in Rinteln, das ist ein Prediger, das ist ein Prophet aus den USA, sagte 1992, als ich dazu kam, es liegt nicht an Sünde, dass keine Erweckung ausbricht, sondern an eurer Gesetzlichkeit. Das ist Punkt 2, Galaterfalle. Dritter Punkt ist, wir haben tatsächlich Gift innerhalb.
2: Das Pilzgeflecht, das Myzel des Hebräerbriefes.
1: Und dieses Myzel bringt Knollenblätterpilze und Fliegenpilze und alle möglichen anderen Pilze hervor. Wenn du die isst, kriegst du Halluzinationen und du stirbst daran. Der Hebräerbrief, der Jakobusbrief, der Judasbrief, die haben die Fähigkeit, in dir alles auszulöschen, jede Erinnerung an Gnade und Barmherzigkeit. Ja? Und das ist wichtig, wenn die Erweckung kommt, dass sie am Leben bleibt. Weil in der Vergangenheit ist jede Erweckung, auch die ist gestorben. Ja? An diesem Gift, an diesem Myzel, das alles durchwuchert, alles durchwächst und dann erstirbt das alles. Unsere Gemeinden ersterben alle immer wieder. Ne? Und damals hat Paulus schon gesagt, da war ja Erweckung, ne? Da ganz am Anfang, Jerusalem, 5000 Petrus predigt und 5000 bekehren sich. Und dann kommt er und da müssen die schon sagen, es werden Wölfe kommen. Ja? Und der Antichrist kommt aus eurer, die Antichristen kommen aus eurer eigenen Mitte und sie werden Dinge predigen, die hier alles kaputt machen. Deswegen kommt doch, wenn da überhaupt schon der Aufruf ist, prüfet alles und das Gute behaltet. Ne? Da müssen wir doch vorsichtig sein. Wir können doch nicht einfach davon ausgehen, dass jeder, der bei uns da in die Gemeinde reinkommt, dass der aus dem Heiligen Geist predigt. Was haben wir für einen Unsinn gehört von Predigern? Ne? Annas Tochter, erzähl doch mal von Annas Tochter, angekündigt als Prophetin. Erzähl mal.
2: Ja.
1: Was war denn da?
2: Auch du hast. Wie ging das noch?
1: Auch du bist verletzt.
2: Du bist verletzt. Ja, du hast es ja gehört. Ich konnte ja rechtzeitig rausgehen.
1: Ja, du bist, ja. Da war eine Frau angekündigt, die Tochter der Ältesten einer Hamelner Gemeinde. Und Volker hat mich damit hingeschleppt. Ich soll da unbedingt hinkommen. Das wäre heute, da würde eine Prophetin kommen. Und dann kam sie. War so eine 35, 40-jährige Frau. Wie gesagt, die Tochter der einen Ältesten, Anna. Und Volker war da schon ein paar Mal da. Ich war da zum ersten Mal, glaube ich, mit hingegangen oder zum zweiten Mal war ich mit da. Waren nicht viele Leute, 10 Leute saßen wir. Wir saßen alle so in einer Reihe, quer vorne. Sie hat da gestanden, hat da irgendwas erzählt.
2: Und Stefan hat die Sendung, bis zum Ende gehört, aber ich konnte rechtzeitig rausgehen.
1: Diese Prophetin, in Anführungsstrichen, die fing an, dem Ersten eine Prophetie zu geben. Und zwar mit den Worten: Du bist sehr verletzt, du warst sehr verletzt. Ich habe schon viel an dir getan. Aber du könntest weiter sein. Aber ich werde mit dir weitergehen.
2: Jeder hat die gleiche.
1: Naja, da muss man mich steigern. Halt doch mal die Dramaturgie, muss doch mal die Spannung aufrechterhalten in dem, was du erzählst. Dann ging sie zum Nächsten. Das war dann der daneben saß. Und auch der kriegte die Worte zu hören: Auch du bist sehr verletzt. Ich habe auch schon viel an dir getan. Aber du könntest weiter sein.
2: Und der Nächste.
1: Aber ich werde mit dir vorangehen und ich werde dich zum Erfolg bringen.
2: Und dann kam der Dritte.
1: Ich habe das so als unverschämt empfunden, dass man drei verschiedenen Leuten dieselbe Prophetie gibt. Und ich hatte innerlich gebetet, wag es nicht, mir dasselbe zu sagen. Aber doch, genau so kam es. Und in dem Augenblick, wo die zu mir dasselbe sagte, da sprang, Volker wäre der Nächste gewesen, sprang Volker auf und über mich rannte über mich drüber, stieß Stuhl rein um und verließ fluchtartig den Raum. Warum hast du das gemacht?
2: Ich wollte nicht dieselbe Predigt auch kriegen.
1: Und du hast gesagt, die hatte so einen komischen Blick, ne? Die hatte so starre, so stierende Augen, ne?
2: Ne.
1: Du hattest Angst vor ihrem Blick, ne?
2: Wollte ich mir nicht antun, das hätte ich irgendwie...
1: Also bei uns, da haben wir, und da gibt es eine Menge andere Sachen ähnlicher Art und Weise, und es ist jedermanns Recht, in einem Gottesdienst aufzustehen und auch aus Protest, aus Empörung den Raum zu verlassen. Das solltet ihr können. Wenn ihr was hört, wo ihr da in Meinung seid, das ist nicht von Gott, hört dem nicht stumm zu, wehrt euch, geht raus. Ja, wenn ihr nicht, ihr könnt auch sagen, das ist Unsinn, da sollte man hinkommen.
2: Du bist ein mündiger Christ und du kannst entscheiden, was gut ist
1: mit
2: und
1: Hilfe
2: was
1: des,
2: schlecht ist.
1: Mit Hilfe des Heiligen Geistes, der ja in uns durch die Wiedergeburt wohnt. So, ja,
2: dazu jetzt nachher mehr. Jetzt erstmal wieder Musik.
1: Du wolltest irgendwie geistlich werden, hast du was gesagt gehabt.
2: Gleich mehr.
1: Ja, du willst, ja, gleich mehr?

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0: Ja, Volker und Stefan, Jahresanfang 2019. Jetzt haben wir es bald geschafft mit der heutigen Sendung. Ich möchte nochmal von hier aus ganz herzlich den Gofi Müller und den Jay Friedrichs grüßen. Die machen ja sowas Ähnliches wie wir. Das nennt sich Hossa Talk. Inzwischen haben sie eine Frau dabei, eine dritte Moderatorin. Könnt ihr finden, wenn ihr noch als Christen Anregungen sucht, was anderes sucht, als was ihr so in Gemeinden nur findet. Wenn ihr Fragen habt, die haben zwar eine andere Ausgangsbasis als wir, aber eben auch aufgrund ihrer negativen Erfahrungen und in den Gemeinden und auch ihr nicht mehr übereinstimmen mit der Theologie, die eben bei uns in den Freikirchen gepredigt wird, machen sie auch so ein Selbsthilfeprogramm, Hossa Talk. Der Gofi ist ab und zu unterwegs, macht das live. Volker und ich waren mal da. Wir werden mal wieder die Sendung spielen, wo wir darüber geredet haben. Der Gofi ist unterwegs mit einer Band, die heißt Radio. Und ja, wir haben da auch ein bisschen Musik da an anderer Stelle schon mal gespielt. Gofi Müller war früher Jugendmissionar. Der hat das volle Evangelium gepredigt, bis es ihm zum Halse raushing und er einen Burnout hatte und nicht mehr konnte, weil das volle Evangelium, dass du nur mit Jesus in den Himmel kommst und dass alles andere überhaupt nicht zählt, wenn du eben ihn nicht als deinen persönlichen Herrn und Erlöser angenommen hast, das hat ihn krank gemacht. Der war vollkommen fertig und erholt sich seit nun 5 oder 6 Jahren davon, indem er eigentlich mit dem ganzen frommen nicht mehr so richtig viel zu tun haben möchte. Und der ist so als Künstler unterwegs, eben jetzt als Musiker. Ja, weise ich gerne darauf hin. Gofi Müller, Radio, der ist ab und zu, die Touren durch Deutschland, die sind in christlichen Jugendclubs irgendwo immer mit Bezügen zu dem Frommsein. Und was das Frommsein eben so für Schwierigkeiten mit sich bringt. Da gibt es ein ganz tolles Lied von Iyaka, das war schon 1998. Das hieß, wie war das? Ich rede jetzt nicht von den sinnvollen Geboten, die der Gammler uns gab, um das Leben auszuloten. Nein, ich rede von dem unerträglichen Mief, der entsteht, wenn Gesetzlichkeit gnadenlos Lasten auflegt. Waren so zwei Mädels, die gesungen haben unter der Leitung von Arne Kopfermann, so ein Musikproduzent. Und ja, das war mal so ein Einschub von mir. Der Volker, der möchte jetzt geistlich werden. Was meinst du damit genau, Volker? Werd mal geistlich. Ja? Leg mal los.
1: Ach, ich weiß es auch nicht. Also, wir
0: Jetzt weißt du
1: wollen
0: es nicht?
1: erstmal Shakadas Kera, Tika, Shakadanda, ja, Herr Jesus Christus, komme, komme, Halleluja, offenbare uns, schenke uns deine Offenbarung. Kura Shakata, Shakadada, ja, Shakadada, Shakadada, ja, Halleluja, komm, lenke du deinen Geist hinein durch das Sprachengebet, Halleluja, Kera Shikata, ja, Halleluja, lass es kommen, lass es geschehen,
0: Komm
1: Halleluja.
0: über die Hörer, Heiliger Geist. Komm über
1: Halleluja,
0: unsere Hörer.
1: Haskuhuska, warum toben die Heiden und reden die Völker vergeblich? Halleluja, warum ist dieses? Halleluja, du gibst die Wiedergeburt, du schenkst übernatürlich die Wiedergeburt. Halleluja, Halleluja, Keshikitanda, Halleluja, Halleluja, denn du bist gut, Halleluja, deine Herrlichkeit kommt über uns, Halleluja, Halleluja, kommt uns nicht, wir haben dich ausgesucht, sondern du hast uns ausgewählt, Karashikitanda, Halleluja, Halleluja, Halleluja, Halleluja, wir wollen das alles verdauen und dann machen wir gleich noch weiter mit dem nächsten Teil. Wir haben noch schöne Sachen hier gefunden. Halleluja,
0: Naja, so lange wird die Sendung heute nicht
1: Kira
0: mehr werden.
1: Pitashea. Halleluja, zur Auflockerung, zur Auflockerung. Erstmal, das Gebet ist wichtig zur Auflockerung, um den Kopf klar zu kriegen, um den Kopf klar zu kriegen. Halleluja, du bist unser Hirte. Uns wird nichts mangeln. Halleluja. Halleluja, Jesus, du bist der König, du bist der König aller Könige. Du kommst, Jesus Christus, du bist der Herr, du ziehst ein in jedes einzelne Herz. Du bist der Herr, Halleluja, Shiki da Shatadadahaya, Rotika Shakalatanda Shatadadahaya. Du hilfst uns alles jetzt zu verdauen, du hilfst jedem Hörer jetzt alles zu verdauen, was hier erzählt würde, bis jetzt erzählt wurde, Halleluja, dass wir den Endspurt gleich auch noch in Ruhe hinkriegen können. Halleluja, gleich kommt das Finale, der finale Rettungsschuss. Halleluja. Shikita Shakata Zagata Shadadahaya. Ketianda Shadadahaya. O Baratua da Shadadahaya. Hab Dank von Herzen her. Hab Dank, du Heiliger. Hab Dank, denn du gabst Christus deinen Sohn. In dir spricht der Schwache, ich bin stark. Und der Arme, ich bin reich. Denn was er am Kreuz getan, ist mein. Hab Dank.
0: Oh je, das war jetzt scheußlicher Lobpreis aus zwei ungeübten Männerkehlen.
1: Aber es kommt auf die Salbung an. Halleluja.
0: Ja, ja, wir werden jetzt bald zum Ende kommen. Wir müssen, so eine Sendung macht sich nicht von alleine. Jetzt haben wir also doch etliche Redebeiträge. Die müssen wir jetzt noch zusammenbauen mit der Musik und am Ende muss
1: der
0: das Ding noch...
1: Der finale Rettungsschuss.
0: Ja, der finale Rettungsschuss, denke ich, der wird irgendwann kommen. Und zwar wird der sich, das Tier hat sich diesen schon eingefangen. Das Tier aus der Offenbarung, was auch den Hebräerbrief geschrieben hat. Und die Offenbarung wird sich durchsetzen, Volker. Das, was wir hier sagen, das wird sich durchsetzen. Es wird, weil es Gott will, weil das Jesus will. Jesus will das gesagt haben, was wir hier gesagt haben. Ne? Warum? Nochmal, also er will eine Erweckung und er will, dass die Erweckung bleibt. Eine Erweckung, wie sie 1904, 5, 6 in Wales schon geschehen ist, wird kommen nach Deutschland. Damit sie lebendig bleibt, dafür hat Gott uns berufen und dazu hat er uns eben hineingeführt. Wir haben Offenbarung vom Himmel bekommen, Volker, über das volle Evangelium falsch ist. Ne? Diese Aussage, dass unsere Werke nichts gelten und alle Menschen, die Jesus nicht zu Lebzeiten annehmen, verloren gehen. Galaterfalle haben wir schon erklärt, Hebräerbrief, Jakobus und Judas. Ja, der finale Rettungsschuss wird kommen. Und zwar zur Rettung für die Menschen.
1: Unsinnig, tiefsinnig.
0: Du wirst die noch, ja, der Volker will euch noch belästigen mit einer Ansage. Das ist dann, das wird er dann, okay, das kriegt er dann gleich.
1: Das ich kam mich, ich mir mich, direkt ich, beim, als ich an der Tafel in Werbetafel in Minden gestanden hatte. Und dann habe ich dann gemerkt, ach, es muss doch etwas geben, was die Lösung bringt. Und dann, da habe ich kurz zuvor, hatte ich Michael Seewald den Tag vorher noch gehört. Und
0: das ist ein katholischer Theologe.
1: Sehr klug.
0: Beim Deutschlandfunk, ne? Morgens 9.30 Uhr mit Christiane Florin.
1: Und dann habe ich gedacht, ja, das ist genau das, was Michael Seewald sagt.
0: Naja, hört euch das mal an, liebe Leute, dann wisst ihr, wie gefährlich Plakate kleben ist. Das schlägt scheinbar ganz schön aufs Hirn. Das bringen wir dann gleich. Ich will auch noch mal Werbung machen für den Johannes Hartl. Ihr findet den bei YouTube, könnt ihr da euch Sachen angucken. Es sind eine Menge guter Videos, die man sich anschauen kann, wo man was lernt, so wie es Volker vorhin ausgeführt hat. Ja, prüft alles, das Gute behaltet. Habt keine Angst, habt keine Berührungsängste mit einem katholischen Christen. Ja,
1: machen wir jetzt kurz Pause. Wir spielen das und gleich geht's weiter.
0: Nee, lass uns verabschieden.
1: Nein,
0: was willst du denn noch? Was willst du denn noch
1: machen? Der Rettungsstoß und dann kommt das für bitte Vater unser Segen auch noch. Wir machen erstmal weiter mit Musik und unsinnig tiefsinnig und noch einen anderen Spruch und dann geht's gleich weiter nach der Musik.
0: Dann bis gleich.
1: Bis gleich.

0: Der Ursprung der Existenz ist in dem Sein begründet, dass Existierende verwirklicht wird, ihm an den Hintergrund zu gelangen, dass die Erfüllung bringt, mit der der Mensch mit Christus in Einklang gebracht wird, um eindeutig das wahre Ich der Gegenwart zu finden, um in dieser Gleichung eine Einheit mit der Stimmung der porträtierten Vergebung des Ichs eindeutig die Gemeinschaft der Heiligen zu bekommen, indem das Ich mit dem Du in eine begründete Koexistenz kommen, um das Verwirklichte in das Dasein zu bringen. Geist ist eins im Lehren der Apostel und drei Dinge. Gemeinsam Essen und Gemeinschaft und Gebet vier Dinge bravo gut. Alles in Demut aus der Vergebung. Ja, Gott ist gut. Er wirkt alles wieder rückwirkend auf Return zu seiner Zeit bald. Werkseinstellung herstellen. Das war ein
1: Halleluja, Shaka das Heya, de Kshaya, de Sheya. Halleluja. Wir haben versprochen, den finalen Rettungsstoß jetzt zu setzen, den wieder finalen Rettungsschuss heißt das ja bei der Polizei, um alle Menschen freizusetzen, um die Menschen freizusetzen, die hier zuhören, um wirklich in die Herrlichkeit hineinzudringen, um das Gift des Hebräerbriefes zu vernichten. Das Gift ist zu eliminieren aus den Köpfen der wiedergeborenen Christen. Halleluja, weil das hat sich in den Köpfen der wiedergeborenen Christen festgesetzt und deshalb muss per Finalschuss, Halleluja, dieses Gift entfernt werden aus den Köpfen.
2: Darf ich kurz erklären? Der finale Rettungsschuss, der wurde mal in den 80er Jahren, glaube ich, eingeführt als ein Recht der Polizisten bei Entführungen, Geiselnahmen. Wenn also bewaffnete Kriminelle Geiseln genommen haben und die drohten mit deren Erschießung, wurde ein Gesetz erlassen, unter Helmut Schmidt, glaube ich, noch, oder Helmut Kohl etwas später, dass die Polizei das Recht bekommt, die Geiselnehmer, wenn es nicht anders geht, zu erschießen. Das ist der Finale, um die Geiseln zu retten. Ja, darauf beziehst du dich gerade und ich finde das ein sehr schönes Bild.
1: Ja, die Geiseln sind die Gefangenen des Hebräerbriefes.
2: Ja, das sind die Christen weltweit. Die sind gefangen, die sind Geiseln. In den Gemeinden sitzen Geiseln, das sind die Geiseln des Satans geworden. Sie sind nicht mehr frei. Ja, und sie werden andauernd bedroht, erschossen zu werden. Ihr geht verloren. Ne? Ihr müsst die da draußen, ihr müsst und da ist keine Freude mehr. Und daran sterben die Gemeinden. Ja, setzt du den finalen Rettungsschuss
1: vor. Finalen Rettungsschuss, um das Volk freizusetzen. Shakitakara, Shakata, Tanda, Shadada, Haya.
2: Löse dein Volk, Jesus.
1: Ratika, du Schappelanda, Haya, Tetei. Hopo, Tohua, da, Kadada, Shakada, Haya. Karataka, da, Shadada, Haya. Tekila, da, Shadada, Haya. Halleluja, Korshia, Labalandia, da, Shadada, Haya. Setze frei, dein Volk. Halleluja, vernichte. Das Pilzgeflecht. Halleluja. Kirashikita Shatahaya. Du bist der Herr, der Wunder tut. Halleluja. Halleluja. Übernatürlich tust du das Wunder. Halleluja. Karashakaladandara Shakatahaya. Wir schießen jetzt hinüber. Dass die Leute freigesetzt werden, alle Menschen freigesetzt werden vom Geist des Hebräerbriefes, Halleluja, und nicht mehr in die Galaterfalle hineintapsen, Halleluja, Kera Shiketanda Shatata Haya, Kosho Bodo Shututu Rupa Dakala Shakata Haya, Rakata, Freisetzung jetzt, Jesus, komm herbei, Shakata Shayata Shatata Haya, Jesus, du bist der Herr, Halleluja, du willst dein Herz offenbaren, neu offenbaren über jeden einzelnen Hörer. Jesus, komm herbei. Halleluja, offenbare dein Herz. Halleluja, du willst jeden einzelnen Hörer möchtest du jetzt anrühren mit deiner Liebe, mit deiner Herrlichkeit. Halleluja, dass jeder mündig wird, jeder einzelne Hörer mündig wird, zu hören und zu verstehen, wo, wann und wie das Gift des Hebräerbriefes Einzug erhalten hat in der Gemeinde und wo er sich gerade befindet. Halleluja. Offenbar schenke du jetzt mündige Christen. Erwecke du jetzt mündige Christen, die erkennen können, wo das Gift des Hebräerbriefes Einzug erhalten hat. Halleluja. 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Halleluja. Korashia da shata da haya.
2: Wir können nichts von uns aus tun, Jesus. Es liegt nicht an jemands Wollen oder Lauf, sondern es liegt an deinem Erbarmen. Ja, Jesus, wenn du uns gesandt hast, das hier zu tun, diesen Radiosender zu machen, und wenn du uns diese Erkenntnisse geschenkt hast, Jesus, dann bringe es nicht nur zu unseren Hörern, diese Erkenntnis, die Offenbarung, dass das die Wahrheit ist, was wir sagen, sondern bring sie zu den Christen in Deutschland, Jesus, auch zu denen, die nicht zuhören, denn wir sind davon überzeugt, aber wir können es nicht vollbringen, Jesus, es liegt an dir. Dein Reich komme, Jesus, dein Wille geschehe.
1: Ja, du bist der Herr, du bist der Herr. So, jetzt können wir noch ein bisschen Musik machen, danach das Abendmahl, ihr könnt euch schon euer Brot und Gänsewein holen.
2: Ja.
1: Das können wir als nächstes dann
2: durchführen. Wir wollen zum Jahresanfang euch die Gelegenheit geben, mit uns das Abendmahl zu nehmen. Wir haben hier schon etwas zu trinken stehen. Wir haben Wasser. Gott wird es in uns in Wein verwandeln. Und wir haben hier Brot. Das soll das Abendmahl sein. Und wir wollen Jesu Leib und Blut zu uns nehmen am Anfang des Jahres zur Bekräftigung. Wir wollen die Wahrheit anrufen. Wir wollen das Blut anrufen. Ja.
1: Das nach der nächsten
2: Deckt euch ein. Wir spielen ein Lied und dann sind wir wieder da.

0: So, habt ihr euch was zu trinken, Wasser, Gänsewein, richtigen Wein und ein bisschen Brot besorgt? Ich möchte mit euch zusammen jetzt das Abendmahl nehmen. Jesus, wie geht's, Volker? Erst kommt das Blut, erst kommt das Brot.
1: Erst das Brot, dann das Blut.
0: Jesus, du hast deinen Leib gegeben und ich breche dieses Brot als Zeichen dafür, dass du das getan hast. Und wir wollen es zu uns nehmen, der Volker und ich. Und uns stärken am Anfang des Jahres, dass wir dein Leib zu uns nehmen, den du gegeben hast für uns.

0: nahm er das Brot, dankte und brach's und gab es seinen Jüngern. Dies ist mein Leib.
1: Genau. Und danach, Jesus, dieses Glas, was ich in der Hand habe, das ist ein Zeichen für dein Blut, das du vergossen hast am Blut, am Kreuz, zur Vergebung unserer Schuld. Wir wollen es trinken als Erinnerung und Andenken an dich, bis du wiederkommst. Ja, und soll uns stärken für das vor uns liegende Jahr. Stärke mich, den Volker und alle, die zuhören. Danke.
0: Das Blut des Bundes, des neuen Bundes, des ewigen Bundes.
1: Amen. Das war mein Teil, Volker. Was willst du noch tun?
0: Vater unser.
1: Bitte du das Vater unser.
0: Ja. Vater unser im Himmel, geheiligt werde dein Name, dein Reich komme, dein Wille geschehe, wie im Himmel so auf Erden. Unser tägliches Brot gib uns heute und vergib uns unsere Schuld, wie auch wir vergeben unseren Schuldigern. Und führe uns nicht in Versuchung, sondern erlöse uns von dem Bösen. Denn dein ist das Reich und die Kraft und die Herrlichkeit in Ewigkeit. Amen. Der Herr segne euch und behüte euch. Er lasse leuchten sein Angesicht über euch und sei euch gnädig. Er erhebe sein Angesicht auf euch und gebe euch seinen Frieden. Amen.
1: Amen.
2: Ein Herr kommt selten allein, ein Herr ist ein Herrscher, er herrscht über viele Fliegen, dann entstehen viele kleine beherrschte Herrscher, alle wollen Macht haben und kriegen sie auch bedingt. Ja, Herrschaft ist die Herrschaft des Bösen, wenn das Maß der Bosheit voll ist, dann gibt es keine Gnade mehr. Gott sei Dank müssen wir nicht entscheiden, wann das Maß voll ist.

Dann sagt der Herr Bergswater, komm zu mir, ich will dich ausbeuten, nicht so plump wie hier, aber geschickt und aufdringlich, bald sektenähnlich, das Böse ist hier und überall und will dich beherrschen. Christus ist aber gekommen, um das Böse zu besiegen. Die neue Geburt bringt Kraft zum Leben, durchhalten und vegetieren, aber Christus kommt bald. Amen.

0: jetzt auch ins Lummerland?
1: Nix. Wir fahren in Harz.
2: Allen Bierhof Kurs. Kadosh, Kadosh.

sage zu den Bergen und zu den Hügeln, zu den Bachen und zu den Tälern, so spricht der Herr. 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

Glückselig, die ihre Kleider waschen, damit sie ein Anrecht am Baum des Lebens haben und durch die Tore in die Stadt hineingehen. Und der Geist und die Braut sagen, komm, und wer es hört, spreche, komm. Und wen dürstet, der komme. Wer da will, nehme das Wasser des Lebens umsonst.

0: Hallo liebe Hörer des Erweckungssenders, hier ist Bruder Stefan und Bruder Volker. Hallo Volker.
1: Hallo, hallo.
0: Wir wünschen euch noch ein frohes 2022.
1: Ja, und wenn ihr uns dann irgendwann im März hört oder im Juli, dann ist immer noch das Jahr oder auch nächstes Jahr immer noch dran.
0: Ja, genau. Wie dran? Ist das ja immer noch dran? Okay.
1: Und dann ist es immer noch, die Sendung läuft ja dann gerade.
0: Die läuft dann immer, ja. So, wir sind gerade frisch geboostert. Wir haben uns gestern die dritte Impfe geholt, ne?
1: Oh je, ja. Und dann die Nazis würden dann sagen, die Nazi-Christen würden dann sagen, oh Hilfe. Aber man muss ja mit gutem Beispiel vorangehen.
0: Wir haben uns einen Termin geben lassen, sind gestern schön in die Nachbarstadt, nach Bad Pyrmont gefahren, haben da in der Konzerthalle, war sehr leer, haben wir unter sehr nettes Personal, hat uns da dann eben die Spritze in den Arm gesetzt. So, und heute Nacht war für mich nicht so angenehm. Ich habe immer noch leicht Kopfschmerzen, ich hatte vorhin ein bisschen Übelkeit, aber das war bei der ersten und zweiten Impfung auch so. Aber das nehme ich alles gerne in Kauf, Volker, damit die Angst reduziert wird, dass man sich mit dem Coronavirus noch infiziert auf den letzten Metern. Ne, wahrscheinlich wird...
1: Wir müssen ja keine Rücksicht auf die Nazi-Christen nehmen.
0: Ja,
1: Nazi-Christen sind schrecklich.
0: Du verschreckst aber viele unserer Hörer, wenn du hier... Gibt es Nazi-Christen?
1: Nazi-Christen ist eine schreckliche Rasselbande.
0: Ja.
1: Vom ungehorsamen
0: Rebellen,
1: Volk.
0: Ne?
1: Die sind vom ungehorsamen Stern. Nazi-Christen.
0: Ja, ne, du kennst welche persönlich, ne?
1: Ja, überall.
0: Ne? Nazi-Money, Nazi-Uli.
1: Nazi-Christen.
0: Also wir sind frisch geboostert, wir erholen uns heute, wir haben freie Tage, du nimmst ja auch 2 Tage frei von deiner Arbeit, dass du deinen rechten Arm nicht so brauchst. Arm tut weh, ne? Spritze, das ist ein tiefer Stich, 5 Zentimeter tief in den Muskel rein. Diesmal rechter Arm, ne? War weiter weg vom Herzen. Ich hatte so, es war nicht so angenehm. Aber
1: beim Keuchhusten macht man das auch rechter Arm.
0: Tatsächlich. So, ja. Das ist die eine Sache. Und die andere Sache ist, unsere heutige Sendung soll auch aus gegebenem Anlass, wir wollen sprechen über was, Volker?
1: Unglauben.
0: Ja, über Glaube und Unglauben. Ja, über Glaube und Unglauben. Und was hat ja was zu tun mit dem, was wir eben erzählt haben, auch mit Corona. In den Gemeinden wird viel darüber gepredigt. Es geht da eben um den Hebräerbrief und den Jakobusbrief. Im Hebräerbrief steht drin, dass man ohne Glauben keinen Gefallen bei Gott findet. Wer zu Gott kommt, der muss glauben, dass er ist und die belohnt. Ja? Ohne Glauben ist es unmöglich, Gott zu gefallen. Und im Jakobusbrief steht drin, ein Zweifler meine nicht, dass er etwas von Gott empfange. Und diese beiden Bibelverse, die sind auch Grundlage einer Corona-Theologie, die da in den Gemeinden...
1: Woher kommt das eigentlich, das Phänomen?
0: Ja, das reden wir gleich.
1: Sich eins machen mit den Nazis. Viele Christen machen sich eins mit den Nazis.
0: Vor allem in den Straßen noch demonstrieren, ne? Ja. Da reden wir heute drüber und wir werden zeigen, dass das eben auch an den besagten Bibelstellen liegt. Und dann sagen wir nochmal, wir stellen dann nochmal in Frage, wir sagen ganz klar und deutlich, die Bibel ist nicht das eingehauchte, unfehlbare Wort Gottes. Ja, und das werden wir alles gleich hier in dieser Radiosendung heute besprechen. Ja, wir werden sprechen über Glaube und Unglaube, ja, und alles, was damit zu tun hat. Jetzt trinken wir eine Tasse Kaffee und machen uns Pfannkuchen, ist wieder Pfannkuchentag heute, ne?
1: Unbelief. Wir essen Pfannkuchen, aber nicht im Unglauben, sondern im Glauben. Der ist tatsächlich da.
0: Ist ein Unterschied. Auch wenn nicht alles Friede, Freude, Eierkuchen ist, aber bei uns gibt es heute Eierkuchen. Ja, bis gleich.
1: Pfannkuchen im Glauben nicht essen, sondern in echt Glauben essen.
0: Ja?
1: Nicht in Unglauben. In Unglauben wäre der nicht da, der Pfannkuchen.
0: Echt? Du verwirrst mich. Das müssen wir jetzt, ich glaube, wir beißen da erstmal rein und stärken uns. Ja, bis gleich. Tschüss.

0: Jetzt.
1: Jetzt läuft es, ja.
0: Es läuft die Aufnahme, Volker.
1: Die Aufnahme läuft und die Geschichte setzt sich fort, nachdem wir gegessen haben mit, warum?
0: Wir durften uns sättigen, Volker. Wir durften uns sättigen mit einem Pfannkuchen mit Hackfleisch und Zwiebel, so, ne?
1: Halb und halb gehacktes.
0: Wir durften, also ganz, ganz fromme, demütige Menschen drücken das immer so aus, wir durften uns sättigen. Wir durften das. Wir hatten Erlaubnis vom Allerhöchsten dafür. Ne, das ist ganz, wir sind ganz demütig auch, ganz fromm. Wir sagten jetzt, Gott hat uns mit Speise beschenkt. Er hat uns dieses Mahl kredenzt, uns den Bauch gefüllt. Es ist eine Gnade des Herrn. Ne, ja, so hört sich frommes Geschwafel an. Wir durften uns sättigen und kräftigen. Wir durften uns jetzt, der Herr hat uns gestärkt und gekräftigt durch einen Pfannkuchen mit Hack. Und jetzt machen wir diese Radiosendung über Glauben und Unglauben.
1: Im Unglauben haben wir vegan gegessen, weil es jetzt in ist, zur Zeit vegan zu essen. Aber im Glauben haben wir gehacktes, unvegan gegessen.
0: Echt? Also red nicht so einen Unsinn. Das ist ja, verwirrst ja die Leute. Also ich habe, im Glauben haben wir vegan gegessen. Also ich
1: hab Unglauben vegan gegessen. Nee,
0: ich habe das nicht. Ich glaube, das weder noch war das Unglauben.
1: Aber wirklich,
0: das heißt, ja, jetzt reden wir mal was Vernünftiges. Reden wir mal
1: was Vernünftiges. Oder wie, was
0: immer. Wollen wir nicht auch noch mit vegan auch noch anfangen? Ich bin ein Raubtier und ich brauche Fleisch. Ansonsten bin ich, ich habe das mal versucht, eine Woche lang vegan, also vegetarisch zu leben. Da habe ich, glaube ich, noch Käse oder sowas gegessen. Ne? Aber ich werd irgendwie nicht satt.
1: Esoteriker, darf diese essen vegan? Esoteriker,
0: alle möglichen Leute essen vegan, nicht nur Esoteriker. Das ist
1: aber
0: heute,
1: er kommt von daher.
0: Die jungen Leute wollen die Welt retten, indem sie hier mal halt auf Fleisch verzichten. Ne? Das ist weniger CO2-Ausstoß. Die fahren dann Lastenfahrräder und essen vegan. Ne? Das ist, sollen sie auch machen.
1: Nazis.
0: Und ja, das sind dann auch keine Nazis. Die Nazis, das sind zum Teil deine Bekannte, die Polizisten in die Eier treten wollen auf den Demos, weil sie sagen, das haben die verdient, weil die sind die reden auch schon fast vom Schweinestaat. Wie damals die...
1: Die freuen sich darüber, die Polizisten benutzen uns, die sind nicht mehr richtig und es ist gut, wenn man den Polizisten die Meinung sagt, indem man sie in die Eier tritt.
0: Ja.
1: Und so sind die Christen drauf und die Nazis...
0: Da war eine Frau, die hatte einen Kinderwagen mit dabei, da war ein Baby drin, ein Säugling, und die ist mit diesem Kinderwagen ist sie in die Polizeiabsperrung. Da war so eine Menschenkette, so ein Polizisten, die haben sich da so eingehakt. Die Polizei war, diese Demonstration war nicht angemeldet, damit war die verboten, das ist eine Straftat. Da kannst du bis zu ein Jahr Haft bekommen. Und diese Frau ist da irgendwo in Sachsen, ist mit ihrem Kinderwagen einfach in diese Polizeiabsperrung rein, wollte die durchbrechen, ne? Und dann haben die Polizisten, die haben das nicht zugelassen, die haben den Befehl, das nicht zuzulassen, dass die da weitergehen, weil die trugen weder Masken noch haben sie Abstand eingehalten und es ist eben wegen dem Infektionsschutz momentan nicht erlaubt, sich in solchen großen Menschenmengen zu versammeln. Da kann man eben den Coronavirus weitertragen.
1: Und Kinder darf man nicht als menschliche Schutzhilfe missbrauchen.
0: Das hat die aber trotzdem, und die ist da mit dem Kinderwagen, ist sie dem Polizisten vor die Knie gefahren. Und das hat es ein paar Mal gemacht, immer so reingerempelt, das Kind fing dann schon an zu schreien und dann hat der Polizist, die Polizisten mussten dann ihr Pfefferspray rausholen und der Frau ins Gesicht sprühen. Dabei hat das Kind was abbekommen, da fing es noch mehr an zu schreien. Und dann hieß es dann, die Frau ist dann auf den Polizisten losgegangen, weil er hätte ihr Kind mit Pfefferspray verletzt. Ne? Aber sie war ja die Provokateurin. Wenn man also auf eine Demo geht, die nicht angemeldet und damit verboten ist, muss man sich dann am Ende nicht wundern, dass man sogar im Knast landet.
1: Und die Nazi-Frau ist anschließend in Untersuchungshaft gekommen.
0: Ja, richtig so.
1: Die Nazi-Frau, richtig das so. War eine schlimme, schlimme, böse
0: Ja, und die gehören auch, die gehören, jetzt aber, das war eine schlimme, schlimme, das weiß ich nicht, das ist so eine ganz schlimme, weiß ich nicht. Aber ne, wir beide und als Christen sollten wir es insgesamt sein, wir sollten der Obrigkeit untertan sein. Das steht im Römerbrief und im Brief von Paulus an den Titus. Ne, wo Obrigkeit ist, ist sie von Gott angeordnet und deswegen sind wir beiden, ich, ja, und du auch, oder? Wir sind der Obrigkeit untertan, wir machen sowas nicht, wir gehen auf keine Demos, wo wir Polizisten in die Eier treten und dann auch sagen, das wäre toll, wenn andere Christen das machen wollen, sollen sie das tun. Also meine Obrigkeit ist eine gute Obrigkeit. Ich lebe ja auch nicht in Babylon, sondern ich lebe in Deutschland. Aber dazu kommen wir gleich noch. So, jetzt waren wir eben, du warst jetzt bei den Demos und den, du hast da so ein paar christliche Freunde, die da...
1: haben wir ja eben schon erzählt. Aber es geht jetzt um das Problem einfach nur, wie wir schon mal, glaube ich, erzählt haben, warum machen sich die Christen eins mit den Nazis? Komischerweise. Die Christen und die Nazis sind eins. Die fühlen sich dann mehr den Nazis gegenüber Das ist ein Phänomen.
0: Ja, weil in den Gemeinden schon lange der Antichrist predigt. Und der Antichrist ist auch derjenige, der Hitler war ein Antichrist. Und wenn also Christen, das meinst du ja, wenn also Christen mit diesen Nazis gerade dann in Thüringen und Sachsen da auf den Straßen auf gemeinsam demonstrieren, ne, eben in nicht angemeldeten Spaziergängen, die sagen, das ist ja gar keine Demonstration, weil wir gehen ja nur gemeinsam spazieren, ne? Aber wir haben das ja gestern Abend gelernt durch diese, wie heißt die, Sarah Tacke, ne? Das war diese Rechtsexpertin beim ZDF, glaube ich, ne? Die erklärte uns ja gestern, eine Demonstration oder ist es schon dann, auch wenn nur zwei Leute mit einer politischen Botschaft unterwegs sind. Sie müssen keine Transparente hochhalten. Wenn also da mehrere hundert oder mehrere tausend auf die Straße gehen, irgendwo hier in Deutschland, in irgendeiner großen Stadt, wir haben sie gestern Abend auch gesehen, uns kamen sie, ne, wir kamen gerade von unserer Auffrischungsimpfung aus Bad Münder, die Kaiserstraße hier runtergefahren in Hameln Richtung Bahnhof und dann sahen wir plötzlich so, weiß ich nicht, 200 Leute mit Kerzen in der Hand, die da die...
1: elektrische Kerzen sogar.
0: Ach, waren das zum Teil so elektrische?
1: Haben sie um den Hals gebunden.
0: Die ja, die, aber manche hatten auch so, waren das auch elektrische, solche, so sah aus wie Wachskerzen, hatten so dicke Kerzen, hatten sie.
1: Ja, manche haben elektrische Weihnachtsbeleuchtung sich um den Hals gebunden mit,
0: und die waren
1: mit
0: auf Batterie. Und die waren auf dem Weg, die wollten zur Rattenfängerhalle, ja. Bis dahin wollten sie. Das war also Ziel ihres Spaziergangs. Das ist eine nicht angemeldete Demonstration oder Kundgebung, und wenn du das nicht anmeldest, muss 24, 48 Stunden vorher angemeldet werden. Wenn man das nicht macht, dann ist das eine Straftat. Das, ja. Und dafür kannst du eben, ja, sollen alle verhaftet werden oder so viel wie die Polizei greifen kann, alle in Untersuchungshaft, und dann werden sie dem Haftrichter vorgestellt und dann kriegen die eine Geldstrafe oder eine Bewährungsstrafe, Volker. Weil die gefährden immer noch andere Menschen. So, nun wollen wir mal einen Ausblick geben und können vielleicht schon sehen, dass mit dieser neuen Omikron-Variante das ganze Corona-Geschehen sich allmählich im Sande verläuft, oder?
1: Ja, natürlich. Das wird ja jetzt immer stärker
0: ansteckender. Natürlich nicht, aber vielleicht. Möglich.
1: Stärker ansteckender, aber schwächer. Und dann irgendwann ist es ein Zyklus, haben die Virologen gesagt, verschiedene Virologen haben gesagt, ein Pandemiezyklus geht 3 Jahre.
0: Aha.
1: Und im dritten Jahr wird es dann vielleicht ansteckender, aber schwächer.
0: So, dann können wir also vielleicht dieses Jahr damit rechnen, dass es also zum Ende, dass es dieses Jahr, ne, wir sind vorsichtig, wir haben uns nochmal diese Booster-Impfung, diese Auffrischungsimpfung geholt, damit wir jetzt, heute Nacht habe ich gemerkt, wie mein Körper ganz ordentlich am Kurbeln war, mein Immunsystem hat es richtig, du hast dich auch so angenehm warm gefühlt, ne?
1: Auf Droge, das tut gut, dieses Mal ist so... Das ist angenehme Wärme, ja. So
0: ein kleines Heilfieber, das war ganz
1: Heilfieber,
0: nett.
1: Heilfieber, das ist wie, ganz nett, ne?
0: Mhm. Ja, ne, wir sind vorsichtig und ich denke, die Pandemie ist.
1: Aber man merkt dadurch, dass er am Arbeiten ist.
0: Das Immunsystem,
1: unser
0: körpereigene Immunsystem wird angeregt durch die Impfung.
1: Das gleiche wie bei Tetanus oder.
0: Habe ich das nie so gemerkt.
1: Cortona, Tetanus und Wundstag ist das gleiche.
0: Ja.
1: Tetanus und Keuchhusten. Und da ist dann auch so eine leichte.
0: Wenn du das sagst, dann nehmen wir das mal so hin. So, also, wir haben die gestern Abend auch gesehen. Wir sind der Obrigkeit untertan, wir gehorchen, wir rebellieren nicht, wir sind, ne, sondern.
1: In dieser Situation kann man ja auch noch der Obrigkeit untertan sein. Es mag sein, dass irgendwann
0: fängst du damit wieder an.
1: Anderer also. Zeit. Aber da sind wir noch lange nicht.
0: Ja, warum? Das ist,
1: hör mal zu.
0: Nein, das ist scheußlich,
1: was du da
0: sagst. Das
1: solange,
0: ist scheußlich.
1: Hör doch mal zu.
0: Ich höre ja.
1: Solange die Leute immer noch die Möglichkeit haben,
0: immer noch
1: zu motzen, hör doch mal zu!
0: Ich hör doch zu.
1: Solange immer noch die Möglichkeit haben, zu motzen über alles Mögliche, Staat ist scheiße und, sind sie nicht im Geist. Und dann kann Jesus auch nicht wiederkommen.
0: Ja, warum kommt der, wann soll der, ja wieder, wie kommt der denn wieder? Ist es doch gar nicht,
1: wir haben nichts in uns, durch die Wiederherstellung.
0: Aha, der kommt ja irgendwann wirklich wieder, der Messias soll ja kommen. Die Juden warten darauf, das ist dann der Beginn des tausendjährigen Friedensreiches. Ne? Ja, noch kann man. Wir können diesem Staat vertrauen und das wird vielleicht auch immer so sein. Wir haben einen guten Staat. Du stellst immer schon in Aussicht, dass dieser Staat auch irgendwann, unser Staat irgendwann so wird. Dass, noch ist es ja so, aber morgen kann es ja anders sein. Ich seh das so nicht. Ich habe eine große Liebe zu unserem Staat und unser Staat hat einen Neustart gemacht, eben da vor 70 Jahren, 1949. Wir hatten eine ziemlich üble Zeit und ich glaube, wir sind geimpft. wir sind geimpft, unser Staat ist auch geimpft, gegen sowas in sowas hinein zu verfallen, wie so eine Diktatur, wie das eben vor da in der Zeit von 33 bis 45 war. Wenn du fragst, warum, ja, wieso, man sieht das ja, dass, also es war ja, dass Christen mit Nazis gemeinsam demonstrieren gehen. Und das deswegen, weil.
1: Weil Christen scheiße sind.
0: Oh. Wenn du das nur so hier da ins Mikrofon reinposaunst, dann schalten jetzt haben wieder Hörer abgeschaltet, ja. Darf sich gleich mal bei denen entschuldigen. Wenn, dann müssen wir es wenigstens noch begründen, warum du findest, dass die scheiße sind oder warum die scheiße sind. In den Gemeinden predigt das volle Evangelium. Das ist eine, ne, dieses Jesus gleich Himmel kann, Jesus gleich Hölle. Ist eine Lehre des Antichristen. Ja? Und das, ne, und Adolf Hitler war auch ein Antichrist. Deswegen passt das zusammen. Ne? Und weil diese antichristliche Lehre in den Gemeinden hat dazu geführt, dass die Gemeinden und die Christen so sind, wie sie sind. Ne? Sie gehören ja nicht mehr zu dieser. Babylon ist noch nicht mein Arbeitgeber. Haben wir gerade von Karin Koch gehört, der Gemeindeleiterin oder der Frau des Gemeindeleiters von Rinteln. Da haben wir uns die neueste Predigt mal reingezogen vom 01.01.2022 von diesem Jahr. Und was wir da gehört haben, das ist ja wirklich absurd, ne? Das ist ja wirklich absurd, was Karin da von sich gegeben hat. Ne? Wollen wir erstmal Musik?
1: Du bist recht rein mit zu Ende.
0: Musik.

0: Ja, jetzt gehören die Christen nicht mehr zu dieser Welt. Ja, Karin sagt, ich bin ungeimpft und meine Tochter ist auch ungeimpft, die lebt in den USA. Jetzt kann ich mit dem Flieger nicht in die USA und meine Tochter kann nicht mit dem Flieger hierher zu uns. Also sie sind Ausgeschlossene, sie gehören nicht mehr zur Gesellschaft und dann fängt sie an zu lachen und freut sich darüber. Wir gehören endlich nicht mehr zum System. Wir sind raus aus dem Babylon-System. Babylon-System, das sind so Rastafari, Xavier Naidoo und auch dann, ne, so einige Dinge für die ganzen Verschwörungstheoretiker. Ich lebe nicht in Babylon. Babylon ist längst untergegangen. Das war ein Reich, ja, mit der Hauptstadt Babel. Wann war das? 500 vor Christus. Und die Israeliten wurden verschleppt aus Israel, aus Jerusalem nach Babylon, weil die Israeliten noch schlechter waren. Die haben ihre eigenen Kinder Gottheiten geopfert. Und dann ließ Gott die Babylonier über sie kommen und da haben die ganzen Juden aus Israel verschleppt nach Babylon. Ne? Aber Babylon ist verschwunden. Das gibt's nicht mehr.
1: Aber ein kleiner, wie immer, wurde natürlich ein kleiner Rest der Israeliten übergelassen und die konnten dann zurückkehren.
0: Ja, ne? aber aus Barmherzigkeit, nicht aus Verdienst. Gott hat einen Überrest übergelassen. Ne? Nicht wegen ihrer Verdienste, weil die so toll oder so richtig waren. Dann hören wir da rein und was wir da hören bei der Karin Koch, sie hält eine einstündige Predigt. Es ist so absurd, so bizarr, ja, dass sie darauf hoffen, dass dieses Jahr eine große Erweckung kommt. Aber da hoffen sie eigentlich jedes Jahr drauf, oder? Die sind noch 7 Leute. Die treffen sich mit 7 Leuten, haben jetzt ihre große Halle zugesperrt, weil das lohnt sich nicht für 7 Leute, den Raum aufzuheizen. Haben einen kleineren Raum hinten in der Villa, die bei dem Haus, bei der Gemeinde ist, aufgeheizt. Da treffen sie sich mit 7 Leuten, haben eine provisorische Mikrofonanlage aufgebaut mit ziemlich schlechtem Klang. Und hinter zugezogenen Jalousien wird dann da mittwochs, freitags und sonntags Gottesdienst gemacht. Mit 7 Mann, mit 7 Leuten. Ne? Und Thema war Psalm, was war das? Psalm 22, mein Gott, warum hast du mich verlassen? Der Ausruf von Jesus am Kreuz. Und sie sagte, ja, so beginnt das Jahr, aber so hört es nicht auf. Und die Hoffnung, die sie da kundtut, die ist absurd. Ja, dass man mit 7 Leuten da sitzt, gegen den Staat rebelliert, keiner will sich impfen lassen, sie prahlt damit, dass sie noch nie im Supermarkt eine Maske aufgesetzt hat, noch nie getestet. Die sitzt mit 7 Leuten zusammen, Volker, 7, einer ist genesen, das ist der Bernhard Koch, der Leiter, alle anderen sind nicht geimpft und nicht getestet. Und die kommen mit 7 Leuten aus 7 Haushalten zusammen, ja, oder wenigstens 5 Haushalten und treffen sich da, was also verboten ist. Darfst in Niedersachsen zurzeit nur Ungeimpfte dürfen sich nur eine Person mit 2 Personen aus einem anderen Haushalt. Also zu dritt. Und wenn sich da 7 Leute treffen aus 5 verschiedenen Haushalten, fällt das unter das, was nicht erlaubt ist. Ne, wenn das Ordnungsamt, das Gesundheitsamt da reinschaut, dann zahlen die bis zu 10.000 Euro Strafe. 5.000 Euro für die Gemeindeleitung und 500 Euro für jeden, der da sitzt. Ja, das ist die Konsequenz, das sind die Bußgelder für diejenigen, die sich nicht an die Auflagen halten. Die Auflagen sind nicht nur einfach, das sind die Schikane, sondern die Auflagen sind dafür da, damit unsere Krankenhäuser nicht überlastet werden, die Intensivstationen. Ja, damit die Pflegerinnen und Pfleger ihren Job nicht hinschmeißen und sagen, ich habe keinen Bock mehr, dieses tägliche Sterben.
1: Aber das dient alles nur zur Vorbereitung für den Antichristen, denn der Antichrist wird aus der freikirchlichen Szene kommen und wenn der Antichrist aus der freikirchlichen Szene kommt, dann wird es auch in Amerika sich vorbereiten. Jetzt sind die Christen, machen schon das Wahlgesetz so, dass die Republikaner nur noch unter sich wählen können, dass sie immer schon, die wird,
0: das, ja, die verändern
1: dass, alles, dass die alles, Schwarzen und Roten roten Indianer, Rothäute. Die Rothäute und die Schwarzen.
0: Auch die Schwarzfuß-Indianer?
1: Ja, ja, und so.
0: Die Rothäute. Dann, die Rothäute.
1: Dass die nur einen Wahlbezirk haben und die anderen haben 7 Wahlbezirke und dann kann natürlich der Staat natürlich dann gewinnen. Und für die
0: Republikaner, wenn man sich da informiert, dann kriegt man das mit, dass da diese, nennt sich Gerrymandering, das ist so ein Zurechtschneiden der Wahlbezirke. Und jetzt habe ich was ganz Absurdes, haben wir ja auch im Vorfeld besprochen, was ganz Absurdes haben die Republikaner in ihren Staaten, wo die dann, also die sind ja die Bundesstaaten, Texas zum Beispiel ist ja ganz klar, es wird immer republikanisch regiert. Ne? Volker, die haben da Gesetze erlassen, also erstmal haben sie die Anzahl der Wahllokale für die nächsten Wahlen haben sie halbiert. Ne, es gibt nicht mehr so viele Wahllokale. Das heißt, dass es noch längere Schlangen gibt vor den Wahllokalen. Die stehen da zum Teil ja einen halben Tag an. Das können wir uns gar nicht vorstellen. vorstellen, dass man da 12 Stunden steht, um eine Wahl, um seine Stimme abzugeben.
1: In ähnlicher Form machen das jetzt Ungarn, der Viktor Orban auch. Ah, ja. Die haben auch dieses Jahr Wahlen und Viktor Orban hat jetzt die Wahllokale, die Wahlbezirke so zusammengefasst, dass Budapest hat nur noch 3 Wahlbezirke und so zusammengeschnitten, dass mit ein bisschen über Land natürlich auch mehr der Landbevölkerung und
0: dann
1: so
0: ihn, die konservativ
1: vom,
0: wählen,
1: vom Mob und so, dass die dann auf jeden Fall die Mehrheit kriegen. Und so kann natürlich
0: doch nicht wenn man mal gleich so bewerten, der Mob.
1: Der Mob, ja, der Mob macht ja eins mit den Nazis.
0: Okay.
1: Und dann,
0: Also in den USA haben sie, also die Republikaner haben also in ihren Staaten folgendes Gesetz erlassen, dass man also wie ich sagte, die Wahllokale wurde auf die Hälfte der Anzahl reduziert. Nun entstehen natürlich, wenn du so wenig Wahllokale hast, entstehen ganz lange Schlangen vor den Wahllokalen. Und bislang war das früher erlaubt, also jetzt haben die Republikaner folgendes Gesetz erlassen, man darf die Menschen, die in dieser Schlange stehen, die stehen da bis zu 12 Stunden, man darf denen keine Getränke oder Nahrungsmittel anreichen. Man darf denen kein Glas Wasser bringen. Ja? Das ist bei Strafe verboten. Wenn du das tust, dann gehst du in den Knast dafür. Was für unmenschliche und sinnlose Gesetze. Da will einer am anderen helfen und ein Glas, wenn da einer steht in der Schlange und er sagt, oh, ich stehe hier schon 6 Stunden in der prallen Hitze, kannst du mir mal ein Glas Wasser holen? Dann darf der das nicht. Der sagt dann, nee, wenn ich dir ein Glas Wasser bringe, komme ich ins Gefängnis. Was sind das für Gesetze? Solche Gesetze machen die Republikaner in den USA, das ist wahr. Ja? Das sind Gesetze, die Wahlbeteiligung herabsetzen sollen. Die First Nations, das sind die wir auch Indianer nennen, nennt man heute First Nations, ne? die Rothäute, ja, und die anderen, das sind die Afroamerikaner, die wollen sie von der Wahl fernhalten. Und ne, deswegen macht man gerade in deren Bezirken halbiert man die Anzahl der Wahllokale. In den reichen Gebieten, da macht man nichts, da lässt man die Reichen sollen nicht so lange warten müssen.
1: Die wählen eh republikanisch.
0: Ja, ja. Aber da, wo die Armen wählen, die würden sonst Demokraten wählen, da macht man denen das Wählen schwer, sodass die gar nicht mehr wählen gehen können. So, der Antichrist, du sagst also, du hast eben das gesagt, der Antichrist kommt ja aus der freikirchlichen Szene und der wird wohl aus den USA kommen. Also aus meiner Gemeinde kommt er nicht. Ja, aus meiner, ja. Deswegen kämpfen wir dafür und dass überhaupt noch die Karin Koch so eine Hoffnung hat, dass wir irgendwie Erweckung kommen. Das ist die gleiche Hoffnung, die wir auch haben. Ne? Wenn da eine Hoffnung ist, dann deswegen, weil wir seit 20 Jahren darum kämpfen, dass die Gemeinde nicht zugrunde geht.
1: Wie schon gesagt, Jesus ist das System ohne System.
0: Das musst du dann nochmal erklären. Also
1: Jesus ist
0: ja kein System.
1: Jesus ist kein System, aber viele machen aus Jesus ein System, indem sie irgendeine Gemeinde mit irgendeinem Leiter drauf aufbauen und das ist ihr System. Bernd Koch ist das System der Jesusgemeinde.
0: Ja,
1: Ingolf Eisel ist das System von den Pfingstlern von Bayern, dieser EKD-Vorsitzende, ist das System erstmal zur Zeit für die oder jetzt die andere.
0: Also in den Freikirchen herrscht tatsächlich überall und man kann das sehen, ist überall das gleiche System. Und wir haben heute Morgen hast du das Gebetshaus Thun in der Schweiz angemacht, ne? Ja, Eden Music, muss ja immer alles Englisch sein, Eden Music. Ne? Also, spricht ja zwar kaum einer England, in Zentraleuropa spricht ja keiner Englisch. Wir sind Franzosen, Deutsche, Italiener, Spanier, Portugiesen, Polen, Tschechen und ich weiß nicht was. Aber in den Gemeinden wird alles Englisch. Eden Music wird Englisch gesungen. Wir sind, als ob wir in Großbritannien wären. Ne? Ja, und Eden Music klingt genauso wie andere Gruppen aus den USA. Das ist so eine Zombie-Armee von Lobpreisern. Da hast du 20 Musiker, 20 oder 30 Musiker hast du da stehen, die alle kaum was tun. Ne? Und dann kommt so ein schwächlicher, wimmernder, klagender Lobpreis bei raus. Ne? Oh, Jesus, mal liebster.
1: Von, ja, von Frauen mit roten Haaren.
0: Ja.
1: Die Isabel praktisch verherrlichen.
0: Immer, also Lobpreisleiter sind nur noch Frauen. Überall Frauen, Frauen, Frauen. Und Männer sitzen irgendwo, die halten ganz schwach eine Gitarre, da können sie gerade noch so eben die festhalten. Oder sie trommeln so ein bisschen da auf irgendeinem Schlagzeug rum. Aber es darf alles nicht zu intensiv sein. Nur mal eben so reingestippt, so der Teebeutel, so 10 Sekunden, nur nicht zu intensiv. Alles schwächlich. Und das ist dasselbe System überall. Da ist ein System ausgestülpt über alle Gemeinden. Und da komme ich nochmal zurück zu dem, eben, was da gepredigt wird. Ne? Der Antichrist predigt seit, das ist dieses volle Evangelium, Jesus gleich, dass wir alle ohne Jesus verloren gehen. Das ist vom Antichristen. Und daraus heraus entwickeln sich noch andere Dinge. Ja, zum Beispiel, Dann kommen wir dann hier zum gleich zu dem ja Jakobusbrief und Hebräerbrief, wo ganz klar drin steht, dass du ohne, ne, ist es unmöglich, Gott, ohne Glauben ist es unmöglich, Gott zu gefallen. Ja? Und ein Zweifler meine nicht, dass er etwas von Gott empfange.
1: Das wird einfach, um den Glauben dann in Unglauben zu verwandeln, weil dann der Glaube unwirksam wird.
0: Wenn ich Glaube in Unglaube verwandelt, was damit genau zu tun hat, das bereden wir gleich nach der nächsten Musik.

0: Volker, wenn ich eben diese Bibelverse habe, ja, wenn ich da einen Bibelvers habe, da, ne, da die kommen ja dann alle, die Leiter von den Gemeinden, ne, du musst ja was Richtiges sein. Ne? Und dann kommt, wenn du was, so ein richtiger Gemeindeleiter, so ein richtiger Pastor einer Gemeinde, die kommen ja von Bibelschulen. Ne? Und das ist ja mehr und mehr, dass die dann auch, die kommen heute dann auch von Bibelschulen, wo man so Zertifikate bekommt, Diplome bekommt. Da kriegst du dann theologische Diplome.
1: Aber Erweckung kommt nicht aus Bibelschulen.
0: Das sagst du jetzt. Okay, aber ne, die sind ja was Richtiges. Du und ich, wir sind ja nichts Richtiges. Was hast du denn für eine Ausbildung? Was hast du für einen Schein in den Händen, dass du das hier tun darfst?
1: Das Einzige, was wir haben, ist Jesus. Jesus, das System ohne System.
0: Ja. Wer hat dir denn erlaubt, das hier zu machen, was du hier machst? Warum darfst du das denn? Wir hatten gehört, also der Gemeindeleiter von Thun, der vom Gebetshaus in Thun, dem hatte Gott, er durfte vor 25 Jahren diese Gemeinde gründen. Er durfte das. Ne? Warum darfst du das, was du hier machst? Warum darfst du das? Ich sagte, warum? Warum darf ich das? Warum darf ich das hier machen? Warum darf ich hier eigentlich ins Mikrofon sprechen und so einen Radiosender machen? Warum darf ich das?
1: Weil Jesus uns dazu befähigt.
0: Ja, erstmal, weil es nicht verboten ist. Kann mir doch, ne? Ich habe doch Redefreiheit in Deutschland, Meinungsfreiheit, Glaubensfreiheit. Ich kann doch so einen Radiosender hier machen, kann mich doch keiner daran hindern. Ne? Aber wenn der da aus Thun, ne? der Gemeinde, der das da begründet hat, der durfte das. Weil Gott ihm das, ne, weil der Chef von ganz da oben, der hat ihm das erlaubt.
1: Ja, ne? Ja.
0: Aber das ist, die haben irgendwo ein Diplom, die haben irgendwo mal einen Bibelschulabschluss gemacht. Die haben ein theologisches Diplom an der Wand oder in irgendeinem Aktenordner, in so einer Zellophan, in so einer Klarsichthülle haben sie sich abgeheftet. Ne? Dann haben sie irgendwelche anderen, die ihnen noch, dann haben sie Mitgeschwister gehabt oder andere Leiter, die gesagt haben, die haben sich gegenseitig die Hände aufgelegt, dann prophezeien die sich irgendwas. Ob das vom Heiligen Geist ist, ist egal. Hauptsache es klingt irgendwie, wird ja heute überall prophezeit. Die prophezeien sich ja alle wie wild, ne? Legen sich gegenseitig die Hände auf, reden nicht in Zungen. Zungenreden ist verboten, ne? Nee, das wollen wir hier nicht. Aber sie prophezeien sich, ne? Ich habe da den Eindruck, ne? Und alle haben so komische Eindrücke und laufen, ne? Ja, und wenn Leute Gemeinde gründen wollen, sollen sie es doch machen.
1: Ich habe den Eindruck, dass rote Bälle überall rumschwirren.
0: Ja, genau.
1: Und bunte, blaue und gelbe Bälle und so weiter. Und
0: wenn
1: dann
0: Leute
1: wird das,
0: eine Gemeinde gründen.
1: Und dann wird das auch noch zu einer fantasievollen Auslegung gebracht.
0: Ja, ich hatte keine. Sagte mal einer. Wenn Leute eine Gemeinde gründen wollen, sollen sie machen. Ich werde die nicht hindern. Das ist ein freies Land. Hier kann jeder eine Gemeinde gründen, wenn er das will. Nur, ne, alle Gemeinden wirken gleich. Die wirken alle gleich. Das ist ein System. Und das ist das System des Antichristen. Das ist das System des vollen Evangeliums. Und ne, jetzt müssen wir nochmal dazu kommen, zu dem Satz. Ja, da haben diese eben zwei Sätze erwähnt. Der eine ist aus dem Jakobusbrief. Ein Zweifler meine nicht, dass er etwas von Gott empfange. Und dann kommen wir dahin, warum in den Gemeinden, warum das so wichtig ist, dass man sich nicht impfen lässt. Ja? Der fromme Geist betont gerade diese Bibelstellen. Auch wenn die, ja, wenn ein Zweifler, wenn du Angst vor Corona hast, Volker, und deswegen dahin gehst und dich impfen lässt, dann hast du Zweifel an Gottes Schutz. Dann hast du Zweifel daran, dass Psalm 91 für dich Realität ist. Psalm 91 sagt, dass die Pest, die am Mittag wütet, uns nicht, die Seuche, die am Mittag wütet,
1: wir
0: uns nicht
1: treffen. Wir sollen uns ja vor allen Dingen impfen, um die anderen zu schützen. Das ist ja erstmal der Gedanke daran, damit man das nicht weiter verbreitet. Der Eigenschutz ist... Ja,
0: Solidarität ist ein Aspekt.
1: Ja, ja.
0: Aber in den Gemeinden würdest du damit, wenn du also, ja, ne, dann, man könnte das mit begründen, aber in den Gemeinden wird das nicht betont, sondern der Aspekt des Unglaubens. Wenn du also wenn du Angst vor Corona hast, dann hast du Zweifel. Und ein Zweifler mal nicht, dass etwas von Gott empfange. Du machst dich quasi, und auch Gott hat keinen Gefallen an dir. Ne, wer zu Gott kommt, muss glauben, dass er ist. Ne? Und
1: die Was ist da denn?
0: Das weiß man nicht, was er ist. Götter, ich sag mal, der isst Götterspeise. Gott muss doch, ne, Götter, und Gott isst Götterspeise, oder?
1: Ach so, ja,
0: Wackelpudding. Gott isst roten und grünen Wackelpudding. Waldmeister oder Himbeere, oder?
1: Ja, wahrscheinlich, ne?
0: Ja. Ja, ohne Glauben ist es unmöglich, Gott zu gefallen. Und wenn du dich impfen lässt, dann hast du Zweifel. Du hast nicht genug Glauben. Ja? Und diese Bibelverse sind so übel, die werden, das ist das, was am Ende in den Gemeinden überbleibt. Alles andere, die Evangelien, ne? Was Paulus geschrieben hat, Römerbrief, Thessalonika, Korinther, das ist alles weggewischt. Galaterbrief, da steht was, wir sollen uns nicht aus eigenen Stücken heiligen. Da steht drin, ne? Das ist die Galaterfalle. Im Geist habt ihr begonnen, im Fleisch wollt ihr vollenden? Wodurch habt ihr den Geist empfangen, der unter euch Wunder wirkt? Durch die Predigt vom Evangelium oder dadurch, dass ihr euch heiligt? Dass ihr dies tut und jenes lasst? Volker hat das alles weggewischt. Am Ende bleiben eigentlich nur zwei Sachen über. Aus dem Jakobusbrief und Hebräerbrief. Ohne Glauben, sag du es mal. Was bleibt
1: immer? Ja, ohne Glauben ist es unmöglich, Gott wohlzugefallen. Denn wer Gott naht, muss glauben, dass er ist, egal was er ist. Und denen, die ihn suchen, ein Belohner sein wird.
0: Ja. Was steht im Jakobus?
1: Und der Zweifler empfange nichts, dass er etwas empfangen soll.
0: Der Zweifler glaube nicht, dass er etwas von Gott empfange. Ne?
1: Und diese Bibelverse, die sind doch eigentlich glaubenstötend, ja, und glaubensvernichtend. Und da bauen sich diese Freikirchler drauf auf diese Scheißverse.
0: Ja, das ist das, was überbleibt. Das merkwürdigerweise, das ist tatsächlich, der Hebräerbrief redet von der Quintessenz, ne? Das ist eine Elberfelder, ne? Glaube ist die Quintessenz dessen, was man erhofft. Die Quintessenz, also der Auszug. Die Quintessenz, also die fünfte, das ist das fünfte Element auch, ne? Das sind so, ja, Feuer, Wasser, Erde, Luft, und dann ist das fünfte, ist dann die Quintessenz, das fünfte. Das ist ein Auszug, ein Extrakt, ja, brauche ich einen Extrakt des Glaubens? Ne, mein Glaube ist, Jesus ist mein Glaube, ich brauche keinen Extrakt des Glaubens. Ne? Das ist das Verwirrende dieses Hebräerbriefes. Und das ist das Merkwürdige, dass nichts anderes überbleibt als Extrakt der Lehre. Ne? Menschen sind 50 Jahre gläubig, Volker, und am Ende bleibt nur eins über. Ja? Ein Zweifler meine nicht, dass er etwas empfange, und ohne Glauben ist es unmöglich, Gott zu gefallen. Und das sind die Grundlagen, das ist die Begründung dafür, die Impfung zu verweigern. Das ist den Staat zu verteufeln, ihn als Babylon-System zu bezeichnen und zu sagen, da gehe ich nicht hin. Ich lasse mich lieber ausschließen von der Gesellschaft, ich verliere lieber meine Arbeit, das ist ja, so weit ist es ja noch gar nicht. Ne? Karin Koch kann ihre Tochter in den USA nicht besuchen, weil du kommst nicht ungeimpft in den Flieger. Die USA lassen die auch nicht rein. Ja. Und ihre Tochter kann aus den USA nicht mit dem Flieger nach Deutschland kommen. Das geht nicht. Die kommt auch in keine Fluggesellschaft, nimmt eine Ungeimpfte mehr mit. Dann sagen sie, dann ruft sie, hurra, es ist soweit, wir gehören nicht mehr dazu. Ne? Die Endzeit, das Ende ist da.
1: Und sie wartet jetzt auf Transportengel, die Mira mal zu Besuch bringen nach Rente.
0: Ja, das erzähl mal nochmal genauer hier.
1: Und dann?
0: Ja, erzähl.
1: Ja, Karin wartet auf Transportengel nach Brusellenart, dieser...
0: Ja, mit übernatürlicher Versetzung.
1: Übernatürlicher Versetzung.
0: Stephanusreisen. Nee, Philippusreisen war das.
1: Aber das ist dann, Philippusreisen kommt ja ganz anders als diese komische Irrlehre der Versetzung und so.
0: Ja, Karin möchte jetzt auch mit ihrem, sie hat da irgendwas gehört, es gibt Transportengel, jetzt wartet sie betet ganz intensiv, dass der Transportengel jetzt kommt und sie zu Mira, zu ihrer Tochter in die USA bringt, nach Virginia.
1: Ja, und dann und Mira mit dem Transportengel nach Karin. Aber so,
0: oder umgekehrt, ja.
1: Aber so kriegt nie Karin oder Mira einen Transportengel. Eher,
0: ja, wir glauben das nicht, das ist unsinnig.
1: Eher bin ich mit dem Transportengel bei Mira und dann mit meinem Personalausweis und Mira fragt, wo kommst du denn her? Ja, mit dem Transportengel.
0: Nee, du bist da ja auch
1: ich habe ich hab doch.
0: Du bist doch da gar nicht hin.
1: Ich habe doch gesagt, ich wollte den Transportengel für meine Mutter haben und nicht, dass du kommst. Ja, keine Ahnung, der Transportengel hat mich ja zu dir geholt. Aber wenn du mich jetzt anscheißt, ich habe jetzt keinen Reisepass, auch kein Visa für die USA. Mhm. Ich habe nur einen Personalausweis. Eigentlich bin ich ja illegal hier. Und dann weiß ich auch nicht. Dann bin ich eher per Philippusreisen da bei Mira als und auch Stefan als das...
0: Ja, das ist alles Unsinn, es gibt keinen Transportengel, das ist alles Schwachsinn. Ne? Die wollen ja nicht nur durch die Raum, sondern auch durch die Zeit reisen.
1: Es gibt ja auch keinen Transportengel. Ja, ich habe das nur gesagt.
0: Ich weiß
1: es
0: nicht.
1: Es gibt einfach nur.
0: Ja, jetzt ist gut.
1: Damals gab es ja zu dem Kämmerer in Äthiopien. Der ist per Philippus reisen, ist der dann.
0: Na, das war Philippus, der wurde da über.
1: Ja, und hat den Kämmerer.
0: Wir sammeln uns gerade mal und lass mal kurz frische Luft rein, damit wir wieder hier ein bisschen Sauerstoff zum Atmen kriegen, und dann sind wir wieder da.

0: Wer bittet, soll aber im Glauben bitten und nicht zweifeln. Denn wer zweifelt, gleicht einer Meereswoge, die vom Wind hin und her getrieben wird. Ein solcher Mensch bilde sich nicht ein, dass er vom Herrn etwas erhalten wird. Er ist ein Mann mit zwei Seelen, unbeständig auf allen seinen Wegen. Ja. Das steht hier. Es geht eigentlich folgendermaßen los. Fehlt es aber einem von euch an Weisheit, dann soll er sie von Gott erbitten. Gott wird sie ihm geben, denn er gibt allen gern und macht niemand einen Vorwurf. Es sei denn, du kommst mitten ins Gebet, ins Zweifeln. Dann bist du ein Mensch, der auf allen seinen Wegen, was für eine pauschale Verurteilung, ne? Ein geringster Zweifel in deinem Leben und du bist ein Mensch, der auf allen Wegen unbeständig ist. Ja? Sowas steht in der Bibel. Sowas wird dann das Wort Gottes genannt. Ne? Jakobus, wer das war, hat uns jemand kennengelernt? Ne? Das ist eine Frechheit, dass das hier das Wort Gottes, Jesus ist das Wort Gottes, nicht das, ich brauche keine Bibel.
1: Jesus ist das System ohne System.
0: Zuallererst ist Jesus Gott und er ist eine Person.
1: Eine Person, das System ohne System.
0: Weil du Jesus meinst, immer in den Gemeinden wird ein System daraus gemacht. Ja? Und das System ist am Ende wichtiger als wer?
1: Als Jesus. Das System ist wichtiger als Jesus. Wie die dann auch sagen dann zu mir, du redest, wie der Kraftcheck zu mir sagte, du redest zu viel von Jesus.
0: Das war nicht Kraftcheck, das war ein anderer Freund, eine Freundin, die zu dir sagte, ne, das waren die, die in so eine Russengemeinde gehen, und die sagte zu dir, Volker, du redest viel zu viel von Jesus. Jesus ist gar nicht, die Gemeinde ist viel wichtiger. Ne? Jesus, dass Jesus da ist, wissen wir ja, aber ne? Das führt ja in Fanatismus, was du da, das endet doch in Fanatismus, was du da machst. Red doch nicht mal anderen von Jesus.
1: Jesus

0: Das wissen wir, dass Jesus da ist. Und der Rest muss die Gemeinde dann machen, stellvertretend für Jesus. Und dadurch können wir dann, wir dann Gelingen haben, dann können wir unsere Maschinenwerkstatt aufbauen, unser Unternehmen führen. Dann
1: kriegen wir Aufträge vom Staat.
0: Kriegen wir Aufträge vom
1: Staat, den wir aber eigentlich verachten und bekämpfen. Aber dankbar dafür, dass wir die ganzen Sicherheitsüberprüfungen von Feuerlöschern und Elektroanlagen machen dürfen. Alle Betriebe, auch Kirchengemeinden, rufen bei uns an und wir müssen da hinfahren. Und wir können schöne Rechnungen schreiben, ne? Alles, weil der Staat so pingelig ist. Aber ne, das Geld nehmen wir gerne. Die Aufträge nehmen wir gerne, die der Staat uns einbringt. Aber hinterher dem Staat gehorsam sein, dann sagen wir, nee, das machen wir nicht. Das ist Babylon.
0: Oder andere Betriebe. Das ist halt dann so. Es ist dann Jesus, redet nicht so viel von Jesus. Dann. Ja.
1: Ne, also in den Gemeinden, in allen frommen Gemeinden, die wir kennen, da ist ein System entstanden. Und dieses System ist wichtiger als Jesus. Die Frommen nennen sich bibeltreue Christen, aber die, was in der Bibel drin ist, interessiert die gar nicht. Wenn du ihnen dann mit der Bibel kommst und sagst, aber hier steht doch Folgendes, dann sagen sie, nee, das interessiert, will ich gar nicht hören, das will ich nicht hören. Lass mich in Ruhe, will ich nicht hören. Nein, das will ich nicht hören. Ne?
0: Es wird vieles in der Bibel, was in der Bibel steht, gar nicht erwähnt. Der Heilung des Blindgeborenen wurde noch nie, ich habe noch nie eine Predigt darüber gehört, über eine Heilung des Blindgeborenen. Warum steht das in Johannes 9 drin?
1: Was steht denn da?
0: Der Blindgeborene.
1: Ja, was da wichtig ist ja die Frage. Die Jünger fragen ihn ja, warum ist denn der blind geboren? Hat er gesündigt oder seine Eltern? Und dann das Interessante ist ja die Antwort von Jesus. Was antwortet denn Jesus?
0: Nicht er hat gesündigt, noch die Eltern haben gesündigt. Die ist dafür da, dass die Herrlichkeit Gottes durch ihn durchkommt.
1: Durch uns offenbar wird. Ja? Also Jesus interessiert diese ganze Begründung nicht, diese Kausalität, Sünde und dann blind sein. Das interessiert Jesus nicht. Jesus sagt, weder er noch seine Eltern haben gesündigt, sondern er ist deswegen blind, dass an ihm die Herrlichkeit, die Gnade Gottes offenbar wird. Das ist Jesus seine Logik. Ne? Wäre ja auch Schwachsinn, wie soll denn der gesündigt haben? Wie soll denn ein blind Geborener, wann hat denn der gesündigt? Dass er blind zur Welt kommt, wann hat denn der gesündigt? Ha? Im Mutterleib, vor der Zeugung, hat er denn ja schon...
0: Erbsünde, sagt man dann.
1: Ja, dann ist, hat er nicht er. Das war ja Adam und Eva. Das geht ja auf Adam und Eva zurück.
0: Aber das geht ja auch dann schon wieder auf das System ja, Christus zurück.
1: Die Frommen lieben Systeme.
0: Und die Frommen lieben Systeme. Und,
1: ja, aber sie verzehnten Jesus, gerne die Minze und den Kümmel. Bloß keine eigene Verantwortung übernehmen. Ne? Immer schön sich einen suchen, der einem sagt, wo es lang geht. Da vorne habe ich bin unter Leiterschaft, die Leiterschaft sagt mir, wo es lang geht, dann bin ich fein raus.
0: Aber Jesus
1: ich kann wieder unmündig wie ein Kind werden, weil meine Leiterschaft hat Verantwortung für mein Leben.
0: Ne? System.
1: Das ist
0: Jesus.
1: Ja, und die Gemeinde sind das System mit System.
0: Ja.
1: Und das ist, und alles, was in den Gemeinden passiert, es ist nicht mehr hinterfragbar, es ist nicht diskutierbar, es ist nicht kritisierbar. Die Gemeinden sind das, was man auch jetzt mal ein paar Mal gehört hat, die sind sakrosankt. Das ist doppelt heilig. Sakrosankt heißt unantastbar. Alles, was in den Gemeinden geschieht, darf nicht kritisiert werden. Alle diese Leiter und die Leiterschaften, Gemeinden sind sakrosankt. Unantastbar, Volker, da kannst du nichts machen.
0: Und dann, das ist ein Glaubenstöter und ein Wundertöter. Dann funktioniert alles nur noch auf religiösen Vorschriften.
1: Ja, das ist das System. Die Gemeinden sind das System. Die bekämpfen ja angeblich, auch die frommen Christen gehen ja auf die Straße und bekämpfen ja angeblich die Systemmedien. Das ist ARD und ZDF. Das ist die Lügenpresse, die nennen sie auch die Systemmedien. Das System der Staat. Der hat doch gar kein System. Das System ist in den Gemeinden, in ihren eigenen Köpfen ist das System.
0: Ja, sie vergessen, dass sie selber ein System aufgebaut haben. Und dann mit ihrem eigenen System wollen das System des anderen bekämpfen. Und dann
1: das System in ihrem Kopf redet ihnen ein, da draußen wäre ein System, das sie bekämpft.
0: Und umgekehrt.
1: Nee, umgekehrt nicht. Also hier im Staat, der ist gar nicht so systematisch. Wir haben ja eine freiheitliche Grundordnung. Hier im Laden ist ja alles erlaubt, was nicht verboten ist. Es ist eine Menge erlaubt. Ne? Die dürfen Gemeinden gründen und in den Gemeinden dürfen sie Dinge verkünden, die gegen den Staat sind, ohne dass der Staat sofort einschreitet. Der Staat, der Verfassungsschutz sitzt nicht, hat ja keinen Spion wie damals die Stasi in der DDR in jeder Gemeinde. Sitzt ja nicht in jeder Gemeinde irgendein Spion, der dann mitteilt, ja, die reden ja das und das. Sondern es muss irgendwann auffällt, dass da, das muss ja auch nicht bei dem das darf kein kleiner Verdacht sein, das muss ein schwerwiegender Verdacht sein, schwerwiegende Vorwürfe sein, dass eine Gemeinde gegen die freiheitliche Grundordnung unserer Bundesrepublik ist. Dann wird der Verfassungsschutz einschreiten und könnte sogar Gemeinden verbieten. Das könnte passieren. Ne? Aber da muss schon schwerwiegende Gründe für geben. Ne? Wenn da nur mal ein Pastor sagt, ich glaube, unser Staat, der ist nicht auf unserer Seite, dann, ne, das ist Meinungsfreiheit. Ne? Das kann man alles noch begründen. Ja. Der Staat ist gar nicht hinter den Gemeinden hinterher. Der will gar nicht die Gemeinden zerstören, aber die Gemeinden wollen den Staat zerstören. Ja? Weil in ihrem Kopf ist ein antichristliches System drin, der Teufel redet ihnen ein, der Staat wäre böse. Die Impfe wäre böse. Weil die kommt ja auch die treiben ja Kinder ab, um daraus Impfe zu machen. Ne? Haben wir ja in einer anderen Sendung schon drüber geredet, dass das Unsinn ist. Ne? Der Staat treibt Kinder ab und macht dann Impfe draus. Die Kinder müssen sterben, damit wir leben. Ne? Ja?
0: Es ist eigentlich widersinnig alles.
1: Das ist Unsinn, das ist Lügen, das ist nicht widersinnig, das sind Lügen. Ne? Es werden keine Kinder abgetrieben, um daraus Impfe zu machen, sondern es wurden mal zwei Kinder, abgetriebene Kinder, da hat man wohl so ein bisschen auch illegal einfach die Lungen entnommen und da gibt es heute Hunderttausende von Tonnen von diesem Lungengewebe, wo man dann auch gerade eben auch andere Impfungen, gerade die alten Totimpfstoffe, ne, die angeblich besser sind. Die werden dann wieder zum Teil in Kinder, in diesem abgetriebenen Föten in den Lungen vermehrt. In diesem Lungenmaterial.
0: Lungenmaterial lässt sich gut vermehren, deshalb, ja.
1: Es geht wohl darum, dass eben auch gerade, ne, dass also der Coronavirus ist in Lungen, der befällt die Lunge und deswegen muss man das in Lungengewebe vermehren, zum Beispiel. Aber das wurde jetzt, der mRNA wird ja ganz, der wird ja gar nicht vermehrt. Der wird ja künstlich zusammengebastelt. Der wird nicht mehr vermehrt, ne? Ja. Glaube ich jedenfalls. Also wir sind da ja, ne, aber wir werden jetzt hier nicht in das Horn stoßen derjenigen, die da all diese Lügen verbreiten. Es ist nicht unsinnig, Volker, das sind Lügen, da werden Lügen verbreitet. Ja, und in den Gemeinden ist ein System, ja, da ist ein System, in den Köpfen ist der Teufel.
0: System mit dem System. Und das genau, immer das sagt, ist, Jesus
1: da ist ein ist, System mit System in den
0: Jesus
1: Gemeinden.
0: Jesus ist das System, nicht so viel von Jesus reden. Wir wissen ja, dass Jesus gestorben ist.
1: Lass uns mehr vom System reden. Ja. Die Gemeinde ist wichtig. Gemeindezucht ist wichtig, Unterordnung ist wichtig, Unterführer, Unterleiterschaft sein ist wichtig, hinzugehen ist wichtig, teilzunehmen, sich unterordnen, ne? Das ist alles wichtig. Das System ist wichtig.
0: Und schon hat sich Jesus zurückgezogen, wenn das System wichtiger ist als er.
1: Jesus würde da auch nicht, Jesus würde da rausfliegen, Jesus würde fühlt sich in diesen Gemeinden noch nicht wohl, der ist da nicht, der Heilige, ne? Die reden nicht in Zungen. Wer nicht in Zungen redet, der wird nicht vom Heiligen Geist getrieben. Ja, das sind die Kinder Gottes, die vom Heiligen Geist getrieben werden. Und die Zungenrede ist das, ne? Das ist Paulus betont die Zungenrede so sehr. So, jetzt machen wir nochmal Pause. Ja, und jetzt gibt's Musik.

0: Ja, was ich noch erwähnen wollte. Jesus ist ja das System ohne System. Und woran kann man Systeme erkennen? Systeme kann man einfach daran erkennen, religiöse Systeme, wenn aus dem Glauben ein Geschäft gemacht wird. Wenn man sich sehr gut damit
1: Ja, nicht nur,
0: Geld verdienen
1: das ist ein bisschen
0: kann
1: kurz. Also, ja.
0: und so weiter. Und das wird dann, dadurch wird das, der Glaube zum System. Dann hat eine schöne Abteilung, man kann, und dann muss man Geld reinkriegen und dann versucht man per System Geld einzutreiben und ähnliches. Und das ist das Problem des Ganzen, wenn dann aus Jesus ein System gemacht
1: Eine
0: wird.
1: Freundin?
0: Mitunter ist es auch mal gut, aber mitunter, oft wird es dann auch dann zur Falle.
1: Eine Freundin hat mich gebeten gehabt, ich soll sie bitten nach Hannover fahren zur Elim-Gemeinde. Die gehört zum Bund der Pfingstgemeinde. Das ist die Pfingstgemeinde in Hannover, Elim-Gemeinde. Und da war ich mal vor ewigen Zeiten. Die sind aber jetzt umgezogen, haben sich, und da kam ich dahin, da war ich echt überrascht. Ein riesen Glaskasten. Ja, das Ding ist dreimal so groß wie vorher. Oder viermal so groß, ganz schickes Teil, innen neu eingerichtet, alles mit diesen Möbeln, dieses Retro-Möbel, die jetzt überall angesagt sind. Und sie sagte, sie hat da ein Stellenangebot. Sie hat zwar Arbeit, aber da fühlt sie sich nicht so richtig wohl in Hannover. Und deswegen, also es wurde ihr angeboten, die könnten was für sie tun in Richtung einer Anstellung. Ne, sie ist gelernte Sekretärin. Und da habe ich sie da hingefahren, habe draußen gewartet in der Kälte, weil ich nicht mit reinkommen durfte oder sollte. Und dann warte ich draußen, dann kam sie irgendwann wieder, dann frage ich, na, was und, was ist dabei rausgekommen? Dann sagt sie, für mich ist dabei rausgekommen, dass ich unter Leiterschaft muss. Ich dachte, was ist was? Ich war so brastig, wütend, dass das ist doch, wie jetzt? Ich habe da nichts zu gesagt. Man muss ja mal aufpassen, was man redet, ne? Habe auch mein Ärger habe ich für mich behalten. Also ich hatte den Eindruck, dass ihr gesagt wurde, frag doch da mal nach in der Gemeinde, die sind ja groß, der Bund der Pfingstgemeinden ist ja groß, immer vielleicht mehrere Pfingstgemeinden in Hannover, die sind ja auch sehr groß da, vielleicht haben die eine Anstellung, vielleicht kriegst du da eine Arbeit so im Büro. Ne? Das hatte ich aus ihren Worten so gehört, mit der Hoffnung, ist sie da hingefahren oder die hat sie, das, die, das, das, das schien so bei ihr durch die Worte, durch die Sätze durch. Dann fahren wir da hin, da kommt sie wieder raus, da sagt sie nur, für mich ist dabei rausgekommen, ich muss unter Leiterschaft, Volker. Da haben also, sie ist da reingegangen mit der Hoffnung, dass die Arbeit für sie haben, dass sie die Stelle wechseln kann von der aus der Welt, wo sie jetzt arbeitet, in so einem, ja, ist ja egal, wo sie arbeitet, dahin, in die fromme Welt hinein, ins Paradies wechseln. Und die sagen ihr dann, die haben ihr wohl gesagt, ja, gehörst du denn zu einer Pfingstgemeinde? Nee. Ja, du musst doch erstmal, wenn du bei uns arbeiten willst, musst du doch auch in irgendeiner Gemeinde von uns gehen. Du musst Mitglied bei uns in der Pfingstgemeinde sein. Da können wir vielleicht was für dich tun. Und dann müssen wir dich erstmal kennenlernen. Du musst doch kommen und dann musst du dich unterordnen unter die Leiterschaft. Dann gehst du in den Hauskreis. Dann machst du mal so ein.
0: Ja, Mitglied des
1: Ja,
0: Systems
1: dann
0: werden.
1: machst du bei uns Alpha bis Omega-Kurse. Und wenn du dann eine Weile. Dann kommt dein Leben in Ordnung und dann werden wir auch schon einen Job für dich finden. Das findet sich dann alles. Komm unter Leiterschaft und alle und dein Leben wird sich. Alles wird gut. Alles wird gut. Alles kommt in Ordnung. Dein Leben kommt in Ordnung. All deine Probleme werden verschwinden, wenn du unter Leiterschaft kommst.
0: Wenn du in Unterleiterschaft Mitglied eines Systems
1: Genau,
0: bist.
1: komm am nächsten Sonntag hier zu uns in die Gemeinde, werde Mitglied der Gemeinde, ja, ordne dich ein und alles, dein Leben ordnet sich. Alles wird gut werden, wenn du nur unter Leiterschaft kommst. Ja, und wenn mir den Glaskasten da angucke, das ist ein Palast, was die da hingesetzt haben, diese Pfingstgemeinde Elim in Hannover. Wenn ich mir das angucke, ne, da ist ein Geld, Volker. Und dann ist das ist schon so. Also wenn du es alles systematisch aufziehst, auch mit Öffentlichkeitsarbeit und dann immer schön schulen, musst alle Mitglieder schulen. Die müssen geschult werden, dass der Zehnte wichtig ist. Ne? Wegen Michel Sedek und ich weiß nicht was. Du musst, ne, und dann, das letzte Buch ist immer Maleachi oder Sacharja, das Alte Testament. Wo steht das?
0: Maleachi.
1: Da steht das da. Womit besteht ihr mich, indem ihr den Zehnten nicht gebt? Ne? Ich werde die Schleusen des Himmels öffnen, wenn ihr den Zehnten gebt. Man muss die Leute schulen, die brauchen eine ganz fundierte Ausbildung. Die müssen das alles gesagt bekommen. Die müssen mit all dem gesteckt werden, was die Frommen da wissen, Volker. Dann kommt ihr Leben in Ordnung. Und dann läuft der Laden. Dann hast du so ein paar, da kannst du dir einen Palast hinstellen. Dann hast du da so einen Glaskasten, da gehen 500 Leute in den Saal rein. Volker, die haben da Fitnessräume. wir haben hier genau in der Ecke bei mir hier, wo ich wohne, ist so ein Fitnesscenter. Da kannst du, ne, mit diesen Geräten da. Die haben da so ein Ding da für ihre eigenen Gemeindemitglieder. So rollt da der Rubel, ne? Du komm unter Leiterschaft. Damit wird zumindest alles für die Leiterschaft, wird alles gut. Ob der Segen bei dir da unten ankommt. Johannes Justus, der ist bei Facebook unterwegs, der ist der Älteste der Gemeinde, der Seniorpastor. Der wartet nur auf Entrückung. Der hat während der Corona-Sache jetzt, als das losging, hat er ganz klar gesagt, jetzt wird uns Jesus abholen. Wenn man den zuhört, dann merkt man, der Mann ist ausgelutscht wie ein altes, wie ein altes Kaugummi. Da ist nichts mehr drin. Der Mann hat weder Weisheit noch Saft noch Kraft. Da ist keine Salbung. Aber das ist der Chef von der Elim-Gemeinde. Und unter seiner, und er ist Seniorpastor, und unten drunter ist dann wohl so ein Russlanddeutscher, frommer, der ist schon gläubig, fromm geboren worden. Irgendein Albert, der sagt dann den Leuten, wenn sie da reinkommen und die brauchen Seelsorge oder suchen einen Job, dann sagt er, komm unter die Leiterschaft und alles wird gut. Welche Anmaßung, dass ihr System das Heil bringt.
0: Ja, wie wir schon vorhin ganz am Anfang gesagt haben, dass das System einfach, Jesus behalten wir im Hintergrund. Wir wissen, dass Jesus für uns gestorben ist, aber wir müssen erstmal etwas machen.
1: Die Gemeinde ist wichtiger, haben sie dir gesagt. Die Gemeinde ist wichtiger. Hör auf,
0: Red nicht so viel von Jesus.
1: Die Gemeinde ist wichtiger.
0: Ne? Ja.
1: Ja, so, haben wir wieder viel geschimpft, Anfang des Jahres, 2022. Das noch einmal zusammenfassen, es ist erstaunlich, dass von allem, was in der Bibel steht, von Jesus und von seiner Liebe und dass wir Liebe untereinander haben sollen, das übrig bleibt, dass am Ende eigentlich die ganze Theologie dominiert wird von ohne Glaube kannst du Gott nicht gefallen und ein Zweifler meint nicht, dass er etwas von Gott empfange. Und das ist momentan, das ist eigentlich das, was unterm Strich überbleibt. Ne? Je frommer die werden, je länger die dabei sind, je länger die im System drin sind, Volker, ja, desto alles andere verblasst unter diesen Aussagen vom Jakobusbrief und Hebräerbrief. Ohne Glauben kannst du Gott nicht gefallen und ein Zweifler meinte nicht, dass er etwas von Gott empfange. Ne? Und da ja niemand als unsteter Charakter, unbeständiger Mensch angesehen werden will, ne? Der unbeständig in allen seinen Wegen ist, wenn er Zweifel in seinem Leben hat, ne? Da deswegen sagen sie, dann lass ich mich lieber nicht impfen, weil wenn ich mich impfen lasse, habe ich ja Zweifel, dass Gott mich beschützen kann. Ich hatte eben noch eine Bibelstelle gesucht, das fällt mir noch ein. Ich habe eine Bibelstelle gesucht, ich habe sie jetzt nicht gefunden, wo die steht. Da sagt Paulus, Paulus gibt ganz klar und offen zu, dass er in all den Jahren, wo er auf Missionsreisen war, dass er Zweifel hatte. Ne? Er hatte Sorge und Kummer über all die Gemeinden, die er schon gegründet hatte, die er ja wieder verlassen musste, weil er ging ja weiter. Er gründete eine Gemeinde in Galatien, dann zog er nach Korinth und von Korinth ging er nach Thessaloniki und so weiter. Ne? Und er hatte ja damals kein Smartphone mit Skype oder irgendwas, dass er immer Kontakt halten konnte. Wenn er eine Gemeinde verlassen hatte, dann war er lange Zeit nicht mehr da. Der kam wieder vorbei auf seiner zweiten und dann wieder auf der dritten Missionsreise. Das kann Jahre später gewesen sein. Der musste diese Gemeinden zurücklassen. Er hat dann noch Briefkontakt gehabt. Dann hat er ja die Briefe geschrieben, die wir heute kennen. Und diese Gemeinden hatten alle keine Bibel in Händen. Ne? Und die hatten Paulus persönlich kennengelernt und dann hat er ihnen was erzählt, dann war er ein paar Tage da oder ein paar Wochen und dann kam dann irgendwann, ein Jahr später kam dann mal so ein Brief, der erste Brief an die Gemeinde in Korinth, dann kam irgendwann der zweite Brief an die Gemeinde in Korinth, der kam nochmal ein Jahr später. Ne? Das muss man sich ja mal so vorstellen. Und dann hatten sie das Alte Testament da, also die Tora und die Propheten. Ne? Aber die hatten eine Offenbarung von Jesus und die hatten Paulus erlebt und der hat da was gestiftet, der hat ihnen was geschenkt, ne? Offenbarung gegeben, Salbung gegeben. Und damit haben die das ihr Glaubensleben ausgefüllt. Die hatten nicht das, was wir Bibel nennen. Ne? Paulus sagt an einer Stelle, er gibt ganz klar und deutlich zu, dass er selber hat Zweifel. Bei ihm entbrennt der Zweifel im Kopf. Wenn Jakobus Brief stimmt, dann müsste ja, dann wäre ja Paulus ein unsteter Mensch, ein unbeständiger Mensch. Ne? Das tötet den Glauben. Jeder hat Zweifel, wir dürfen Zweifel haben. Ne? Da kommt doch ein Mann mit irgendeiner Tochter zu Jesus und sagt, Herr, heile meine Tochter. Ne? Und dann, wenn du kannst, dann fragt Jesus, wenn du kannst, alles ist dem möglich, der glaubt. Der Mann ruft aus, ich glaube, hilf meinem Unglauben. Ne? Aber der Jakobusbrief, der verneint das, der erlaubt uns das nicht. Zweifel darfst du gar nicht haben. wer Zweifel hat.
0: Ja? Und das ist glaubenstötend und dann kommt man automatisch ins System.
1: Und ja, und ich glaube, diese beiden Bibelstellen aus dem Jakobusbrief und auch aus dem Hebräerbrief oder diese Briefe an sich sind antichristlich, die sind nicht, die klingen fromm. Das klingt ja auch gerecht. Das ist ja, das appelliert ja so an unseren Stolz, an diese, an so eine, an diese Gerechtigkeit in uns. Ja, wer Zweifel hat, der hat es auch nicht verdient, dass er was bekommt. Ne? Ich stehe ganz und gar im Glauben. Ich gebe mir Mühe, ich gebe den Zehnten, ich gehe jeden Sonntag dahin. Ne? Wer halt nicht jeden Sonntag in die Gemeinde geht, der hat halt auch Zweifel. Da muss er nicht glauben, dass er was empfängt von Gott. Aber ich gehe ja jeden Sonntag hin. Ich stehe dem Schutz Gottes. Mir kann nichts passieren. Ja, hier liegt gerade ein guter Freund, der hat 50 Jahre ist der im Glauben. Da lag jetzt mit Corona, wir haben gebetet, lag auf Intensivstation. Ne? Die Frau von Don Potter, Lobpreisleiter bei Rick Joyner Morningstar Ministries. Die Frau ist beide haben sich mit Corona infiziert, sie ist gestorben mit 72. Ne, das schwedische Ehepaar, Königsehepaar, auch beide 75, haben sich beide mit Corona infiziert, aber die waren beide dreifach geimpft, leichter Verlauf, schon wieder genesen. Die liebe Christine Potter ist tot. Weil sie gesagt hat, ich brauche keine Impfung. Der Herr beschützt mich. Ha?
0: Vielleicht war die Zeit ja auch zu Ende für Christine Potter.
1: Die ist an Corona gestorben. Ne?
0: Kann ja auch sein, dass die Zeit mit 72...
1: Ja, bla, bla, was ist das denn jetzt für eine schwammige Ausrede? Ne? Weißt du, es gibt hier, kennst du das Lied von Simon & Garfunkel, Bridge over Troubled Water? Eine Brücke über aufgewühltes Wasser. Ne? Troubled, also das ist wie so Stromschnellen in so einem Fluss. Gott baut uns über diese Troubled, das ist Bridge over Troubled Waters. Die Zeit, in der wir leben, das sind Troubled Waters. Das sind so Stromschnellen. Das ist ein Fluss mit Hochwasser. Ne? Und wir wissen nur auf die andere Seite. Und Gott baut uns eine Brücke über dieses Troubled Water. Ne? Aber die Christen sagen, ich brauche keine Brücke. Ich kann ja über das Wasser gehen wie Jesus. Ich glaube, ich kann wie Jesus über Wasser gehen. Und dann gehen die Unerfahrenen und die Törichten, die machen sich auf den Weg. Und obwohl Gott eine Brücke gebaut hat, das ist die Impfung, die wir in den Arm kriegen, obwohl Gott eine Brücke baut, sagen die sind trotzig und sagen, nee, ohne Glauben kann ich ja Gott nicht gefallen.
0: Was ist eigentlich ein törichter Christ? Wie kann man das denn definieren?
1: Der Törichte heißt dumm, ungebildet. Der Tor ist der Ungebildete, der aber nichts lernen will. Der will nichts lernen. Der sagt, ich weiß schon alles. Ne?
0: Aber wie kommt das dann? Wie kommt dann?
1: Ganz viele Menschen sind. Der Mensch ist töricht von Geburt aus. Wir sind die meisten. So viele Menschen sind wichtig, Tua. Und guck mal in der Schule. In der Schule sind immer die Coolen, sind immer alle die immer so, der Klassenkasper. Die Coolen sind die Blöden, die den Coolen markieren. Die brauchen nichts lernen. Immer coole Sprüche drauf. Immer mit dem Maul vorne weg. Ne? Ja, ärgern, stören den Unterricht und das sind und alle anderen finden die toll. Applaus, Applaus. Ne? Dabei sind sie töricht, weil die wollen nicht lernen. Und die anderen, die was lernen wollen in der Klasse, das sind dann die Streber. Ne? Und über die machen sich lustig, die werden dann gemobbt. Ne? Die Bösen, Bosheit, ja, das sagt doch Mike immer, unser Glaubensbruder Mike vom Bodensee. Dummheit und Stolz sind aus demselben Holz. Ne? Dummheit und Stolz. Und Dummheit und Stolz ist gemeinsam gepaart, das ist auch Bosheit. Und böse, das ist Erstaunliche. Gute Menschen wollen was lernen und die dienen am Ende dem Staat, kommen in hohe Positionen. Und die Dummen, die Stolzen und die Bösen, die gehen auf die Straße und demonstrieren. Weil sie alles besser wissen. Die glauben, die wissen alles.
0: Die viele von diesen Corona-Leugnern, die an der Spitze stehen, die brauchen den Mob. Wie du sagst, den törichten, dummen Mob, um ihre Ziele zu verwirklichen.
1: Ja, der Teufel sucht sich ein Heer, der mag das. Der Teufel, der ist gerne ein Anführer. Adolf Hitler hatte am Ende, der hatte ja fast alle Deutschen hinter sich. Da waren ja ganz wenige, die noch gegen ihn waren oder nicht mitgemacht haben. Die meisten Deutschen waren in der Zeit, in der Hochzeit von Hitler, waren die alle auf seiner Seite. Die haben ihn angejubelt, die haben ihn angebetet. Den Hitler. Warum? Ne? Wie kommt das, dass damals so viele, damals hat es schon 80 Millionen Deutsche gegeben, von denen sind fast 20 Millionen im Krieg umgekommen. So wurde Deutschland dezimiert.
0: Die Deutschen waren damals töricht im Zweiten Weltkrieg und haben das Ende dann.
1: Der Mensch ist von Natur aus töricht. Deswegen müssen wir in eine Schule gehen, weil die Obrigkeit will, dass wir nicht töricht bleiben, sondern was lernen. Deswegen gehen wir in eine Schule. Deswegen müssen wir uns da hinsetzen und büffeln und was tun. Wir kriegen Zensuren und wir müssen Klassenarbeiten schreiben und Noten am Monats, am Jahresende, damit wir gezwungen sind, uns zu bilden und nicht doof bleiben.
0: Aber Bildung und Bildung ist auch ein Unterschied. Jo. Bildung zum Zweck für das System oder Bildung, um in die Freiheit zu führen.
1: Nein, gute Bildung, und so hat der Staat das eigentlich. So, das, nur Bildung ist immer, deswegen gingen ja die Juden in die Tora-Schule, die haben das Lesen gelernt, die Bibel lesen und so weiter. Das Ziel von Bildung ist es grundsätzlich, wer hat das gesagt, war das Nietzsche oder Kant? Kant, glaube ich, ne? Die Überwindung der eigenen Unmündigkeit. Der Mensch ist ungebildet, er ist töricht, er ist von Natur aus, ist er dumm, eben gefallen und auch böse. Und das kann man kurieren, indem man den Menschen auch durch Zucht und Disziplin, dass man ihn bildet und auf ein höheres Niveau. Das ist immer das Ziel. Ob das immer gelingt, manchmal, ja, in den Gemeinden wird eben Bildung auch vermittelt. Das ist Lehre. In der Schule hast du ja Lehrer, die vermitteln dir Lehre. Ne? Geschichte, Geografie, Sozialkunde, was da so gibt, Mathematik und ne? Du wirst unterrichtet. Und in Gemeinden werden wir auch unterrichtet. Nur wenn du den Menschen falsche Dinge beibringst, dann kommt am Ende eben was Falsches bei raus. Das ist nicht das Ziel von echter Bildung.
0: Deswegen falsche Bildung war damals ja auch in der Ostzone. Da wurde die Bildung dafür gebraucht, um das eigene System dann,
1: ja, genau, das
0: hervorzubringen.
1: Ist, ja, das ist dann eben, die war da politisch eingefärbt, die Bildung, und in den Gemeinden ist sie auch eingefärbt. Sie basiert nicht auf der Wahrheit, obwohl das immer behauptet wird. Wir verkünden die Wahrheit, wir haben die Bibel. Die Bibel ist die einzige Wahrheit, die absolute Wahrheit. Ne? Die Bibel ist nicht die einzige und absolute Wahrheit. Jesus ist die Wahrheit und Jesus ist das Wort Gottes. Was wir da haben, das ist ein Buch. Ne? Und das besteht aus Evangelien, das sind Lebens, das sind Erzählungen. Lukas sagt, ich gebe eine Erzählung über das, was mit Jesus geschehen ist. Aber wir machen daraus das unfehlbare, eingehauchte Wort Gottes. Und weil wir diesen Märchen Glauben schenken, weil wir diesen Mythos da, ne? die Bibel wird auf so ein hohes Podest gestellt. Ne? Dass, ja, hoch lebe die Bibel, so hoch, dass niemand mehr drankommt. Alles ist unantastbar. Eine unfehlbare Grundlage, eine unfehlbare Auslegung, und daraus entsteht, wie die Leiterschaft von der Elim-Gemeinde, eine unfehlbare Leiterschaft. Du brauchst dich nur der Gemeinde anschließen und alles in deinem Leben löst sich in Wohlgefallen auf. Alles wird gut, komm, werde Mitglied unserer Elim-Gemeinde. Unterstell dich der Leiterschaft von Pastor Justus. Und in deinem Leben kommt alles wird gut. Alles wird gut.
0: Ja,
1: aber in der Realität sieht man das nicht.
0: Gleich mehr dazu, bevor das System uns hier sprengt.

0: So, ja. So Volker, letzter Anlauf.
1: Bei Bildung waren wir stehen geblieben.
0: Ja, ich wollte noch.
1: DDR und die Bildung.
0: Ich wollte noch mal dieses Beispiel bringen. Also, ich stehe dazu, dass wir hier auch Namen von Gemeinden, dass ich hier also Namen von Gemeinden nenne, auch Namen von Personen nenne, die ich immer so jetzt so kennengelernt habe oder kenne. Weil diese Personen stehen in der Öffentlichkeit. Ne? Der Johannes Justus ist eben da Seniorpastor von der Elim-Gemeinde in Hannover. Der Bernhard Koch und Karen Koch sind die Leiterschaft der Jesusgemeinde in Rindeln von noch inzwischen jetzt 7 Leuten. Ja, und die stellen ja ihre Predigten online. Also wir haben das ja, diese Predigt von der Karen da vom 1.1. dieses Jahres, die haben wir uns ja gerade eben, die haben wir ja nicht gestohlen, sondern die kann man ja sich öffnen, ist ja öffentlich zugänglich. Und wenn also diese Menschen da so ein dummes...
1: Das ist Bildung, auch Bildung, um nachzuforschen, was die gesagt haben, um genau. Das zu vergleichen.
0: Wir können uns eine Meinung bilden dann anschließend. Wir haben das gehört und deswegen können wir jetzt sagen, aha, wir haben eine Meinung jetzt über das, wir sind jetzt gebildet, da ist vorher.
1: Ein mündiger Christ ist ein gebildeter Christ.
0: Ja.
1: Und Bildung muss man den Christen lernen.
0: Also ich stehe dazu, das machen wir ja, wir sind ja hier im Bildungsangebot. Ich stehe dazu, dass ich das auch kritisiere und auch mit Namen benenne, weil diese Personen sind ja in der Öffentlichkeit. Und wer eine Person des öffentlichen Lebens ist, der muss sich kritisieren lassen. Wer also sich vor andere, wer sich vor Gemeindemitglieder stellt, von mehreren hundert, ja, in der Elim-Gemeinde, und dann, wer sich da hinstellt und sagt, was ich hier verkünde, das ist das Wort Gottes und die Wahrheit, der muss auch mit Widerspruch leben, der muss man kritisieren dürfen, und das erlaube ich mir. Ne? Also da wird also behauptet, tritt in unsere Gemeinde ein, komm unter Leiterschaft, und dann bist du in der Ordnung Gottes, ne? Und dann wird alles gut. Volker, das geschieht aber nicht für die. Ne? Wäre ja schön, wenn es so wäre, aber so ist es ja nicht. Ne? Dann tritt meine Freundin, die Bekannte, tritt dann also zum Beispiel in so eine Gemeinde ein und dann wartet sie, jetzt hat sie ja die Hoffnung, weil es wurde eher gesagt, ne? Komm unter Leiterschaft und alles wird gut. Die geht dann unter Leiterschaft, kommt dann dahin und dann wird nichts gut. Es tut sich auch nichts in ihrem Leben. Dann kommt sie an und sagt, ich habe Anfechtungen, ich komme nicht klar, ich weiß nicht, was ich machen soll. Nur ratzfatz ist in der Psychiatrie. Ne? Was ist denn dann? Was kommt dann? Was haben sie da? Wie konnte das passieren? Weil sie war doch unter Leiterschaft. Wieso ist sie jetzt abgestürzt? Ha? Was kommt? Ne? Dann sagen sie, ja, sie hatte vielleicht Zweifel. Hm? Sie hat zu viel gezweifelt. Hm? Das ist im nach Jakobusbrief, sie hatte wahrscheinlich, sie hatte Zweifel.
1: Sie hat falsche Bildung. Sie muss die Bildung unserer Elim-Gemeinde annehmen.
0: Ja, die war ja dann da. Die geht dann da hin und was ist, ne? Kommt dann einmal, zweimal, dreimal, fünfmal, vielleicht schafft es 3 Monate lang hinzugehen oder so und dann stürzt sie ab. Ne? Und weil sich das nicht erfüllt, was die ihr versprochen haben. Komm unter Leiterschaft, alles wird gut. Dann sagen sie zu ihr nach dem Jakobusbrief, naja, sie hat wahrscheinlich nicht im Glauben gebetet, sondern im Zweifel. Ne? Und da können wir nichts machen. Wer im Zweifel betet, der empfängt halt nichts. Der muss sich nicht einbilden, dass er irgendwas bekommt. Ne? Er hat 2 Seelen in der Brust. Also.
1: Einbildung ist auch eine Bildung.
0: Ja.
1: Heißt es doch auch.
0: Volker, wer betet denn im Zweifel? Wenn ich Zweifel hätte, bitte ich dann Gott? Was ist wo das? Das ist doch schizophren. Ja, wenn ich zu Gott gehe, dann glaube ich doch. Dann bin ich doch nicht im Zweifel, oder?
1: Ja, was Bernhard Koch sich zurzeit vorstellt, wie die Gemeinde funktionieren soll, ist auch eine Art Einbildung. Keine richtige Bildung, sondern Einbildung in seiner Fantasie und dadurch.
0: Ich weiß nicht, was bildet er sich denn ein? Was bildet er sich denn ein?
1: Dass er der King ist und die Gemeinde wird wachsen, so wie Karin das sagt. Mit Unbarmherzigkeit und Druck und...
0: Ja, dazu musst du mal erwähnen, dass Karen Koch hat also am 1. Januar dieses Jahres verkündet, obwohl sie nur noch, sind ja geschrumpft, sind 30 Leute weggegangen, jetzt haben sie noch 7, sind noch mit 7 Mann da.
1: Hatten wir ganz am Anfang schon erzählt.
0: Ja, das hast du aber nicht zusammengefasst jetzt. Und jetzt sagt die Karen, wir werden aber dieses Jahr wachsen, wir werden eine ganz große Gemeinde werden. Und was ganz wichtig ist, wir kriegen neue Lieder. Also neue Lieder ist ganz wichtig, der Mensch lebt ja nicht vom Brot allein. Neue Lieder sind also, ne, das ist ja...
1: Das ist Einbildung und keine Bildung.
0: Das ist absurd.
1: Absurde warum? Einbildung.
0: Warum?
1: Absurde Einbildung.
0: Dort in der Gemeinde kannst du dir unter den 7 Ungeimpften nur eins holen, Corona und den Tod. Ansonsten gehst du, wenn du da reingehst, wenn du drinnen gesessen hast, gehst du da krank raus, weil da ist eine krankmachende Salbung, weil die haben Okkultismus und Zauberei, Hexerei eingeladen mit diesem Michael van Fleim und Bruce Allen, Reisen durch Raum und Zeit, Versetzung, Übernatürliche. Ne? Da ist nichts zu holen in der Gemeinde, außer dass man sich, außer noch, vielleicht noch nebenbei noch einen Anschiss von Karen. Die, ne, es sind 30 sind gegangen, die waren mal bei 150. Dich und mich haben sie, dich haben sie weggegrault, mich haben sie rausgeschmissen. 30 sind jetzt im letzten vor einem Jahr genau weggegangen. Warum sollte Gott dort neue Menschen hinschicken? Wofür? Die Alten haben sie alle lieblos behandelt, ne, rausgemobbt, davongejagt, weggeekelt. Warum sollte jetzt Gott neue Menschen da hinschicken? Welches Schicksal erwartet die denn, die neuen Leute da? Die Erwartungen, die Karen da äußert, die sind absurd, bizarr, ja, skurril.
1: In das eine ist nicht nach absurde Einbildung ist das dann, ja? Die die haben.
0: Es ist, welchen Grund sollte der liebende Vater im Himmel haben, Menschen in diese Gemeinde zu schicken, damit sie schlecht behandelt werden? Ne, eine Weile kriegst du, ach schön, dass du hier bist, und dann geht's dann los. Und ruckzuck bist du Drehtür, kommst hier rein und die Drehtür, jupp, schmeißt dich wieder raus. Du bist schneller draußen, als du drinnen warst in der Gemeinde. Ha? So sieht das da aus. Warum? Welchen Grund hätte Gott dort Menschen hinzuschicken? Welchen Grund hätte Gott in diese und in andere Gemeinden Erweckung zu schicken? In diese frommen Gefängnisse. Elim Gemeinde Hannover, ein frommes Gefängnis. Ne? Ja, erzählen dir irgendwas, Jesus liebt dich und er hat einen guten Plan für dein Leben. Und dann laden sie dich ein zum Gottesdiensten, dann kommst du ins System der Hauskreise, dann wirst du überwacht und dann wirst du gemaßregelt und dann wirst du umerzogen, ne, zu einem Frommen, aber du wirst nie frei. Du kannst, das sind Schlangen, Brut und Ottern gezücht, ne? Ja, sie durchziehen Land und Meer, um Gläubige zu finden, um Gläubige zu machen. Und haben sie einen gemacht. Haben sie jemanden gefunden, den sie bekehren können? Machen sie aus ihm ein Kind der Hölle, doppelt so schlimm, wie sie selbst es sind.
1: Echte Bildung entsteht aus der Freiheit, sich selbst ein Bild zu machen, selber nachzuforschen, was wo steht. Auch mal dort Bekannte fragen, mal dorthin gehen und sich dann...
0: Dazu brauchen die Leute uns, sie müssen uns zuhören und dann den Heiligen Geist, dass sie erkennen, dass das, was da gepredigt wird in den Gemeinden, dass das nicht die Wahrheit ist. Die können nicht unterscheiden zwischen Lüge und Wahrheit. Ja? Die haben es nicht gelernt, die Stimme ihres Hirten zu erkennen und von anderen Stimmen zu unterscheiden, zu ihrem eigenen Verderben. Habe ich neulich bei Facebook gepostet und da wurde ich dann, das war Hassrede, wurde ich gesperrt in einer Gruppe.
1: Ne? Aber Rosa Luxemburg sagt doch auch schon, Freiheit ist immer die Freiheit des Andersdenkenden. Ja, okay, sie ist keine Christin, aber ist doch ziemlich dicht dran eigentlich, ja, an der Wahrheit.
0: Die Freiheit des Andersdenkenden, da bringt mir ja nicht viel. Ne? Also ich kann ja selbst tolerant sein, die Muslime sind nicht tolerant. Also wenn Muslime hier die Mehrheit stellen würden, hätten das Sagen aufgrund auch demokratischer Verhältnisse, dann würden die uns verbieten, unsere Wahrheit verbieten, weil die sagen dann, ihr seid Götzenanbeter und Irrlehrer. Ne? Also das bringt mir gar nichts. Nein, die Wahrheit, du hast doch mal, herrschen heißt leben. Wir müssen herrschen, um zu leben. Wir müssen mit der, ja. Und der Heilige Geist kann nur offenbaren, was Lüge und Wahrheit ist.
1: Also gibt,
0: ja, ihr Törichten, ihr Törichten steht in der, haben wir gefunden, steht irgendwo in den Sprüchen, ihr Törichten, wie lange wollt ihr euch betören lassen? Ne?
1: Also gibt es immer ein Zusammenspiel zwischen Freiheit und Bildung? Ja, eine Schnittmenge suchen.
0: Muss ich jetzt wie Pontius Pilatus fragen, was ist Freiheit? Was ist Freiheit? Was ist das denn?
1: Ja? Was ist Freiheit?
0: Ja, Freiheit. Wen der Sohn frei macht, der ist recht frei. Das ist, ja, dass wir, das hat bei uns so lange gedauert, dass wir jetzt an dem Punkt, ich muss da so selbstbewusst sagen, dass wir an dem Punkt gekommen sind, wo wir heute sind, dass wir diese Erkenntnis haben, die wir hier kundtun, dass in deiner Bibel Sachen drinne stehen, wie Jakobus und Hebräerbrief, die nicht vom Heiligen Geist inspiriert sind. Das ist ein Wunder. Das hat 30 Jahre gedauert. Vom Beginn deines Glaubenslebens und vom Beginn meines Glaubenslebens. Bis heute sind es 30 Jahre, Volker.
1: Gesalbter Lobpreis entsteht auch nur aus der Mischung zwischen Freiheit und Bildung und Talent. Aber das Talent ist erstmal untergeordnet.
0: Gott hat uns 30 Jahre hat es gedauert. Vom Beginn deines Glaubenslebens, 1990. Ne, und bei mir waren 92, bis heute, das sind 30 Jahre. Bei dir sind sogar 32 Jahre. Es hat 30 Jahre gedauert, bis Gott uns in diese Freiheit hineingeführt hat, das zu erkennen, was wir hier heute kundgetan haben. Und ohne diese Erkenntnis gibt es keine Freiheit. Dann bist du in einem frommen Gefängnis. Du bist gefangen durch Irrlehren, weil da geglaubt wird, die Bibel wäre von vorne bis hinten das eingehauchte, unfehlbare Wort Gottes. Jeder Satz. Wird doch über jeden Satz gepredigt, wird doch aus jedem Satz eine Lehre ausgebaut. Bernd Koch in Rinteln, ich kann jeden x-beliebigen Satz der Bibel nehmen und daraus die ganze andere Bibel begründen. Mit jedem Satz. Ne? Ja, das ist so, ja. Baukasten. Ich kann jeden Satz der Bibel nehmen und damit die ganze Bibel, die ganze Theologie, das ganze Evangelium daraus konstruieren. Also auch aus diesem Satz, ohne Glauben ist es unmöglich, Gott zu gefallen. Auch aus diesem Satz kann Bernd alles konstruieren, die gesamte Bibel. Und das ist Unsinn. Das ist einfach falsch. Aus dem Satz, ohne Gott kannst du nicht gefallen, ohne Glauben kannst du Gott nicht gefallen, aus diesem Satz kannst du gar nichts konstruieren, außer dass er falsch ist. Denn ich kam ohne Glauben zu Gott und dann hat er sich mir zu erkennen gegeben. Eigentlich hätte ich ihm nicht gefallen dürfen, weil ich kam ohne Glauben. Ich habe nicht geglaubt. Ich habe die da für Spinner gehalten. Ich dachte, das ist eine blöde Sekte hier, die sind alle doof. Das sind ja diese Frommen hier, die spinnen alle. Die sind alle dämlich, töricht, die sind blöde. Dann habe ich wirklich gedacht, ich mochte die auch nicht. Und dann habe ich in deren Mitte habe ich dann Jesus erlebt. Ne? Er hat sich mir offenbart. Jesus hat sich mir offenbart, obwohl ich so eine negative Einstellung gegenüber den anderen da ringsherum um mich herum hatte. Ja? Würde der Satz stimmen, dann glaube ich, ohne Glauben ist es unmöglich, Gott zu gefallen, dann hätte er sich mir gar nicht zu erkennen geben dürfen. Weil ich hätte ihm nicht gefallen. Ja?
1: Deshalb, Jesus schenkt Freiheit und Bildung im Zusammenspiel. Und dadurch kann man dann in die
0: Bildung. Bildung kann in dem Sinne, man kann entweder Dinge auswendig lernen oder indoktriniert werden. So, das ist dann so Hirnwäsche kann man in den Gemeinden bekommen, indem du alles, was du da hörst, als vom Heiligen Geist gesagt, durch den Heiligen Geist geredet sagt, ansiehst. Oder aber in einer Freiheit, in die Gott uns hineingeführt hat, dann kann Bildung tatsächlich auch etwas in dir bilden. Ne? Bildung bedeutet nicht nur, dass man Wissen aufnimmt. Ne? Wie viele Christinnen haben bei uns in der Gemeinde gesessen und haben da College Block für College Block mit Bibelversen sich aufgeschrieben. Dann wurde immer aufgeschrieben und wieder noch ein College Block und die Bibel wurde angemarkert. Ne? Aber ist da irgendwie hat sich dabei was gebildet in ihnen? Erkenntnis, Charakter ist da, sind die gewachsen tatsächlich im Glauben? Nein, das sind sie nicht. Sie haben nur noch einen College Block
1: voll. Die Freiheit hat abgenommen, die Freiheit des ursprünglichen Glaubens an Jesus hat abgenommen und das Bildungsvermögen hat auch abgenommen, weil sie nur noch das aufschreiben, was der Prediger erzählt hat, ohne nachzuforschen.
0: Das bringt halt nichts, wenn ich, Sonntagmorgens gehe ich da hin und dann mache ich mir jeden Bibelvers, den der Prediger erwähnt, schreibe ich mir auf. Wozu? Ne? Und das mache ich Sonntag für Sonntag und jeden Mittwoch und jeden Freitag und Donnerstag im Hauskreis. Ne? Und dann habe ich wieder ein College-Bag voll und stelle ich ihn ins Regal. Und dann immer alles aufschreiben. Ne? Und dann das hat aber nichts hier drin. Das hat keine Herzensbildung gegeben. Da ist keine Erkenntnis gewachsen, kein Durchblick. Ne? Sondern sie sind, ja, die Schafe haben dabei nicht gelernt, die Stimme ihres Hirten zu unterscheiden von dem von anderen. Ne? Jesus sagt, meine Schafe hören meine Stimme und wir haben seine Stimme gehört und wir können seine Stimme unterscheiden von der Stimme des Teufels. Und der Teufel redet in den Gemeinden, der redet durch die Prediger ganz viel, da wird ganz viel Zeug gepredigt, was nicht von Jesus kommt, das ist fleischlich, irdisch, seelisch, fleischlich. Es steht in diesen Traditionen, die Freikirchler haben, die sind alt. Ne? Ja? Darby, Spurgeon und ich weiß nicht, wie die alle heißen, Wilhelm Busch. Ne, was haben diese großen Prediger, die immer noch so verehrt werden, was haben
1: übernatürliche die vor allem Unsinn erzählt? Übernatürliche Versetzung, wie Bruce Allen und der von Flümen gemacht haben, das ist auch etwas, was eigentlich nicht in die Freiheit führt, sondern in die Gefangenschaft führt.
0: Das hat die in okkulte Gefangenschaft geführt, weil das ist, da reden wir gleich drüber. Jetzt machen wir nochmal Musik und dann sind wir gleich da, dann wahrscheinlich mit dem letzten Beitrag.

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0: Volker, Gedanken sind einfach eben verloren gegangen, wollten hier noch was ausführen und das ist jetzt mit Bob Mayne. Ist irgendwie alles weg, Faden vollkommen gerissen. Mir geht eins durch den Kopf, ich habe gestern Abend im Einschlafen eine Vision gehabt. Ich sah so eine Szene aus dem Herr der Ringe wieder, ja, dieser Fantasy-Film, der jetzt wieder lief, dieser dreiteilige. Da sind die da in so einer Bergfestung und verstecken sich da vor den Angreifern. Und irgendwann, haben die so ein Riesenhorn, was da geblasen wird. Und dann kommt der Zwerg, Gimlin, und der geht da hin und trötet da rein. Das kann so einen unglaublich so einen tiefen Ton erzeugen. Und das ruft dann das ruft andere Heere herbei und verkündet in gewisser Weise auch, also da im Film ruft das die anderen Soldaten oder andere Heere herbei. Und als ich sah das, es war so ähnlich, nicht ganz so, aber ich sah im Traum, sah ich so ein Horn da so aus dieser Bergfeste und im nächsten Augenblick hörte ich die Stimme, gerettet, gerettet. Und dann fragte ich mich, wer ist denn jetzt hier gerettet? Sind wir jetzt gerettet dadurch, dass wir jetzt geimpft sind das dritte Mal? Das ist ja auch eine Art Rettung. Wenn wir jetzt uns mit irgendwas anstecken, dann wird das nicht mehr schlimm werden, ne? Wir haben also nicht nur den Glauben, sondern wir haben auch noch diese Brücke über das unruhige Wasser, die uns Gott gebaut hat. Wir haben die benutzt. Wir sagen, wir sind nicht so eingebildet, dass wir sagen, wir können auch über das Wasser gehen. Ja, Petrus ist auch über Wasser gegangen, ist in eine Ecke gegangen. Und dann kommen die Wellen und dann gehst du unter. Ne? Wir nutzen die Brücke, die uns Gott gebaut hat. Und dann dachte ich so, dieser Traum, diese Vision da im Einschlafen, es war ganz merkwürdig, ganz kurze Vision. Ich sah so ein Riesenhorn da eben in den Bergen, in dieser Bergfeste, hatte vorne aber ein bisschen anders dann so einen Schalltrichter wie so eine Tuba oder so einen Grammophon, aber unten trötete da einer so rein in so eine Trompete und dann hörte ich das gerettet. Und dann war mein Eindruck, das hat mit unserer alten Heimatgemeinde zu tun, denn sieben Leute im Sonntagmorgen-Gottesdienst. Und Karen, ihr Thema war, mein Gott, warum hast du mich verlassen? Und die spüren, dass sie verlassen sind von Gott. Aber sie glauben an ein Happy End. Eigentlich in absurder Art und Weise, weil sie rebellieren gegen den Staat, sie rebellieren, wer gegen unseren guten Staat rebelliert. Ne? Paulus sagt, seit der Obrigkeit untertan, der rebelliert gegen Gott. Und sie waren untreu mit allem, was Gott ihnen gegeben hat. Gott hatte ihnen 150 Leute gegeben. Sie haben sie alle davon gejagt. Ne? Rausgeschmissen oder weggemobbt. Ist keiner, kaum noch jemand da, noch sieben. Davon ist einer der eigene Sohn. Und also Bernd Karen, der Sohn, die Schwiegertochter sind vier. Und dann sind noch so drei andere da. Ne? Also,
1: und zwei Kinder noch von Daniel.
0: Na ja gut, die habe ich jetzt vielleicht nicht mitgezählt. Das ist eine Schätzung, aber nur ein Kind vom Daniel.
1: Das zweite ist auch schon geboren.
0: Was? Egal, ist nicht das Thema, den erwähnen wir, wollen wir auch nicht so bereden, weil der ist eben auch kein Mensch des öffentlichen Lebens, anders als Karin und Bernd. Aber ne, die Hoffnung, die da hegen, dass dieses Jahr irgendwie die Gemeinde wachsen wird, groß wird wieder, das ist absurd, weil warum sollte ihnen Gott neue Menschen anvertrauen, wenn sie mit den Alten, ja, die waren im Kleinen, waren sie untreu, warum sollte Gott ihnen über sie über Größeres setzen, das macht Gott nicht. Ne? Und Gott hat auf anderer Seite hat er ihnen den Weg wenn wir also diese so Glaubens, wie heißt das, Gebetshaus, haben wir von drüber geredet, tun sehen, der Weg ist denen der Weg ist denen
1: Jesus verhindert. Jesus mag es nicht, wenn Bildung auf Einbildung basiert. Das ist immer der Untergang. Einbildung ist immer der Untergang von Bildung.
0: Mhm. Bildung hat für mich ganz viel mit Wahrheit zu tun. Du kannst eben auch, man kann auch Menschen eben verbilden, ja, und eben das ist auch dann, und Einbildung ist immer, hat was zu tun auch mit Narzissmus, mit Selbstliebe. Und Selbstliebe ist nicht im Heiligen Geist, dann bist du schon vom Weg abgekommen. Ne? Die da im Osten demonstrieren, die Sachsen und Thüringer da, die sind eingebildet, die meinen, die wüssten alles. Und das sind auch Narzissten, die finden sich selber ganz toll, die sagen, uns muss keiner was erklären, wir wissen das alles von uns aus. Ja? Systemmedien, ARD und ZDF, mal irgend so eine Reportage von, gucken wir gar nicht. Wir wissen alles von Telegram. Telegram erzählt, die erzählen uns die Wahrheit. Ne? Da informieren wir uns, wir haben unsere Chatgruppen. Ne? Wir wissen, wir gucken Russia Today im Fernsehen, die sagen, wir sind gebildet. Aber das ist auf Lüge aufgebaut und nicht auf Wahrheit. Deswegen Bildung hat man, ne, muss, du kannst den Leuten was erzählen, was sie auch eingebildet, aufgeblasen macht. Ne? Und dann hast du sie verbildet und nicht gebildet. Ja, wieder weiter weg.
1: Jesus Christus, du hast alles gehört, was uns auf dem Herzen liegt und wir legen alles das vor dich hin, was wir heute erzählt haben, und wirke du das zum Positiven bei jedem einzelnen Hörer, und jeder einzelne Hörer ist anders, und das wichtig, und jeder empfindet einen anderen Aspekt der heutigen Sendung wichtig, und lass diesen Aspekt, der für jeden einzelnen Hörer wichtig ist, im Herzen wachsen. Auch bei unseren Hörern in Bremerhaven und Bremen und Stuttgart und Lörrach und wo sie alle sind, die Hörer. Ja, dass du wirkst mit deinem Geist in jedem einzelnen Hörer, dass das unterschieden wird zwischen Heiligen und Unheiligen, zwischen Licht und Finsternis, zwischen Israel und den Völkern. Halleluja.
0: Zwischen Israel und Völkern muss Gott nicht mehr groß scheiden. Das Volk Israel ist ebenso unter der Gnade wie alle anderen auch.
1: Ne? Das ist der Unterscheidungssinn.
0: Aber der gilt ja nicht mehr. Da ist ja kein Unterschied mehr zwischen Israel und den Völkern.
1: Aber unsere heutige Sendung heißt ja auch Unterschied zwischen Unglauben und Glauben.
0: Ja, aber
1: Richtigem und Nichtigem.
0: Da will ich dir mal widersprechen, dass also Israel lebt auch aus der Barmherzigkeit und der Güte Gottes, weil sie haben den Bund gebrochen. Und der Unterscheidungssegen galt in einer Zeit oder war für die Zeit, wo Israel das auserwählte Volk unter all den Heiden waren. Sie sollten gerecht und heilig sein und sie hatten die Bundesverheißungen, weil die anderen Völker ringsherum, die haben Menschenopfer gebracht und waren bösartig. Und Israel sollte gut sein, aber sie haben es nicht geschafft, sie waren nicht gut. Sie sind böser geworden als die umliegenden Völker, deswegen hatte Gott eben sie dahin gegeben und deswegen sind sie vertrieben worden aus Jerusalem. Wenn man also heute diesen Unterscheidungssegen, der gilt so in der Art, der stimmt so nicht mehr, ja, meiner Meinung nach, weil Israel lebt wie alle anderen Völker. Auch seit Jesus leben wir alle aus der Vergebung und der Barmherzigkeit, der Güte, der Gnade Gottes. Da ist kein Unterschied. Deswegen wird auch nicht Gott unterscheiden. Er guckt nicht von oben und sagt, Israel ist irgendwie noch was Besonderes. Nein, die hatten auch versagt, die haben es verkackt. So wie Rinteln auch verkackt hat die Gemeinde. Und alle sind auf die Barmherzigkeit und die Güte und Gnade Gottes angewiesen. Da wird nicht mehr unterschieden. Gott unterscheidet immer noch zwischen Wahrheit und Lüge, zwischen rein und unheilig. Er unterscheidet zwischen wahr und unwahr. Aber er unterscheidet nicht mehr zwischen Israel und den Völkern. Ja?
1: Dann ist ja auch schon wieder Unterschied und Unterschied zwei verschiedene Dinge.
0: Ach, jetzt fand das da aber ab. Jetzt drehst du ja durch. Ich weiß nicht, was du damit sagen willst. Ich war noch gar nicht fertig. Ich wollte ja eben noch sagen, also ich hatte gestern Abend eine Vision. Da sah ich, dass diese riesige Fanfare, so eine Tröte, so eine Trompete, sowas Ähnliches kommt beim Herr der Ringe vor. Und ich hörte plötzlich diesen Klang, ganz tiefes Grummeln. Und ne, das war wie so, als ob das entweder wären Heere herbeigerufen, diese Engelsheere, oder es war die Siegesfanfare. Ne? So eine ähnliche Geräusche gibt es in dem Rocky-Song. Da kommt sowas vor. Das heißt, Flying High Now heißt das Lied. Das war aus dem ersten Rocky, diesem Boxerfilm. Und kurz nachdem ich dieses Signalhorn da hörte, es war wie so ein Trompeten, aber ganz tiefes Trompetensignal, da hörte ich, wie eine Stimme sagt, gerettet. Und ich hatte dann darüber nachgedacht, was ist damit jetzt gemeint? Ich war ja alles im Halbschlaf, ich war ja gerade am Einschlafen. Und ich hatte dann so den Eindruck, das ist unsere alte Gemeinde ist vom Untergang gerettet. Die sieben Leute, die werden jetzt noch durchhalten, bis die Offenbarung zu ihnen kommt. Es wird ihnen wie Schuppen von den Augen fallen. Wir müssen jetzt nicht so abschweifen und in so allgemeine Dinge, wie du jetzt hier eben so erwähnt hast. Da müssen wir jetzt ein bisschen halten.
1: Der Unterschied zwischen dem Philippusreisen ist im Gegensatz zu dem Unterschied von Raum- und Zeitreisen von Van Flüemen und Bruce Ellen
0: etwas Falsches
1: und was Richtiges.
0: Wie
1: wir ganz am Anfang schon erzählt haben.
0: Wir waren ja eigentlich.
1: Wenn Karin darauf wartet, dass der Transportengel kommt, um sie nach Mira zu ihrer Tochter zu bringen, dann ist das ein Unterschied, als wenn Jesus uns wie Philippus zu einem bestimmten, wie den Kämmerer sendet oder einer anderen Persönlichkeit, um ihm kurz etwas zu erklären.
0: Ja, ist jetzt, wir sind ja schon zum Ende, mag ja richtig sein, was du sagst, aber wir sind ja schon zum Ende der Sendung jetzt gekommen. Und am Ende einer Sendung, da fasst man mal zusammen, man generalisiert und fängt nicht jetzt nochmal mit einem einzelnen Beispiel an, jetzt da mit einem Transportengel, ja, und Mira. Interessiert mich nicht, da wird, also die
1: Mira. Geist, komm und
0: wirke. Die können sie nicht besuchen, die müssen sich impfen lassen, um in das Flugzeug einsteigen zu dürfen, das wollen sie nicht. Jetzt sagen sie, jetzt gehören wir nicht mehr zur Gesellschaft und jetzt wollen sie Transportengel haben, die sich die Gegend fliegen. Das wird nicht passieren, sondern Gott wird ihnen die Augen öffnen, dass sie sich impfen lassen. Darum geht's. Darum geht es. Es geht nicht darum, dass die Transportengel bekommen oder man kann auch nicht durch die Zeit reisen. Das ist Blödsinn. Die Zeit, ne, was die Zeit ist ver.
1: Das ist der Unterschied zu der Philippus-Reisen und den Transportreisen des Van Flüm und des Brutzell.
0: Ja, schön. Dann haben wir das jetzt auch noch klargestellt. Und ja, ansonsten ging es um Glaube und Unglaube. Und,
1: Richtigem und Nichtigen.
0: Es ging heute um Glaube und Unglaube. Und für mich war dabei wichtig, dass es da eben Bibelstellen gibt. Oder es gibt da Aussagen des Jakobus und des Hebräerbriefes, wo das herkommt. Und es ist nochmal so erstaunlich, dass eigentlich von allem, was von der christlichen Lehre so wichtig ist, ne, wenn die christliche Lehre auf diesen beiden Punkten aufbauen würde, dass du ohne Glauben Gott nicht gefallen kannst, dann wäre das Christentum nicht 2000 Jahre alt geworden, oder? Hätte das Christentum überdauert, wenn diese beiden Bibelverse wichtig wären? Ein Zweifler meine nicht, was er etwas von Gott empfange. In aller Welt gehen Kleingläubige in die Kirche und bitten Gott in der Not um irgendetwas. Und dann kommt der Jakobusbrief und sagt, aber wenn du zweifelst, kriegst du nichts. Brauchst du nicht einbilden. Wenn diese beiden Aussagen, diese beiden Aussagen dominieren das gesamte Geschehen in den freikirchlichen Gemeinden, unter den Frommen, ja? Wenn diese beiden Aussagen aber das Zentrum des Christseins wären, dann wäre das Christentum längst ausgestorben. Dann wäre es nie 2000 Jahre alt geworden. Also da stimmt was nicht und das wollte ich hier herausstellen. Für dich war es wichtig, dass das Jesus das System ohne System ist. Aber in den Gemeinden ist das System. Bei uns in den frommen Gemeinden herrscht das System. Und das System ist wichtiger als alles andere. Das System ist wichtiger als du. Das System ist wichtiger als Jesus. Du musst dich dem System unterordnen und dann wird alles gut. Das haben wir alles besprochen. Und das sagen wir, das wird nicht, das fördert den Antichristen, das bringt den Antichristen hervor. Aber ich hatte gestern Abend diese Vision gerettet. Irgendwas ist gerettet. Was ist genau gerettet? Ich denke, die Erweckung ist gerettet, das Reich Gottes ist gerettet. Ne? Da ist was und das, was wir erhoffen, muss in der Jesusgemeinde losgehen. Dann wird sich's ausbreiten in ganz Deutschland, von hier über Europa und dann auch hinein in die Welt. Weil in den USA, Trump bereitet sich vor, wieder Präsident zu werden. Der wird das mit Hilfe der Republikaner schaffen. Die leugnen immer noch, dass das da ein Putschversuch war am 6. Januar vor einem Jahr. Das sind ganz üble Verhältnisse. Die USA sind nicht mehr da gibt es ein Lied von hierbei mit Don Potter von Morningstar. Das heißt Leader of the Free World. Die haben sich selber so gesehen. Wir sind die Leiter, wir sind die Anführer der freien Welt, die USA, auch mit ihrer Armee. Ne? Dann haben sie dann Afghanistan befreit, ne? haben den Irak befreit. Ne? Für was? Für den Untergang haben sie ihn befreit. Die haben sich tatsächlich noch in den Anfang der 2000er haben sich die USA als die Anführer der freien Welt bezeichnet. Ne? Und Trump ist wahrscheinlich ein Agent auf der Lohnliste des russischen Geheimdienstes und der wird das Land in die Grütze reiten. Die schaffen das. Die sind am Ende. Das kommt zu spät. Wenn die können den Karren nicht mehr rumreißen. Die haben ihre Hausaufgaben nicht gemacht über vielleicht 100, 200 Jahre. Die werden das nicht hinkriegen. Der Antichrist wird landen. Mit Trump kriegt er dann den Fuß rein. Das wird für uns Europäer wird es schlimm, weil wir haben dann diesen NATO-Partner USA wird nicht mehr an unserer Seite stehen. Wir stehen alleine da, auch gegen Russland und China gegenüber. Dann haben wir den Putin da mit 100.000 Mann in Panzern an der ukrainischen Grenze und Trump sagt mir egal. Interessiert mich nicht.
1: Ja, sind wir wieder bei Freiheit und Unfreiheit.
0: Ja, das sind
1: Bildung
0: das sind
1: und Unbildung.
0: Da waren wir nicht, wir sind bei konkreteren Dingen. Wir sind auch bei Glaube und Unglaube. So, und jetzt hast du schon gebetet. Ich habe noch mal was hinterhergeschoben. Und du hattest gestern Abend haben wir hier gesessen und da haben wir Fernsehen geguckt nach der Impfung. Und dann war dann die Berichte über Ukraine, das nicht so gut aussieht. Und dann sagtest du plötzlich, das interessiert mich alles gar nicht. Und da habe ich auch gesagt, das gleiche Gefühl hatte ich auch, das besorgt mich gar nicht, hast du so gesagt. Und dann hast du, ich oder du sagten, die Erwartung der kommenden Erweckung überstrahlt schon alles. Das kann mich gar nicht irgendwie, ne? Und das war die gleiche absurde, eine ähnlich absurde Hoffnung lebt in uns wie in Karen. Die ähnlich absurde. Und deswegen, dass ich glaube, dass wir haben die, ich habe die nie vergessen. Ich habe immer für die gebetet, seit über 20 Jahren. Ja? Seit 25 Jahren habe ich dafür, glaube ich, für eine Wiedervereinigung gebetet und dass ihnen die Augen aufgehen. Und dass wir so eine, dass auf eine ganz verschiedene Situation, ne? Wir erwarten zu Recht Erweckung und die erwarten zu Unrecht Erweckung. Aber das in uns beiden dieselbe, es ist eine ähnlich absurde Hoffnung, weil Erweckung, wo soll Erweckung, wo kommt, wo ist die? Und dann sitzen wir gestern Abend hier und du sagst, was hast du genau gesagt? Kannst du dich noch erinnern gestern Abend?
1: Das interessiert mich eigentlich gar nicht, das, was da in der Ukraine und so passiert, weil es geschieht sowieso.
0: Nee, aber es war irgendwie, ich dachte, ja, ich habe irgendwie, ja, mich auch nicht, weil die kommende Erweckung, die strahlt über die Hoffnung der kommenden Erweckung, die überstrahlt das alles schon so, dass ich gar keine Sorgen habe. Und Karen hat gar keine Sorgen, dass ihre Gemeinde kaputt geht, obwohl sie mit 7 Mann da sitzt. Die hat keine Sorge, dass sie kaputt geht. Die sagt, wir werden hier tanzen dieses Jahr, wir werden eine große Erweckung sehen. Ne? Absurd, absurd. Und dass wir keine Angst haben vor dem, was in der Ukraine passiert, ist eigentlich auch absurd. Aber ich sage mir, mich interessiert es gar nicht, weil ich habe schon diese Erweckung vor Augen scheinbar. Das Horn ist geblasen. Ne? Und ich hörte die Stimme des Engels, der ruft, gerettet. Ja, gerettet. Und erlöst. Viele, bei Facebook reden ganz viele, ne? Erweckung kommt zu den Geimpften und den Ungeimpften, schrieb der eine. Ein anderer sagte da fing was, dass der Geist des Herrn ausgegossen ist. War so ein Bibelvers.
1: Im Lateinischen heißt es, Erlösung heißt im Lateinischen befreien, bewahren, heilen und klaren Verstand. Und das ist das Fazit, was wir uns auch geben wollen.
0: Das ist wieder Bibelschule. Was? Erlösung, ich bin erlöst worden. Ich bin erlöst worden aus einer ganz fürchterlichen Bedrängnis. Der Teufel weiter meiner
1: Seele. Das ist die Übersetzung aus dem
0: Lateinischen. Ja, das ist keine Übersetzung, das hast du wieder von der Bibel.
1: Aus dem Lateinischen.
0: Ja, das haben sie dir, das hat der Ulf Eckmann in Schweden so erzählt.
1: Befreien, bewahren, heilen.
0: Bewahren, und erlösen hat nichts mit bewahren
1: und klaren Verstand.
0: Nein, erlösen hat
1: überhaupt nichts. Wir werden den klaren Verstand bekommen, um Nichtige vom Richtigen zu unterscheiden, den Unglauben vom Glauben zu unterscheiden. Das werden wir den klaren Verstand bekommen.
0: Als ich in Rinteln angekommen war und die aus mir Dämonen ausgetrieben habe, wurde ich erlöst aus einer ganz, ganz schrecklichen Geschichte. 10 Jahre Hölle.
1: Und im selben Augenblick
0: das hat nichts mit Bewahren zu tun. Oder?
1: Im selben Augenblick hast du einen klaren Verstand bekommen.
0: Ja, aber das
1: ist. Im selben Augenblick bist du bewahrt worden von dem Bösen.
0: Mir muss jemand nicht erklären,
1: was Erlösung bedeutet. Du hast Heilung bekommen. Ja. Du hast Heilung bekommen.
0: Ja, weil mir muss keiner erklären, was Erlösung bedeutet. Das weiß ich.
1: Im Griechischen heißt das so, im Lateinischen.
0: Okay, Volker. Dann einigen wir uns darauf, wir haben beide recht. Ja?
1: Ja,
0: Heilige Geist und ich, ne? Der Heilige Geist sagt jetzt,
1: wir sagen
0: der Heilige
1: jetzt,
0: Geist und ich sagen jetzt Tschüss.
1: Wir sagen jetzt erstmal wir beten erstmal noch und dann das Vaterunser. Das Vaterunser dann anschließend.
0: Der Heilige Geist und ich wollten jetzt eigentlich gehen.
1: Und dann mache ich
0: jetzt
1: das
0: Ende. Jetzt musst du sagen, das geht nicht. Warum geht das
1: dann, nicht? Dann mache ich jetzt weiter und bete und dann.
0: Ja, dann machen wir erstmal. Einmal Schluss und dann, ja?

0: Herr Jesus Christus, wir wollen jetzt alles zusammenfassen im Gebet, was geschehen ist, was wir heute erzählt haben. Du hast das alles gehört und du weißt genau, was wirklich jetzt dran ist. Ich bitte dich darum, dass das wirksam wird, was wir heute auf dem Herzen in die unsichtbare Welt hinein erzählt haben.
1: Fass dich kurz.
0: Was wir in die unsichtbare Welt hinein erzählt haben. Halleluja, ich bitte dich darum, dass dies alles wirksam wird. Das wollen wir alles zusammenfassen mit dem Vater unser.
1: Vater, ja, vielleicht will ich auch noch beten. Also dann,
0: aber ganz kurz.
1: Ach so, du hast eigentlich schon zweimal gebetet. Das war ja schon viel zu viel. Ja, ich weiß auch gar nicht, was ich beten soll. Wir haben es alles gesagt. Ja, lass uns das Vater unser beten. Und meine Erwartung und Hoffnung ist, dass auch absurd, dass es zu einer Versöhnung mit denen kommt, mit denen wir hier, über die wir hier jetzt gesprochen haben, dass die gerettet, dass die Gemeinde, unsere Gemeinde, wo wir als Christen groß geworden sind, von 90 bis, du bist 2002, von mir von 92 bis 97, dass diese Gemeinde nicht stirbt, sondern gerettet ist, dass sie zum Heil, dass sie bestehen bleibt, dass nicht all das verloren geht, auch das Lebenswerk von Bernd. Und das ist absurd, die Vorstellung, aber Gott kann Wunder tun. Und ja, das ist meine Hoffnung. Ich bete Jesus, dass das Realität wird. Dass die Posaune, das war eine Posaune, die geblasen wurde.
0: Die Posaune, ja, wie dem Video, was du mir vorgespielt hast von Herr der Ringe bei
1: YouTube. Ja, das war so eine Art Posaune, war das, oder so ein Horn. Und die Posaune wird ja in der Offenbarung öfter erwähnt, ne? Die Engel
0: das
1: blasen
0: Schofarhorn.
1: Ja, das war was Künstliches. Es war nicht ein Schofar, ist ja so ein Widder. Das ist ja was Natürliches, sind ja die Hörner von Widdern. Aber das war was Künstliches, es war aus Metall. Aber so Posaunen werden ja in der Bibel erwähnt, ne? Immer wieder. Ne? Also wenn die Engel die Posaunen blasen. Und dann hört ich tatsächlich eine Stimme, die rief gerettet. Ne? Und das sind ja solche Bilder, die werden ja auch in der Offenbarung verwendet. Engel, die Posaunen blasen und die auch was rufen. Ne? Die rufen ja auch was. Ne? Ja?
0: Heilig, heilig, heilig.
1: Und andere Dinge. Ne? Also ich hörte gestern eine Stimme, die rief gerettet. Ja, und ich bete Jesus, dass das jetzt alles schnell geht, dass es zu der Versöhnung kommt, einer Wiedervereinigung und dass wir das Reich Gottes, dass wir die Gemeinde, dass wir die ja wiederherstellen können. Und zwar, ja, und so wie du das willst, Jesus. Nicht unser Reich soll gebaut werden, sondern dein Reich. Da fällt mir ein, kommt mir die Erinnerung an Bernd, an Mike Hatajczyks Prophetie durch Lila Kost, durch den Propheten aus den USA. Ja, ich will durch dich meine Gemeinde bauen. Aber es soll nicht gebaut werden in den Wegen der Menschen, sondern
0: ohne System.
1: Sondern ohne System. Nicht nach den Plänen der Menschen, sondern ich habe einen Plan. Und diesen Plan, Jesus, wir wollen das anbefehlen, das glauben wir, dass wir diesem Plan gedient haben bis heute. Das ist mein Gebet und dass jetzt dieser Plan, deine Pläne, Jesus, dass sie sich verwirklichen können, auch in der Jesusgemeinde in Rinteln. Und dass wir dort mit denen zusammenarbeiten können, die Gemeinde wiederherstellen. Und dass wirklich diese absurde Erwartung von der Karin Wirklichkeit wird. Dass dieses Jahr dort eine große Menschenmenge dort dort sein werden. Und sie werden tanzen, Jesus, dieses Jahr. Ja, wir beten, dass das passiert. Aber es hat natürlich auch Bedingungen, Jesus. Und die Bedingung heißt, man muss weg von Rebellion gegen den Staat, gegen Gott. Und man muss eben, ja, man muss es, sie müssen richtig werden. Und dazu müssen sie Buße tun. Sie müssen Buße tun, sie müssen ihre eigene Schuld erkennen, die sie auf sich geladen haben. Denn es ist ihre Schuld, dass da nur noch 7 Leute sitzen von ehemals 150 festen Mitgliedern. Auf Konferenzen gab es mal 1.000. Ne? Und heute sitzen sie mit 7 da.
0: Sie sind versiegelt mit 7 Leuten und sie sind noch nicht mal zu irgendeinem. Sie waren 7, die Schwarzarbeiter. Sagt man ja dann. Sie waren 7, also arbeiten. 7.
1: Ach so.
0: Sie waren 7. Dann heißt es immer, ihr Schwarzarbeiter. Sie haben einfach nur so gearbeitet. Aber das ist, das ist dann. Sie waren
1: 7.
0: 7 und haben versucht.
1: Das sind die letzten Getreuen, ne? Also, ja.
0: Sie sind nicht dazu gekommen, ein eigenes Gebetshaus aufzubauen, wie die anderen.
1: Diese Seichtheit der Gebetshäuser von auch Augsburg oder da Thun, was du mir gezeigt hast, oder auch diese ICF und Gemeinden und so weiter oder Hillsong, das war ihnen nicht gegeben. Sie konnten nicht zurück. Sie hatten die doppelte Portion Salbung empfangen. Das ist die Geschichte mit Bob Main. Da ist er. Ich wollte von der doppelten Salbung erzählen. Ja, wir hatten alle durch Bob Mann die doppelte Salbung empfangen. Aber das ist schwer. Das hatte nämlich Elia zu Elisha gesagt, du hast Schweres erbeten. Denn der Elisha bat um die doppelte Portion Salbung von Elia. Elia sagt, wenn du mich in den Himmel auffahren siehst, dann kriegst du die doppelte Salbung. Wenn nicht, dann nicht. Und Bob Mann hat uns gesagt, ihr könnt, Gott will doppelte Portion Salbung ausgießen. Wollt ihr die haben? Und wir fanden das interessant. Doppelte Portion Salbung? Ja klar, wenn der Herr das geben will, das wollen wir. Wir nehmen alles, was der Herr gibt. Ne? Wenn es doppelte Portion ist, nehmen wir doppelte Portion. So, und auf uns ist sie geblieben, die doppelte Portion Salbung. Die anderen haben sie in gewisser Weise, die konnten sie nicht festhalten. Die haben die immer noch, aber du kannst nicht zurückkehren.
0: Die Jesus-Gemeinde ist nicht zu einem Gebetshaus geworden, wie Augsburg, Thun,
1: ihr kennt Freiburg. Bestimmt, ihr liebe Hörer, ihr kennt bestimmt Eden Music, hört da mal rein. Das ist so eine Armee von Lobpreispreisenden Zombies, die alles so, die so gequält da Lobpreis machen und das alles immer, ist alles so schwächlich. Für mich sind das Lobpreis-Zombies. Das ist schrecklich. Und das ist die einfache Salbung. Du kriegst ein bisschen Salbung. Aber wenn Gott dir die doppelte Portion Salbung gegeben hat, dann kannst du nicht zurück. Du kannst nicht zurückkehren zu dem anderen. Aus der Jesusgemeinde in Rinteln, die sitzen da mit 7. Die hätten auch zu einem Gebetshaus werden können mit dieser schwächlichen Anbetungsmusik. Alles ist sanft, alles ist leise, alles ist gefällig. Können die nicht. Wir können das auch nicht. Der Weg war versperrt. Die sind aber auch versiegelt, dass jetzt ist da Stille. Mein Gott, warum hast du mich verlassen? Psalm 22, sagte Karin, ist der Psalm für dieses Jahr. Und sie hat irgendwie gesehen, das ist der Psalm für unsere Gemeinde. Gott hat uns verlassen. Die Gemeinde ist verlassen.
0: Jetzt müssen die Ölbäume Propheten aufstehen.
1: Oh je. Liebe, das jetzt hören wir lieber auf, bevor Volker uns hier zu den beiden Ölbäumen der Offenbarung erklärt. Dann wären wir ja in 3,5 Jahren tot. Also, aber wir haben ja schon länger durchgehalten. Lassen wir es einfach mal so stehen. Ich denke, unsere Gebete haben die Gemeinde
0: auch. Es reichen auch kleine Ölbäume, wenn die auftreten.
1: Ich glaube, wir haben in gewisser Weise durch unsere Gebete die Gemeinde versiegelt. Auch gegen das, was der Teufel da reinbringen wollte. Dass Michael van Fleim und Bruce Allen heute gar nicht mehr kommen, hat wohl auch damit zu tun, dass wir gebetet haben, ne? Dass wir haben das verhindert, wir haben durch unsere Gebete, durch unsere Liebe, ne? unsere Liebe hat Schlimmeres verhindert. Ich hatte damals einen Brief geschrieben, da habe ich gesagt, Bernd, ich wünsche der Gemeinde einen schnellen Tod, ja, damit ihr nicht qualvoll dahin siechen müsst,
0: ne? Ja, Bruce Allen kann ja nicht mal eben mal herfliegen. Und von Flüben kann auch nicht eben mal herfliegen.
1: Natürlich könnte er das.
0: Da muss sich ja impfen lassen. Aber der könnte sich ja übernatürlich versetzen lassen.
1: Warum macht er das nicht?
0: Plim, und ich bin da in der Brachstraße.
1: So.
0: Aber es funktioniert ja nicht.
1: So, jetzt machen wir Vater unser, dann machen wir Schluss. Hä?
0: Ja, so sieht es aus.
1: Gott, wir haben alles gesagt. Meine Hoffnung habe ich kundgetan. Dass es möge es schnell gehen. Möge es bis, weiß ich nicht. Möge es nächste Woche, 14 Tage, ne, möge es nicht mehr lange dauern, dass das passiert, was wir hier glauben. Die Gemeinde ist gerettet, es kommt zu Gesprächen, zu einer Versöhnung, zur Erkenntnis, dass es Bernd und Karin wie Schuppen von den Augen fällt, dass das alles Unsinn da ist. Ne, ist nur noch ein Thema, das lebensbestimmende Thema ist die Impfe. Alles ist Impfe. Ne? Und an diesem Punkt machen sich das ganze Leben kaputt. Die können die Tochter nicht besuchen, die Tochter kann sie nicht besuchen. Weltweit sind 4 Milliarden Menschen geimpft, ne? Aber Sie sagen, am Ende werden wir die Einzigen noch sein, die normal sind, weil wir nicht geimpft sind. Was?
0: Gruselig.
1: Was für eine Verblödung, ne? Was für eine Verblendung. Wo informieren die sich? Die gucken kein öffentlich-rechtliches Fernsehen, nicht ARD und ZDF, gucken keinen Phoenix oder irgendwas, wie wir das machen, nur Telegram. Ne? Und untereinander wird sich nur immer YouTube-Beiträge, Doktor, wie heißen die da alle, diese Corona-Leugner? Ne? Es ist so gruselig, ja, jetzt Schluss damit. Möge es bald sein, Jesus, es ist gerettet und lass uns das Ergebnis sehen. Und jetzt beten wir das Vater unser im Himmel,
0: geheiligt werde dein Name, dein Reich komme, dein Wille geschehe, wie im Himmel, so auf Erden. Unser tägliches Brot gib uns heute und vergib uns unsere Schuld, wie auch wir vergeben unseren Schuldigern. Und führe uns nicht in die Versuchung, sondern erlöse uns von dem Bösen. Denn dein ist das Reich und die Kraft und die Herrlichkeit in Ewigkeit. Amen.

0: Nachtrag zum Traum von der Hure Babylon, also von der nackten Frau und diesem falschen Propheten. In dem zweiten Teil des Traums geht es ja um einen Kirchturm, den da Menschen besteigen. Im Traum hatte ich wohl den Eindruck, das ist in Jerusalem, in der Altstadt. Das ist so ein Kirchturm, erbaut aus Bruchsteinen, Natursteinen. Und innerhhalb dieses Kirchturms war ein hölzernes Treppenhaus, also so nochmal ein eigener Turm, ein hölzerner Turm. Eben halt mit Treppen, und viele Menschen waren auf dem Weg nach oben. Und ich habe nochmal drüber nachgedacht und Gott gebeten, mir eine Deutung zu geben. Was könnte dieser Teil des Traums bedeuten? Weil der hat mir noch nicht so richtig Sinn gemacht. Und ich kam dann irgendwie auf Turmbau zu Babel, in einem Turm in den Himmel bauen, und dann hatte ich's. Das sind die menschlichen Wege hin zu Gott, ja. Die zusammenbrechen, die nicht funktionieren in der Krise, ja. Was, ja, das ist ICF, International Christian Fellowship. Wir wollen euch begeistern für die Liebe zu Gott. Das ist der menschliche Weg, ja. Da sind also Leo Bigger und Tobias Teichen wollen Menschen hier im Land und in der Schweiz und in Österreich für Gott begeistern. Das ist sich selber auf den Weg machen, sich selber einen Turmbaum hinauf in den Himmel. Ich glaube, so ist der Traum deutbar. Und diese Wege hin zu Gott, die funktionieren nicht. Jetzt gerade in dieser Corona-Krise, die Begeisterung für Gott wird ziemlich schnell nachlassen, wenn du ihn nicht erlebst. Ja, Jesus sagt, mein Vater will auch solche Anbeter zu der Frau da am Brunnen in Samarien. Weil die Frau erzählt ja, wir beten da oben auf den Bergen an, aber ihr Juden sagt, wir sollen in Jerusalem anbeten. Und dann sagt Jesus, auch mein Vater sucht Anbeter, aber er will angebetet werden im Geist und in der Wahrheit. Und diese menschlichen Wege, dieses hölzerne Gestell hinauf in den Himmel, da wo ja Gott wohnen soll, das sind menschliche Wege. Und die funktionieren eben auch in der Corona-Krise nicht und in anderen wirklichen, wenn es darauf ankommt, ja, wenn es dem Satan beliebt, uns zu sichten wie den Weizen, dann brechen diese Stairways to Heaven, diese Treppen in den Himmel, die brechen zusammen, die stürzen in sich ein, weil du kommst nicht in den Himmel, nicht mit unseren eigenen Wegen. Ja, und was ist die Auflösung? Die Auflösung ist das, was Jesus gesagt hat. Im Geist und in der Wahrheit. Im Geist, nicht im Fleisch. Und ihr müsst von neuem geboren werden. Ansonsten werdet ihr das Reich Gottes nicht sehen. Du kommst nicht, die Treppe in den Himmel funktioniert nicht. Du kommst mit der hölzernen Treppe da. Die ist nicht Geist. Du kommst mit der hölzernen Treppe nicht in den Himmel. Du wirst Gott nicht sehen. Du brauchst eine Offenbarung. Und die kann nur geschehen durch Gottes Erbarmen. Das liegt nicht an unserem Lauf oder Wollen, sondern an Gottes Erbarmen. Und deswegen sind diese, ich denke, deswegen habe ich so eine große Ablehnung auch gegenüber der ICF Hillsong. Wir wollen dich begeistern für die Liebe zu Gott. Nicht für die Liebe, die Gott zu uns hat, sondern man will Gott lieben. Ja. Und so rum funktioniert es nicht. Das zeigt mir hier der Traum. Diese Stairways, diese Treppen steigen hinauf in den Himmel, die brechen zusammen. Ja, die brechen zusammen. Das ist die Deutung des Traums. Amen.
1: Aus dem Herzen kommt, das macht unrein, aber nicht das Waschen oder Pseudowaschen, wie in manchen Gemeinden üblich. Da wird immer nur Pseudowaschen in Pseudoheiligkeit gewaschen im Spült, im Spiegel. So läuft das, aber ihr eigenes Herz beobachten Sie nicht. Das ist das Übel, denn das ihren Herzen dringen diese üblen, lieblosen Gedanken heraus. Ja, unrein ist nicht nur das Waschen, das Ja, das So, Nein. Und rein sind ihre leblosen Gedanken. Ja, und das ist unrein ist nicht nur das Waschen alleine. Nein, nein, das ist viel tiefer, das ist viel tiefsinniger, das ist viel Hintergrund, ganz viel tiefsinniger Hintergrund, das muss man bedenken, das ist wichtig, diesen verstehen muss man, den tiefsinnigen Hintergrund, ja, das ist wichtig, das Unreine aus ihrem Herzen, ja, das ist entscheidend.
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noch einen Nachtrag zu dem Traum-Kaufhaus-Band-Lobpreiserweckung. Und zwar zu der Astschere, dem Astkneifer, mit dem ich da auf der Schulter rumlaufe. Na, der symbolisiert ja, also das ist in gewisser Weise, ist tatsächlich momentan, wird die Arbeit meiner nächsten Tage sein, dass ich 5 Fichtenbäume, lasse ich umsägen vom Holzfäller, und die werde ich dann entasten mit diesem Astkneifer. Also wie ich gestern da mit dem Stefan Dries geredet habe, denke ich, zeigt mir Gott eben, wie er mich sieht. Meine Aufgabe ist es eben wie ein Gärtner oder eben in meiner Spezialberufung als Aufräumer, dass ich was abschneide. Ja? Und das sind eben diese falschen Lehren vom Leib Christi. Ja, und so wie ich da jetzt, wie ich schon einen Baum zerlegt habe mit diesem Ast, mit der Astschere, so muss einiges weg. Einiges muss weggeschnitten werden, eben diese falsche Theologie, Jesus gleich Himmel, kann Jesus gleich Hölle, das sogenannte volle Evangelium, das muss abgeschnitten werden vom Leib Christi. Das muss weg. Und dann die Galaterfalle, das Sünde, Sünde, Sünde, dass wir eben durch unsere Luschigkeit, Lauheit, Sündhaftigkeit da eben das Reich Gottes, das Kommen des Reiches Gottes verhindern. Wir müssen Buße tun, umkehren. Also wie oft ich bei Facebook aufgefordert werde, umzukehren. Ich habe da schon mal geschrieben, wenn ich nochmal umkehre, bin ich wieder beim Teufel. Ne? Ja. Stefan Dries auch dann gleich wieder, ja, kann ich immer so das Alte weitermachen, mache ich doch gar nicht. Ja. Der von Gott Geborene, sagt der Johannesbriefschreiber, sündigt nicht. Der aus dem Geist Geborene sündigt nicht. Aber diese Diskussion ist müßig zu führen. Aber ich denke, das war eben nochmal das ist der Nachtrag zum der Astkneifer. Ja, über meiner Schulter, das ist mein Werkzeug. Abzug, ich bin ein Abkneifer. Ich soll abkneifen, ich soll abkneifen. Aufräumen, abschneiden, Dinge wegschneiden, die nicht hingehören. Das ist so, wenn du so ein Grundstück hast, wie ich da oben auch. Ich habe da ja schon vor langer Zeit mit angefangen, dann eben Äste wegzuschneiden, die einem beim Laufen übers Grundstück ins Gesicht schlagen, wenn man da vorbeigeht, oder in die Augen pieken. Man braucht Wege, wenn man kann nicht das ganze Grundstück zuwuchern lassen mit dem ganzen Wildwuchs der Bäume. Das ist alles, Bäume sind schön, aber man muss da eben Schliff reinbringen. Man muss da ein bisschen als Gärtner tätig werden, gärtnerisch tätig werden, und man muss so dass man sich als Mensch dann da wohlfühlt. Und so ist das Reich Gottes auch. Da ist ziemlich viel gewachsen, und jetzt müssen wir wegschneiden.

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Dann sagt der Chef zum Jünger, schneid die Ohren ab. Äpfelohren sind ein Beispiel für Ohr an Ohren, die nicht hören. Was die Herrlichkeit durch Ehrlichkeit bewirken kann, durch Apfelohren kann man den Teufel nicht mehr hören. Übe dich in Apfelohren, damit die Zunge wieder redet und spricht. Das war

psychisch rechnerisch denken in der Kraft dessen, der alles vollbringt und wirkt, das in Erfüllung geht, das Gute des Herzens, das die echte Willkür zunichte macht, um wirklich in der Freiheit zu leben, die aus dem Herz kommt. Das war eine Nachricht.

0: Devil Fantastic. Devil Fantastic. Mit den Worten im Kopf bin ich heute aufgewacht, eben gerade aufgewacht aus dem Schlaf. Devil Fantastic. Und während ich, mir war irgendwie klar, dieser Begriff bedeutet, das ist der Antichrist, der kommen wird, ja. Es wird einer sein, der die Menschen begeistert. Er wird fantastisch sein. Ich habe gestern Abend ein bisschen recherchiert bei Morningstar Worship, also diese, das ist von Rick Joyner, die Band, und habe mir das ein bisschen angehört und mich an alte Zeiten erinnert, dieser Don Potter mit seinem Warfare, da sind also irre. Ich hoffe, dass es gut ist, und dann habe ich das verglichen mit Bethel Church, Bethel, was Jelena hört, und ich musste husten, als ich Bethel ausgemacht hatte, da kommt man in eine, man kommt da in eine ganz falsche Begeisterung rein. Die ist, ja, und ich verstehe das auch, dass Lena da reinkommt. Devil Fantastic, ja. Und während ich dieses Wort immer dachte und die Auslegung dafür hatte, das ist der Antichrist, der jetzt kommt, aufgrund, den ganzen Morgen ging draußen stark der Wind, das sind die Ausläufer eines Wirbelsturms, der über Luxemburg gezogen ist, hat da 100 Dächer abgedeckt und Verwüstungen gebracht. Ja, das Klima ist, gerät scheinbar wirklich außer Band, Rand und Band. Und zu diesem Zusammenhang wird der Devil Fantastic kommen, der Antichrist wird kommen. Und er wird's, und während ich das alles so dachte, da fiel mir ein, Mensch, du hast doch eben noch einen Traum gehabt, vergiss den nicht. Und dann, hatte ich einen Traum? Ach ja, ich hatte ja einen Traum. Und also so einen Traum habe ich noch nicht gehabt. Ich war wieder mit dem Motorroller unterwegs. Warum auch immer. Und hinten drauf saß meine Nachbarin, die Armgard. Und die ist Pastorentochter. Armgard, ich gucke gleich mal nach. Heißt entweder die Gewappnete oder die Bewährte. Ja, also die mit Waffenarm. Heißt ja Armor. Armur ist also die Rüstung auch und die Waffen. Armed, ja, armed im Englischen. Armed Forces, bewaffnete Kräfte. Und Guard ist ja die Wache. Oder jedenfalls war ich mit ihr unterwegs auf dem Motorroller. Ich fuhr so da Richtung Rinteln auf der Nebenstrecke über Rumbeck. Und da fielen Obstbäume und so lang. Und es war so ein Nachmittag-Abendausflug. Warum im Armgard hinten drauf saß, weiß ich nicht. Wir haben jedenfalls so einen kleinen Ausflug gemacht und fuhren Richtung Rinteln. Ich guckte Richtung Rinteln und dass ich plötzlich sagte, Armgard, guck mal, da ist ein Vulkanausbruch in Rinteln. Und das Ding habt ihr noch nicht gesehen, Leute. Also sowas, das war wie in dem Film vom Krakatau. Wir sind noch ein Stück weiter gefahren oder angehalten unter diesen Apfelbäumen, Obstbäumen, die dann an der Straße so in einer Reihe standen. Und der Blick Richtung Rinteln, dann sahen wir, dass da wirklich ein Vulkanausbruch war, wie so am Krakatau. Da flog alles in die Luft, oder der Ätna. Da kamen wirklich so Staub und Asche, Fontänen und Wolken raus. Aber alles ging in die Luft, also ganz Rinteln flog in die Luft. So ein Vulkanausbruch war das. Und waren noch irgendwie andere Menschen plötzlich da, die liefen weg oder was. Ich hatte erst noch so den Eindruck, glaube ich, komm, wir fahren ein bisschen näher dran, aber dann kam über die Luft aus der, über den, ja, vom Himmel her kam solche Hitze. Das waren fast wie so Krakenarme, so Tentakel-Krakenarme. Kam so eine Hitzewelle auf mich zu. Und die wurde abgehalten von den Bäumen, unter denen wir da standen. Die Obstbäume, die verkohlten gleich. Die wurden zu Asche. Ich habe den Motorroller gewendet und bin in das Feld. Habe irgendwie versucht schnell wegzukommen und bin in das Feld reingefahren. Aber wir wurden irgendwie vor der Hitze bewahrt. Vielleicht, weil ich ja Armgard dabei hatte, die mich bewahrte. Ich weiß es nicht. Also dieser Ausbruch dieses Vulkans ist unglaublich. Es war eine, ja, wie ein, viel, viel schlimmer als irgendeine Atombombenexplosion. Kurz danach war ich dann nach Rinteln reingefahren mit dem Motorroller. Ich hatte dann aber den Mike Ratajczak bei mir und wir sind zur Innenstadt gefahren, an die Weser, und da war nichts. Da war die Brücke, die war weg, alles war weg. Und Mike ging auf das Reststück der Brücke, überlagen so Trümmerteile rum. Und er machte in seiner clownigen Art erstmal wieder irgendwie Scherze und fing an, da irgendwie Lobpreis zu machen und freute sich. Und ich sagte dann so, Mike, jetzt pass mal auf hier, das ist ja gerade, hier ist gerade ein Unglück passiert, hier hat es Tote gegeben, Tote und viele Verwundete, Verletzte. Du kannst jetzt hier nicht solche Scherze machen und Lobpreis machen, wir müssen jetzt erstmal Trauer und eine Traueransprache halten. Naja, also da war ziemlich eine Verwüstung und irgendwie sah es, ist ja alles traummäßig immer ein bisschen anders, als es in der Wirklichkeit ist. Ja, das war der Traum, den ich heute hatte, am 10.8. Irgendwann so um 10, 11 Uhr werde ich das geträumt haben. Also ich bin davon, ja, davon, es muss so sein, ich glaube es, ich hoffe es. Heiliger Geist, was sagst du, Jesus? Da ist, Rinteln ist in die Luft geflogen. Rinteln ist in die Luft geflogen. Ja, ein unglaublicher Vulkanausbruch. Eine Hitzewelle, die mich fast auch versenkt hätte. Und Hitzewelle, der Sommer. Devil Fantastic. Der Antichrist, und der wird es eilig haben. Wenn das bedeutet, dass in Rinteln, dass die Erweckung jetzt losgeht, dann wird's der Antichrist auch eilig haben. Er wird sofort seine Gegenerweckung starten. Denn er weiß, er hat keine Zeit mehr zu verlieren. Ja, gucken wir mal, was daraus wird. Das war heute am Samstag, dem 10. August 2019. Eine Audioaufnahme meines Traums.
1: Kapieren können Ohren auch alles, was sie hören. Es kommt den Gehörgang an. Der Gehörgang ist wichtig, damit die Ohren alles ehren, was die Zunge sagt. Steuern kommt mit Steuerrad. O an ihren Ohren hören, was Zunge sagt, die Herrlichkeit wird kapiert. Das war eine...

An der Erkenntnis steht, dass ich vor dem Du hier durch Wort verwirklicht, das nützlich ist zur Belehrung und Wiederbelebung des eigenen Herzens, durch das die Transformation des fleischlichen Herz zu Gott durch Christus in das Göttliche gewandelt wird, um dadurch die Existenz Christi zu beschleunigen, um in der Verwirklichung der Dinge aus 1-2 zu machen mit dem Geist sind, ist dann 3, die Dreieinigkeit ist dann offenbar, deshalb kann dann geschehen, was geschehen muss. Christus kann wirken in Gottes Ebenbild durch uns, den Heiligen.

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Hallo liebe Hörer des Erweckungssenders, hier ist euer Glaubensbruder Stefan. Ja, ich habe ein paar neue Menschen kennengelernt, Glaubensgeschwister, mich mit denen viel unterhalten und haben dann festgestellt, dass wir vieles in der gleichen Art und Weise erlebt haben in der Vergangenheit und dass wir, ja, dass da auch bei diesen beiden Glaubensgeschwistern Uli und Uli, dass sie beides viel gleich sehen wie ich, die gleiche Kritik haben, aber noch nicht so genau erkennen können, ob ich mit dem, was ich hier sage, recht habe. Wenn du zum Arzt gehst, da macht er ja erstmal eine Diagnose. Der erhebt ja so eine Krankengeschichte, eine Anamnese, sagt man, also diese Krankenvorgeschichte. Das muss er

erstmal alles wissen, um dann hinterher darüber nachzudenken, was hast du, ne? Was ist deine Erkrankung? Und viele sehen das, was nicht stimmt in den Gemeinden, das, was nicht läuft, dass da irgendeine Krankheit ist. Und aber sie kommen nicht drauf, was das genau ist, woher das kommt. Und ich denke, dazu hat Gott mich berufen. Ja, ich weiß das, dass Gott mich dazu berufen hat, in diese Analyse, in diese Diagnose einzusteigen. Und es hat mir die Erkenntnis gegeben und auch den Auftrag, das laut zu verkünden. Wenn ihr meine Sendungen kennt, wenn ihr dieses Radio, den Erweckungssender schon öfter gehört habt, dann wisst ihr, wovon ich rede. Ich werde es im Laufe der Sendung wieder klar machen. Die Uli, 45 Jahre gläubig, sagte mir: Stefan, das ist da toll, dein Radio, was du da machst, aber du redest so viel Negatives. Wenn das alles, das, was du da sagst, also nicht das Reich Gottes ist, was ist denn dann das Reich Gottes? Ja, Liebe. Ich denke, wenn man alles, was wir in den Gemeinden, wenn man all das Verkehrte in den Gemeinden, was wir erlebt haben, wenn man das abzieht, ja, das Schlechte, was passiert ist, dir, mir, was immer, ja, gestern, heute und was morgen wieder passieren wird, wenn wir nichts verändern, wenn wir das alles abziehen, was bleibt dann? Ja, Gott ist die Liebe. Deswegen heißt die heutige Sendung ein bedingungsloses Angebot. Ja. Was ist Gott? Was ist Jesus? Was ist richtig? Was ist richtig, wenn man also dieses eben auch dieses falsche Evangelium, das wir predigen, wenn man das nicht predigt? Ja, ich will es genauer machen. Aber vielleicht nach der ersten Musik. Für mich wurde mal in meiner Heimatgemeinde in Rinteln, in der Jesusgemeinde, an einem Freitagabend gebetet. Ich war ganz jung dabei, mir war Jesus begegnet. Ich hatte eine Lebensübergabe gemacht durch so ein umständliches Gebet. Kam jetzt schon so 2 Monate circa dort nach Rinteln in die Bäckerstraße. Aber ich hatte noch, in mir war noch viel Unruhe. Ich war noch nicht ganz wiederhergestellt, noch nicht ganz geheilt. Aus mir hatte man schon Dämonen ausgetrieben. Unter Schreien von mir und dass ich mich übergeben musste. Ich habe mich auf dem Boden rumgewälzt, um mich geschlagen, wollte fast den Pastor verprügeln, hatte so den, als der anfing, da einen Geist des Todes in mir anzusprechen und auszutreiben. Und das war schon so 1 bis 2 Monate hinter mir, aber da war doch noch Unruhe. Und ja, ich ließ mir immer wieder die Hände auflegen, das über bestimmt das ganze erste Jahr und auch darüber hinaus. An diesem Abend, ich hatte noch esoterische Bücher zu Hause stehen. Ich hatte mal eine ganze Galerie von, glaube 49 sind es, ne, Bachblütenfläschchen da rumstehen, heilende Edelsteine und, ne. Also ich war in der Homöopathie und mit Astrologie und mit all diesen Dingen hatte ich mich vorher beschäftigt und mich auch über Wasser gehalten. Mein Geist war am Forschen, am Suchen. Ich hatte eine schwere Depression über 10 Jahre und diese Dinge, die halfen meinem Geist, ja, lebendig zu bleiben, mich über Wasser zu halten. Ich drehte mich zwar immer weiter nur im Kreis, ich kam da nie richtig raus, aber es ging wohl so ein bisschen besser nach meinem Zusammenbruch 1992, nee, 82. 1982 hatte ich einen psychischen Zusammenbruch. Danach ging es mir ziemlich schlecht. Ich fing mich so allmählich wieder, aber eigentlich erst durch 1992, durch meine Begegnung mit Jesus und dann dieses Befreiungsgebet der Leute um den Bernhard Koch, der damalige oder immer noch der Leiter der Jesusgemeinde in Rinteln. Das hat mir dann wirklich Hilfe gebracht. Kein Arzt, kein Therapeut, keine psychotherapeutische Einrichtung, in der ich war, Klinik, in der ich war, hat mir Hilfe bringen können. Ich war bei Wunderheilern, Besprechern und ich weiß nicht was. Entschuldigung. An diesem Freitagabend hatte ich Fragen. Und zwar, ich hatte noch diese ganzen Bücher da. Und ich ließ für mich beten, mir die Hände auflegen. Das machte dann auch dankenswerterweise der Bernhard Koch und seine Frau und viele andere. Wir waren da immer so Freitagabends, sagen wir mal, 15 bis 25 Leute, die da sehr intensiv dann beteten für alles Mögliche, auch für die Anliegen Einzelner. Ging in die Fürbitte für Menschen, auch die eine Mutter, deren Tochter in der Psychiatrie war und, alle solche Dinge. Und dann eben auch für mich.
Und als man da für mich betete, da stand einer, so ein Hühn, ich kann mich erinnern, ein großer Mann stand hinter mir, rothaarig mit Bart und so an die 2 Meter hoch. Und der hat dann noch seine Hände in den Himmel gestreckt und der fing an, der redete prophetisch und sagte, mein Sohn, ich werde dir zeigen, was von mir ist und was du wegschmeißen sollst. Ich habe dir alles geschenkt, du bist frei. Ja, und als er diese Worte sagte, da explodierte in meinem Herzen die Liebe, also eine Liebe für Jesus, weil diese Worte lösten eben an meinem Ohr genau das aus, diese Liebe. Er hat mir alles geschenkt, ich bin frei. Mir wurde in diesem Augenblick klar, dass auch wenn ich weggehen würde, würde er mich immer noch lieben. Ja, ich bin nicht gezwungen zu bleiben. Ich bin frei, er hat mir alles geschenkt. Meine Errettung, meine Wiedergeburt, alles, was er am Kreuz dort, damals an Golgatha bewirkt hat, das ist ein Geschenk. Er erwartet nichts von uns, er zwingt uns zu nichts. Ist es auch nicht mit schlimmen, bösen Konsequenzen zu rechnen, wenn du das ablehnst oder nicht erkennen kannst. Ja, mein Sohn, ich habe dir alles geschenkt, du bist frei. Das wirklich, diese Offenbarung bekam ich in diesem Augenblick über diese Liebe und diese Wahrheit, dass wir keine bösen Konsequenzen zu erwarten haben, auch wenn ich gehen würde. Ja, die Tür ist offen. Ich kann mich abwenden von Jesus. Er liebt mich immer noch und ich habe keinerlei Konsequenzen zu erwarten. Ich komme da nicht in die Hölle, wenn ich mich vom Herrn abwende. Na, es sei denn, ich tue böse Werke. Ja, das ist dann der Dreh- und Angelpunkt. Die bösen Werke, wenn ich morde, dann werde ich in die Hölle kommen. Denn das böse Tun, all mein Tun, wird Gott richten. Und diese Offenbarung haben wir in den Gemeinden nicht. Wir erzählen etwas ganz anderes. Ja, ihr wisst, was in den Gemeinden gepredigt wird. Ihr wisst, was unsere freikirchliche Theologie ist, ja. Das muss ich jetzt gar nicht wiederholen. Was ist Jesus? Fragte die Ulrike. Was ist Jesus? Wenn es all das, was du da beschreibst, wo ich dir ja recht gebe, ne? Ich sehe auch, dass diese ganzen Dinge nicht funktionieren, dass die Gemeinden nicht funktionieren. Ich bin auch ausgetreten. Ich habe auch keine Gemeinde mehr. Ja. Was ist dann Jesus? Ja. Jesus ist diese bedingungslose Liebe. Er macht uns dieses bedingungslose Angebot. Bedingungslos, bedingungslos. Einfach nur bedingungslos. Er fordert nichts, er beschenkt uns, er will uns beschenken. Und dann ist es in gewisser Weise so wie in diesem einen Film mit, wenn ihr den kennt, da, ich glaube, der Pate, ne? Marlon Brando. Er sagt, dann legen sie mal so eine komische Stimme oben drüber, hat er damals, glaube ich, in der Originalsynchronisation gar nicht gehabt, in diesem Kinofilm der Pate. Ich mache ihnen ein Angebot, das sie nicht ablehnen können. Ja. In gewisser Weise ist das so. Jesus macht uns ein Angebot, das wir eigentlich gar nicht ablehnen können. Ja. Ein positives. Der Mafiosi redet ja davon, von Erpressung, ja. Oder Bestechung. Aber Jesus, sein Angebot, das er uns macht, ist so gut, dass, ja, wenn die Menschen das erkennen würden, sie könnten nicht Nein sagen zu ihm und ich konnte nicht Nein sagen. In dem Augenblick, wo er mir das zeigte, dass ich frei bin, ich könnte gehen, die Tür ist offen, ich könnte mich von ihm abwenden, ich könnte zu meinem alten Leben zurückgehen, ja, das war nicht so schlimm, mein altes Leben war nur kaputt, ich kam nicht klar. Ich war kein Mörder, ich war kein Betrüger, ich war kein Dieb, ich war kein Ehebrecher, ich war kein Lügner, ich war nicht bösartig, ich hatte einfach nur aufgrund meiner eigenen Lebensgeschichte war ich an einem Punkt angekommen, mit 20, wo ich nicht klar kam. Und deswegen war ich sehr froh, dass mir mit 30 Jesus begegnete und ich die Möglichkeit hatte, ihm mein Leben zu geben. Ich konnte mit meinem Leben nichts anfangen. Mein Leben war scheiße. Ne? Ich habe gesagt, bei diesem merkwürdigen Aufruf, der damals da war, wer will heute Abend Jesus sein Leben geben, bin ich nach vorne gegangen, habe gesagt, ich gebe es Jesus. Ich gebe mein Leben Jesus, vielleicht kann er mehr mit anfangen als ich. Ich kann aus meinem Leben nichts machen, ich habe es versucht jetzt hier bis zu meinem 30. Lebensjahr und ich bekomme es nicht hin. Ja? Ein bedingungsloses Angebot, vollkommen bedingungslos. Ja, denkt darüber mal nach, über diese Sätze, die ich jetzt schon gesagt habe, bei der nächsten Musik und dann hört ihr mich wieder.
Ja, ich erlebe immer wieder solche Menschen, Christen, die dann mir dann ihre Lebensgeschichte erzählen und wo ich dann höre, 48 Jahre Christ sein und dann kommt die Äußerung, Liebe, Liebe, was ist Liebe? Ich kenne keine Liebe. Ja. Entschuldige, Ulrike, wenn ich hier so offen über das rede, aber die Mensch, was du mir erzählt hast, die Menschen kennen dich aber nicht. Und ich habe dich kennengelernt und ich schätze das sehr, was du mir da erzählt hast. Aber im Radio kann man halt, ich kann hier nicht theoretisieren, ich kann hier nicht theoretische Formeln irgendwie konstruieren, ableiten oder erfinden, sondern ich kann nur von dem berichten, ja, was, wovon ich Zeuge bin und was die, ja, und ich bezeuge die Wahrheit. Und ich denke, du hast die Wahrheit geredet, bist da nicht alleine. 48 Jahre und dann sagt jemand, ich gehe seit 48 Jahren in Gemeinden, aber ich, ja, ich habe das geglaubt da mit diesem, dass alle Menschen verloren gehen ohne Jesus. Aber ich habe das nie in Frage gestellt. Mich wundert das. Mich wundert das. Ich habe das schon im ersten Jahr in Frage gestellt. Ich konnte mit dieser Aussage nicht leben. Alle Menschen gehen ohne Jesus verloren. Ja, und nur mit einer direkten Hinwendung hin zu Jesus kommen sie in den Himmel. Und es ist unsere Aufgabe, hinauszugehen auf die Straßen und das zu verkünden, sie zu warnen. Für mich war das so unerträglich. Ich konnte nachts nicht schlafen. Und dann hat mich der Heilige Geist geführt zu der Erkenntnis, die ich heute habe und die ich auch hier verkünde. Der andere, der Ulrich, der hat eigentlich vom Prinzip her viel Ähnliches, also das Gleiche gesagt. 25 Jahre gläubig und auch irgendwo in der Gemeindewelt so ein bisschen am Ende angekommen, dass er sieht, es funktioniert nicht in den Gemeinden. Weiß auch nicht so genau, warum. Ja, hört zu, das, was ich hier sage, daran liegt's. Sind die Ursachen. Ja. So, und jetzt habe ich gerade Filmriss. Kleinen Moment. Tja, ist nicht so leicht, der Kampf um die Wahrheit. Das ist geistlicher Kampf. Der wird auch dann eben mit Worten geführt. Jesus trieb Dämonen aus durch sein Wort. Er hat Dämonen gebunden und sie aus Menschen gelöst und sie auch hinausgetrieben. Aber er macht das, er sagte Dinge. Und viele davon waren provokativ, ja. Und diese Worte waren geistlicher Kampf. Er konfrontierte die Menschen, die Frommen seiner Zeit, die Pharisäer, die Schriftgelehrten. Er konfrontierte sie mit dem, was er sagte. Und die begriffen das nicht. Wie kann der das behaupten? Ja. Nicht nur, dass Gott sein Vater ist, dass er Gottes Sohn ist. All diese Dinge da, dass er widersprach ja dem Gesetz. Ja, er sagte ja, er ging einfach am Sabbat da durch die Felder und riss Ehren ab und aß sie. Er predigte am Sabbat und heilte Kranke. Und da kommen dann die Pharisäer an und sagen, warum machst du das am Sabbat? Du bist doch ein Gottloser. Wenn du von Gott wärst, dann würdest du das nicht tun. Ja, die Aussagen von Jesus waren provokant. Er hat diejenigen, die überzeugt waren, dass sie in der Wahrheit standen, er hat sie herausgefordert, er hat sie provoziert. Ja, es ist schwierig gegen die etablierte Lüge, gegen die etablierten Lügen, die bei uns in den Gemeinden Fuß gefasst haben, anzureden, ja, sie durch die Wahrheit zu konfrontieren. Jesus ist die Wahrheit. Er sagt, mein Wort, ja, das Wort Gottes, die Wahrheit ist wie ein Hammer, der Felsen zerschmettert. Und das ist meine Aufgabe immer wieder, dass ich mich hier hinsetze, als einsamer Hansel und das versuche, ja, die Lüge zu zerschmettern, indem ich den Hammer der Wahrheit raushole. Und draufschlage. Indem ich einfach das sage, was in meinem Herzen ist und meinem Geist ist, ja, die Wahrheit, die mir Jesus gezeigt hat. Die Wahrheit kommt von ihm, ja, die Wahrheit macht frei, aber nur offenbarte, also erkannte Wahrheit macht frei. Wenn du die Wahrheit nicht erkannt hast, dann wirst du nicht frei. Wenn du das nicht verstanden hast, dass es ein bedingungsloses Angebot ist, das Gott dir gemacht hat, sondern wenn du noch glaubst, wenn du von Jesus weggehst, wenn du da mal am Sonntag nicht in die Gemeinde gehst, wenn du mit dem ganzen Verein da nicht mehr klarkommst, wenn du das langweilig findest, oh, die immer gleichen Predigen, die drehen sich im Kreis und dann dieser Lobpreis schon wieder, ich konnte die
die Lieder nach 5 Jahren nicht mehr mitsingen. Nee, nach 10 Jahren. Ne? Also ist dann, was meine Gemeindephase nach 10 Jahren hier in Hameln in einer Gemeinde endete. Ich war es auch leid, ich war diesen Lobpreis leid. Ich konnte das nicht mehr ertragen, dieses Jesus, wir lieben dich. Und dann guckte ich um mich herum und da war keine Liebe zwischen mir und den anderen. Weder, ja, die liebten mich nicht und ich konnte die auch nicht mehr ertragen. Das war diese pharisäerhaften Predigten, die dann zuletzt der gute Horst Herold machte. Das war die Gemeinde des lebendigen Gottes hier in Hameln. Das war für mich nicht mehr zu ertragen. Es war alles falsch verkehrt. Ja, zwar gut gemeint und ich will gar nicht Heuchelei sagen, aber es war eben verkehrt und für mich nicht mehr zu ertragen. Es verletzte meine Gefühle, es verletzte mein Gewissen und ich wusste einfach, was auch hier gepredigt wird, das ist verkehrt. Das ist nicht das Evangelium von Jesus Christus und das wird auch sonst nicht in den Gemeinden gepredigt. Bezeichnenderweise habe ich diesen Horst Herold gerade die Tage getroffen. Er kam die Straße herauf an meinem Haus. Ich kam gerade vom Einkaufen und wollte sauber machen. Und kurz, ja, dann hielt ich an und ich erkannte ihn, winkte ihm zu und sagte, hallo Horst. Ja, er setzte sich dann zu mir ins Auto und wir fingen an zu reden und er fing an von irgendeinem ganz krassen Dienst was zu erzählen. Ja, das ist der von Bethel Church. Und nun hatte ich gerade von einer Bekannten, Freundin eine CD von dieser Bethel Church dabei. Die hatte sie mir ausgeliehen. Da werde ich wahrscheinlich auch ein paar Stücke hier spielen in dieser heutigen Sendung. Ich habe das auf den Sender hochgeladen. So funktioniert ja laut FM, dass man da zum einen aus dem Musikarchiv, was laut FM schon hat, sich die Musik raussuchen kann, aber jeder Einzelne darf ja auch Musik, die in seinem privaten Besitz ist, hier hochladen. Nun gut, also ich muss hier bei LautFM, ich darf nur Musik hochladen, die sich in meinem persönlichen, rechtmäßig in meinem Besitz befindet, aber ich glaube, das tut sie dadurch, dass die Lena mir die Erlaubnis gegeben hat, das hier zu benutzen, ausgeliehenerweise. Nach dem deutschen Urheberrecht darf man 3 bis 5 Exemplare einer CD kopieren für den eigenen Gebrauch und auch für zum Verschenken an Freunde. Man darf nur nicht da irgendwie mit Geld dafür einnehmen, ja, Geld dafür verlangen. Das wäre dann ein Verkauf. Es geht ja bei Raubkopien in der Hauptsache darum, dass da irgendwelche Leute Tausende oder Zehntausende von irgendeiner CD kopieren und die dann als Fälschung in den Umlauf bringen. Es geht nicht darum, dass jemand da mal für einen Freund eine CD, eine Kopie macht. Das ist, wie gesagt, nach dem deutschen Urheberrecht erlaubt. Und da sind wir genau bei dem Punkt. Also als der Horst da so von diesem ganz, von dem krassen Dienst, wie heißt der, Will Johnson, oder so ähnlich. Ich habe mal reingeguckt. Ich finde nicht so krass. Ist krass was Positives, was Negatives. Ich fand's belanglos, was er da erzählt. Ich war ganz stolz, diese CD gerade jetzt bei mir zu haben und zeigte die ihm. Und was ist seine erste Antwort? Oh, wieder eine illegale Raubkopie. Obwohl das Ding mit dem ganzen Umschlag da, mit so einer aufgedruckten Zeitschrift, mit einem Schuber und innen drinne die richtige CD-Box mit diesem Booklet auch und so weiter, hatte ich alles dabei. Aber seine allererste Äußerung mir gegenüber war mal wieder Verdacht. Ja, Verdacht. Immer nur Verdacht. Oh, illegale Raubkopie. Ja, der gute Horst hat sich kein Stück verändert, so war er immer schon, er kennt die deutschen Gesetze nicht, er will päpstlicher sein als der Papst. Obwohl er eben auch sagt, von Rom kommt nichts Gutes, da kommen wir gleich noch zu. Aber ja, das ist so typisch, ne? Dass unter so vielen freikirchlichen Christen, wenn man mit denen redet, ist man andauernd, tritt man nur ins Fettnäpfchen, man muss jedes Wort auf die Goldwaage legen und ich bin's auch schon nicht mehr gewöhnt und ich bin's auch nicht mehr gewillt. Deswegen gehe ich eigentlich diesen Leuten aus dem Weg. Ich gehe den allermeisten freikirchlichen Christen aus dem Weg, weil es Horror ist, weil es eine Quälerei ist, sich mit diesen Menschen zu beschäftigen, abzugeben, sich mit ihnen zu unterhalten. Man redet immer was Verkehrtes. Andauernd hast du schon wieder was Falsches gesagt, für das du dich dann schämen, entschuldigen musst oder dann kommt dir, oh, wird schwierig, anstrengend, musst dich erklären. Ich habe da keinen Bock mehr drauf, dass mein Leben so kompliziert gemacht wird. Freikirchliche Christen sind die anstrengendsten Menschen, die ich kenne. Ja, da beißt keine Maus den Faden ab. Das ist so.
mit den normalen Menschen, da komme ich gut klar, mit denen kann man sich unterhalten, die haben den gleichen Common Sense, die gleiche irgendwie Ansichten, Moral, da sagt, wird nicht so jedes Wort auf die Goldwaage gelegt, da redet man halt so, wie einem der Schnabel gewachsen ist und man weiß irgendwie, man tut dabei nichts Böses, aber bei den Freikirchlern ist das ja alles ganz anders, die sind ja dann, ne, wie eben schon gesagt, ja, päpstlicher als der Papst, obwohl man vom Papst im Grunde nichts hält. So, ihr kriegt Musik. Verzeiht mir bitte, wenn ich Ross und Reiter so beim Namen nenne. Es geht mir nicht darum, diese wirklich realen Menschen hier irgendwie schlecht zu machen, sondern sie sind einfach nur ein Beispiel für das, was bei uns in der freikirchlichen Welt geschieht. Die anderen sind auch alle nicht anders. Ersetze die von mir genannten durch jemanden, den du kennst, denn sie da alle sind. Die Freikirchler sind alle gleich. Ja, der Horst war mal hier Pastor in Hameln, hatte ich erwähnt. Nimm diesen Pastor und ersetz ihn durch irgendeinen anderen. Ich hab die alle gleich erlebt. Das ist überall dasselbe. Ja, aufgrund dieser falschen Theologie, die wir haben, entsteht da eine Verkopftheit, eine Kompliziertheit des Denkens, des Wesens. Diese Menschen laufen selber rum wie Gescheiterte. Ja, du siehst ihn und denkst, das kann ja nicht wahr sein. Der hat mal hier in Hameln die Gemeinde geleitet. Wie sieht der denn aus? Das ist so. Und das ist schlimm. Das ist traurig. Ich mache das nicht, um irgendjemanden schlecht zu machen, sondern ich mache das, um etwas klarzustellen, um etwas deutlich zu machen. Und das geht nur an den ganz konkreten Beispielen. Jesus war auch nicht so nett. Jesus hat die Pharisäer, die Schriftgelehrten, er hat die Heuchler und Schlangenbrot genannt. Ja, er zeigte mit dem Finger auf die. Er sagte, wer hat denn euch gesagt, dass ihr das Reich Gottes erben werdet? Ne? Ja, ihr habt den Himmel verschlossen. So sieht's aus bei uns heute. Es wird nach wie vor irgendeinem Guru hinterhergelaufen. Oh, jetzt ist es, wie heißt er? Wie sagte ich eben, Will Johnson von Bethel Church. Ah, krasser Dienst. Das ist jetzt gerade der angesagte krasse Dienst. Gestern war es irgendein anderer. Die Moden wechseln alle 2-3 Jahre. Ist es irgendein anderer Dienst, der krasse Dienst, ja? Und mich kotzt es an, ich kann es nicht mehr hören und nicht mehr ertragen. Da wird durch die Weltgeschichte gereist und geguckt, da wird gewühlt und gesucht, wo ist der krasse Dienst, wo ist der, den man hinterherlaufen kann. Warum nun gerade Bethel Church so krass sein soll, weiß ich nicht. Die Musik werden wir gleich nochmal spielen. Aber da habe ich nun auch schon noch Durchschlagenderes und Interessanteres gehört. Ich bin jetzt seit 25 Jahren gläubig, werden jetzt 26 Jahre, glaube ich, oder schon 27 Jahre werden es im Mai. Und mich beeindruckt da nicht mehr so viel. Ja, mich beeindruckt da ein Johann Sebastian Bach mit seiner Musik weitaus stärker als dieser ganze moderne Lobpreis, den ich so höre. Und auch manche normale weltliche Musik begeistert mich mehr als dieses immerwährende Jesus, Jesus und er ist der Größte und ich weiß nicht was, das ist er ja alles. Aber dass diese dahingeleierten, alle gleichen Lieder, die beeindrucken mich nicht mehr. Die kann man irgendwann nicht mehr hören. Da kommt nichts rüber. Da ist ja doch was, dieses Heulsong da, was so dieses sich Beklagende und dass man an die Tränen kommt, ist kein Lobpreis mehr, was ist denn das? Das sind Klagelieder. Ja, es wird geweint und geheult in der Gegenwart Gottes, anstatt dass da Freude und Frieden kommt. So, ja, ich brauche einen Schluck Kaffee. So, während mir dann also der gute Horst Herold wieder von dem neuen krassen Dienst, den er da in der Bethel Church in Reddington in USA, Kalifornien erzählt, erkennt er nicht, wer vor ihm sitzt und dass ich was zu sagen habe. Okay, das ist mein Schicksal, verkannt zu werden. Ja, wie Johannes der Rufer in der Wüste, dass einem noch keiner so richtig zuhört. Aber ich bin davon überzeugt, dass das, was ich hier sage, die Wahrheit ist und dass das gesagt werden soll und dass das die Heilung ist für unsere Gemeinden. Ja, Gott hat uns durch seinen Sohn, den Jesus Christus, ein bedingungsloses Angebot gemacht. Wir haben durch ihn Eintritt in das Reich Gottes. Und wenn du ihn erkennst, sonst geht's ja nicht, ne?
Das ist dafür, deswegen heißt der Erweckungssender Erweckungssender, weil ich glaube, dass das Gott machen will. Er will diese Offenbarung schenken, die Möglichkeit, dass die Menschen hier im Land und darüber hinaus Jesus erkennen können, dass sie eine Vision von ihm haben, so wie es mir passiert ist. Ja, ich war in einer Gemeinde und plötzlich kriegte ich eine Vision und da war Jesus und alles war Liebe. Und das will Jesus machen, das will der Vater im Himmel machen. Und da steht bevor, ist es mein Schicksal, verkannt zu werden. Nur es ist so affig, wenn ich das sehe, dass da ein ehemaliger Gemeindeleiter hier aus Hameln, der ist auch schon seit 1975 gläubig, das sind 48, 49 Jahre. Der hat vor 20 Jahren hier seine eigene Gemeinde dann wieder dicht gemacht, weil es nicht lief. Aber er kommt nicht drauf, das mal die Grundlagen seines Glaubens zu hinterfragen. Ich sagte ihm da und auch wahrscheinlich, glaube prophetisch, ja, die Ersten werden die Letzten sein, Horst. Ne? Ihr krebst nur rum, dreht euch alle Zeit im Kreis und kommt nie voran. Ist doch traurig. Ist doch ein trauriges Bild. Und dann fährt er nach London und da fliegt er hin und mal war es Bayless Conley, glaube ich, war sein großes Vorbild. Das war der krasse Dienst. Jetzt ist das, dieses Deutsch, ja, ein krasser Dienst. Also ja, Fußbild finde ich auch krass oder noch und andere Dinge. Es gibt auch Mundgeruch, der krass sein kann, ne? Ja, und da wird durch die Weltgeschichte geflogen und gesucht und geguckt und überall wird gesucht, aber der Prophet gilt nichts im eigenen Land, ne? Der muss wie auf den Verkaufssendern so. Kennst du das? QVC oder Home Shopping Europe 24? Du musst da einen Akzent haben, ne? Ja. Ansonsten brauchst du da gar nicht dich hinstellen und dann die Dampfdruckkochtöpfe verkaufen. Wenn du da genau aufpasst, dann merkst du, diese ganzen Akzente, die sind auswendig gelernt. Neulich war da einer, der tat wie ein Franzose und zwischendurch hat er mal einen Moment lang vergessen. Da war er wohl müde geworden. Da konntest du erkennen, der ist ein Deutscher. Wie affig ist das? Und genauso, wir sind aber so, ne? Ja, der Prophet geht nicht zum einen Lande. Wir suchen uns Leute aus Neuseeland, aus den USA, aus Bethel-Church, Reddington, California und oder von Tulsa, Oklahoma und wie das alles so heißt. Wie ist das damals noch, die große da, diese, wenn es da, Toronto, ne? Der Toronto-Segen, es muss aus dem Ausland kommen und dann ist es was Dolles. Es muss exotisch sein für uns Deutsche, dann fahren wir drauf ab, dann sind wir ganz begeistert. Ja. Okay, ihr kriegt wieder Musik. Lass das mal wirken auf dich, was ich hier sage, denn das ist der Schlüssel zu dem Geheimnis. Ja? Das Reich Gottes ist Liebe, Jesus ist die Liebe, so ist er mir begegnet und er sagte mir, du bist frei, ich habe dir alles geschenkt. Und das schließt ein, dass ich gehen kann. Ja, ich würde niemals gehen. In dem Augenblick wurde mir so klar, als mir Jesus diesen Satz da zurief durch diesen großen Menschen, der hinter mir stand und da mit hoch erhobenen Händen betete, mir wurde diese Liebe offenbart, ja. Jesus liebt mich so sehr, er würde mich sogar lieben, wenn ich jetzt rausgehe. Ja, und dann fiel mir dazu ein Liedtext ein, den ich schon gehört hatte, aus dem Gottesdienst, ja. I'm surrounded with your chains of freedom. Ich bin gefesselt mit den Ketten deiner Freiheit. Und, das sind seine Ketten. Seine Ketten sind Freiheit. Und wir dürfen hinausgehen. Wir dürfen den Saal verlassen. Wir dürfen die Gemeinde verlassen. Wir dürfen ihn verlassen. Und er wird uns nicht böse sein. Er wird bei uns sein. Er wird uns böse sein darüber, wenn wir Böses tun. Dem sollten wir uns klar sein. Das ist die Bibel. Das ist das Gesetz Gottes. Das steht in der Offenbarung, Kapitel 20, Vers 12. Ja. Es werden Bücher aufgetan und die Menschen werden gerichtet werden nach den Werken, die dort aufgeschrieben sind. Und ich bin davon überzeugt, dass diese Werke, die dort aufgeschrieben sind, werden darüber entscheiden, ob du im Buch des Lebens gefunden wirst oder nicht. Deine Werke werden darüber entscheiden. Und deswegen kannst du auch gehen. Ja? Und wenn du mit Jesus nicht klarkommst, wenn du mit seinen Forderungen nicht klarkommst, wenn dich das alles überfordert, diese Feindesliebe und dieses Keuschsein oder dieses ganze Gerede von Sünde, dann geh doch mal eine Weile. Dann verlass doch mal nicht nur die Gemeinde, dann verlass doch mal Jesus. Ja, weil er wird bei dir sein, er wird trotzdem bei dir sein. Er wird dich nicht verlassen, weil er umgibt dich mit den Ketten seiner Freiheit.
Ja, er ist immer bei dir, denn er ist die Liebe. Er macht dir ein bedingungsloses Angebot. Es ist nicht an Bedingungen geknüpft. Es ist nicht an die Bedingung geknüpft, dass du dein ganzes, dass du morgens mit ihm aufstehst und abends mit ihm ins Bett gehst, dass du den ganzen Tag bei ihm bist und ihm deine Sünden und Schulden bekennst, die du begangen hast. Das ist nicht an diese Bedingung geknüpft, dass du jeden Sonntag in den Gottesdienst bist und den Alpha, Beta, Delta, Y und ich weiß nicht bis Omega Kurs da machst, dass du jede Konferenz besuchst und den Zehnten gibst und Opfergaben drüber hinaus, dass du Bücher liest und jeden Tag die Bibel und einmal im Jahr das ganze Ding durchliest nach irgendwelchen Bibelleseplänen. Das sind nicht die Bedingungen. Es ist bedingungslos. Er liebt dich. Mach's doch mal und dann kommst du vielleicht, weil Liebe ist immer und nur, ist Liebe ein Kind der Freiheit. Wenn du keine Freiheit hast, jemanden zu lieben und ihn zu verlassen, dann kannst du ihn gar nicht lieben. Dann ist das ja in Zwangsehen, also im Islam oder so, wenn du da jemanden heiraten musst und du musst Angst haben, du gehörst jetzt diesem Mann und du kannst nicht weg. Es gibt keine Scheidung und du hast ihm zu gehorchen und zu sagen, was dieser Mann, du musst tun, was dieser Mann dir sagt. Dann ist das Zwang. Wo Zwang ist, da ist keine Freiheit. Dann ist er dein Herr und du bist Sklave, Knecht. Aber dieses Verhältnis ist ja beendet. Jesus nennt uns nicht mehr seine Knechte, sondern er nennt uns seine Brüder und Schwestern. Ja, also ja. Freiheit, du bist frei, die Tür steht offen, du kannst gehen. Ja, und dann wirst du sehen, dass du wiederkommen willst, weil es gibt nichts Besseres als Jesus und seine Liebe, weil mit ihm ist das Leben besser. Ja, er ist die Lösung für unsere Probleme, aber in unseren Gemeinden, wir drehen uns und wir machen und tun und wir kommen nie voran. Horst sagte so schön, als ich dann so, ich sagte, Rinteln, alte Gemeinde, ich sage, da gibt es nur noch 20, 30 Leute da. Ja, andere, die da eben vor kurzem waren, die sagen, oh, das ist ein trauriger Anblick, was das mal für eine tolle Gemeinde war. Heute 20, 30 Leute, dass sie überhaupt noch hinbekommen, die Räume da zu bezahlen. Ob das schon abbezahlt ist, keine Ahnung. Die haben sich ein Gebäude gekauft irgendwann. Da waren es mal 150. Sie hatten eine Vision, dass es bald 500 sein werden. Ja, haben schon die entsprechende Anzahl an Stühlen gekauft und heute haben sie 20, 30 Leute am Sonntag. Trauriger Anblick, sagte Uli. Ja, und dann antwortete Horst so, naja, wo Menschen sind, da Mensch jetzt halt, oh ja, ne, typische Antwort. Ja, es ist so, ja, stimmt schon, er ist zwar nicht so richtig drin, er kann da nicht reingucken, weiß gar nicht Bescheid, immer so eine Ausrede. Ja, Freikirchler wollen ja dann, und Leiter dann besonders oder ehemalige Leiter wollen auch gar keinen Fall schlecht über andere Leiter reden, ach immer diese Political Correctness, keiner redet mal Klartext, ne, immer sich drum rumdrücken, ausweichen, feig, das ist Feigheit, ne, wenn man die Dinge nicht sich nicht traut, beim Namen zu nennen. Nicht da, wo Menschen sind, da Mensch ist. Viele haben schon, es mangelt bei uns in den Gemeinden doch an Offenbarung der Liebe Gottes. Boah, was für ein Satz wieder. Da sehe ich nur ganz klar und deutlich, auch der liebe Horst ist nichts weiter als ein Zwangsbekehrter. Ja, hat sich damals auch im Jesus-Treff in Hannover, da wurde dann auch von Hölle gepredigt, damals Werner Herrmann auch als Prediger der Ekklesia-Bewegung. Und er muss sich da auch, er hat Angst vor der Hölle und aufgrund des vollen Evangeliums hat er sich seine Eintrittskarte für das Reich Gottes besorgt und nicht aufgrund einer Offenbarung der Liebe von Jesus Christus. Ja, Offenbarung, ich kann dieses Gerede von Offenbarung nicht mehr hören, ihr habt doch gar keine Offenbarung, bei euch passiert keine Offenbarung. Ihr habt nur Lehren und ihr habt heute diesen einen Lehrer, der euch was erzählt und morgen habt ihr einen anderen Lehrer, der euch was erzählt und ihr tauscht eure Prediger aus, ja, ne, wie andere Leute ihre Unterwäsche, ne? Wahrscheinlich etwas größeren Abständen. Alle paar Jahre gibt's neue Prediger, die dann eben als der, ne, wie ich schon sagte, als der krasse Dienst verkauft werden, dem man dann hinterher rennt. Und was kommt bei raus am Ende? Ja, nichts kommt. Es wird sich weiter in einem Kreis gedreht. Und alle diese krassen Dienste, die haben eine Hochzeit von ein paar Jahren, ein, zwei, drei Jahren und dann hört man nichts mehr, dann wird das Ganze abgelöst. Das ist meine Erfahrung in den letzten 27 Jahren, ne? So beobachte ich das. Gemeinden steigen auf,
kommen ins Bewusstsein der Leute, sind dann bei Bibel-TV, bei Gott-TV zu sehen und kommen Bücher und nach einer Weile verschwinden sie. Dann kommt das nächste, weil man kann sowohl, die Leute wollen was Neues, ja. Da ist, man muss, genau wie im Fernsehen, jeden Sonntag kommt ein neuer Tatort, ne. Und wir haben auch unsere Tatorte. Jetzt ist es Bethel Church in Reddington, California, USA, ne. Der angesagte, krasse Dienst. Ja, wieder Musik. Es ist für mich so schön, wenn sich gemachte Behauptungen nochmal in solchen Gesprächen so bestätigen. Ja, ich sage, hör auf mit deinem Gerede von Offenbarung von Liebe. Mir ist Jesus seine Liebe am allerersten Tag meines Glaubenslebens offenbart worden. Ja, da erschien er mir als die Liebe. Und du hast dich 76, 77, 78 bekehrt, Horst. Wenn du das bis heute nicht, das sind 40 Jahre. Wenn du in 40 Jahren, nach 40 Jahren redest du immer noch wie ein Blinder von Farben. Hör doch auf, ich kann dich doch nicht mehr ernst nehmen. Ja. Und das volle Evangelium ist verkehrt, ja. Du gehst nicht verloren ohne Jesus. Alle Menschen werden gerichtet nach unseren Werken und dann geht dann die Diskussion wieder los. Aber da steht doch Markus 16, 16, nur wer glaubt und getauft wird, wird selig. Wer nicht geglaubt, der wird verdammt. Ja, ich habe da in anderen Sendungen schon drüber geredet, diese Bibelstelle des Markus-Evangeliums, die gibt's in den allerersten Urschriften gar nicht. Das ist später drangehängt. Ja, also wie zuverlässig ist dann denn wirklich und aussagekräftig sind denn diese Stellen? Ist die Bibel das fehlerfreie, eingehauchte Worte Gottes? Natürlich, da darf man nicht dran rühren. Wenn ich sagte dann, aber lies doch mal Lukas, der Evangelist Lukas, der ist ja mit seinen Aussagen, das ganze Lukas-Evangelium ist ja fast identisch mit Markus und Matthäus-Evangelium. Wenn also der Lukas sagt, lieber Theophilus, nun bin auch ich, wie viele andere vor mir, allem von Grund auf nachgegangen und habe, um dir zu berichten, ja, über den Glauben, den du hast, sowas in der Art, ja, dann sagt doch der Lukas, der Evangelist Lukas, dass er eben den Dingen nachgegangen ist. Er hat recherchiert, er hat wie ein Berichterstatter, in der Apostelgeschichte steht, in meinem ersten Buch habe ich dir Bericht gegeben. Er gibt Bericht. Das ist doch ganz klar, was hier steht. Ist das dann das eingehauchte, unfehlbare Wort Gottes? Ist das alles eingehaucht, von Gott eingehaucht? Der Heilige Geist wird mitgewirkt haben an der Geschichte. Gott, der Vater, wird darauf aufgepasst haben, was über seinen Sohn geschrieben wird. Jesus selber, ja, hat durch den Heiligen, die drei sind ja eins, mitgewirkt. Aber, und Lukas war ja ein Jünger, er hat ja Jesus geliebt, deswegen zog er ja dann mit Paulus durch die Gegend. Ja, der Lukas, ein Arzt, ein Grieche, der ein Weggefährte des Apostel Paulus wird und die Geschichten dann eben auch berichten kann, die in der Apostelgeschichte, was so der Apostel Paulus da auch getan hat. Aber das ist ein Bericht, es ist eine Erzählung. Ja, jetzt suche ich das nochmal genau raus, damit ich hier nicht auch nicht wie ein Blinder von Farben rede. Jetzt hört euch das mal genau an, was ich jetzt hier vorlese aus dem Lukas-Evangelium. Ja, wer Ohren hat, der höre, sagt Jesus immer. Ja, Lukas-Evangelium Kapitel 1, Vers 1. Schon viele haben es unternommen, eine Erzählung über die Ereignisse abzufassen, die sich unter uns erfüllt haben. Dabei hielten sie sich an die Überlieferung derer, die von Anfang an Augenzeugen und Diener des Wortes waren. Nun habe auch ich mich entschlossen, nachdem ich allem von Beginn an sorgfältig nachgegangen bin, es für dich, hochverehrter Theophilus, der Reihe nach aufzuschreiben. So kannst du dich von der Zuverlässigkeit der Lehre überzeugen, in der du unterwiesen wurdest. Wer ist dieser Theophilus? Das bist du, das bin ich. Theo heißt Gott und Philos liebender, Gottliebender. Es geht um diejenigen, die Gott lieben. Und ja, und wir wollen doch die Geschichte von Jesus hören, die Biografie, die Lebensgeschichte. Und er sagt hier, er redet von einer Erzählung. Ja, schon viele haben es unternommen, eine Erzählung über die Ereignisse abzuerfassen. Wer sind diese anderen? Wer sind diese viele? Das sind Markus, Matthäus und dann auch Johannes. Und jetzt kommt er selber. Ja. Und sie hielten sich dabei an die Überlieferung derer, die von Anfang an Augenzeugen und Diener des Wortes waren. Was heißt Diener des Wortes? Sie haben eben, sind mit Jesus den Weg gegangen und haben ihm auch mal was zu essen besorgt und zu essen gekocht. So auf diese Art und Weise haben sie Jesus gedient. Das waren auch die Frauen, die mit Jesus unterwegs waren. Die Marias, die auch dann mit ihrem Geld ihn versorgten und so weiter. Ne? Und
Und Lukas sagt, nachdem ihr, nun habe auch ich mich entschlossen, er hat sich dazu entschlossen, ja, nicht der Heilige Geist hat ihn, ist über ihn gekommen und hat ihn das eingehaucht, sondern er hat sich entschlossen, nachdem er allem von Beginn an sorgfältig nachgegangen ist, es für dich, hochverehrter Gottliebender, der Reihe nach aufzuschreiben. So, ja, wer Ohren hat, der höre, das steht hier. Und wir sollten das mal nicht an unseren Gehörgang rankommen lassen und von dahin auch ins Gehirn eindringen lassen, dass das Berichte sind, dass das Erzählungen sind, Lebensberichte über Jesus. Ist das nicht wunderbar, dass wir Lebensberichte haben über Jesus? Ja, dass wir, dass uns mitgeteilt wurde von den Augenzeugen. Von denen hat der Lukas das erfahren und zusammengeschrieben, was damals passiert war. Ja, in der Apostelgeschichte schreibt er noch Folgendes in dem ersten Kapitel, in Vers 1. Im ersten Buch, Liebender, lieber Gottliebender, lieber Theophilus, habe ich über alles berichtet, was Jesus von Anfang an getan und gelehrt hat, bis zu dem Tag, an dem er in den Himmel aufgenommen wurde. Ja, ich habe über alles berichtet. Er und nicht der Heilige Geist ist nicht eingehaucht und auch nicht fehlerfrei. Lies die Bibel, lies die Evangelien, dann wirst du da ganz viele Ungereimtheiten finden, Dinge, die nicht übereinstimmen. Ich sag nur, die Himmelfahrt von Jesus, mal ist sie am Ölberg, mal ist sie am See von Genezareth. Wenn das vom Heiligen Geist inspiriert ist, warum weiß der Heilige Geist, inspiriert er verschiedene Dinge, habe ich alles oft genug gesagt. Macht euch das klar, liebe Leute, lasst es an euer Trommelfell die Botschaft ins Gehirn transportiert werden. Diese Dinge sind gut recherchierte, unsere Evangelien sind gut recherchierte Berichte, ja, Erzählungen. Wahre Berichterstattungen über das Leben von Jesus, der ja wirklich gelebt hat und mir ist er begegnet. Vielleicht verunsichert dich das deswegen, was ich hier sage, weil dir Jesus nicht begegnet ist. Du bist auch nur ein Zwangsbekehrter, der alles nur vom Hörensagen kennt und gar kein Zeuge bist. Ich bin ein Zeuge, mir ist Jesus begegnet, ich weiß, er lebt, er hat mich gesund gemacht, er ist Gottes Sohn, er begegnet mir nachts in meinen Träumen, er redet auch am Tag zu mir. Ich weiß, wovon ich hier rede, da wirst du oder irgendjemand anderes mich nicht irre machen. Ja, als ich also dem guten Horst dann das da so sagte, wird gar nicht drauf eingegangen. Es steht hier, bibeltreue Christen achten nicht auf die Bibel. Ja, ein bibeltreuer Christ sagt mir, nee, das ist ja jetzt dummes Zeug, da will ich auch gar nicht drüber diskutieren. Die Bibel ist und bleibt das unfehlbare, eingehauchte Wort Gottes, egal was in der Bibel steht. Ja, also was in der Bibel steht, ist gar nicht wichtig. Nur wichtig ist, was du darüber glaubst. Ne? Die Bibel ist das fehlerfreie, eingehauchte Wort Gottes. Wenn die Bibel sagt, es ist ein recherchierter Bericht, ja, von Augenzeugen, mit Augenzeugen geredet, das interessiert dich gar nicht als bibeltreuer Christ. Du hast deine Meinung, du hast dann 1975 gehört von den Predigern, die dir vorangegangen sind, die dir gepredigt haben, die Bibel ist das eingehauchte, fehlerfreie oder unfehlbare Wort Gottes, dann ist das für dich die Wahrheit. Was in der Bibel selber steht, ist für dich ganz unwichtig. Naja, und dann sagte ich, also, ne, wir werden gerichtet nach unseren Werken und nur so macht das Judentum auch Sinn. Und dann sagte ich noch, dass der Hebräerbrief eine ganz böse Falle ist. Der Hebräerbrief ist nicht vom Heiligen Geist. Und dann ist, ja, also der Hebräerbrief, das ist ja ganz großer Unsinn, der Hebräerbrief hätte ihm ja am allermeisten geholfen. Ja, ich hatte das in einer Sendung so gesagt, also der behauptet, der Hebräerbrief ist das, was unter den Frommen, ja, das Nonplusultra ist. Der wird ja nun da verehrt und geschätzt, also alles, ja, und in seiner Kompliziertheit und in seiner Verkehrtheit, er ist nun genau das, was die freikirchlichen Christen und dann die Frommsten unter ihnen dann besonders wertschätzen, weil die einfache Liebe, die einfache Gnade, die auch selbst der Römerbrief des Paulus wird verachtet gegenüber der Kompliziertheit und der Verschrobenheit und den merkwürdigen Aussagen und auch den verkehrten Aussagen des Hebräerbriefes, der dann eben, ne, Römerbrief Kapitel 8 Vers 1 sagt, nun gibt es für die, die in Christus sind, keine Verdammnis. Es gibt keine Verdammnis für dich in Christus, ja? Und der Hebräerbrief sagt, dann wer nun noch, nachdem er Christus erkannt hat, die Wahrheit erkannt hat, weiterhin sündigt, für den gibt es kein Erbarmen mehr, für den gibt es kein Opfer mehr, auf ihn wartet nichts weiter als das wütende Feuer, Hölle. Ja? Warum bringt uns Jesus selber das Vaterunser bei, dass wir regelmäßig beten sollen, vergib uns unsere Schuld, wie auch wir vergeben unseren Schuldigern?
Weil Jesus weiß, dass wir weiterhin sündigen werden, auch nachdem wir ihn als die Wahrheit erkannt haben. Dann kann der Hebräerbrief nur falsch sein. Aber die Frommen, der gute Horst Herold, der stellt sich dahin und lacht mich aus und sagt, also ist ja wohl totaler Unsinn, was ich da erzähle. Der Hebräerbrief, der hätte ihm ja am allermeisten geholfen, ihm das klar gemacht und ganz viele Dinge irgendwie, das nochmal mit dem einen Opfer da und so, bla bla. Nein, der macht nichts klar, der Hebräerbrief, der ist wie ein Gift, das in dir die Liebe abtötet. Deine Erkenntnis, deine Offenbarung der Liebe und der Freiheit, die dir in Jesus Christus geschenkt ist. Das zerstört das tötet das ab. Das ist wie ein Virus, wie ein Pilz, wie Schimmel, der das Brot durchzieht, ja. Und Schimmelpilze haben Gifte. Deswegen sollte man eben da, wenn du Brot hast, Weißbrot, Graubrot, egal was, und da wächst es so grün-schwarz drin. Nicht wegschmeißen, nicht rausschneiden, diese Stellen und den Rest noch essen. Auch in den Stellen, wo es noch nicht sichtbar wird, da ist es schon durchwachsen, da ist dieses Myzel, wie Volker immer sagt. Und diese Sporen, das sind Gifte. Und diese Gifte wirken auf dein Nervensystem, die können dein Gehirn schädigen, deine Nerven schädigen, die können dich krank und kaputt machen. Und so macht das Gift des Hebräerbriefes, macht dich krank und kaputt. Es hat unsere Gemeinden durchwandert, ich wiederhole es, und auch die Seelen durchwandert, unsere Seelen, unseren Geist und unsere Seelen durchwandert und hat dafür gesorgt, dass in den Gemeinden die Liebe erstorben ist. Ja, Liebe? Liebe kenne ich gar nicht. Nach 45 Jahren. Horst sagt, da ist so wenig Offenbarung über, ja, es gibt viele, viele Leiter auch, haben zu wenig Offenbarung über Liebe. Du bist ein Blinder, der von Farben redet. Du weißt gar nichts, Horst. Und so geht's schau mal ganz vielen. Und wenn eins fehlt in den Gemeinden, dann ist es Liebe. Und dann sagte ich, und ich meine, genau deswegen war aus diesem Grund, weil in den Gemeinden, in denen der Hebräerbrief gelesen wurde, das war schon da kurz nach Petrus und Paulus so um 100 rum. Ich bin immer nicht so genau, also es war im ersten Jahrhundert, also ab 100 bis so 150 irgendwie so, tauchte dieser Hebräerbrief auf und der wurde dann in den Gemeinden in Rom gelesen und dann verboten. Vom Bischof von Rom, den Nachfolgern von Petrus und Paulus, die wurden ja da beide hingerichtet, die haben ja beide gewirkt, die haben ja beide die Kirche in Rom gebaut. Die nannten sich da noch gar nicht Päpste, sondern das war eben da, ne, der Bischof war einer, der da eben, da war da der Oberapostel über die anderen Apostel und die anderen Gemeindeleiter, mehrere Gemeinden und in den vielen Gemeinden erkaltete die Liebe und es kam zu massenhaften, lebenslangen Ausschlüssen aus der Gemeinde. Und das ist mir passiert und auch vielen anderen ist das passiert. In den Gemeinden wird dann diese Gemeindezucht durchgeführt, wenn also da Leute immer wieder dieselben Probleme haben und von einer bestimmten Sünden nicht lassen können, dann werden sie exkommuniziert, sie werden auf der Gemeinde verwiesen, sie dürfen nicht mehr bleiben. Man übergibt sie dann dem Satan, so wie das dann Paulus an einer bestimmten Stelle sagt. Und das alles ist aufgrund des Hebräerbriefes, behaupte ich, wo der eben dann da sagt, ne, es gibt für dich, wer weiterhin sündigt, für den gibt es eben kein Opfer mehr. Auf dich war nur das Feuer und liest dann noch weiter den Hebräerbrief zwischen all. Da findest du immer wieder diese unbarmherzigen Aussagen. Und deswegen wurde der Hebräerbrief dann in den schon zu Beginn des ersten Jahrhunderts wurde der verboten. Ja, weil man das feststellte und das kann man heute immer noch feststellen. Ja, ich habe noch eine Sache zu berichten, die ich glaube ich, die möchte ich noch berichten. Möchte ich noch loswerden. Und zwar habe ich einen jungen Menschen kennengelernt, der ist aufgewachsen bei uns hier in der Nähe auf dem Berg, wo die Nazis von 1933 ab ihre Reichserntedankfeste veranstaltet haben. An diesem Ort versammelten sich schon im Jahr, wo also Adolf Hitler der Reichskanzler des Deutschen Reiches wurde, schon 1 Million Menschen und die kamen dort zusammen, um Hitler zu verehren, ja, um ihn zu verehren, ihn anzubeten. Und dieser junge Mensch, den ich kennengelernt habe, der ist psychisch krank. Genau wie ich sind da durch eine Vorgeschichte und dann durch das Herumexperimentieren mit der Esoterik und Marihuana ist dann irgendwann was schiefgegangen, so dass er jetzt da in einer Notlage ist.
ist zwar schon besser geworden, hat auch Jesus erkannt und ist jetzt mit Jesus unterwegs, aber ist noch nicht alles wieder gut. Dieser junge Mensch, der kommt ab und zu mir und bittet mich auch um Gebet. Und das tue ich dann. Er löst bei mir, der Mike sagte das, Mike, Bruder Mike hat ihn auch kennengelernt und sagte, er löst bei einem starke Beschützerinstinkte aus. Und das stimmt. Das ist auch verständlich aufgrund der Tatsache, dass er eben Christ ist, wieder an Jesus glaubt und wir ja auch Jesus in uns haben und an jeder trage des anderen Last. Das tue ich gerne. Was aber dann dabei bin ich aber in einen Zustand hineingeraten. Dieser Mensch ist weiblich. Und dass plötzlich sich eine unglaubliche Verliebtheit auftut. Und das wäre ja auch noch ganz normal. Es wäre ja schlimm, wenn es anders wäre. Wäre schlimm, wenn also ein junger Mann bei mir Gefühle des Verliebtseins auslösen würde. Dann müsste ich ja, also entweder würde ich dann einer dämonischen Versuchung standhalten müssen. Oder aber ich müsste mir selber sagen, oh Stefan, du bist schwul. Ne? So ist es nicht. So, jetzt kommen wir nochmal zu dem Adolf Hitler. Und also mir hat der Heilige Geist was wirklich unglaublich Brutales offenbart. Also da auf diesem Reichsernte-Dankfesten, das war ja keine Veranstaltung, die dann irgendwie was mit dem Erntedank zu tun hatte. Ja. Ich könnte noch genauer nachlesen, es gibt hier in Hameln da so ein Büchlein drüber von einem meiner ehemaligen Lehrer, vom Albert-Einstein-Gymnasium, der Herr Heißmeier hatte da, wie war er das, hat da eine Broschüre geschrieben, eine Gelderblom, ein Volk grüßt seinen Verführer, da geht es um diese Reichsernte-Dankfeste. Die hatten natürlich nicht, es war weder Dank an Gott, so wie das in der Kirche ist, dass man Gott dankt für die Ernte, noch dankt man irgendwie der Ernte, sondern man hat ja hier dem Führer gedankt, dass er wieder Deutschland wieder groß machen wird und da schon dabei war, Deutschland groß zu machen und Stolz und Ehre wiederherstellt. Ne? Also es ging letztendlich geht es ja darum, dass man, wie ich schon sagte, dass man Hitler verehrte und Hitler anbetete. Die Anbetung und die Verehrung und Anbetung in dieser Reihenfolge, will ich sagen, Hitlers wurde ja so stark, dass gerade zum Ende des Krieges hin, dass man das ja sehen konnte, dass die Menschen bereit waren, auch junge Menschen, für Adolf Hitler in den Tod zu gehen. Es gab ja dann diese Werwölfe und diesen Volkssturm und gerade die Jungen waren ja so 15, 16-Jährige, 17, 18-Jährige, die waren ja so besessen von einer Liebe zu Hitler, dass sie, die wollten ja an die Front und wollten für ihn sterben, sie wollten alles für ihn geben. Nun habe ich also durch diesen jungen Menschen genau diese Gefühle. Und die sind nicht von, ich bin in gewisser Weise vergeben. Mir hat Gott schon vor einer ganzen Weile, ist jetzt nicht so wichtig, wann das war, mir hat Gott vor einer ganzen Weile eine Frau gezeigt und in einem Traum und ich bin nach wie vor überzeugt, er lässt mich nicht raus aus diesem Deal, dass das meine Frau sein soll. Also bin ich, man kann sagen, ja, ich bin vergeben. Ja. Ansonsten würde ich mich auch vielleicht, würde ich um diese Frau, von der ich jetzt hier gerade rede, würde ich um diese Frau werben. Wie gesagt, nochmal, es geht hier nicht darum, um irgendetwas, es geht hier nicht um Namen oder um diese Person, sondern es geht um etwas, darum etwas klar zu machen. Jetzt hier rum eine sehr krasse Sache, eine sehr brutale Sache, die Gott mir durch diese Begegnung gezeigt hat. Wenn man also dann, ich merke dann, dieser junge Mensch hat mich wieder gebeten gehabt, dass ich für sie bete, dass ich ihr die Hände auflege, dass ich Dämonen binde, dass ich Gespräche mit ihr führe und dann komme ich nach Hause und dann bin ich abends und ich löse mich dann sogar schon von ihr und sage, ich löse mich in Jesu Namen von ihr und das hört aber gar nicht so richtig auf und ich merke, wie ich in einen geistlichen Kampf hineingezogen werde. Das ist so, wenn man aus Menschen Dämonen austreibt, ihnen die Hände auflegt, dann kann man der Teufel will diese Menschen nicht loslassen. Ja, das ist, ähm,
Der will die nicht loslassen und es beginnt ein Kampf. Es ist ein Tauziehen. Und ja, und einen großen Feind, den wirst du nicht an einem Tag besiegen. Ein großes Heer wirst du nicht an einem Tag besiegen. Du wirst es vielleicht Stück für Stück besiegen. Aber wir kommen im Sieg des Herrn. Und so geht das weiter. Aber dann, bevor ich einschlafe, werde ich unruhig und ich denke andauernd an sie. Und das ist irgendwie nicht normal. Das geht auch über das hinaus, was, das ist irgendwie auch keine seelische Verliebtheit oder so, sondern hier ist eine Versuchung am Gange. Und dann geht mir diese Gedanken durch den Kopf. Reichsernte, Dankfest, Adolf Hitler, Verehrung, Anbetung. Und plötzlich war mir was klar und ich erlebte das gerade. Ich durchlebte gerade genau das, was die Menschen im Dritten Reich erlebt hatten. Ihre Verehrung, ihre Anbetung Adolf Hitlers. Sie liebten ihn aus tiefstem Herzen. Sie wollten für ihn sterben. Sie waren alles bereit, für ihn zu tun. Das war die Versuchung, die über Deutschland gekommen war. Das war, ja, Adolf Hitler war ein Antichrist und er hatte diese Verehrung. Viele, viele böse Geister hatten ihn im Platz genommen, ja,

Millionen von Menschen ermordet, 50 Millionen Tote hat der Zweite Weltkrieg. Die Schuld, unsere Schuld, mit unsere, ja, die deutsche Schuld, hat das hervorgebracht. Liebe, fanatische Liebe, wahnsinnige Liebe. Man liebt jemanden so wahnsinnig. Man wird wahnsinnig vor Liebe für jemanden. Das machte ich da ansatzweise durch. Und mir wurde dann, mir hat das der Heilige Geist klar gemacht, Stefan, du erlebst genau das, was ich eben beschrieben habe. Du erlebst diesen fanatischen Wahn, diese fanatische Liebe der Deutschen für Adolf Hitler. Ja, Reichsernte-Dankfest, die bei uns hier gefeiert wurden, Anbetung von Adolf Hitler. Das ist noch nicht die ganze, brutale Wahrheit. Das war jetzt nur ein Bild. Das war etwas, in was ich Gott mich hineinführte. Er führte mich da hinein und mir wurde dann klar, dass uns das bevorsteht. Das ist ne, die Verehrung, die Anbetung Adolf Hitlers, diese wahnhafte Liebe für diese Person, für die man bereit ist, alles zu tun, alles zu geben, selbst in den Tod zu gehen, alles zu erleiden. Gut, sollte es zwischen Mann und Frau auch sein, so ist es auch gerade zwischen uns und Jesus, aber ich merkte, hier stimmt was nicht. Das ist nicht rein, das ist nicht von Gott, das ist nicht vom Heiligen Geist. Und der Heilige Geist drängt sich nicht auf, er zwingt einen nicht, sondern ja, den kann man abschütteln. Man kann auch zum Heiligen Geist Nein sagen, ja, genauso wie zu Jesus. Wir können sagen Nein und dann, wir können also den Heiligen Geist abschütteln, aber dieser Geist ließ sich nicht abschütteln. Und was mir dann klar wurde, war, das ist das, was uns bevorsteht. Das ist der Antichrist, der kommen wird. Die Menschen werden diese Liebe haben, die wir Deutschen schon erleiden mussten für Adolf Hitler. Die ganze Welt wird das erleiden müssen für den Antichristen. Und das hat, und jetzt kommt die ganze brutale Wahrheit, die ich aber in anderen Sendungen auch schon angekündigt habe oder schon ausgesprochen habe. Das Ganze hat schon angefangen bei uns in unseren freien evangelischen und charismatischen Gemeinden. Diese Liebe, ja, das ist eine Art Liebe. Diese Liebe, die ist schon da. Das ist dann Heulsong. Wenn dann die Menschen anfangen zu heulen bei Hillsong, ja, und dann die können nicht aufhören und sie heulen und schluchzen wie Schlosshunde und man ist so von der Liebe hingerissen. Man würde alles tun für diesen Jesus, den man da anbetet. Dieser merkwürdige Heulelobpreis, Mike hat das auch als Heule-Gottesdienste bezeichnet, wo alle anfangen zu heulen und schluchzen und sich geißeln und ihre eigene Sündhaftigkeit und ihre Verfehlen und ihre Lauheit bekennen. Und es ist immer nur negativer und man weiß, und der Mike wusste auch nicht, wo ist das, wo kommt das denn her, was ist das denn hier? Und ich habe da wirklich den größten Widerspruch zu Hillsong und auch zu der International Christian Fellowship und wahrscheinlich auch zu Bethel Church. Deswegen ist noch fraglich, ob ich die Musik wirklich hier spiele. Dort ist das schon sichtbar. Das ist das. Ja, hier kündigt sich das an unter diesem falschen vollen Evangelium, das wir predigen, unter dem Einfluss des Hebräerbriefes. Ja. Unter diesem Einfluss sind wir schon längst. Und dieser Einfluss baut nicht das Reich Gottes, er baut das Reich des Antichristen, den wir erleiden werden. Und es ist so verführerisch und es ist kaum zu unterscheiden. Diese Liebe zwingt einen so. Man ist dann da am Heulen und man will alles tun für Jesus, man will alles, aber es ist gar nicht Jesus Christus. Es ist Jesus Antichristus. Weil Jesus selber sagt, meine Worte sind Geist und Leben. Ja, Geist. Und wenn du falsche Zusammenhänge, wenn du falsche Theorien, falsche Theologien verkündest, dann verkündest du auch einen falschen Geist. Das ist so, das ist ja, knapp daneben ist, wie heißt der Spruch? Knapp daneben ist auch daneben. Ne? Wenn du knapp daneben ziehst, kommst du nicht ans Ziel. Und wir sind nicht auf dem Weg zum Ziel. Wir sind nicht so auf dem Weg zu Jesus Christus in unseren Gemeinden. Wir sind vom Weg abgekommen. Ja, durch die Lausanne-Erklärung, durch das, was Billy Graham und andere damals in der Stadt Lausanne gesagt haben, wer in Christus angebotene köstliche Heil verschmäht, verdammt sich selbst zur ewigen Trennung von Gott. Das ist die Grundlage unserer freikirchlichen, auch charismatischen Theologie und die ist falsch. Ja? Gott macht uns ein bedingungsloses Angebot. Wir haben keine bösen Konsequenzen zu erwarten, wenn wir dieses Angebot nicht annehmen. Wir werden gerichtet werden nach unseren Werken. Und darauf unsere Werke, soweit sie noch nicht geschehen sind, liegen in unserer Hand. Was geschehen ist in deiner Vergangenheit, dann sieh zu, dass du mit Gott klarkommst. Ansonsten erwartet dich

ein das Gericht. Du weißt selber, was wie die Gericht, wie die Gesetze dieses Landes und auch anderer Länder sind. Guck dich um, was deine, was du getan hast, wenn du wenn du einer warst, der da an der Börse in London Geschäfte gemacht hast, wo du dem deutschen Staat und mit dem Steuerzahler Milliarden geraubt hast, dann wisse, dass dich ein, dass dich Gott kriegt dich, auch wenn die weltliche Justiz dich nicht kriegt. Ja, so glaube ich das, so verkündige ich das. Du kannst mit dir ins Gericht gehen, du kannst das beurteilen, aber wir verkünden in den Gemeinden wir verkünden eine falsche Lehre. Unsere Worte sind nicht die Worte von Jesus und deswegen sind sie nicht Geist und Leben. Sie sind Geist und Tod. Weil es gibt Geister des Todes, die in dieser Welt unterwegs sind. Paulus sagt, prüft an jeden Geist, denn nicht an jeder Geist ist von Gott ausgegangen. Und in unseren Gemeinden ist ein Geist, da predigt einer ein falsches Evangelium und mit diesem Geist, dieser Geist, der dieses falsche Evangelium predigt, das gar keine frohe Botschaft ist, ja, dass du nicht in die Hölle kommst, wenn du an Jesus glaubst, das ist für all diejenigen, die nicht an Jesus glauben können, keine frohe Botschaft, die zeigen dir einen Vogel. Und deswegen ist bei uns da bei Hillsong, ICF und wie sie alle heißen, da ist etwas unterwegs, das ist der Antichrist. Jetzt will ich gleich zum Ende kommen und noch Folgendes sagen. Bei all dem, was ich hier so erzähle, da mache ich mir schon Gedanken. Ich bin da ja nicht skrupellos in dem, was ich hier erzähle. Mein Gewissen leitet mich, was ich hier erzähle und was ich nicht erzähle. Wenn ich da also über den Horst was sage oder auch über andere Namen nenne, dann überlege ich mir, dann leitet mich mein Gewissen. Und ich wäge das ab und sage, die dahinterliegende Wahrheit, die ist so wichtig, dass ich das meinem Gewissen vereinbaren kann, über diese Leute zu reden. Die standen oder stehen in der Öffentlichkeit, die haben Gemeinden geleitet, die schreiben, die schreiben Bücher, die übersetzen Bücher. Ja, die wollten in die Öffentlichkeit und haben mir eine Zeit lang auch vorgestanden als Gemeindeleiter. Haben mich falsch geleitet, haben Fehler gegenüber mir gemacht. Das ist auch legitim. Wer was tut, der macht auch Fehler. Nur wer nichts tut, der ist vielleicht feige oder faul. Also wenn Menschen Verantwortung übernehmen und Dinge tun, ich kann dann vergeben, wenn sie mir gegenüber Dinge verkehrt gemacht haben. Aber daraus sollte man lernen, ne? Ja, und ich versuche aus den Fehlern auch anderer zu lernen, damit ich will nicht die gleichen Fehler machen. Und da habe ich dann mit meinem Gewissen Frieden, wenn ich über Menschen, die in der Öffentlichkeit schon gestanden habe, dann Dinge zu erzählen. Bei anderen Leuten, das habt ihr auch gehört, da habe ich dann vermeidigt, klar und deutlich zu sagen, wer diese Personen sind. Aber trotzdem habe ich da auch mit meinem Gewissen Frieden. Ich wäge ab und ich denke, die dahinterliegende Wahrheit, in die Gott mich hineingeführt hat, ist so wichtig, dass ich das dann also in einem dann im Zusammenhang irgendwie versuchen muss, so hier zu erzählen, dass euch dabei klar wird, was ich will. Ja, der Antichrist wird kommen und der ist schon unterwegs und die Verehrung, die Anbetung des Antichristen ist bei Hillsong und ICF und in den evangelikalen und charismatischen Gemeinden. Ach Gott, oh Gott, wer bin ich denn, ich armer Hansel, dass ich alleine hier sowas aussprechen muss und alle anderen ihm schon hinterherlaufen. Kann ich denn wirklich sicher sein, davon überzeugt sein, dass was ich hier sage, die Wahrheit ist, dass alle sich irren, alle sich, Tobias Teichen, ICF München, wie heißen die alle? Wie kann ich mir denn sicher sein, dass ich hier die Wahrheit sage und ich mich nicht irre? Ja, alle anderen irren sich und ich nicht. Ich bin ein armer Mensch. Ich bin ein armer Mensch, dass Gott mich zu dem, was ich hier tue, berufen hat. Auf der anderen Seite ist das sehr interessant, ja, dass wo Gott mich da hineinführt, das ist schmerzhaft. Diese Dinge sind so ein Gespräch mit dem Horst Herold, Mama, mein Gemeindeleiter, Gemeinde des lebendigen Gottes in Hameln. So ein Gespräch ist unangenehm. Das ist, ich spreche ihn an, weil ich ihn da die Straße hochkommen sehe. Er sieht so beladen aus und denkst du mir, ein alter Bekannter hier, ein Freund.
ich rufe Hallo rüber und was am Ende hast du doch nur immer die gleichen Gespräche. Er verachtet mich, er verlacht mich, er nimmt mich nicht ernst, er hält mich für einen Spinner, für einen, der das Wort Gottes in Frage stellt. Wo willst du denn dann da aufhören? Ja, ganz einfach. Da, wo der Heilige Geist mich hinführt, ne? Ich erkenne an, Jesus ist von einer Jungfrau geboren. Er ist der Sohn Gottes, Vater, Gott ist sein Vater. Das glaube ich alles, aber ich glaube nicht an die Unfehlbarkeit und das Eingehauchtsein der Bibel. Das gibt da prophetische Bücher, wie zum Beispiel die Offenbarung. Aber das, was da um... Er sagte noch so, aus Rom kam ja nicht immer nur Gutes. Ich hatte ja vorhin erwähnt, Rom hatte mal diesen Hebräerbrief verboten. Ich hätte ihm eigentlich schlagfertig sagen müssen, von dir kam auch nicht immer nur Gutes, Horst. Du hast mich auch, du hast mich so böse rangenommen wegen einer Auseinandersetzung. Bin ich vor dir geflohen. Ja, du warst unfair, lieblos, wie alle in den Gemeinden. Und von dir kam auch nicht nur Gutes. Aber die Bibel, die wir heute in den Händen haben, die ist von damals, die ist von 400. Da sagen wir, die kam aus Rom, ne? Also unsere heutige, der Bibelkanon, die Zusammensetzung unserer Bibel, die einzelnen Briefe und Bücher, die da drinne sind, diese Zusammensetzung geht zurück auf die katholische Kirche von 386 oder 82. Wird komischerweise nicht in Frage gestellt. Ne? Der Papst ist der Antichrist, von Rom kommt ja nicht nur Gutes, aber der Hebräerbrief, der muss das unfehlbare, auch eingehauchte Wort Gottes sein. Das wird gar nicht in Frage gestellt, ob da Fehler gemacht wurden. Da wird sich auch nicht leiten gelassen vom Heiligen Geist. Jegliche Kritik wird abgewiesen, das kann überhaupt nicht sein. Der Stefan, der muss ein Ketzer sein, wenn der solche Dinge sagt, wo hört denn das auf? Und ich merke selber im Gespräch, Horst, Mann, du bist so stehen geblieben. Du bist so armselig. Das ist so traurig, wie du aussiehst. Ja, guck doch mal in den Spiegel. Dann siehst du doch, wo deine Theologie hinführt. Das, was du da glaubst. Ja, mach dich doch mal ehrlich. Mein Gott, du bist doch kein Anblick mehr. Du bist eine Schande für das Reich Gottes, wenn man dich so sieht. Das hast du mal einst einem Freund vorgeworfen. Ne? Boah, du repräsentierst doch nicht Jesus. Du trägst doch keinen Segen auf deinem Leben, sondern Fluch. Das ist doch einfach nur armselig. Und es liegt so offen zutage. Und diese Kompliziertheit in den Gemeinden und dieses verquere Evangelium, was wir da predigen, alle gehen verloren und wir brauchen Jesus. Und ja, und es liegt eben auch jetzt für mich hat Gott da hineingeführt. Das war auch schmerzhaft. Das war schmerzhaft hier über Wochen, über Tage und so ein bis zwei Wochen das irgendwie erleiden zu müssen, diesen Geist, der sich mir aufdrängt und der mir, dieser antichristliche Geist der Adolf-Hitler-Verehrung vom Reichsernte-Dankfest bei uns hier, was hier stattfand, das ging 33 bis Anfang des Krieges 39, dann brauchte man die Züge wohl für die Soldaten an die Front, da hatte man nicht mehr die Zeit, die Muße hier, einen Millionenauflauf bei uns hier von Menschen zu organisieren. Ja, das hat dann eben auch die Transportkapazitäten des Deutschen Reiches. Ich kam aus ganz Deutschland, hier nach Hameln. Reichsernte-Dankfest, könnt ihr nachgucken. Ein Volk grüßt seinen Verführer. Über 1 Million Menschen. Und wir werden das erleiden. Die Welt wird das erleiden. Und was Deutschland erlitten hat, in dieser Art und Weise, wird das die Welt erleiden. Die Welt wird die Verehrung des Antichristen erleiden. Und das alles ist schon unterwegs. Das alles ist, Paulus sagte damals schon, der Satz geht mir einfach durch den Kopf, das Geheimnis des Bösen regt sich schon. Es zeigt sich schon, es ist, ja. Und es hat eben, wie ich eben sagte, Worte sind immer, meine Worte sind Geist und Leben, sagt Jesus. Und Worte sind immer Geist und Leben. Ja, oder irgendein Leben ist da drin, aber welches Leben? Ja, welches Leben ist in diesem Geist, der da spricht? Und ich sehe, was in den Gemeinden für ein merkwürdiges Leben entsteht. Und was, ja, das ist ein merkwürdiger Geist, der da unterwegs ist. Ich kann es nicht ertragen. Das ist künstlicher Nebel, der da erzeugt wird. Diese Wichtigtuerei in diesen ICF und Hillsong. Und ich bin da jetzt raus seit 2002. Da war ich beim Horst noch. Und ich bin froh darüber. Und ich bin auch irgendwo stolz darauf, über den harten Weg, den Gott mich führt, in was er mich da hineinführt, in was für Offenbarung er mich hineinführt. Ich habe plötzlich Klarheit und das ist gut. Ja. Gibt so ein englisches Lied, When the rain is going, I can see clearer now. Das suchen wir mal raus, das Lied dazu.
Irgendwie ist es alles klar, auch wenn es nicht so schön ist, ne? Aber es war mir auch vorher, ich habe das ja schon immer wieder gesagt gehabt, dass dann antichristlicher Geist bei uns in den Gemeinden predigt, mit der Konsequenz, dass tatsächlich der Antichrist aus den Gemeinden kommen wird und dass sich das alles dabei ist, sich zu entwickeln. Und wir sehen das. Und die allergrößte 95% der freikirchlichen Welt wahrscheinlich läuft schon in diese Richtung und läuft da mit, ne? Ich frage dann Jesus auch, wo ist mein Teil dabei? Was kann ich denn da noch, was kann ich denn da bewirken? Da muss man ganz demütig werden, ne? Da muss man auch zurückschrecken und sagen, ups, das ist mir zu groß, das ist mir zu heftig, da will ich gar nichts mit zu tun haben. Ich trete zurück, wenigstens einen Schritt, ja, nicht ganz von meinem Dienst. Jesus, führe du mich, weil das, ich weiß ja nicht, das ist mir zu groß, da weiß ich nicht, was ich da machen soll. Das kann ich auch nicht verhindern. Was ist da meine Aufgabe? Ich mache hier weiter mein Radio, ich verkünde das hier. Wie Johannes, der Täufer, der Prophet, der in der Wüste, der Rufer in der Wüste. Ich sag das hier, ob einer zuhört oder nicht, ist mir dann auch egal. Ein paar Hörer habe ich ja. Liebe Grüße an Ulrich und Ulrike. Ihr hört ja ab und zu mal zu, ne? Und wer Ohren hat, der höre. Wer Ohren hat, der höre. Tschüss.

Devil Fantastic. Devil Fantastic. Mit den Worten im Kopf bin ich heute aufgewacht, eben gerade aufgewacht aus dem Schlaf. Devil Fantastic. Und während ich, mir war irgendwie klar, dieser Begriff bedeutet, das ist der Antichrist, der kommen wird, ja. Es wird einer sein, der die Menschen begeistert. Er wird fantastisch sein. Ich habe gestern Abend ein bisschen recherchiert bei Morningstar Worship, also das ist von Rick Joyner, die Band, und hat mir das ein bisschen angehört und mich an alte Zeiten erinnert, dieser Don Potter mit seinem Warfare, da sind also irre. Ich hoffe, dass es gut ist, und dann habe ich das verglichen mit Bethel Church, Bethel, was Jelena hört, und ich musste husten, als ich Bethel ausgemacht hatte, man kommt da in eine ganz falsche Begeisterung rein. Die ist, und ich verstehe das auch, dass Lena da reinkommt. Devil Fantastic, ja. Und während ich dieses Wort immer dachte und die Auslegung dafür hatte, das ist der Antichrist, der jetzt kommt, aufgrund, den ganzen Morgen ging draußen stark der Wind, das sind die Ausläufer eines Wirbelsturms, der über Luxemburg gezogen ist, hat da 100 Dächer abgedeckt und Verwüstungen gebracht. Ja, das Klima ist, gerät scheinbar wirklich außer Band, Rand und Band. Und zu diesem Zusammenhang wird der Devil Fantastic kommen, der Antichrist wird kommen. Und und während ich das alles so dachte, da fiel mir ein, Mensch, du hast doch eben noch einen Traum gehabt, vergiss den nicht. Und dann, hatte ich einen Traum? Ach ja, ich hatte ja einen Traum. Und also so einen Traum habe ich noch nicht gehabt. Ich war wieder mit dem Motorroller unterwegs. Warum auch immer. Und hinten drauf saß meine Nachbarin, die Armgard. Und die ist Pastorentochter. Armgard, ich gucke gleich mal nach. Heißt entweder die Gewappnete oder die Bewährte. Ja, also die mit Waffenarm. Heißt ja Armor. Armur ist also die Rüstung auch und die Waffen. Armed, ja, armed im Englischen. Armed Forces, bewaffnete Kräfte. Und Guard ist ja die Wache. Jedenfalls war ich mit ihr unterwegs auf dem Motorroller. Ich fuhr so da Richtung Rinteln auf der Nebenstrecke über Rumbeck, und da fielen Obstbäume und so lang, und es war so ein Nachmittag-Abendausflug. Warum nun Armgard hinten drauf saß, weiß ich nicht. Wir haben jedenfalls so einen kleinen Ausflug gemacht und fuhren Richtung Rinteln. Ich guckte Richtung Rinteln, und dass ich plötzlich sagte, Armgard, guck mal, da ist ein Vulkanausbruch in Rinteln. Und das Ding habt ihr noch nicht gesehen, Leute. Also sowas, das war wie in dem Film vom Krakatau. Wir sind noch ein Stück weiter gefahren oder angehalten unter diesen Apfelbäumen, Obstbäumen, die dann an der Straße so in einer Reihe standen. Und der Blick Richtung Rinteln, dann sahen wir, dass da wirklich ein Vulkanausbruch war, wie so am Krakatau. Da flog alles in die Luft, oder der Ätna. Da kamen wirklich so Staub und Asche, Fontänen und Wolken raus. Aber alles ging in die Luft, also ganz Rinteln flog in die Luft. So ein Vulkanausbruch war das. Und waren noch irgendwie andere Menschen plötzlich da, die liefen weg oder was. Ich hatte erst noch so den Eindruck, glaube ich, komm, wir fahren ein bisschen näher dran, aber dann kam über die Luft vom Himmel her kam solche Hitze. Das waren fast wie so Krakenarme, so Tentakel-Krakenarme. Kam so eine Hitzewelle auf mich zu. Und die wurde abgehalten von den Bäumen, unter denen wir da standen. Die Obstbäume, die verkohlten gleich. Die wurden zu Asche. Ich habe den Motorroller gewendet und bin in das Feld. Habe irgendwie versucht wegzukommen, schnell wegzukommen. Und bin in das Feld reingefahren. Aber wir wurden irgendwie vor der Hitze bewahrt. Vielleicht, weil ich ja Armgard dabei hatte, die mich bewahrte. Ich weiß es nicht. Also dieser Ausbruch dieses Vulkans ist unglaublich. Es war wie ein viel, viel schlimmer als irgendeine Atombombenexplosion. Kurz danach war ich dann nach Rinteln reingefahren mit dem Motorroller. Ich hatte dann aber den Mike Ratajczak bei mir, und wir sind zur Innenstadt gefahren, an die Weser, und da war nichts. Da war die Brücke, die war weg, alles war weg. Und Mike ging auf das Reststück der Brücke, überlagen so Trümmerteile rum. Und er machte in seiner
clownigen Art erstmal wieder irgendwie Scherze und fing an, da irgendwie Lobpreis zu machen und freute sich. Und ich sagte dann so, Mike, jetzt pass mal auf hier, das ist ja gerade, hier ist gerade ein Unglück passiert, hier hat es Tote gegeben, Tote und viele Verwundete, Verletzte. Du kannst jetzt hier nicht solche Scherze machen und Lobpreis machen, wir müssen jetzt erstmal Trauer und eine Traueransprache halten. Naja, also da war ziemlich eine Verwüstung und irgendwie sah es, ist ja alles traummäßig immer ein bisschen anders, als es in der Wirklichkeit ist. Ja, das war der Traum, den ich heute hatte, am 10.8. Irgendwann so um 10, 11 Uhr werde ich das geträumt haben. Also ich bin davon, ja, davon, es muss so sein, ich glaube es, ich hoffe es. Heiliger Geist, was sagst du, Jesus? Da ist, Rinteln ist in die Luft geflogen, ja, ein unglaublicher Vulkanausbruch, eine Hitzewelle, die mich fast auch versenkt hätte, und Hitzewelle, der Sommer, Devil Fantastic, der Antichrist, und er wird es eilig haben, wenn das bedeutet, dass in Rinteln, dass die Erweckung jetzt losgeht, dann wird's der Antichrist auch eilig haben, er wird sofort seine Gegenerweckung starten. Denn er weiß, er hat keine Zeit mehr zu verlieren. Ja, gucken wir mal, was daraus wird. Das war heute am Samstag, dem 10. August 2019. Eine Audioaufnahme meines Traums.

So, dieses Lied, das ist eigentlich ein Rintel-Song. Dieser Song wurde geschrieben von Karl-Gerd Striebicke in Rintel. Das ist ein etwas ruhigeres Stück und wir haben es verändert in, sagen wir mal, in Rock.

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Ich habe wieder was geträumt. Und zwar habe ich im Traum ganz herzlich Karen Koch umarmt. Zur Erklärung, Karen Koch ist die Frau des Leiters der Jesusgemeinde Rinteln, in der ich früher war, Bernhard Koch, von Bernhard Koch. Und mit Karen hatte ich nicht so ein gutes Verhältnis zu meiner Zeit, als ich noch da war. Und dass ich sie so ganz herzlich im Traum umarme, ja, ist für mich ein Traum, der mir die Versöhnung signalisiert. Die Versöhnung mit der Jesusgemeinde, ganz speziell mit Karen, aber auch mit Bernd. Mit Bernd hatte ich ja eine Auseinandersetzung, so dass ich gehen musste. Ich hatte Widerspruch ihm gegenüber und der hat sich bestätigt über die Jahre, dass ich den haben soll und haben darf und sogar haben muss von Jesus her. Ja, also in diesem Traum, ich dachte als einziges dazu, endlich, es ist soweit, ja, Versöhnung mit der Jesusgemeinde. Das bedeutet auch meine Rückkehr dorthin.

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Devil Fantastic. Devil Fantastic. Mit den Worten im Kopf bin ich heute aufgewacht, eben gerade aufgewacht aus dem Schlaf. Devil Fantastic. Und während ich, mir war irgendwie klar, dieser Begriff bedeutet, das ist der Antichrist, der kommen wird, ja. Es wird einer sein, der die Menschen begeistert. Er wird fantastisch sein. Ich habe gestern Abend ein bisschen recherchiert bei Morningstar Worship, also das ist von Rick Joyner, die Band, und habe mir das ein bisschen angehört und mich an alte Zeiten erinnert, dieser Don Potter mit seinem Warfare, da sind also irre. Ich hoffe, dass es gut ist, und dann habe ich das verglichen mit Bethel Church, Bethel, was Jelena hört, und ich musste husten, als ich Bethel ausgemacht hatte, da kommt man in eine, man kommt da in eine ganz falsche Begeisterung rein. Die ist, ich verstehe das auch, dass Lena da reinkommt. Devil Fantastic, ja. Und während ich dieses Wort immer dachte und die Auslegung dafür hatte, das ist der Antichrist, der jetzt kommt, aufgrund, den ganzen Morgen ging draußen stark der Wind, das sind die Ausläufer eines Wirbelsturms, der über Luxemburg gezogen ist, hat da 100 Dächer abgedeckt und Verwüstungen gebracht. Ja, das Klima ist, gerät scheinbar wirklich außer Band, Rand und Band. Und zu diesem Zusammenhang wird der Devil Fantastic kommen, der Antichrist wird kommen. Und und während ich das alles so dachte, da fiel mir ein, Mensch, du hast doch eben noch einen Traum gehabt, vergiss den nicht. Und hatte ich einen Traum? Ach ja, ich hatte ja einen Traum. Und also so einen Traum habe ich noch nicht gehabt. Ich war wieder mit dem Motorroller unterwegs. Warum auch immer. Und hinten drauf saß meine Nachbarin, die Armgard. Und die ist